0: links und gleich wieder rechts. Da kommt dann so ein Gang und so. Treppe hoch, also rechts geht eine Treppe hoch. Dann ist da so ein der erste Eingang und dann ist die erste Tür rechts die Herrentoilette.
1: Ja, guten Abend. Hallo, willkommen zu einer Lesung aus American Darmstadt und die Entdeckung Amerikas innerhalb von Leseland Hessen. Zu Gast sind heute Antje Mutter und Gerd Ohlhaupe mit einer kleinen Einleitung und im zweiten Teil Andreas Zwengel, der in die Entdeckung Amerikas, hier liegt das Buch, einen Essay über Thomas Pynchon geschrieben hat. Und wir fangen jetzt an mit Antje Mutter. Oder nee, eine Einleitung von dir.

0: Ja, danke, Marco. Ich darf mal kurz das Buch verorten. Das ist der Band Nummer 12 unserer Reihe Edition Darmstadt. Mittlerweile gibt es 23 Bände. Wenn Sie einen der letzten kaufen, finden Sie dort drin alles, was wir bisher gemacht haben. Also die Hinweise auf alles, was wir bisher gemacht haben. Die Edition Darmstadt zeichnet sich dadurch aus, dass wir immer mit langen Bilderstrecken arbeiten, wo wir Dinge zeigen über Darmstadt und aus Darmstadt, von Darmstadt, die eigentlich so noch nicht gesehen wurden. Bildstrecke auch deswegen, weil das laufende Bild, wie im Kino, viel intensiver wahrgenommen wird als ein Einzelbild. Deswegen Bildstrecken von mindestens 250 Seiten, ohne Text, ohne Komma, ohne Punkt. Erst im Anschluss daran finden Sie dann eine Erklärung der einzelnen Bilder, die für sich genommen auch wieder fast eine Story bilden. Das Buch hier haben wir 2015 gemacht. Anlass war 70 Jahre Befreiung Darmstadts durch die Amerikaner am Ende des Zweiten Weltkriegs. So, ich mache es jetzt einfach und lese erstmal den Klappentext und dann mein Vorwort, was ich seinerzeit geschrieben habe. Als die US Army am 25. März 1945 Darmstadt vom Nationalsozialismus befreite, kam sie, um zu bleiben. 63 Jahre lang, mit zeitweise bis zu 11.000 Soldaten. Aus Besetzern oder Besatzern wurden Verbündete, die weit mehr im Gepäck hatten als den Marshallplan und Kriegsgerät. Mit dem Ziel, Deutschland als strategisch wichtigen NATO-Partner zu gewinnen, investierten die Amerikaner auch in Darmstadt in großem Umfang in Kultur und Bildung. 6 Jahrzehnte des Mit- und Nebeneinanders hinterlassen einen reichen Fundus an Geschichten, die es ebenso wie die Bilder der verwaisten Kasernen und Wohnsiedlungen zu bewahren gilt. Das war der andere Punkt. Wir haben einerseits jetzt die Geschichte der Amerikaner in Darmstadt über diese Zeit bis 2008, wo sie dann endgültig abgezogen sind, nachberichtet. Antje Futter wird daraus lesen. Wir haben Bilder aus Archiven, Militärarchiven und so weiter zur Verfügung gehabt und haben also die Zeit nachgestellt, wo die Amerikaner hier waren. Und wir haben festgehalten, was 2008 noch von ihnen an Spuren zu sehen war. Das sind die Wohngebiete, die heute konvertiert werden, Lincoln-Siedlung, Kamp-Ralf-Ritsch-Kaserne und so weiter. Wie wichtig das für unsere Kultur hier in Darmstadt war, wie wichtig die Amerikaner waren, dafür ein kleines Zitat eines Darmstädters. Das Amerika-Haus war für mich der Ort, an dem sich mir und vielen meiner Generation nach dem Krieg erst eigentlich die Tür öffnete zu Literatur, Kunst, Film, Musik, Geschichte. Kurz zur Internationalität der Kultur. Dafür bin ich heute noch dankbar. So, und dann mein Vorwort zu dem Buch. Ich muss es jetzt erst finden, weil das Buch ist ja schon 7 Jahre alt. Aber das muss ich doch bei dieser Gelegenheit erwähnen, einer der besten Verkäufer dieses Buches ist diese hiesige Buchhandlung. Das Buch ist kein Bestseller, aber ein Dauerseller seit 7 Jahren. Und ich denke, solange diese Konversion voranschreitet, wird es immer noch gekauft werden. Also Sie müssen jetzt einfach den Zeitpunkt mitmachen, den ich hier zurücklege, nämlich 7 Jahre zurück. Das ist der Zeitpunkt, wo das Vorwort entstanden ist. Am 25. März 2015 jährte sich der Einmarsch der amerikanischen Truppen in Darmstadt und die Befreiung von der NS-Diktatur zum 70. Male. Vor der anstehenden Konversion wurden einige der zahlreich nach 1945 in Darmstadt entstandenen amerikanischen Militärareale und Siedlungen von Christoph Rau für die Edition Darmstadt noch einmal fotografisch dokumentiert. Und der Verlag möchte mit diesem Buch die bereits zuwachsenden Spuren der 2008 verlassenen amerikanischen Stadtteile sichern. Wiewohl es anfangs nur der morbide Charme dieser amerikanischen Ghost Towns war, der uns fasziniert hat. Den Kern des Fotobandes bildet jedoch eine Schwarz-Weiß-Reportage über das Leben in den amerikanischen Stadtteilen von 1945 bis zum Abzug 2008 aus dem Stadtarchiv Darmstadt und dem Fundus des amerikanischen Militärhistorikers John Proven. Dr. John Proven hat hier in Darmstadt, ist ein Kind amerikanischer Eltern, hat hier in Darmstadt Geschichte studiert und lebt noch in Deutschland. Antje Futter zeichnet die Geschichte hinter den Spuren der US-amerikanischen Besatzung Darmstadts nach, beginnend mit der Befreiung von Zwangsarbeitern über deutsch-amerikanische Freundschaftsfeste bis hin zum noch genutzten Dagger-Komplex an der Gemarkung Darmstadt-Griesheim. Auch innerhalb des Stadtgebietes finden sich rund 316 Hektar ehemalige und genutzte militärische Flächen. Davon sind rund 122 Hektar innerstädtische Flächen. Für die einzelnen Flächen sind unterschiedliche Nutzungsschwerpunkte vorgesehen. Die ehemalige Housing Area Lincoln Siedlung soll ihre Wohnfunktion behalten und entsprechend neu entwickelt werden. Das haben wir mittlerweile erlebt. Auch die Flächen der Campbell-Fritsch-Kaserne und der Jefferson Village sind als Wohngebiete vorgesehen. Das Gelände der Lincoln-Siedlung wurde von der BVD New Living GmbH und Co. KG, einer Tochtergesellschaft der Bauverein AG, erworben. Das ist jetzt alles schon Geschichte. Während das Bauleitplanverfahren zur Aufstellung des Bebauungsplans Lincoln-Siedlung unter Beteiligung der Öffentlichkeit auf den Weg gebracht wurde, wird der nördliche Teil bereits für Studentenwohnungen genutzt. Das ist heute noch so. Die westlichen Flächen Kelly Barracks und Nathan Hale Depot sollen schwerpunktmäßig gewerblich entwickelt werden. Also da steht mittlerweile auch die Zentrale von Alnatura. Haben Sie vielleicht schon mal besucht. Da gibt es ein wunderbares Restaurant. Und heute lese ich gerade in der Zeitung, in 4 Häusern des reaktivierten Standorts Kelly Barracks sind 430 asylsuchende Geflüchtete untergebracht. Aktuell. Also das ist noch mal ein bisschen rückwärts gegangen, nachdem dort ja auch nichts weiter passiert ist. Inzwischen wurde fast die Hälfte des Nathan Hale Depot von der benachbarten Döhler GmbH erworben, die als Wohnort für Offiziere und Generäle der US Army in den 1950er Jahren errichtete St. Barbara Siedlung wurde bereits 2009 unter Denkmalschutz gestellt. Die 16 Doppelhäuser und 4 Einzelwohnhäuser sind mittlerweile an Einzeleigentümer verkauft worden und bezogen. Auch der Großteil der zusätzlich ausgewiesenen Grundstücke für Neubauten in der St.
1: Warum das Buch wieder in den Vordergrund gerückt ist bei mir, ist, letztes Jahr haben sie ja in der Lincoln-Siedlung eine Chuck Berry-Statue sozusagen eröffnet. Ja, steht jetzt da von Detlef Kapp eine Chuck Berry-Statue. Und deswegen bin ich auf die Idee gekommen, ja, das mal wieder ein bisschen in Erinnerung zu rufen, was da eigentlich mit Amerika und der Besatzungszeit los war. Und wir hören jetzt zur Einleitung ein Lied von Marlene Dietrich, Illusions, bevor dann

0: Ja, ich möchte Sie auch noch sehr herzlich begrüßen heute Abend. Danke für die Anregung von Marco Demel, die Lesung so ein bisschen musikalisch zu begleiten. Ich habe mir also vier Stücke ausgesucht. Das erste haben Sie gerade gehört. Ich denke, ich muss nicht sagen, von wem es ist, oder vielleicht doch. Marlene Dietrich, ne? Illusions. Ja, wenn man an die Zeit denkt. Vor dem Einmarsch der Amerikaner, ne? Also Marlene Dietrich im Exil, Friedrich Holländer, der jüdische Komponist im Exil, dann dachte ich mir, das Stück von 1948 könnte vielleicht eine gute Einstimmung sein. Ja, hört man das gut? Ich dachte, man könnte die Rolltreppe. Yes! Die Rolltreppe ist aus. Ja, und eine der Illusionen folgt jetzt dann auch gleich. Also ich werde mir die ganze Einleitung von damals sparen. Gerd Olauser hat ja auch schon einiges Wesentliche dazu gerade vorgetragen. Es gibt ein American Darmstadt, das nicht Geschichte ist und Spuren einer anderen deutschen Vergangenheit birgt. Einige tausend Kilometer südwestlich des Luisenplatzes befindet sich im US-Bundesstaat Indiana eine Kleinstadt mit 1.400 Einwohnern, die 1897 von deutschen Einwanderern gegründet und nach dem Großherzogtum Hessen-Darmstadt benannt wurde. 1912 verpflanzte ein deutscher Einwanderer namens Josef Freudenberg den Setzling einer deutschen Linde ins amerikanische Darmstadt. Im Gedenken an die Unterzeichnung des Friedensvertrags mit Deutschland im Jahre 1918 findet alljährlich ein Picknick im Schatten des inzwischen recht imposanten Baumes statt, der liebe und hoffnungsvoll Peace Tree genannt wird. Damals waren sich in Darmstadt, in Diana, alle einig, dass das Ende des Ersten Weltkriegs das Ende aller Kriege sei. Leider hat sich diese Prognose nicht bestätigt, wovon nicht zuletzt dieses Buch Zeugnis trägt. So, jetzt mache ich einen kleinen Cut hier. Ich denke, dass über die Befreiung an sich und die Brandnacht und also das war vorher, aber also diese Zeit sehr viel schon berichtet wurde und habe mir deswegen ein Kapitel ausgewählt, was sich um die Befreiung der Entrechteten, also der Zwangsarbeiter etc. dreht. Es ist ja immer richtig schwierig, aus so einem langen Text auszuwählen. Und ja, es ist also vieles wird jetzt hier ausgelassen und es gibt dazwischen dann auch Brüche. Aber wer das Buch lesen möchte, kann das ja später dann alles vervollständigen für sich. Gut, also das Kapitel heißt, ich lese auch nur einen Teil daraus, befreit und versorgt Darmstadts Entrechtete und die US-Militärs. In Unkenntnis dessen, was auf sie zukommen würde, haben keineswegs alle der 27.000 Zwangsarbeiter, die in Darmstädter Betrieben, Höfen, Gaststätten und am Hauptbahnhof zum Reichsdienst gezwungen worden waren, die Befreiung der Stadt unmittelbar als solche erlebt. Nach der Brandnacht wurden viele, überwiegend sogenannte Ostarbeiter, in den Landkreis und zu Hunderten in Lager nahe der Grube Messel verschleppt, um dort oftmals unter noch härteren Bedingungen ihren Zwangsdienst zu verrichten. Die Menschen waren teilweise gewaltsam, teilweise mit falschen Versprechungen nach Deutschland gebracht worden und arbeiteten in der Regel von 5 Uhr morgens bis Mitternacht, ohne jegliche Vergütung und oft bei sehr karger Verpflegung. Viele wurden Opfer von Misshandlungen und sexuellem Missbrauch. Die von den Amerikanern befreiten Zwangsarbeiter wurden zunächst in Transportlager nach Darmstadt gebracht, in sogenannte DP-Lager, also DP heißt Displaced Person, von wo aus sie über zahlreiche Etappenlager schließlich in die Heimat zurückgeführt werden sollten. Man darf sich die Ankunft in den Heimatländern, vor allem der Ukraine und Russland, allerdings nicht zu rosig ausmalen. In der Regel wurden Heimkehrer und Heimkehrerinnen zunächst tagelang von den sowjetischen Staatssicherheitsorganen verhört. Wer Glück hatte, wurde binnen weniger Tage freigelassen. Andere wurden der Kollaboration mit dem Feind bezichtigt und erneut interniert, vorzugsweise in Sibirien. In und um Darmstadt herum hatte es zwar keine Vernichtungslager gegeben, aber zahlreiche Außenkommandos von Konzentrationslagern wie Dachau und Natzweiler. Besonders berüchtigt war das Gestapo-Gefängnis in der Rundeturmstraße. Auch das zum Regierungsbezirk Darmstadt gehörende Strafgefangenenlager Rothgau-Dieburg, besser bekannt als Lager Rollwald, hatte zahlreiche Außenstellen. Zwei davon waren in Darmstadt und in Griesheim. Während des Krieges war ein sehr geringer Teil der Insassen wegen klassischer Delikte wie Einbruch, Diebstahl oder Gewaltverbrechen inhaftiert. In Rollwald internierte die Exekutive des NS-Staats hauptsächlich Kriegsgefangene und politische Häftlinge sowie Männer, die gegen den sogenannten schwulen Paragraphen verstoßen hatten. Die sich abzeichnende Ankunft der amerikanischen Soldaten bedeutete für viele entkräftete Häftlinge zunächst, zu Märschen in Richtung Osten gezwungen zu werden, vor allem nach Bayern, das erst im April kapitulierte. Einige Insassen eines Strafgefangenenlagers erlebten die Einnahme der Straflager in und um Darmstadt hingegen als Freudentaumel. Und ich zitiere aus Heidi Vogel, das Lager Rollwald. Alles rennt an die Fenster. Im Lazarett schwingt ein Pfleger unaufhörlich die weiße Fahne, ein Besenstiel mit einem Bettlaken zweifelhafter Weiße, um die langsam fliegenden Flugzeuge aufmerksam zu machen. Plötzlich ein ohrenbetäubender Lärm in den Baracken. Da sind sie. Sie sind da. Wo? Wer? Ein babylonisches Durcheinander in allen Baracken, in allen Sprachen schreit es. Die einen singen die Marseillaise, andere die Internationale, God Save the Queen, the Stars and Stripes Banner, und plötzlich ist es still. Inmitten des Lagerhofes erscheint ein großer amerikanischer Offizier, unbewaffnet, umgeben vom Lagerleiter, dem Arzt und einigen Gefangenen. Dieser Mann scheint ein wenig befangen zu sein in dieser Umgebung, und es ist doch nicht Sing Sing. Vielleicht fühlt er sich wohler in seinem Panzer. Er spricht einige Worte und sagt, dass er zunächst seiner soldatischen Pflicht genügen muss. Er kann nichts tun zur Befreiung der Gefangenen, verspricht aber, bis zur Ankunft der Behörde, die das Lager aufzulösen hat, das Beste zu tun. To make the best. Herr Moreau übersetzt seine Worte in die französische Sprache. Ein brausender Beifallssturm begrüßt den Vertreter der USA. Ungezählte Hände winken dem Mann des Volkes zu, welches zur Befreiung tausender Gefangener gekommen ist. Mit den zu befreienden Menschen war die USA überfordert. Nicht zuletzt, wenn es in den Justizvollzugsanstalten darum ging, Straftäter von politischen Häftlingen zu trennen. Einfach die Türen aufzureißen, hätte in manchen Fällen bedeutet, das Kind mit dem Bade auszuschütten. Und so hieß es einmal mehr abwarten, was natürlich nicht im geringsten der Gefühlslage der Häftlinge entsprach. Zu den vielen Displaced Persons, DPs, zählten unmittelbar nach Einmarsch der Truppen auch die wenigen Juden aus Darmstadt und der Region, die noch nicht deportiert worden waren. Sie stammten in der Regel aus sogenannten Mischehen und konnten nach der Befreiung durch die US-amerikanischen Soldaten aus hessischen Arbeitslagern wie Heddernheim und Rollwald in ihre Heimatstädte zurückkehren. Die Wahrscheinlichkeit, ihre Verwandten oder eine Unterkunft vorzufinden, war allerdings verschwindend gering, denn Darmstadt gehörte zu jenen deutschen Städten, die den NS-Terror gegen die jüdische Bevölkerung besonders schnell und gründlich vorangetrieben hatten. Auch den Darmstädter Sinti ist die reibungslose Bürokratie der ehemaligen hessischen Landeshauptstadt zum Verhängnis geworden. So, jetzt würde ich weitergehen zu den, die haben wahnsinnig viele, hier waren unheimlich viele Leute in Bewegung, ja, und die US-Truppen mussten dann irgendwie diese Leute irgendwie unterbringen. Ja, es ist wirklich ein ziemliches, ja, ich finde das sehr beeindruckend. Da die DP-Lager auch Menschen aufnahmen, die niemals zuvor in Deutschland gewesen waren, darunter eine große Zahl deportierter polnischer Juden, die den Holocaust innerhalb der Sowjetunion überlebt hatten und 1946 repatriiert worden waren, brachen die Lager im Sommer 1946 aus allen Nähten. Insbesondere in Polen waren heimkehrende Juden und Zwangsarbeiter neuer Gewalt ausgesetzt, wenn sie in ihre Wohnungen und Häuser zurückkehren wollten. Das US-Militär machte aus der Not eine Tugend und beschäftigte auch in Darmstadt viele polnische Juden als Fahrer und Kuriere. So. Das wäre der erste Teil. Und jetzt kommt ein Lied von einem schon verstorbenen amerikanischen Folksänger. Sein Name ist Townes Van Zandt. Townes Van Zandt. Und er hat ein Lied, das heißt Fraulein, geschrieben. Und wer kann, mag mal auf den Text achten. Ich habe das hauptsächlich wegen des Textes ausgewählt. Das wird dann auch die Einleitung zu dem nächsten Teil, wo es um die German Brown Babies geht.
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Ja, das ist also die Einleitung zum nächsten Teil, wo es um die GIs, Besatzungskinder und den Brown Baby Plan geht. Zunächst ging es nicht um Freundschaft, von Verbrüderung ganz zu schweigen. Als 1944 die ersten amerikanischen Soldaten auf deutschem Boden Fuß fassten, wurde von der US-Heeresleitung unmittelbar das Fraternisierungsverbot verhängt. Zitat: Nichtverbrüderung ist die Vermeidung des Zusammentreffens mit Deutschen auf der Grundlage von Freundlichkeit, Vertrautheit oder Intimität, ob individuell oder in Gruppen, im offiziellen oder inoffiziellen Umgang. Konkret zählten dazu sämtliche Kontaktformen des alltäglichen Lebens wie Händeschütteln und sportliche Aktivitäten, der Besuch von Gaststätten oder das Übernachten in deutschen Hotels und Wohnhäusern. Heirat oder Liebesbeziehungen galten als schwerste Form der Fraternisierung und konnten mit Arrest oder der Einbehaltung des Zolls geahndet werden. Aus Sicht der Heeresführung gab es hierfür zahlreiche Gründe. Zunächst fürchtete man, die Streitkräfte könnten durch die INS-Ideologie angesteckt werden. Neben dem Szenario der politischen Unterwanderung war man allerdings auch um die Verbreitung von Geschlechtskrankheiten besorgt. Nicht unwesentlich für die Direktive der Non-Fraternization wird auch die Sorge um das Image der GIs in der Heimat gewesen sein. Dort fürchteten manche, die deutschen Fräuleins könnten ihnen verheiratete Soldaten und Familienväter abspenstig machen. Wie Statistiken zeigen, war diese Sorge nicht unbegründet. Ein großer Teil der amerikanischen Frauen hatte, da die Männer in großer Zahl gegen die Crowds kämpften, die Rolle des Familienoberhaupts und Ernährers übernehmen müssen und dachte anschließend nicht daran, wieder das Heimchen am Herd zu spielen. Hat die fortschreitende Emanzipation die Soldaten während des Fronturlaubs derart verschreckt, dass sie sich in die Arme der willigen Fräuleins flüchteten? Für diese These spricht, dass in Nachkriegsdeutschland in der Tat noch ein ganz anderer Wind wehte. Der Nachhall des NS-Patriarchats mit seiner klar definierten Rolle der untergeordneten Frau. Die Hierarchie der Geschlechter wurde von dem Paradigma Besatzer-Besetzte noch befeuert, die vor allem in der ökonomischen Ungleichheit bestand. Insbesondere innerhalb der deutschen Bevölkerung wurden die Fräuleins als leichte Mädchen oder Prostituierte deklassiert, wenn sie sich mit einem amerikanischen Soldaten einließen. Es ist wohl unbestritten, dass in Zeiten des Hungers und anderer existenzieller Nöte die Grenzen zwischen materiellen Motiven und echter Zuneigung mitunter verwischen. Fest steht, dass das Fraternisierungsverbot selbst unter Androhung harter Strafen regelmäßig umgangen wurde. Da es zudem keine Hinweise auf Sabotageakte seitens der deutschen Bevölkerung gab, wurde es bereits am 1. Oktober 1945 aufgehoben. Doch erst die Aufhebung des Heiratsverbots Ende 1946 bedeutete für Tausende von Frauen das Ende eines Spießrutenlaufs. Bis Mitte der 50er Jahre gingen etwa 70.000 deutsche Frauen den Bund der Ehe mit einem amerikanischen Soldaten ein. Da ein sehr großer Teil der Kontakte zwischen US-Soldaten und deutschen Frauen kurzfristiger Natur war, gab es in der Folge über 100.000 uneheliche Besatzungskinder, die, ebenso wie ihre Mütter, diesseits und jenseits des Atlantiks sozial geächtet waren. Nicht selten wurde die Herkunft des Vaters, der häufig schon nicht mehr greifbar war, totgeschwiegen. Wie im Fall des 1947 geborenen Darmstädters Karl-Heinz Schupp machte die Angst vor Ausgrenzung auch vor bizarren Verdrehungen der Familienchronik nicht Halt. Bis zu seiner Einschulung war Schupp in dem Glauben aufgewachsen, seine Großeltern seien seine Eltern. Tatsächlich war die nur 18 Jahre ältere Schwester seine Mutter und der Vater ein ehemals in Darmstadt stationierter GI. Was damals wirklich geschehen war, hat Schupp nie erfahren, denn seine Mutter schwieg sich zeitlebens darüber aus. Den Vater hat er nie kennenlernen wollen, auch dann nicht, als er dessen Namen erfuhr. Besonders pikant an dieser Geschichte: Der Großvater Schupps, von 1933 ein aktiver KPDler, war gerade als Kriegsgefangener von einer Plantage in den USA heimgekehrt, als seine Tochter das Kind eines Konservenfabrikanten aus Milwaukee zur Welt brachte. Für Schupp ging die Sache gut aus. Ihm haftete zwar das Stigma des unehelichen Kindes an, aber eigenen Angaben zufolge habe es ihm an nichts gemangelt. Vielen ging es anders.
Mütter und Kinder mussten sich irgendwie durchschlagen, denn an Unterhaltszahlungen der Väter war oft nicht zu denken. Nach Gesetz Nummer 6 der Alliierten Hohen Kommission von 1950 hatten Mütter weder ein Recht auf Herausgabe der persönlichen Daten der Kindsväter, noch wurden Vaterschaftsklagen zugelassen. Auch dann nicht, wenn der Nachwuchs aus einer Vergewaltigung hervorgegangen war. Stars and Stripes, also die Zeitung der Army, verhöhnte die Nöte der Frauen in einem Kommentar von 1946. Ein Kraft durch Freudemädchen, das von der verbotenen Frucht gekostet hat, muss die Konsequenzen selbst auf sich nehmen. Diese Haltung entsprach wohl auch dem bundesdeutschen Zeitgeist. Selbst nach Aufhebung des Gesetzes im Jahre 1955 verbesserte sich die Situation nicht wesentlich. Zwar konnten in einigen Fällen Väter ausfindig gemacht werden, doch Unterhaltszahlungen galten weiterhin als nicht zulässig. Zudem leugneten viele Männer ihre Vaterschaft, wozu sie von ihren Vorgesetzten nachweislich ermutigt wurden. Manche ließen sich versetzen, manche wurden auch gegen ihren Willen von ihren schwangeren Freundinnen getrennt. Und besonders häufig war dies der Fall, wenn der Vater des Kindes schwarz war. Sogenannte Brown Babies oder Mischlingskinder waren diesseits wie jenseits des Atlantiks unerwünscht. Nicht nur in Nachkriegsdeutschland waren Ressentiments gegen Farbige die Regel, auch beim großen Bruder war rassistische Diskriminierung üblich, wie die Policy No. 7 des Beauftragten für Personalfragen in der US Army aus dem Jahre 1945 zeigt. Zitat: The marriage between a Negro and a white person is considered against the best interest of the service, since a marriage of a Negro and a white foreign person would create a social problem upon return to the United States. Die Tatsache, dass die meisten der German Brown Babies unehelich geboren wurden, hatte also nur bedingt etwas mit der Heiratswilligkeit der Väter zu tun. Es ist inzwischen belegt, dass Heiratsgesuche von schwarzen Soldaten, die eine Deutsche heiraten wollten, von der Heeresleitung verzögert oder gar nicht bearbeitet wurden. Als Fotos von schwarzen GIs mit deutschen Frauen im Arm in der Presse auftauchten, sorgte dies im Süden der USA für Unruhen. Man darf nicht vergessen, dass dort noch die Segregationsgesetze galten. Rosa Parks legendäre Busfahrt, durch die die Bürgerrechtsbewegung der Afroamerikaner erst richtig in Fahrt kam, ereignete sich schließlich erst im Jahr 1955. Einerseits gab es für schwarze GIs in Deutschland erhebliche Freiheiten, die ihnen im Heimatland verwehrt blieben, wie etwa der uneingeschränkte Besuch von Gaststätten und Hotels. Andererseits war der Rassismus sowohl innerhalb als auch außerhalb der Kasernen mehr als spürbar. Für Frauen, die sich mit schwarzen Soldaten einließen, gab es ein großes Vokabular an rassistischen Schmähwörtern, mit deren Gebrauch auch vor Kindern nicht gespart wurde. Die Zahl der German Brown Babies, die zur Adoption freigegeben wurden oder ihr Dasein im Kinderheim fristeten, war sehr hoch. Denn in Deutschland galt damals für unehelich geborene Kinder noch das Vormundschaftsrecht. Das heißt, dass die Entscheidungsgewalt für den Verbleib des Kindes dem Jugendamt oblag. Doch nicht nur die Jugendämter, sondern auch die Politik war der Ansicht, Mischlingskinder, also in Anführungszeichen, bitte immer mitdenken, gehörten nicht nach Deutschland, sondern in das Land ihrer Väter. Am 12. März 1952 wurde im Deutschen Bundestag über die Problematik der Unterhaltszahlung für uneheliche Kinder von Besatzungssoldaten debattiert. In diesem Zusammenhang repräsentiert Dr. Luise Rehlings, CDU, Redebeitrag die parteiübergreifende Ansicht über die sogenannten Negermischlinge. Schlimmes Wort, tut mir leid. Eine besondere Gruppe unter den Besatzungskindern bilden die 3093 Negermischling, ich muss das Wort jetzt leider nochmal vorlesen, aber okay. Die ein menschliches und rassisches Problem besonderer Art darstellten. Die verantwortlichen Stellen der freien und behördlichen Jugendpflege haben sich bereits seit Jahren Gedanken über das Schicksal dieser Kinder gemacht, denen schon allein die klimatischen Bedingungen in unserem Lande nicht gemäß sind. Wir müssen die Aufmerksamkeit der Öffentlichkeit auf diese Frage lenken, da zu Ostern 1952 die 1946 geborenen Mischlinge eingeschult werden. Bei ihrer Einschulung beginnt für die Mischlingskinder nicht nur ein neuer Lebensabschnitt, sondern sie treten auch in einen neuen Lebensraum ein aus ihrer bisherigen Abgeschlossenheit.
Sie fallen auf durch ihre Farbigkeit. Was Rehling und andere 1952 im Bundestag äußern, zeigt vor allem, wie wenig zuversichtlich man hinsichtlich einer weltoffenen und nicht rassistischen Bundesrepublik war. Es war offensichtlich naheliegender, den Anlass des gesellschaftlichen Anstoßes, die Kinder ins Ausland zu verlagern, als über Perspektiven zur Veränderung der öffentlichen Wahrnehmung nachzudenken. Und für den propagierten Weg der Problemlösung gab es in den USA ab 1950 eine regelrechte Lobby. Im Zuge der Bürgerrechtsbewegung erkannte man den Nutzen der German Brown Babies für den Kampf um die Rechte von Schwarzen innerhalb der USA, denn bislang war es diesen nicht gestattet, Kinder zu adoptieren. Mabel Grammer, afroamerikanische Journalistin und Ehefrau eines in Mannheim stationierten Offiziers, rief den Brown Baby Plan ins Leben, nachdem sie mehrfach Zeugin von Diskriminierung wurde und sich verzweifelte Mütter an sie wandten. Grammer wurde zur Ikone. Zeitungen, auch hierzulande, feierten sie als Mommy Mabel, Mother of the Colored Occupation Babies. Mögen die Motive für den Plan auch noch so ehrenhaft gewesen sein, in vielen Fällen hatte man die Rechnung ohne die Hauptbeteiligten, nämlich die Kinder und ihre Mütter, gemacht. Kinder wurden teilweise ohne Rücksprache mit ihren Müttern aus Kinderheimen wegadoptiert und junge Frauen, die sich in einer desperaten Lage befanden, regelrecht dazu überredet, ihren Kindern ein besseres Leben bei Eltern gleicher Hautfarbe zu ermöglichen. Hunderte Kinder zwischen 0 und 6 Jahren wurden an neue Familien vermittelt, ohne dass ein vorheriges Kennenlernen möglich gewesen wäre. Die Übergabe der Kinder erfolgte an Flughäfen. Wie Studien zeigen, erwartete die German Brown Babies häufig in den USA auch ein Spießrutenlauf, diesmal als Nazi-Brat. Es gab Fälle, da adoptierten Bauern gleich mehrere Kinder und beuteten sie als billige Arbeitskräfte aus. Von den rosaroten Versprechungen des Plans war hier nichts zu erwarten. Wie viele der Adoptionen kindgemäß verliefen und der Idee Grammars gerecht wurden, lässt sich nicht in Erfahrung bringen. Denn es gab keine Instanz, die die Kinder und ihre neuen Familien begleitete oder die Verhältnisse prüfte. Mit der Freigabe zur Adoption verloren ihre deutschen Mütter jedes Recht, Kontakt zu ihren Kindern aufzunehmen. Viele haben später jahrzehntelang gesucht, oft vergeblich, denn Grammar hatte den deutschen Jugendämtern jegliche Daten über den Verbleib der Kinder vorenthalten. Wie viele Kinder aus Darmstadt in die USA gegeben wurden, lässt sich nicht ermitteln. Aber es gibt Einzelschicksale, die diesem traurigen Kapitel der Besatzungszeit ein Gesicht geben. Zum Beispiel Henriette Hood Kane. Sie wurde 1952 in Darmstadt als Tochter eines afroamerikanischen Soldaten und einer deutschen Mutter geboren und im Alter von 2 Jahren von einem schwarzen Ehepaar in den USA adoptiert. Hood Kane konnte Mutter und Halbschwestern, von denen eine in Darmstadt lebt, wiederfinden. Sie erfuhr während der Begegnung, dass ihre Mutter sie gar nicht hatte abgeben wollen, aber dass die erschwerten Umstände ihr die Entscheidung abgerungen hatten. Hood Kane hilft heute anderen German Brown Babies bei der Suche nach ihren Wurzeln. Und jetzt hören wir das nach dem ganzen traurigen eins meiner Lieblingsstücke von Nina Simone, I'm Feeling Good. 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

Ja, jetzt kommt der letzte Teil. Heiner und Joe, deutsch-amerikanische Freundschaft und die Kriege der USA. Das ist jetzt auch ein gekürztes Kapitel, ja? Wie aus Zeitzeugenberichten und Facebook-Gruppen wie I lived in Darmstadt, Germany oder I was at Cambrai-Fritsch-Kaserne hervorgeht, ließen die amerikanischen Truppen in Darmstadt viele Freunde zurück, mit denen sie von anderen Stützpunkten aus weiterhin Kontakt halten. Heiner und Joe trafen sich nicht nur bei der seit 1954 jährlich stattfindenden deutsch-amerikanischen Freundschaftswoche oder dem deutsch-amerikanischen Tag, während derer man neben einer Vielzahl kultureller Veranstaltungen gemeinsam das Waffenarsenal des großen Bruders bestaunen und deutsches Bier trinken konnte, sondern auch im Zuge zahlreicher Freizeitaktivitäten und kultureller Veranstaltungen. Auch heute, 14 Jahre nach dem Truppenabzug gibt es in Darmstadt etablierte Baseball- und Softballmannschaften, Line-Dance-Vereine und vieles mehr, das die Amerikaner einst mit im Gepäck hatten. Das Darmstädter Jazz Institute mit seinem weit über die Landesgrenzen reichenden Renommee ist zwar kein Relikt der US Army, aber der Stellenwert des Jazz in Europa lässt sich ohne die US-Besatzungsgeschichte kaum denken. Neben den inzwischen legendären Jazzclubs in Frankfurt und Heidelberg gab es an jedem Army-Standort größere und kleinere Lokalitäten, in denen sich Besatzer und Besetzte begegneten und zuweilen auch gemeinsam musizierten. Gefeiert wurde insgesamt ausgiebig und mancher Heiner, ich glaube Heiner ist klar, wer das ist, ne? Darmstädter? Alle aus Darmstadt? Okay. Steht in der Fußnote erklärt, aber okay. Mancher Heiner denkt gern an die Partys im Rainbow Club, im Escape oder im Stars and Stripes Club zurück, in denen sich nicht wenige bilaterale Ehen und Beziehungen anbahnten. Während diese Lokale auch Deutschen offen standen, hatten es amerikanische Soldaten zeitweise nicht leicht, in deutsche Diskotheken oder Kneipen hineinzukommen. Noch in den 80ern war nur Offizieren der uneingeschränkte Besuch vieler Etablissements erlaubt, während niedere Dienstgrade die schriftliche Referenz eines Kommandeurs benötigten. Für junge Amerikaner Tag der verschlossenen Tür, titelte eine Themenseite des Darmstädter Echos aus dem Jahre 1981. Der Artikel beschrieb die prekäre Situation der amerikanischen Soldaten im gesellschaftlichen Alltag, die häufig von Türstehern abgewimmelt wurden. Fakt ist, dass das wesentlich alkoholhaltigere und überall verfügbare deutsche Bier manchen Neu-Darmstädter überforderte, weshalb viele Wirte es gleich gar nicht mehr an Amerikaner ausschenken wollten. Seitens der Army gab es zahlreiche Aufklärungskampagnen zum Umgang mit Alkohol, dessen Konsum in der Heimat viel stärker reglementiert wird. AFN, American Forces Network, sendete fast täglich Beiträge zum Thema Alkoholmissbrauch. An Zahltagen führte die Militärpolizei regelmäßig Kontrollen durch, um Betrunkene in den Kasernen zu halten. Die Goldene Krone hatte von 1976 bis 1999 einen schwarzen Türsteher, einen singenden ehemaligen GI, den die Army 1964 aus North Carolina nach Darmstadt versetzt hatte. Fredward Roy Hill, unter Darmstädtern besser bekannt als Fred Hill, diente zunächst in der Cambrai-Fritsch-Kaserne und arbeitete anschließend als Zivilist für die Army, als Türsteher im Rainbow Club. Während seiner Zeit in der Krone erlangte er nicht zuletzt durch seine Songs Heinerfest-Boogie und In Darmstadt ist es prima städtischen Ruhm. Ich habe ihn leider nicht kennenlernen können, weil ich erst 2010 nach Darmstadt gezogen bin. Aber ich glaube, einige hier haben ihn noch erlebt. Ja. Das Darmstädter Original Fred Hill starb 2004. Seit 2010 trägt eine Sackgasse in der St. Barbara-Siedlung den Namen Fred Hill Weg. Vier weitere Straßen der ehemaligen Wohnsiedlung für US-Militär sind nach bedeutenden Amerikanern benannt. Allerdings nicht nach Lokalgrößen, sondern nach echten Stars aus der Jazz- und Blues-Szene. Ella Fitzgerald, Nina Simone, die wir gerade gehört haben, Louis Armstrong und James Brown. Den US-Politstrategen waren die deutsch-amerikanischen Beziehungen ein zu ernstes und wichtiges Anliegen, als dass man sie dem Zufall überlassen mochte. Folglich ist die Liste der Institutionen, die sich in den vergangenen Jahrzehnten die Förderung deutsch-amerikanischer Begegnungen auf die Fahne geschrieben hatte, recht eindrucksvoll.
Wie in allen amerikanischen Armeestützpunkten gab es bis zur Auflösung des Militärstandorts Darmstadt auch hier eine Dependance des deutsch-amerikanischen Clubs, einer Plattform für Anliegen der Völkerverständigung. Diese Veranstaltung ging bis in die 70er Jahre hinein mit Militärparaden durch die Innenstädte einher, sowohl seitens der Army als auch der Bundeswehr. Die letzte Darmstädter deutsch-amerikanische Freundschaftswoche wurde am 30. Mai 2008 in der Combray-Fritsch-Kaserne eröffnet. Mit ihr ging eine lange Tradition des Ringens und die Akzeptanz der Darmstädter Bevölkerung zu Ende, die nach dem Abzug der Truppen im August desselben Jahres hinfällig wurde. Die jährliche Veranstaltung, die in vieler Hinsicht einem militaristisch gefärbten Volksfest ähnelte, war immer auch eine Imagekampagne für die US-Außenpolitik und nicht nur während des Kalten Kriegs ein Vehikel zur Demonstration des transatlantischen Bündnisses. Die Eröffnungsreden von Oberbürgermeistern oder Ministerpräsidenten feierten den Bündnispartner über die Jahrzehnte fast ausnahmslos als Nonplusultra für eine stabile Friedensordnung in Europa und in der Welt. Doch nicht alle Bürger teilten diese Ansicht. Der Beitritt Westdeutschlands zur NATO im Jahre 1955 schließlich markiert den Beginn der Friedensbewegung, deren Proteste sich zunächst weniger gegen die Außenpolitik der USA richteten, als gegen die angestrebte Wiederbewaffnung Deutschlands. Seit dem Abwurf zweier Atombomben der Amerikaner über Japan mit verheerenden und bis in die Gegenwart reichenden Folgen waren gerade einmal 10 Jahre vergangen und die Angst vor einem Atomkrieg bzw. Dritten Weltkrieg sehr präsent. Und jetzt habe ich dann noch relativ viel über die sehr vielseitige Darmstädter Friedensbewegung mit mehreren Organisationen geschrieben. Das muss ich jetzt hier mal abkürzen. Und wir kommen jetzt gleich zum Ende. Atomwaffen oder Kriege. Immer wieder wurde die vielbeschworene und tabuisierte Freundschaft mit dem NATO-Bündnispartner auf die Probe gestellt. Sei es während der Vietnamkriege, den Kriegen gegen den Irak oder einer anderen der vielen militärischen Operationen seit dem Zweiten Weltkrieg, an denen die USA maßgeblich beteiligt waren und sind und gegen die sich auch in Darmstadt Protest regte. Dabei stellt sich die Frage, ob Freundschaft oder Verbrüderung zwischen Staaten überhaupt mehr sein kann als ein rein theoretisches Konstrukt. Die vielen Freundschaften zwischen Darmstädtern und Amerikanern, die sich in den 7 Jahrzehnten seit dem Ende des Zweiten Weltkriegs anbahnten und teilweise den Truppenabzug noch überdauern, sind aller Wahrscheinlichkeit nicht die Folge eines politischen Konzepts, sondern rein persönlicher Natur. Immer wieder gab es von beiden Seiten Handreichungen und Gesten, die sich nicht ins kollektive, sondern persönliche Gedächtnis einschreiben, wie zum Beispiel die Weihnachtseinladung an alleinstehende Soldaten in den 80er Jahren. Der Darmstädter Deutsch-Amerikanische Club veranstaltete in der Adventszeit sogenannte Kennenlernpartys, bei denen sich Aspiranten für ein Weihnachtsfest in einer Darmstädter Familie bewerben und künftigen Gastgebern vorab begegnen kommen. So, jetzt komme ich zum Ende mit einem Abschlusssong von Fred Hill. Der

0: Vielen Dank fürs Zuhören.
1: Danach kommt noch ein Song von John Lee Hooker.
0: Den hast du ausgesucht.
1: Den habe ich ausgesucht, der sich aber auf die 72er-Geschichte bezieht. Da gab es auch in der Lincoln-Kaserne, fand ich ein tolles Kapitel. In
0: ja, ich hätte es auch gerne vorgelesen.
1: Diese Soul Country Club. Ja, da haben sich Weiße und Schwarze quasi geclasht, weil die einen wollten Country hören, die anderen Soul.
0: Nee. Ja, okay.
1: Ja, okay. Dann sind viele verhaftet worden oder beziehungsweise ganz lange Geschichte. Aber das wollte ich noch dazu sagen, man kann dieses Buch auch nicht an einem Abend, es ist zu komplex. Ja,
0: natürlich, klar. Das wäre ja auch schade. Ich meine,
1: Geschichten auch und in den 60 Jahren.
0: 13 Kapitel.
1: So, jetzt haben wir das.
0: Danke fürs Aussuchen.

hast erzählt, dass er noch im Rollstuhl aufgetreten ist. Achso, aber kurz vor seinem Tod, ne? So ein paar Tage vorher noch.

0: Ja, guten Abend. Mein Name ist Andreas Zwengel. Ich bin hier, um das Buch Die Entdeckung Amerikas vorzustellen, was nichts anderes heißt als die Entdeckung der amerikanischen Literatur durch die beteiligten Autoren und Autorinnen, die alle aus dem erweiterten Kollegen- und Bekanntenkreis der beiden Herausgeber Holger Reichert und Carsten Weyershausen stammen. Ich hatte eine wunderbare Einleitung auf Karteikarten und die pendeln jetzt, glaube ich, in der Linie 9 zwischen Griesheim und Darmstadt. Deswegen muss ich das Vorwort bemühen, um die Intention hinter dem Buch zu erklären. Denn es ging nicht darum, jetzt die größten amerikanischen Schriftsteller vorzustellen. Solche Bücher gibt es schon und die sind wesentlich dicker als dieses hier. Sondern es geht um die Autoren, die den Autorinnen und Autoren dieses Buches besonders am Herzen legen. Es geht um eine literarische Landschaft, die längst unüberschaubar geworden ist. Ist dann gut. Um hier Abhilfe zu schaffen, hatten wir einen kleinen Kreis uns bekannter Autorinnen und Autoren aufgefordert, über amerikanische Schriftstellerinnen und Schriftsteller zu schreiben, die in ihrem Leben einen besonderen Platz einnehmen. Vor allem wollten wir wissen, wie haben Sie diese Schriftstellerinnen und Schriftsteller für ihre Werke und ihre Werke für sich entdeckt? Die hieraus resultierenden Auswahl an Texten und die völlig unterschiedlichen Sichtweisen haben uns überrascht. So schildert zum Beispiel Frank Schäfer voller Nostalgie, wie er als Teenager in der Buchhandlung des alten Nolte, völlig überteuert, das Kultbuch Der Fänger im Roggen erworben hatte. Katharina Meyer erzählt, wie sie nach mehreren Anläufen lernte, Emily Dickinson und ihre Kuchengedichte zu lieben. Und Renate Bojanowski schreibt, wie ihr Raymond Chandler lange Fahrten in der Straßenbahn versüßte, in der DDR, wo amerikanische Literatur nicht willkommen war. Einer der beiden Herausgeber, Holger Reichert, hat eine deutsche Homepage Website für T.C. Boyle gemacht und er kennt ihn eigentlich auch schon länger, hat mehrere Lesungen von ihm besucht. Und wir waren beide 1996 in Göttingen auf dem Literaturherbst, als T.C. Boyle da gelesen hat, unabhängig voneinander, weil wir kannten uns damals noch gar nicht. Und ich habe ihm damals geschildert, wie ich den Auftritt von Boyle empfunden habe. Und Holger hat es dann in seinen Beitrag einfach mit verwurstet. Als T.C. Boyle den Hörsaal betrat, schwarzes Jackett, schwarzes Hemd, schwarze Hose, knallrote Turnschuhe und zu plaudern begann, wurde der Begriff Nonchalance für mich endlich mit Inhalt gefüllt. Obwohl sich meine Englischkenntnisse etwa auf dem Stand eines Siebtklässlers befanden und befinden, ist mir der Inhalt der Kurzgeschichte Ende der Nahrungskette erst im Anschluss erläutert wurde, hatte ich an diesem Abend ungeheuren Spaß. Dort vorne stand ein weltberühmter Autor und sprach mit einem prall gefüllten Hörsaal, als würde er mit engen Freunden im eigenen Wohnzimmer sitzen. Und nicht nur das. Er beantwortete auch die Frage, wie man ein gutes Buch schreibt. Man nimmt zwei Kaninchen unter den Schreibtisch, schneidet sie auf, schlüpft mit den Füßen hinein und sobald sie kalt werden, beginnt man zu tippen. Jedenfalls habe ich es so verstanden, aber persönlich noch nie ausprobiert. Als es darum ging, ja, man denkt eher, das wäre ein Zitat von Stephen King, aber er hat es wohl so gesagt. Als es darum ging, die Autoren zu verteilen, war T.C. Boyle natürlich schnell weg. Den hat sich Holger Reichert selbst unter den Nagel gerissen. Aber für mich stand ohnehin fest, dass ich über Thomas Pynchon schreiben will. Und Marco hat sich jetzt gesetzt, aber ich brauche dich jetzt schon gleich wieder hier. kennt jemand Thomas Pynchon, dem Namen nach? Hat schon mal was von ihm gelesen? Ah, okay. Dann dürfte vieles von dem, was gleich neu kommt. Zur Einstimmung ein kleines Lied, das vielleicht etwas die Stimmung mancher Bücher vermittelt.
1: Sagst du es kurz an?
0: Ja, das Lied heißt Servant Bird.

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0: nur zur Einstimmung. Thomas Pinch, die 80er sind heute, wie für viele meiner Generation, pure Nostalgie. Ein Jahrzehnt, das wirkt, als haben man es erfunden. Die 90er dagegen waren für mich absolut prägend und sind immer noch präsent. So viele Bücher, Filme und CDs, aus dieser Zeit zählen noch heute zu meinen Favoriten und das ist keine Nostalgie. Ich bin 1993 in das damals sogenannte Spätwerk von Thomas Pynchon eingestiegen. Nach 17 Jahren Funkstille, nach Die Enden der Parabel, erschien Wineland. Viele Kritiker und Leser waren enttäuscht von dieser zugänglichen Kifferkomödie, die ein übersichtliches Personal und eine nacherzählbare Handlung besaß. Nach den weltumspannenden, kryptischen Meisterwerken musste ihnen dieser Roman wie eine Anbiederung an den Mainstream erscheinen. Für mich war es eine Offenbarung. Ich ließ mich zunächst von dem Klappentext ködern. Ein Freigänger der Psychiatrie, der sich einmal im Jahr vor Fernsehkameras durch eine Fensterscheibe wirft. Ein weiblicher Ninja. Regierungsbehörden, die Fernsehgeschädigte einsammeln. Das versprach Spaß. Völlig unbeleckt ließ ich mich darauf ein und erlebte eine, sagte ich schon Offenbarung? Sätze wie in diesem Roman hatte ich bis dahin noch nicht gelesen. Wineland behandelt die Zeit vom Ende der wilden 60er bis hin zur Reagan-Ära in den 80ern. Es geht um den Verrat von Idealen, den Verlust von Bürgerrechten und darum, was aus den Mitgliedern der Widerstandsbewegung geworden ist. Es geht um die Lage der Nation, die im wahrsten Sinne in die Röhre schaut, sodass es schon Suchtkliniken mit mobilen Einsatzkommandos für TV-Junkies gibt. Daraus hätte man ein düsteres, deprimierendes oder schlimmstenfalls langweiliges Buch machen können. Pynchon hat ein, bei aller berechtigter Bitterkeit, saukomisches Buch daraus gemacht. Es sind die Sprache, der Humor, der Tonfall und die absurden Ideen. Pynchon schreibt keine seziererischen Charakterstudien in leisen Tönen, sondern schlägt die große Pauke. Und ich bin ein erklärter Fan dieses Instruments. Seine Protagonisten mögen von Kritikern als Abziehbild abgetan werden, aber hey, er schafft bleibende Prototypen. Zoid Wheeler ist der legitime Vorläufer von Dude Lebowski. Und die Beschreibung von D.L. könnte eine Parodie auf die Braut in Kill Bill sein, wenn der Roman nicht viel früher entstanden wäre. Ich habe Wineland bisher 4-mal gelesen und jedes Mal anders. Szenen, die sich stark in meine Erinnerung eingebrannt hatten, erwiesen sich beim erneuten Lesen als überraschend kurz. Als Text nehmen sie nur wenig Raum ein, aber in meiner Vorstellung haben sie epische Ausmaße erreicht und erzeugen prächtige Bilder. Wineland gilt allgemein als Thomas Pynchons zugänglichstes Buch, weil es, gemessen an seinen Maßstäben, sehr konventionell geschrieben ist. Das mag stimmen, aber dennoch ist es kein Buch für zwischendurch, sondern eine lohnenswerte Lektüre, die den Einsatz des Lesers fordert. Ich entwickelte damals einen geradezu missionarischen Eifer, dieses wunderbare Buch in meinem Freundeskreis zu verbreiten, das man im Nachhinein wohl als Misserfolg bewerten muss. Aber ich hielt zu dieser Zeit auch das Ragged Glory Album von Neil Young und Crazy Horse für veritable Partymusik, die jedem sofort ins Ohr geht. Spoiler, sie tut es nicht. Warum erkannte keiner die Brillanz dieser Sätze? Weshalb wurden sie nicht auswendig gelernt wie Filmzitate und bei jeder Gelegenheit zum Besten gegeben? Oder auf Hauswänden verewigt? Stattdessen immer wieder dieselben Beschwerden über eine schwer nachvollziehbare Handlung und nicht ausgearbeitete Charaktere. Ja Gottchen, na und? Pynchons Stil ist ein unerschöpflicher Quell der Freude. Ich kann Wineland immer wieder lesen und finde jedes Mal neue Satzperlen, Gags und Erkenntnisse. Jeder hat wohl ein Buch seines Lebens, dessen Bedeutung weit über Inhalt und Qualität hinausgeht. Dieses meins. Wineland hat mich so in seinen Bann gezogen, dass ich unbedingt mehr über diesen Autor erfahren wollte. Damals wusste ich noch nichts von seinem Dasein als Phantom und seiner ausgeprägten Fotophobie. In den frühen 90ern lag noch nicht jede Information nur eine Tasteneingabe entfernt im Internet. Wir hatten ja nichts in diesen harten Zeiten, aber das ist eine andere traurige Geschichte. Pynchon lässt sich nicht fotografieren, gibt keine Interviews und veranstaltet keine Lesungen. Es gibt nur wenige Fotos, die alle aus den 50ern stammen. Zwei Schnappschüsse aus den letzten 20 Jahren, für die ihm Fotografen auflauerten. Er ist kein Eremit wie Salinger, sondern führt ein soziales Leben. Doch es erfolgt eben unter Ausschluss der Öffentlichkeit. Mich hat dieser Aspekt seines Lebens nie sonderlich fasziniert. Er wird seine Gründe dafür haben, ein zurückgezogenes Leben zu führen. Ich fand es nur immer erstaunlich, wie gut es ihm gelingt. Es gehören schließlich immer zwei dazu, wenn so etwas funktionieren soll. Offenbar wird sein Wunsch nach Anonymität respektiert. Seine mediale Abwesenheit und die wenigen existierenden Fotos werden heutzutage ein noch wesentlich größeres Phänomen, wenn Schriftsteller einen Promi-Status genießen würden, der Paparazzi anlockt. Vielleicht, wenn Pynchon den Literatur-Nobelpreis gewinnt. Jedes Jahr wird er verlässlich als Anwärter gehandelt und jedes Jahr wird es ein anderer. Ich denke nicht, dass er nägelkauend auf diese Auszeichnung wartet, aber er würde sich bei der Verleihung wohl noch mehr zieren als Bob Dylan. Vielleicht würde Pynchon mit einer Papiertüte auf dem Kopf auftreten, wie bei seinen Gastauftritten bei den Simpsons. Aber auch ohne den Preis ist ihm sein Platz in der Literaturgeschichte bereits sicher. Pynchon selbst hat immer wieder geraten, sich nicht auf ihn als Person zu konzentrieren, sondern sich lieber mit seinem Werk zu beschäftigen. Denn seien wir ehrlich, er genießt seinen literarischen Ruhm nicht, weil er sich als mysteriöses Phantom inszenieren würde. Ich gehe auch selten vor die Tür, aber hat es mir genutzt? Sein Werk besteht aus bisher 8 Romanen und einer Kurzgeschichtensammlung. Das erscheint nicht sehr viel für 60 Jahre schriftstellerische Tätigkeit. Allerdings umfasst Mason und Dixon 1020 Seiten. Die Enden der Parabel 1200 Seiten und sein Monumentalwerk Gegen den Tag bringt es sogar auf 1600 Seiten. Und jede einzelne birgt so hochkonzentrierte Literatur, dass sie mindestens dreifach zählen müsse. Man kann sein Gesamtwerk als eine Darstellung der amerikanischen und der europäischen Weltgeschichte betrachten. Thomas Pynchon beschreibt die komplette Welt, nicht unbedingt unsere, aber ihr doch sehr ähnlich, wie er einmal schrieb. Inhaltlich beginnt mit Mason und Dixon von 1997, in dem die beiden Landvermesser Charles Mason und Jeremiah Dixon von 1763 bis 1767 eine Grenzlinie zwischen Pennsylvania und Maryland ziehen, die sogenannte Mason-Dixon-Linie. Sie führt zur kartografischen Erschließung unbekannter Gebiete und steht auch für den Verlust der Besiedlung Nordamerikas. Für den Verlauf. Das schneiden wir raus, wenn wir den Applaus von 200 Zuhörern reinmachen. Außerdem vollführte sie eine Teilung des Landes in Nord und Süd, die im Sezessionskrieg Bestand hatte. Pynchon beleuchtet in diesem Buch die Erschließung seines Landes, den Entdeckergeist und den Optimismus, aber er spart auch nicht die düsteren Kapitel Sklaverei und Kolonialismus aus. Hervorzuheben an diesem Roman ist die authentische historische Sprache, die auch in der deutschen Übersetzung beeindruckte. Übersetzer Nikolaus Stingel erhielt dafür den Paul-Celan-Preis. Gegen den Tag von 2006 bringt uns die Jahre zwischen 1893 und 1918 näher, von der Weltausstellung in Chicago bis in die Zeit nach dem Ersten Weltkrieg. Der Versuch, die Handlung auf diesen 1600 Seiten wiedergeben zu wollen, ist von vornherein zum Scheitern verurteilt. Der Roman spielt unter anderem im Wilden Westen, in Venedig, in Göttingen, im Inneren der Erde und in einer Welt unter dem Wüstensand. Gegen den Tag ist ein Abenteuerroman über eine Luftschiffbesatzung, die im Dienst einer internationalen Organisation überall auf der Welt und darunter ihre Einsätze fliegt. Ein Western über die 4 Kinder eines ermordeten Anarchisten, die Rache an den Mördern ihres Vaters nehmen wollen. Es ist ein Spionageroman, ein Detektivroman, ein historischer Roman, ein Familienroman, ein Science-Fiction-Roman. Pynchon hat sich beinahe jedes Genre vorgenommen und die entsprechenden Passagen im zugehörigen Stil verfasst bzw. parodiert. Der Roman ist ein langer Tritt zum Schmökern und Staunen, ein Pulp-Abenteuer, das auf höchstem sprachlichem Niveau zelebriert wird. Man wird demütig angesichts der Präzision und Sprachgewalt. Die Enden der Parabel von 1973 wird als sein Hauptwerk betrachtet und spielt gegen Ende des Zweiten Weltkriegs und in der Nachkriegszeit, hauptsächlich in London und Deutschland. Das Buch handelt unter anderem von dem amerikanischen GI Tyrone Slothrop, der in London stationiert ist und immer eine Erektion bekommt, wenn sich eine deutsche V2-Rakete über den Kanal nähert. Die Geheimdienste versuchen, diesen Zusammenhang zu ergründen. Diese Inhaltsangabe ist allerdings nur der Fleck auf dem Fähnchen auf der Spitze des Eisbergs. Ich überspringe jetzt ein paar Bücher ist zwar eine Schande, aber es wird zu lang sonst. Ja, machen wir hier weiter. Mit seinem bisher letzten Roman Bleeding Edge von 2013 kommen wir fast in der Gegenwart an. Er spielt in New York und behandelt am Rande die Terroranschläge vom 11. September. Im Vordergrund steht allerdings das Internet. Worum geht es in dem Roman? Nun, wie immer, um alles. Maxine Tano hat ihre Lizenz als Wirtschaftsprüferin verloren und arbeitet als Privatdetektivin in New York. Zwischen den Platzen der Dotcom-Blase und den Anschlägen von 9/11 erfährt sie von den Machenschaften einer übermächtigen Computerfirma. Sie lernt Deep Archer kennen, eine sehr radikale Form von Second Life, und begegnet Legionen von skurrilen Figuren, wie es sie sich wohl nur in New York tummeln können. Ich bin kein Literaturwissenschaftler und könnte den vorhandenen Analysen wohl kaum etwas Neues hinzufügen. Ich bin nur ein Fan und kann sagen, was Pynchons Bücher seit annähernd 30 Jahren für mich bedeuten. Seine Romane verkörpern alles, was ich mir von einem Buch wünsche. Sie sind unterhaltsam, anregend und beglückend. Der Humor und die Coolness nehmen mich heute noch genauso gefangen wie beim ersten Lesen. Kann jemand, der zu den Meistern der amerikanischen Literatur zählt, so lustig sein? Darf er das? Kann man als Literat so billige Späße machen und einen so absurden Humor pflegen? Nun, anscheinend schon. Die Figuren sind Abziehbilder. Pynchonesque überarbeitete Stereotypen, die in halbseitigen Schachtelsätzen reden, schräge Lieder singen und zu Drogenmissbrauch neigen und sich in absurden Assoziationen verlieren. Das heißt aber nicht, dass sie einem nicht ans Herz wachsen können. Die Einführung von Ödipus Mars ist ein Meisterstück. Tyrone Slothrop würde ich überall hin folgen und Zoid Wheeler gehört zu meinen Lieblingsfiguren in der Literaturgeschichte. Das Faszinierendste für mich sind allerdings seine unzähligen Anspielungen auf das jeweilige Zeitgeschehen. Pynchon eignet sich die Epoche, in der seine Romane spielen, komplett an, und zwar in allen Bereichen. In Werken, die in unserer Gegenwart spielen, wie Vinland und Bleeding Edge, bekommt man einen Eindruck davon, wie vielfältig, subtil und urkomisch diese sein können und wie viele man in seinen anderen Romanen wahrscheinlich verpasst, weil man sich in der jeweiligen Zeit nicht annähernd so gut auskennt. Bei der Veröffentlichung von Bleeding Edge wurde immer wieder auf das fortgeschrittene Alter des Autors hingewiesen. Er war zu diesem Zeitpunkt 76 Jahre alt. Die Verwunderung beruhte wahrscheinlich auf dem fundierten Wissen, den fundierten Kenntnissen der Computer- und Hacker-Szene. Doch Pynchon hat schon immer gewusst, worüber er schreibt. Sei es die Welt der Landvermesser im 18. Jahrhundert, die Trivialliteratur des ausgehenden 19. Jahrhunderts, der Zweite Weltkrieg oder die kalifornische Hippie-Szene der 60er, 70er und 80er. Kein Wunder also, dass er auch über die Dotcom-Gesellschaft unzählige Anspielungen und Insider-Gags einflechten konnte. Die Scherze über diverse Games, TV-Serien von Law and Order bis Dragon Ball Z und das damalige Zeitgeschehen zeugen neben einem großartigen Sinn für Humor auch von einem tief empfundenen Verständnis für die Inhalte. Aber Pynchon erklärt nicht. Er überlässt es seinen Lesern, ob sie Scherze und Anspielungen verstehen oder nicht. Hilfestellung bietet er nicht. Genau aus diesem Grund gibt es Fans, die sich seit Jahrzehnten mit seinem Werk beschäftigen. Die Pynchon Notes erscheinen bereits seit 1979 und mit dem Aufkommen des Internets ist die Zahl entsprechender Seiten explodiert. Es gibt unter anderem die englischsprachige Pynchon Wiki, auf der man Unmengen an Hintergrundmaterial und Hinweisen entdecken kann. Man kann gut verstehen, dass Leute, die ihre Zeit mit nichts anderem verbringen, als Pynchon-Texte zu entschlüsseln. Man kann sich daran aufreiben, so vielfältig sind die Querverweise. Stets hat man das Gefühl, nur einen Bruchteil von allem zu verstehen. Das empfindet man entweder als Herausforderung oder man gibt frustriert auf. Solche Geschichten müssen einem nicht gefallen und vielen gefallen sie auch nicht. Mehr als bei allen anderen Autoren, die ich kenne, ist Thomas Pynchon Geschmackssache. Meinen Geschmack trifft er wie kein zweiter. Worauf darf man für die Zukunft hoffen bei einem Autor, der sich nie in die Karten schauen lässt? Arbeitet er an einem neuen Roman oder hat er sich mit seinen inzwischen 85 Jahren längst zur Ruhe gesetzt? Spekulationen gibt es viele und sie gehen in alle Richtungen. Manche Gerüchte klingen wie ein ganzjähriger Aprilscherz, Stichwort Science-Fiction-Musical. Andere scheinen aus der Verzweiflung herausgeboren, zum Beispiel indem man ihnen der Urheberschaft diverser unter Pseudonym verfasster Romane verdächtigt. Seine letzten Romane wurden jeweils völlig überraschend auf der Homepage seines amerikanischen Verlages angekündigt. Ich hoffe, dass es eines Tages wieder so sein wird. Wer weiß schon, wie die Welt aussieht, wenn dieses Buch erscheint. Im besten Fall halte ich dann den neuen Pynchon in Händen. Ja, ist praktisch ein Scherz, der von Pynchon sein könnte, aber heute ist ein neues Werk von ihm erschienen. Es ist kein neues Werk, es handelt sich um seine allererste Kurzgeschichte, die er 1959 im Alter von 22 Jahren verfasst hat und die heute zum ersten Mal auf Deutsch in Buchform erscheint. Wobei es ist wirklich ein sehr schmales Bändchen mit 64 Seiten. Aber ich habe es schon seit letzter Woche.
1: Also, er ist 22 gewesen, heute ist der 22. im Jahr 22.
0: Oh. Ja, Zufall oder Chiffre.
1: Das hat er sich ausgedacht.
0: Ja, könnte von ihm sein, weil Paranoia ist ein Steckenpferd gewesen. Und in der Stimmung hören wir jetzt die Doors.
1: Ja.
0: People are strange.
2: Ja.
1: Und den hören wir auch durch.
0: Ja, Zeit haben wir.
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0: Oh, das ist doch kürzer, als ich gedacht habe. Ich dachte, das wäre eine 7-Minuten-Nummer. Okay. Gelesen habe ich genug. Ich würde jetzt noch ein bisschen erzählen. Und da nicht alle das Buch gerade in der Hand haben, einfach mal sagen, wer alles noch von den Autoren vorkommt. Emily Dickinson hatte ich eben schon erwähnt. Dann Raymond Chandler, J.D. Salinger, Pynchon natürlich. Dann wurde über H.P. Lovecraft geschrieben. Stephen King, James Lee Burke, Paul Auster, T.C. Boyle. Dann Tomi Adeyemi und die junge Dame. Ich habe den Namen versucht zu lernen, aber ich krieg's nicht hin. Sie ist eine bekannte Feministin, die auch schon mit Frau Merkel auf der Bühne stand. Und ich habe mir ein Video dazu angeguckt, um den Namen zu lernen. Chimamanda Ngozi Adichie. Ich glaube, das kam sehr dicht dran jetzt. Ja, ich würde jetzt noch ein bisschen zu erzählen zu den Autoren, die ich selber kenne und die ich selber schätze. In den 90ern damals Paul Auster, war natürlich auch für mich sehr wichtig in meinen 20ern. Mond über Manhattan, Leviathan, Mr. Vertigo, die Musik des Zufalls, das waren alles Bücher, die habe ich wirklich verschlungen und geliebt. Dann Michael Chabon, vor allem durch die Verfilmung von Wonder Boys mit Michael Douglas. Ich weiß nicht, ob den Film jemand kennt. Der Soundtrack ist der Wahnsinn. Den habe ich auch jahrelang allen Bekannten aufgedrängt. Musik von Bob Dylan, John Lennon, Neil Young. Viele gute Leute waren darauf. Toller Film. Und Chabon hat mehrmals jetzt schon Pulitzerpreis gewonnen. Also mindestens einmal. Auch ein sehr vielseitiger Autor, der über unterschiedlichste Themen schreibt, also über einen Enkel, der von seinem Großvater eine fiktive Lebensgeschichte erzählt bekommt, oder von zwei Plattenhändlern, die sich gegen einen Megastore in derselben Straße durchsetzen müssen, oder von einer Alternativwelt, in der die Juden nicht nach Israel sind, sondern nach Alaska. Und vor diesem Hintergrund gibt es eine Detektivgeschichte. Und soweit ich weiß, war das damals wirklich, also das hat er sich nicht ausgedacht, das stand wirklich zur Diskussion. Dann hat er an Drehbüchern mitgeschrieben, Spider-Man 2 und die Picard. Die Serie wurde auch von ihm entwickelt. Also das ist wirklich jemand, der in jedem Bereich ein bisschen rumwerkelt. Dann Joey Goebel, das ist ein sehr junger Autor, hat aber schon mehrere Bücher veröffentlicht bei Diogenes. Angefangen mit Vincent, mit dem Buch habe ich ihn kennengelernt. Also ein ganz tolles Buch, wo er als junger Schriftsteller beim jungen Schriftsteller schreibt, bei dem die Prämisse herrscht, nur aus Leiden kann große Kunst entstehen. Und deswegen sorgt sein Umfeld dafür, dass er auch besonders viel leidet. Also sie haben sich alle gegen ihn verschworen, sein Agent, Verleger, Freundin, und sorgen dafür, dass er große Kunst schaffen kann. Zuletzt von ihm erschienen ist eine Kurzgeschichtensammlung, Irgendwann wird es gut. Die kann ich wirklich jedem nur empfehlen, die ist ganz toll. Und einer der Autoren hier, der ist inzwischen in Briefkontakt oder beziehungsweise E-Mail-Kontakt mit Joey Goebel. Und deswegen hat er uns auch ein Grußwort, ein Vorwort oder einfach eine Mitteilung geschrieben, die mich auch sehr überrascht hat, weil ich dachte wirklich, er ist auch ein Superstar. Ohne meine deutschsprachige Leserschaft hätte ich das Schreiben wahrscheinlich schon vor vielen Jahren aufgegeben. Die deutschsprachigen Länder haben meine Arbeit enthusiastisch aufgenommen, während ich in meinem eigenen Land relativ unbekannt geblieben bin. Es ist ein schöner Gedanke, dass mich jemand jenseits des Ozeans versteht, und es ist mir eine Freude, die Wertschätzung zu erfahren, in dieses Buch aufgenommen zu werden. Also Joey Goebel lesen, auf jeden Fall. Dann noch jemand, also für mich besonders wichtig, Stephen King, der gestern 75 wurde. Der war für mich in den 80ern, als ich so kleiner, naja, ein bisschen größer, war ungeheuer wichtig. Also so seine dicken ersten Bände, S und Das letzte Gefecht, das waren wirklich Bücher, wo ich verstanden habe, wie man in ein Buch eintauchen und sich da drin verlieren kann, weil er da wirklich Welten geschaffen hat, die sind vor allem entstanden. Und ich hatte dann eine längere Durststrecke, bis 2006 habe ich erst wieder angefangen, King zu lesen und dann mehr als Hörbuch. Aber diese ersten Bücher, das, was also King meiner Meinung nach ausmacht, das ist nicht Horror oder es ist nicht mal Spannung. Was er wirklich herausragend kann, das ist, eine kleine Gruppe von Leuten darzustellen. Ob das jetzt ein Freundeskreis ist, so ein Stand by Me, oder ob das eine Clique ist, oder ob es die Bewohner von einer kleinen Stadt sind. Er schafft es wirklich, diese Leute entstehen zu lassen und auch die Neugier auf die aufrechtzuerhalten bis zum Ende. Er hat vor ein paar Jahren ein Buch veröffentlicht, Billy Summers, schlappe 750 Seiten, also für ihn quasi eine Fingerübung. Und das beginnt eigentlich damit, dass ein Profikiller eine Wohnung bezieht und er weiß, dass seine Zielperson irgendwann in den nächsten 6 Monaten da auftaucht. Und er gibt sich als Schriftsteller aus, also das ist seine Tarnung, der dann in der Zeit ein Buch schreibt. Und ich kann mir vorstellen, dass die meisten Leute dann denken, oh mein Gott, wie öde. Und mein Gedanke war nur, wow, ich möchte jeden Tag beschrieben haben und erfahren, wie er jede Person in diesem Apartmenthaus kennenlernt. Weil das ist das, was bei ihm so toll gelingt. Und wer mit Horror und so überhaupt nichts am Hut hat, könnte von ihm einen ziemlich schmalen Band namens Erhebung lesen. Der hat zwar auch fantastische Elemente, aber es ist nicht gruselig und es ist wahnsinnig toll. Also bei dem Ende musste ich meiner Frau sagen, ich habe Staub ins Auge gekriegt, in alle beide gleichzeitig, weil das ist wirklich herzzerreißend. Wen kenne ich noch? Harlan Ellison. Vor ein paar Jahren verstorben in Deutschland, recht unbekannt, weil er kaum Romane geschrieben hat, aber er hat hunderte von Kurzgeschichten geschrieben, meist im fantastischen Bereich. Und einige sind verfilmt worden, er hat auch für Star Trek geschrieben. Er hat einen viel beachteten Gerichtsprozess mit James Cameron über die Idee zu Terminator, weil Harlan Ellison meinte, sie ist von ihm. Und er war ein Meister der Selbstinszenierung. Er hat einmal in einem Schaufenster innerhalb von 24 Stunden eine Kurzgeschichte geschrieben, mit Zuschauern vor Leuten. Und er hat sich wahnsinnig gern gestritten. Mit jedem. Und das war sehr unterhaltsam. Es gibt auf YouTube viele Videos von ihm, wie er sich in Talkshows mit Leuten anlegt. Also ist eine von diesen Figuren, wo der Autor fast interessanter ist als das, was er schreibt. Und das soll bei ihm viel heißen, weil er wirklich tolle Geschichten geschrieben hat. Ja, damit würde ich aufhören, weil das ist, glaube ich, gerade eine Druckbetankung mit Namen und Titeln, die kann sich eh keiner merken. Deswegen habe ich es in Buchform mitgebracht. Falls jemand eins haben möchte, ich habe 2, die ich weggeben kann. Die Thalia hat ein anderes Buch bestellt mit demselben Titel. Davon haben sie sehr viele. Aber da geht es, glaube ich, wirklich um die Entdeckung Amerikas. Ansonsten bedanke ich mich für das Interesse und die Aufmerksamkeit.
1: Wolltest du nicht aus von Thomas Bünchen was vorlesen?
0: Von ihm selbst? Nee.
2: Ja, also das war heute Abend sozusagen ja, die Entdeckung Amerikas hier in Darmstadt, wie auch in der amerikanischen Literatur. Tatsächlich, das hat mir jetzt auch Spaß nochmal gemacht zuzuhören, dass du auch sagst, dass diese Autoren eigentlich nicht so unerreichbar sind. Ja, das ist oft in Deutschland ganz anders, habe ich auch festgestellt. Ja. Also hier in Deutschland, wenn einer bekannt ist oder berühmt ist, ist er auf einmal unerreichbar. So in der Musik ist es so, was weiß ich, Wolfgang Niedecken oder sowas, ja. Kriegt man keinen Kontakt und zu irgendwelchen anderen Musikern in New York oder sowas, kein Thema. Aber so ist es halt. Liegt vielleicht auch an der dann doch noch, was weiß ich, deutschen Mentalität oder so, keine Ahnung. Haben wir jetzt zum Abschluss nochmal einen Dylan-Song?
1: One more cup of coffee.
2: Nee, habe ich leider nicht. Ich habe ihn gesucht, aber...
0: Not Dark Yet?
1: Hurricane.
2: Ja, Not Dark Yet könnten wir hören. Oder I Feel a Change Coming On. Aber wir können auch beide hören, die sind ja mal ein bisschen da.
3: Verstehe ich nicht, dass du keine komplette Dylan-Bibliothek dabei hast.
2: Nee, ich habe mir wirklich nur für heute Abend ein paar Songs auf den Stick getan. Weil ich habe hier jetzt kein Internet auf. Also, wollen wir noch der Gitter? Ja, das machen wir. Aus dem Jahr 97. Vom Album Time Out of Mind, das auch dieses Jahr 25 Jahre alt geworden ist.
0: Und aus dem Soundtrack von Wonder Boys.
2: Genau.

0: Wir machen einen schönen Moment.
1: Danke. Danke dir, ne?
0: Ja, danke.
1: Ist ein Dark Kid. Money has been.

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1: Hallo liebe Zuhörerinnen, das Thema unserer heutigen Sondersendung ist das Album Maracanós, das den renommierten Schlagzeuger Ayrton Moreira und Ricardo Bacelar zusammenbringt und vom Label Jasmin Music veröffentlicht wurde. 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
0: Olá, queridos ouvintes. O nosso especial de hoje é o álbum Maracanós, que reúne o consagrado percussionista Ayrton Moreira e Ricardo Bacelar, lançado pelo selo Jasmin Music. O Radar Brasil é uma produção de Ana Cláudia Mendes, Felipe Tadeu e Gustavo Gomes para a Rádio Darmstadt. É hora da gente curtir a boa música instrumental.

0: Die Nachricht, dass die lebende Legende der brasilianischen Instrumentalmusik, Ayrton Moreira, ein neues Album herausbringt, hat vermutlich viele überrascht. Das war bei uns der Fall. Schließlich ist das große Ass des Berimbau und der perkussiven Küche, die in der amerikanischen Jazzszene mitmischte, ist heute ein 85-jähriger Mann.
1: Muita gente deve ter se surpreendido com a notícia de que a lenda viva da música instrumental brasileira, Ayrton Moreira, está com um novo disco. O que foi o nosso caso, por sinal. Afinal, o grande ás do berimbau e da cozinha percussiva, que deu o que falar no alto escalão da cena do jazz nos States, já é um senhor hoje de 40, 85 anos.
0: Em gewisser Weise war Musik schon immer ein Wunder in der Geschichte der Menschheit, oder? Man muss nur sich die Weltnachrichten anschauen. Auch hier in Deutschland sind Ayrton und seine Frau, die fantastische Sängerin Flora Purim, recht bekannt. Radar Brasil hat euch mehrfach die Kunst dieses faszinierenden Paares gezeigt und nutzt jetzt die Gelegenheit, auch wenn Multi-Instrumentalisten, Arrangeur und Sänger Ricardo Bacelar. Er und Ayrton sind die Autoren des Albums Maracanós. Nach der Eröffnung mit den Tracks Pau Rolô und Pé no Chão des Duos geht es nun zu Voo da Tarde mit Flora in den Vocals und danach zu Maracanós.
1: A música sempre foi, de certo modo, milagre na história da humanidade, né? Basta a gente dar uma olhada no noticiário do mundo. E Ayrton Moreira é bem conhecido aqui na Alemanha também. Ele e sua esposa, a fantástica cantora Flora Purim. O Radar Brasil, que diversas vezes mostrou para vocês a arte desse casal fascinante, aproveita mais essa oportunidade para apresentar também o multi-instrumentista, arranjador e cantor Ricardo Bacelar, que ao lado de Ayrton são os autores do álbum Maracanós. Depois de abrirmos especial de hoje com as faixas Pau Rolô e Pé no Chão da dupla, vamos agora de Voo da Tarde, que conta com a atuação de Flora nos vocais, e depois Maracanós.

Über die Erfahrung im Studio bei der Aufnahme des Albums hat Ayrton Moreira Folgendes gesagt. Es war wirklich wunderbar, wieder mit Flora in einem Studio zu sein. Und dann auch noch in diesem Studio, dem Jasmin. Das Studio bietet alles, was wir für eine Aufnahme auf höchstem Niveau brauchen. Deshalb war diese Rückkehr so wichtig, denn wir konnten als eine Einheit gemeinsam arbeiten und unsere Zeit dort voll ausnutzen.

0: Ayrton Moreira und Flora Purim lernten Ricardo Bacelar 2021 in der Stadt Fortaleza, Ceará, kennen. Übrigens befindet sich dort das Jasmin Music Studio und das Trio hatte für diese Wahl einen ausgezeichneten Grund. Wegen des Soundtracks von John Tobi Azulais unveröffentlichter Dokumentation, die sich auf das Leben und Werk von Flora und Ayrton konzentriert. Und sie nahmen Akio auf, einen Klassiker des Gitarristen Tony Horta. Das Treffen lief so gut, dass es schließlich in dieses Album Maracanós überging. Rada Brasil spielt jetzt Submersivos und 3 Minutos de Paz für euch.
1: Ayrton Moreira e Flora Purim conheceram Ricardo Bacelar em 2021, na cidade de Fortaleza, Ceará. E na capital nordestina, por sinal, que fica o estúdio da Jasmin Music. E o trio tinha um excelente motivo para tal. Eles se encontraram por causa da trilha sonora do documentário de John Tobi Azulay, ainda inédito, que foca na vida e obra de Flora e Ayrton. E eles gravaram, na ocasião, Aqui Ó, clássico do guitarrista Toninho Horta, né? Um encontro que deu tão certo que acabou desaguando nesse álbum Maracanós. O Radar Brasil toca agora para vocês Submersivos e 3 Minutos de Paz. Vamos lá?

Bei den Aufnahmen befanden wir uns also in einem kreativen Austausch, so Ayrton Moreira, und vor allem in einem Prozess des gegenseitigen Respekts. Er sagte noch, mir wurde klar, dass er genau weiß, was er tut, und auch er erkannte ganz natürlich, wie weit wir diese Dinge gemeinsam vorantreiben könnten. Ganz gleich, ob es sich um seine Musik, meine oder die eines anderen Komponisten handelte. Während der gesamten Zeit der Aufnahmen herrschte Transparenz. Im Jasmin-Studio habe ich mich beflügelt gefühlt. Es ist mir gelungen, genau dann meine Stimme einzusetzen, wenn ich das Gefühl hatte, dass etwas fehlte, sozusagen der letzte Pfiff. Für mich war die Atmosphäre des Studios wie ein Bett, in das ich mich legen konnte. Ich konnte kreativ sein und gleichzeitig Ruhe finden. Das war wirklich sehr schön.

0: Das war das Album Maracanós von Ayrton Moreira und Ricardo Bacelar. Radar Brasil neigt sich dem Ende zu. In dieser Ausgabe, die für Radio Darmstadt von Felipe Tadeu, Ana Cláudia Mendes und Gustavo Gomes produziert wurde. Wir kehren wie immer am dritten Donnerstag des Monats mit der besten brasilianischen Musik zurück. Unser Dank gilt Cristina Ruiz Kellersmann und dem Label Jasmine Music. Zum Abschluss spielen wir euch einige Bonustracks aus anderen Alben von Ayrton Moreira. Danke, liebe Zuhörerinnen auf der ganzen Welt. Bis zum nächsten Mal.
1: Pois é, a gente acabou de ouvir o disco agora Maracanós, uma parceria do Ricardo Bacelar com Ayrton Moreira. O Radar Brasil vai chegando ao fim, né, nessa produção executada por Felipe Tadeu, Ana Cláudia Mendes e Gustavo Gomes. A gente volta, como sempre, na terceira quinta-feira do mês, com o melhor da música brasileira. Nosso muito obrigado a Cristina Ruiz Kellersmann e ao selo Jazz Music. Mas para terminar, a gente toca umas faixas bônus aqui para vocês curtirem. A gente continua com a Ayrton Moreira. Vamos nessa, um abraço, até a próxima vez. Valeu. Paz na Terra.

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0: links und gleich wieder rechts. Da kommt dann so ein Gang und so. Treppe hoch, also rechts geht eine Treppe hoch. Dann ist da so ein der erste Eingang und dann ist die erste Tür rechts die Herrentoilette.
1: Ja, guten Abend. Hallo, willkommen zu einer Lesung aus American Darmstadt und die Entdeckung Amerikas innerhalb von Lieseland Hessen. Zu Gast sind heute Antje Wutter und Gerd Ohlhaufe mit einer kleinen Einleitung und im zweiten Teil Andreas Zwengel, der in die Entdeckung Amerikas, hier liegt das Buch, einen Essay über Thomas Pynchon geschrieben hat. Und wir fangen jetzt an mit Antje Wutter. Oder nee, eine Einleitung von dir.

Ja, danke, Marco. Ich darf mal kurz das Buch verorten. Das ist der Band Nummer 12 unserer Reihe Edition Darmstadt. Mittlerweile gibt es 23 Bände. Wenn Sie einen der letzten kaufen, finden Sie dort drin alles, was wir bisher gemacht haben. Also die Hinweise auf alles, was wir bisher gemacht haben. Die Edition Darmstadt zeichnet sich dadurch aus, dass wir immer mit langen Bilderstrecken arbeiten, wo wir Dinge zeigen über Darmstadt und aus Darmstadt, von Darmstadt, die eigentlich so noch nicht gesehen wurden. Bildstrecke auch deswegen, weil das laufende Bild, wie im Kino, viel intensiver wahrgenommen wird als ein Einzelbild. Deswegen Bildstrecken von mindestens 250 Seiten, ohne Text, ohne Komma, ohne Punkt. Erst im Anschluss daran finden Sie dann eine Erklärung der einzelnen Bilder, die für sich genommen auch wieder fast eine Story bilden. Das Buch hier haben wir 2015 gemacht. Anlass war 70 Jahre Befreiung Darmstadts durch die Amerikaner am Ende des Zweiten Weltkriegs. So, ich mache es jetzt einfach und lese erstmal den Klappentext und dann mein Vorwort, was ich seinerzeit geschrieben habe. Als die US Army am 25. März 1945 Darmstadt vom Nationalsozialismus befreite, kam sie, um zu bleiben. 63 Jahre lang, mit zeitweise bis zu 11.000 Soldaten. Aus Besetzern oder Besatzern wurden Verbündete, die weit mehr im Gepäck hatten als den Marshallplan und Kriegsgerät. Mit dem Ziel, Deutschland als strategisch wichtigen NATO-Partner zu gewinnen, investierten die Amerikaner auch in Darmstadt in großem Umfang in Kultur und Bildung. 6 Jahrzehnte des Mit- und Nebeneinanders hinterlassen einen reichen Fundus an Geschichten, die es ebenso wie die Bilder der verwaisten Kasernen und Wohnsiedlungen zu bewahren gilt. Das war der andere Punkt. Wir haben einerseits jetzt die Geschichte der Amerikaner in Darmstadt über diese Zeit bis 2008, wo sie dann endgültig abgezogen sind, nachberichtet. Antje Futter wird daraus lesen. Wir haben Bilder aus Archiven, Militärarchiven und so weiter zur Verfügung gehabt und haben also die Zeit nachgeschaut.

Friedensvertrags mit Deutschland im Jahre 1918 findet alljährlich ein Picknick im Schatten des inzwischen recht imposanten Baumes statt, der liebe und hoffnungsvoll Peace Tree genannt wird. Damals waren sich in Darmstadt, in Diana, alle einig, dass das Ende des Ersten Weltkriegs das Ende aller Kriege sei. Leider hat sich diese Prognose nicht bestätigt, wovon nicht zuletzt dieses Buch Zeugnis trägt. So, jetzt mache ich einen kleinen Cut hier. Ich denke, dass über die Befreiung an sich und die Brandnacht, und also das war vorher, aber also diese Zeit, sehr viel schon berichtet wurde, und habe mir deswegen ein Kapitel ausgewählt, was sich um die Befreiung der Entrechteten, also der Zwangsarbeiter etc. dreht. Es ist ja immer richtig schwierig, aus so einem langen Text auszuwählen, und ja, es ist also, vieles wird jetzt hier ausgelassen und es gibt dazwischen dann auch Brüche, aber wer das Buch lesen möchte, kann das ja später dann alles vervollständigen für sich. Gut, also das Kapitel heißt, ich lese auch nur einen Teil daraus, Befreit und versorgt, Darmstadts Entrechtete und die US-Militärs. In Unkenntnis dessen, was auf sie zukommen würde, haben keineswegs alle der 27.000 Zwangsarbeiter, die in Darmstädter Betrieben, Höfen, Gaststätten und am Hauptbahnhof zum Reichsdienst gezwungen worden waren, die Befreiung der Stadt unmittelbar als solche erlebt. Nach der Brandnacht wurden viele, überwiegend sogenannte Ostarbeiter, in den Landkreis und zu Hunderten in Lager nahe der Grube Messel verschleppt, um dort oftmals unter noch härteren Bedingungen ihren Zwangsdienst zu verrichten. Die Menschen waren teilweise gewaltsam, teilweise mit falschen Versprechungen nach Deutschland gebracht worden und arbeiteten in der Regel von 5 Uhr morgens bis Mitternacht, ohne jegliche Vergütung und oft bei sehr karger Verpflegung. Viele wurden Opfer von Misshandlung und sexuellem Missbrauch. Die von den Amerikanern befreiten Zwangsarbeiter wurden zunächst in Transportlager nach Darmstadt gebracht, in sogenannte DP-Lager, also DP heißt Displaced Person, von wo aus sie über zahlreiche Etappenlager schließlich in die Heimat zurückgeführt werden sollten. Man darf sich die Ankunft in den Heimatländern, vor allem der Ukraine und Russland, allerdings nicht zu rosig ausmalen. In der Regel wurden Heimkehrer und Heimkehrerinnen zunächst tagelang von den sowjetischen Staatssicherheitsorganen verhört. Wer Glück hatte, wurde binnen weniger Tage freigelassen. Andere wurden der Kollaboration mit dem Feind bezichtigt und erneut interniert, vorzugsweise in Sibirien. In und um Darmstadt herum hatte es zwar keine Vernichtungslager gegeben, aber zahlreiche Außenkommandos von Konzentrationslagern wie Dachau und Natzweiler. Besonders berüchtigt war das Gestapo-Gefängnis in der Rundeturmstraße. Auch das zum Regierungsbezirk Darmstadt gehörende Strafgefangenenlager Rotgau-Dieburg, besser bekannt als Lager Rollwald, hatte zahlreiche Außenstellen. Zwei davon waren in Darmstadt und in Griesheim. Während des Krieges war ein sehr geringer Teil der Insassen wegen klassischer Delikte wie Einbruch, Diebstahl oder Gewaltverbrechen inhaftiert. In Rollwald internierte die Exekutive des NS-Staats hauptsächlich Kriegsgefangene und politische Häftlinge sowie Männer, die gegen den sogenannten schwulen Paragraphen verstoßen hatten. Die sich abzeichnende Ankunft der amerikanischen Soldaten bedeutete für viele entkräftete Häftlinge zunächst, zu Märschen in Richtung Osten gezwungen zu werden, vor allem nach Bayern, das erst im April kapitulierte. Einige Insassen eines Strafgefangenenlagers erlebten die Einnahme der Straflager in und um Darmstadt hingegen als Freudentaumel. Ich zitiere aus Heidi Vogel, das Lager Rollwald. Alles rennt an die Fenster. Im Lazarett schwingt ein Pfleger unaufhörlich die weiße Fahne, ein Besenstiel mit einem Bettlaken zweifelhafter Weiße, um die langsam fliegenden Flugzeuge aufmerksam zu machen. Plötzlich ein ohrenbetäubender Lärm in den Baracken. Da sind sie. Sie sind da. Wo? Wer? Ein babylonisches Durcheinander in allen Baracken, in allen Sprachen schreit es. Die einen singen die Marseillaise, andere die

0: Internationale, God Save the Queen, the Stars and Stripes Banner und plötzlich ist es still. Inmitten des Lagerhofes erscheint ein großer amerikanischer Offizier, unbewaffnet, umgeben vom Lagerleiter, dem Arzt und einigen Gefangenen. Dieser Mann scheint ein wenig befangen zu sein in dieser Umgebung. Und es ist doch nicht Sing Sing. Vielleicht fühlt er sich wohler in seinem Panzer. Er spricht einige Worte und sagt, dass er zunächst seiner soldatischen Pflicht genügen muss. Er kann nichts tun zur Befreiung der Gefangenen, verspricht aber, bis zur Ankunft der Behörde, die das Lager aufzulösen hat, das Beste zu tun. To make the best. Herr Moreau übersetzt seine Worte in die französische Sprache. Ein brausender Beifallssturm begrüßt den Vertreter der USA. Ungezählte Hände winken dem Mann des Volkes zu, welches zur Befreiung tausender Gefangener gekommen ist. Mit den zu befreienden Menschen war die USA überfordert. Nicht zuletzt, wenn es in den Justizvollzugsanstalten darum ging, Straftäter von politischen Häftlingen zu trennen. Einfach die Türen aufzureißen, hätte in manchen Fällen bedeutet, das Kind mit dem Bade auszuschütten. Und so hieß es einmal mehr abwarten, was natürlich nicht im geringsten der Gefühlslage der Häftlinge entsprach. Zu den vielen Displaced Persons, die DPs, zählten unmittelbar nach Einmarsch der Truppen auch die wenigen Juden aus Darmstadt und der Region, die noch nicht deportiert worden waren. Sie stammten in der Regel aus sogenannten Mischehen und konnten nach der Befreiung durch die US-amerikanischen Soldaten aus hessischen Arbeitslagern wie Heddernheim und Rollwald in ihre Heimatstädte zurückkehren. Die Wahrscheinlichkeit, ihre Verwandten oder eine Unterkunft vorzufinden, war allerdings verschwindend gering, denn Darmstadt gehörte zu jenen deutschen Städten, die den NS-Terror gegen die jüdische Bevölkerung besonders schnell und gründlich vorangetrieben hatten. Auch den Darmstädter Sinti ist die reibungslose Bürokratie der ehemaligen hessischen Landeshauptstadt zum Verhängnis geworden. So, jetzt würde ich weitergehen zu den, die haben wahnsinnig viele, hier waren unheimlich viele Leute in Bewegung, ja, und die US-Truppen mussten dann irgendwie diese Leute irgendwie unterbringen. Ja, es ist wirklich ein ziemliches, ja, ich finde das sehr beeindruckend. Da die DP-Lager auch Menschen aufnahmen, die niemals zuvor in Deutschland gewesen waren, darunter eine große Zahl deportierter polnischer Juden, die den Holocaust innerhalb der Sowjetunion überlebt hatten und 1946 repatriiert worden waren, brachen die Lager im Sommer 1946 aus allen Nähten. Insbesondere in Polen waren heimkehrende Juden und Zwangsarbeiter neuer Gewalt ausgesetzt, wenn sie in ihre Wohnungen und Häuser zurückkehren wollten. Das US-Militär machte aus der Not eine Tugend und beschäftigte auch in Darmstadt viele polnische Juden als Fahrer und Kuriere. So, das wäre der erste Teil. Und jetzt kommt ein Lied von einem schon verstorbenen amerikanischen Folksänger. Sein Name ist Townes Van Zandt. Townes Van Zandt. Und er hat ein Lied, das heißt Fraulein, geschrieben. Und wer kann, mag mal auf den Text achten. Ich habe das hauptsächlich wegen des Textes ausgewählt. Das wird dann auch die Einleitung zu dem nächsten Teil, wo es um die German Brown Babies geht.
1: Ja, Bonos auf Haus, Tanza.
0: Fraulein.
1: Fraulein.

Ja, das ist also die Einleitung zum nächsten Teil, wo es um die GIs, Besatzungskinder und den Brown Baby Plan geht. Zunächst ging es nicht um Freundschaft, von Verbrüderung ganz zu schweigen. Als 1944 die ersten amerikanischen Soldaten auf deutschem Boden Fuß fassten, wurde von der US-Heeresleitung unmittelbar das Fraternisierungsverbot verhängt. Zitat: Nichtverbrüderung ist die Vermeidung des Zusammentreffens mit Deutschen auf der Grundlage von Freundlichkeit, Vertrautheit oder Intimität, ob individuell oder in Gruppen, im offiziellen oder inoffiziellen Umgang. Konkret zählten dazu sämtliche Kontaktformen des alltäglichen Lebens wie Händeschütteln und sportliche Aktivitäten, der Besuch von Gaststätten oder das Übernachten in deutschen Hotels und Wohnhäusern. Heirat oder Liebesbeziehungen galten als schwerste Form der Fraternisierung und konnten mit Arrest oder der Einbehaltung des Zolls geahndet werden. Aus Sicht der Heeresführung gab es hierfür zahlreiche Gründe. Zunächst fürchtete man, die Streitkräfte könnten durch die INS-Ideologie angesteckt werden. Neben dem Szenario der politischen Unterwanderung war man allerdings auch um die Verbreitung von Geschlechtskrankheiten besorgt. Nicht unwesentlich für die Direktive der Non-Fraternization wird auch die Sorge um das Image der GIs in der Heimat gewesen sein. Dort fürchteten manche, die deutschen Fräuleins könnten ihnen verheiratete Soldaten und Familienväter abspenstig machen. Wie Statistiken zeigen, war diese Sorge nicht unbegründet. Ein großer Teil der amerikanischen Frauen hatte, da die Männer in großer Zahl gegen die Crowds kämpften, die Rolle des Familienoberhaupts und Ernährers übernehmen müssen und dachte anschließend nicht daran, wieder das Heimchen am Herd zu spielen. Hat die fortschreitende Emanzipation die Soldaten während des Fronturlaubs derart verschreckt, dass sie sich in die Arme der willigen Fräuleins flüchteten? Für diese These spricht, dass in Nachkriegsdeutschland in der Tat noch ein ganz anderer Wind wehte. Der Nachhall des NS-Patriarchats mit seiner klar definierten Rolle der untergeordneten Frau. Die Hierarchie der Geschlechter wurde von dem Paradigma Besatzer-Besetzte noch befeuert, die vor allem in der ökonomischen Ungleichheit bestand. Insbesondere innerhalb der deutschen Bevölkerung wurden die Fräuleins als leichte Mädchen oder Prostituierte deklassiert, wenn sie sich mit einem amerikanischen Soldaten einließen. Es ist wohl unbestritten, dass in Zeiten des Hungers und anderer existenzieller Nöte die Grenzen zwischen materiellen Motiven und echter Zuneigung mitunter verwischen. Fest steht, dass das Fraternisierungsverbot selbst unter Androhung harter Strafen regelmäßig umgangen wurde. Da es zudem keine Hinweise auf Sabotageakte seitens der deutschen Bevölkerung gab, wurde es bereits am 1. Oktober 1945 aufgehoben. Doch erst die Aufhebung des Heiratsverbots Ende 1946 bedeutete für Tausende von Frauen das Ende eines Spießrutenlaufs. Bis Mitte der 50er Jahre gingen etwa 70.000 deutsche Frauen den Bund der Ehe mit einem amerikanischen Soldaten ein. Da ein sehr großer Teil der Kontakte zwischen US-Soldaten und deutschen Frauen kurzfristiger Natur war, gab es in der Folge über 100.000 uneheliche Besatzungskinder, die, ebenso wie ihre Mütter, diesseits und jenseits des Atlantiks sozial geächtet waren. Nicht selten wurde die Herkunft des Vaters, der häufig schon nicht mehr greifbar war, totgeschwiegen. Wie im Fall des 1947 geborenen Darmstädters Karl-Heinz Schupp machte die Angst vor Ausgrenzung auch vor bizarren Verdrehungen der Familienchronik nicht Halt. Bis zu seiner Einschulung war Schupp in dem Glauben aufgewachsen, seine Großeltern seien seine Eltern. Tatsächlich war die nur 18 Jahre ältere Schwester seine Mutter und der Vater ein ehemals in Darmstadt stationierter GI. Was damals wirklich geschehen war, hat Schupp nie erfahren, denn seine Mutter schwieg sich zeitlebens darüber aus. Den Vater hat er nie kennenlernen wollen, auch dann nicht, als er dessen Namen erfuhr. Besonders pikant an dieser Geschichte: Der Großvater Schupps, von 1933 ein aktiver KPDler, war gerade als Kriegsgefangener von einer Plantage in den USA heimgekehrt, als seine Tochter das Kind eines Konservenfabrikanten aus Milwaukee zur Welt brachte. Für Schupp ging die Sache gut aus. Ihm haftete zwar das Stigma des unehelichen Kindes an, aber eigenen Angaben zufolge habe es ihm an nichts gemangelt. Vielen ging es anders.
Mütter und Kinder mussten sich irgendwie durchschlagen, denn an Unterhaltszahlungen der Väter war oft nicht zu denken. Nach Gesetz Nummer 6 der Alliierten Hohen Kommission von 1950 hatten Mütter weder ein Recht auf Herausgabe der persönlichen Daten der Kindsväter, noch wurden Vaterschaftsklagen zugelassen. Auch dann nicht, wenn der Nachwuchs aus einer Vergewaltigung hervorgegangen war. Stars and Stripes, also die Zeitung der Army, verhöhnte die Nöte der Frauen in einem Kommentar von 1946. Ein Kraft durch Freudemädchen, das von der verbotenen Frucht gekostet hat, muss die Konsequenzen selbst auf sich nehmen. Diese Haltung entsprach wohl auch dem bundesdeutschen Zeitgeist. Selbst nach Aufhebung des Gesetzes im Jahre 1955 verbesserte sich die Situation nicht wesentlich. Zwar konnten in einigen Fällen Väter ausfindig gemacht werden, doch Unterhaltszahlungen galten weiterhin als nicht zulässig. Zudem leugneten viele Männer ihre Vaterschaft, wozu sie von ihren Vorgesetzten nachweislich ermutigt wurden. Manche ließen sich versetzen, manche wurden auch gegen ihren Willen von ihren schwangeren Freundinnen getrennt. Und besonders häufig war dies der Fall, wenn der Vater des Kindes schwarz war. Sogenannte Brown Babies oder Mischlingskinder waren diesseits wie jenseits des Atlantiks unerwünscht. Nicht nur in Nachkriegsdeutschland waren Ressentiments gegen Farbige die Regel, auch beim großen Bruder war rassistische Diskriminierung üblich, wie die Policy No. 7 des Beauftragten für Personalfragen in der US Army aus dem Jahre 1945 zeigt. Zitat: The marriage between a Negro and a white person is considered against the best interest of the service, since a marriage of a Negro and a white foreign person would create a social problem upon return to the United States. Die Tatsache, dass die meisten der German Brown Babies unehelich geboren wurden, hatte also nur bedingt etwas mit der Heiratswilligkeit der Väter zu tun. Es ist inzwischen belegt, dass Heiratsgesuche von schwarzen Soldaten, die eine Deutsche heiraten wollten, von der Heeresleitung verzögert oder gar nicht bearbeitet wurden. Als Fotos von schwarzen GIs mit deutschen Frauen im Arm in der Presse auftauchten, sorgte dies im Süden der USA für Unruhen. Man darf nicht vergessen, dass dort noch die Segregationsgesetze galten. Rosa Parks legendäre Busfahrt, durch die die Bürgerrechtsbewegung der Afroamerikaner erst richtig in Fahrt kam, ereignete sich schließlich erst im Jahr 1955. Einerseits gab es für schwarze GIs in Deutschland erhebliche Freiheiten, die ihnen im Heimatland verwehrt blieben, wie etwa der uneingeschränkte Besuch von Gaststätten und Hotels. Andererseits war der Rassismus sowohl innerhalb als auch außerhalb der Kasernen mehr als spürbar. Für Frauen, die sich mit schwarzen Soldaten einließen, gab es ein großes Vokabular an rassistischen Schmähwörtern, mit deren Gebrauch auch vor Kindern nicht gespart wurde. Die Zahl der German Brown Babies, die zur Adoption freigegeben wurden oder ihr Dasein im Kinderheim fristeten, war sehr hoch. Denn in Deutschland galt damals für unehelich geborene Kinder noch das Vormundschaftsrecht. Das heißt, dass die Entscheidungsgewalt für den Verbleib des Kindes dem Jugendamt oblag. Doch nicht nur die Jugendämter, sondern auch die Politik war der Ansicht, Mischlingskinder, also in Anführungszeichen, bitte immer mitdenken, gehörten nicht nach Deutschland, sondern in das Land ihrer Väter. Am 12. März 1952 wurde im Deutschen Bundestag über die Problematik der Unterhaltszahlung für uneheliche Kinder von Besatzungssoldaten debattiert. In diesem Zusammenhang repräsentierte Dr. Luise Rehlings, CDU, Redebeitrag die parteiübergreifende Ansicht über die sogenannten Negermischlinge. Schlimmes Wort, tut mir leid. Eine besondere Gruppe unter den Besatzungskindern bilden die 3093 Negermischling, ich muss das Wort jetzt leider nochmal vorlesen, aber okay, die ein menschliches und rassisches Problem besonderer Art darstellten. Die verantwortlichen Stellen der freien und behördlichen Jugendpflege haben sich bereits seit Jahren Gedanken über das Schicksal dieser Kinder gemacht, denen schon allein die klimatischen Bedingungen in unserem Lande nicht gemäß sind. Wir müssen die Aufmerksamkeit der Öffentlichkeit auf diese Frage lenken, da zu Ostern 1952 die 1946 geborenen Mischlinge eingeschult werden. Bei ihrer Einschulung beginnt für die Mischlingskinder nicht nur ein neuer Lebensabschnitt, sondern sie treten auch in einen neuen Lebensraum ein aus ihrer bisherigen Abgeschlossenheit.
Sie fallen auf durch ihre Farbigkeit. Was Rehling und andere 1952 im Bundestag äußern, zeigt vor allem, wie wenig zuversichtlich man hinsichtlich einer weltoffenen und nicht rassistischen Bundesrepublik war. Es war offensichtlich naheliegender, den Anlass des gesellschaftlichen Anstoßes, die Kinder ins Ausland zu verlagern, als über Perspektiven zur Veränderung der öffentlichen Wahrnehmung nachzudenken. Und für den propagierten Weg der Problemlösung gab es in den USA ab 1950 eine regelrechte Lobby. Im Zuge der Bürgerrechtsbewegung erkannte man den Nutzen der German Brown Babies für den Kampf um die Rechte von Schwarzen innerhalb der USA, denn bislang war es diesen nicht gestattet, Kinder zu adoptieren. Mabel Grammer, afroamerikanische Journalistin und Ehefrau eines in Mannheim stationierten Offiziers, rief den Brown Baby Plan ins Leben, nachdem sie mehrfach Zeugin von Diskriminierung wurde und sich verzweifelte Mütter an sie wandten. Grammer wurde zur Ikone. Zeitungen, auch hierzulande, feierten sie als Mommy Mabel, Mother of the Colored Occupation Babies. Mögen die Motive für den Plan auch noch so ehrenhaft gewesen sein, in vielen Fällen hatte man die Rechnung ohne die Hauptbeteiligten, nämlich die Kinder und ihre Mütter, gemacht. Kinder wurden teilweise ohne Rücksprache mit ihren Müttern aus Kinderheimen wegadoptiert und junge Frauen, die sich in einer desperaten Lage befanden, regelrecht dazu überredet, ihren Kindern ein besseres Leben bei Eltern gleicher Hautfarbe zu ermöglichen. Hunderte Kinder zwischen 0 und 6 Jahren wurden an neue Familien vermittelt, ohne dass ein vorheriges Kennenlernen möglich gewesen wäre. Die Übergabe der Kinder erfolgte an Flughäfen. Wie Studien zeigen, erwartete die German Brown Babies häufig in den USA auch einen Spießrutenlauf, diesmal als Nazi-Bread. Es gab Fälle, da adoptierten Bauern gleich mehrere Kinder und beuteten sie als billige Arbeitskräfte aus. Von den rosaroten Versprechungen des Plans war hier nichts zu erwarten. Wie viele der Adoptionen kindgemäß verliefen und der Idee Grammars gerecht wurden, lässt sich nicht in Erfahrung bringen. Denn es gab keine Instanz, die die Kinder und ihre neuen Familien begleitete oder die Verhältnisse prüfte. Mit der Freigabe zur Adoption verloren ihre deutschen Mütter jedes Recht, Kontakt zu ihren Kindern aufzunehmen. Viele haben später jahrzehntelang gesucht, oft vergeblich, denn Grammar hatte den deutschen Jugendämtern jegliche Daten über den Verbleib der Kinder vorenthalten. Wie viele Kinder aus Darmstadt in die USA gegeben wurden, lässt sich nicht ermitteln. Aber es gibt Einzelschicksale, die diesem traurigen Kapitel der Besatzungszeit ein Gesicht geben. Zum Beispiel Henriette Hood Kane. Sie wurde 1952 in Darmstadt als Tochter eines afroamerikanischen Soldaten und einer deutschen Mutter geboren und im Alter von 2 Jahren von einem schwarzen Ehepaar in den USA adoptiert. Hood Kane konnte Mutter und Halbschwestern, von denen eine in Darmstadt lebt, wiederfinden. Sie erfuhr während der Begegnung, dass ihre Mutter sie gar nicht hatte abgeben wollen, aber dass die erschwerten Umstände ihr die Entscheidung abgerungen hatten. Hood Kane hilft heute anderen German Brown Babies bei der Suche nach ihren Wurzeln. Und jetzt hören wir das nach dem ganzen Traurigen. Eins meiner Lieblingsstücke von Nina Simone, I'm Feeling Good. 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

0: Ja, jetzt kommt der letzte Teil. Heiner und Joe, deutsch-amerikanische Freundschaft und die Kriege der USA. Das ist jetzt auch ein gekürztes Kapitel, ja? Wie aus Zeitzeugenberichten und Facebook-Gruppen wie I lived in Darmstadt, Germany oder I was at Cambrai-Fritsch-Kaserne hervorgeht, ließen die amerikanischen Truppen in Darmstadt viele Freunde zurück, mit denen sie von anderen Stützpunkten aus weiterhin Kontakt halten. Heiner und Joe trafen sich nicht nur bei der seit 1954 jährlich stattfindenden deutsch-amerikanischen Freundschaftswoche oder dem deutsch-amerikanischen Tag, während derer man neben einer Vielzahl kultureller Veranstaltungen gemeinsam das Waffenarsenal des großen Bruders bestaunen und deutsches Bier trinken konnte, sondern auch im Zuge zahlreicher Freizeitaktivitäten und kultureller Veranstaltungen. Auch heute, 14 Jahre nach dem Truppenabzug, gibt es in Darmstadt etablierte Baseball- und Softballmannschaften, Line-Dance-Vereine und vieles mehr, das die Amerikaner einst mit im Gepäck hatten. Das Darmstädter Jazz-Institut mit seinem weit über die Landesgrenzen reichenden Renommee ist zwar kein Relikt der US-Army, aber der Stellenwert des Jazz in Europa lässt sich ohne die US-Besatzungsgeschichte kaum denken. Neben den inzwischen legendären Jazzclubs in Frankfurt und Heidelberg gab es an jedem Army-Standort größere und kleinere Lokalitäten, in denen sich Besatzer und Besetzte begegneten und zuweilen auch gemeinsam musizierten. Gefeiert wurde insgesamt ausgiebig und mancher Heiner, ich glaube Heiner ist klar, wer das ist, ne? Darmstädter? Alle aus Darmstadt? Okay. Steht in der Fußnote erklärt, aber okay. Mancher Heiner denkt gern an die Partys im Rainbow Club, im Escape oder im Stars and Stripes Club zurück, in denen sich nicht wenige bilaterale Ehen und Beziehungen anbahnten. Während diese Lokale auch Deutschen offen standen, hatten es amerikanische Soldaten zeitweise nicht leicht, in deutsche Diskotheken oder Kneipen hineinzukommen. Noch in den 80ern war nur Offizieren der uneingeschränkte Besuch vieler Etablissements erlaubt, während niedere Dienstgrade die schriftliche Referenz eines Kommandeurs benötigten. Für junge Amerikaner Tag der verschlossenen Tür, titelte eine Themenseite des Darmstädter Echos aus dem Jahre 1981. Der Artikel beschrieb die prekäre Situation der amerikanischen Soldaten im gesellschaftlichen Alltag, die häufig von Türstehern abgewimmelt wurden. Fakt ist, dass das wesentlich alkoholhaltigere und überall verfügbare deutsche Bier manchen Neu-Darmstädter überforderte, weshalb viele Wirte es gleich gar nicht mehr an Amerikaner ausschenken wollten. Seitens der Army gab es zahlreiche Aufklärungskampagnen zum Umgang mit Alkohol, dessen Konsum in der Heimat viel stärker reglementiert wird. AFN, American Forces Network, sendete fast täglich Beiträge zum Thema Alkoholmissbrauch. An Zahltagen führte die Militärpolizei regelmäßig Kontrollen durch, um Betrunkene in den Kasernen zu halten. Die Goldene Krone hatte von 1976 bis 1999 einen schwarzen Türsteher, einen singenden ehemaligen GI, den die Army 1964 aus North Carolina nach Darmstadt versetzt hatte. Fredward Roy Hill, unter Darmstädtern besser bekannt als Fred Hill, diente zunächst in der Cambrai-Fritsch-Kaserne und arbeitete anschließend als Zivilist für die Army, als Türsteher im Rainbow Club. Während seiner Zeit in der Krone erlangte er nicht zuletzt durch seine Songs Heinerfest-Boogie und In Darmstadt ist es prima städtischen Ruhm. Ich habe ihn leider nicht kennenlernen können, weil ich erst 2010 nach Darmstadt gezogen bin. Aber ich glaube, einige hier haben ihn noch erlebt. Ja. Das Darmstädter Original Fred Hill starb 2004. Seit 2010 trägt eine Sackgasse in der St. Barbara-Siedlung den Namen Fred Hill Weg. Vier weitere Straßen der ehemaligen Wohnsiedlung für US-Militär sind nach bedeutenden Amerikanern benannt. Allerdings nicht nach Lokalgrößen, sondern nach echten Stars aus der Jazz- und Blues-Szene. Ella Fitzgerald, Nina Simone, die wir gerade gehört haben, Louis Armstrong und James Brown. Den US-Politstrategen waren die deutsch-amerikanischen Beziehungen ein zu ernstes und wichtiges Anliegen, als dass man sie dem Zufall überlassen mochte. Folglich ist die Liste der Institutionen, die sich in den vergangenen Jahrzehnten die Förderung deutsch-amerikanischer Begegnungen auf die Fahne geschrieben hatte, recht eindrucksvoll. Wie in allen amerikanischen Armeestützpunkten gab es bis zur Auflösung des Militärstandorts Darmstadt auch hier eine Dependance des deutsch-amerikanischen Clubs, einer Plattform für Anliegen der Völkerverständigung. Diese Veranstaltung ging bis in die 70er Jahre hinein mit Militärparaden durch die Innenstädte einher, sowohl seitens der Army als auch der Bundeswehr. Die letzte Darmstädter deutsch-amerikanische Freundschaftswoche wurde am 30. Mai 2008 in der Combray-Fritsch-Kaserne eröffnet. Mit ihr ging eine lange Tradition des Ringens und die Akzeptanz der Darmstädter Bevölkerung zu Ende, die nach dem Abzug der Truppen im August desselben Jahres hinfällig wurde. Die jährliche Veranstaltung, die in vieler Hinsicht einem militaristisch gefärbten Volksfest ähnelte, war immer auch eine Imagekampagne für die US-Außenpolitik und nicht nur während des Kalten Kriegs ein Vehikel zur Demonstration des transatlantischen Bündnisses. Die Eröffnungsreden von Oberbürgermeistern oder Ministerpräsidenten feierten den Bündnispartner über die Jahrzehnte fast ausnahmslos als Nonplusultra für eine stabile Friedensordnung in Europa und in der Welt. Doch nicht alle Bürger teilten diese Ansicht. Der Beitritt Westdeutschlands zur NATO im Jahre 1955 schließlich markiert den Beginn der Friedensbewegung, deren Proteste sich zunächst weniger gegen die Außenpolitik der USA richteten, als gegen die angestrebte Wiederbewaffnung Deutschlands. Seit dem Abwurf zweier Atombomben der Amerikaner über Japan mit verheerenden und bis in die Gegenwart reichenden Folgen waren gerade einmal 10 Jahre vergangen und die Angst vor einem Atomkrieg bzw. Dritten Weltkrieg sehr präsent. Jetzt habe ich dann noch relativ viel über die sehr vielseitige Darmstädter Friedensbewegung mit mehreren Organisationen geschrieben. Das muss ich jetzt hier mal abkürzen. Und wir kommen jetzt gleich zum Ende. Atomwaffen oder Kriege. Immer wieder wurde die vielbeschworene und tabuisierte Freundschaft mit dem NATO-Bündnispartner auf die Probe gestellt. Sei es während der Vietnamkriege, den Kriegen gegen den Irak oder einer anderen der vielen militärischen Operationen seit dem Zweiten Weltkrieg, an denen die USA maßgeblich beteiligt waren und sind und gegen die sich auch in Darmstadt Protest regte. Dabei stellt sich die Frage, ob Freundschaft oder Verbrüderung zwischen Staaten überhaupt mehr sein kann als ein rein theoretisches Konstrukt. Die vielen Freundschaften zwischen Darmstädtern und Amerikanern, die sich in den 7 Jahrzehnten seit dem Ende des Zweiten Weltkriegs anbahnten und teilweise den Truppenabzug noch überdauern, sind aller Wahrscheinlichkeit nicht die Folge eines politischen Konzepts, sondern rein persönlicher Natur. Immer wieder gab es von beiden Seiten Handreichungen und Gesten, die sich nicht ins kollektive, sondern persönliche Gedächtnis einschreiben, wie zum Beispiel die Weihnachtseinladungen an alleinstehende Soldaten in den 80er Jahren. Der Darmstädter Deutsch-Amerikanische Club veranstaltete in der Adventszeit sogenannte Kennenlernpartys, bei denen sich Aspiranten für ein Weihnachtsfest in einer Darmstädter Familie bewerben und künftigen Gastgebern vorab begegnen kommen. So, jetzt komme ich zum Ende mit einem Abschlusssong von Fred Hill. Der Heiner-Boogie.
1: Der Heiner-Boogie, genau. Also wenn man länger in Darmstadt wohnt, der kennt auch Fred Hill bestimmt noch. War Türsteher in der Krone, große Autorität. Wenn der gesagt hat, nein, du kommst hier nicht rein, dann kommst du auch nicht rein. Und es war Tradition, dass er quasi sein Heiner-Fest-Boogie hier gespielt hat. Und
0: der Landes ist... Das hast du gesucht, ne? Weil ich hab, das findet man nämlich gar nicht so einfach. Also das findet man nicht bei Apple Music jedenfalls.
1: Und jetzt finde ich es.
0: Also vielen Dank fürs Zuhören.
1: Jetzt kommt der Heiner-Fest-Boogie, danach kommt noch ein Song von John Lee Hooker.
0: Den hast du ausgesucht.
1: Den habe ich ausgesucht, der sich aber auf die 72er-Geschichte bezieht. Da gab es auch in der Lincoln-Kaserne, fand ich ein tolles Kapitel. In
0: ja, ich hätte es auch gerne vorgelesen.
1: Diese Soul Country Club. Ja, da haben sich Weiße und Schwarze quasi geclasht, weil die einen wollten Country hören, die anderen Soul.
0: Nee. Ja, okay.
1: Ja, okay. Dann sind viele verhaftet worden oder beziehungsweise ganz lange Geschichte. Aber das wollte ich noch dazu sagen, man kann dieses Buch auch nicht an einem Abend, es ist zu komplex. Ja, das
0: natürlich, klar. Das wäre ja auch schade. Ich meine,
1: Geschichten auch und in den 60 Jahren.
0: 13 Kapitel.
1: So, jetzt haben wir es.
0: Danke fürs
2: Bier. Aussuchen.
0: Sorry. Ich finde es eigentlich ganz witzig.

Du hast erzählt, dass er noch im Rollstuhl aufgetreten ist. Achso, aber kurz vor seinem Tod, ne? So ein paar Tage vorher noch.

0: Ja, guten Abend. Mein Name ist Andreas Zwengel. Ich bin hier, um das Buch Die Entdeckung Amerikas vorzustellen, was nichts anderes heißt als die Entdeckung der amerikanischen Literatur durch die beteiligten Autoren und Autorinnen, die alle aus dem erweiterten Kollegen- und Bekanntenkreis der beiden Herausgeber Holger Reichert und Carsten Weyershausen stammen. Ich hatte eine wunderbare Einleitung auf Karteikarten und die pendeln jetzt, glaube ich, in der Linie 9 zwischen Griesheim und Darmstadt. Deswegen muss ich das Vorwort bemühen, um die Intention hinter dem Buch zu erklären. Denn es ging nicht darum, jetzt die größten amerikanischen Schriftsteller vorzustellen. Solche Bücher gibt es schon und die sind wesentlich dicker als dieses hier. Sondern es geht um die Autoren, die den Autorinnen und Autoren dieses Buches besonders am Herzen legen. Es geht um eine literarische Landschaft, die längst unüberschaubar geworden ist. Das ist nicht gut. Um hier Abhilfe zu schaffen, hatten wir einen kleinen Kreis uns bekannter Autorinnen und Autoren aufgefordert, über amerikanische Schriftstellerinnen und Schriftsteller zu schreiben, die in ihrem Leben einen besonderen Platz einnehmen. Vor allem wollten wir wissen, wie haben Sie diese Schriftstellerinnen und Schriftsteller für ihre Werke und ihre Werke für sich entdeckt? Die hieraus resultierenden Auswahl an Texten und die völlig unterschiedlichen Sichtweisen haben uns überrascht. So schildert zum Beispiel Frank Schäfer voller Nostalgie, wie er als Teenager in der Buchhandlung des alten Nolte, völlig überteuert, das Kultbuch Der Fänger im Roggen erworben hatte. Katharina Meyer erzählt, wie sie nach mehreren Anläufen lernte, Emily Dickinson und ihre Kuchengedichte zu lieben. Und Renate Bojanowski schreibt, wie ihr Raymond Chandler lange Fahrten in der Straßenbahn versüßte, in der DDR, wo amerikanische Literatur nicht willkommen war. Einer der beiden Herausgeber, Holger Reichert, hat eine deutsche Homepage Website für T.C. Boyle gemacht und er kennt ihn eigentlich auch schon länger, hat mehrere Lesungen von ihm besucht. Und wir waren beide 1996 in Göttingen auf dem Literaturherbst, als T.C. Boyle da gelesen hat, unabhängig voneinander, weil wir kannten uns damals noch gar nicht. Und ich habe ihm damals geschildert, wie ich den Auftritt von Boyle empfunden habe. Und Holger hat es dann in seinen Beitrag einfach mit verwurstet. Als T.C. Boyle den Hörsaal betrat, schwarzes Jackett, schwarzes Hemd, schwarze Hose, knallrote Turnschuhe und zu plaudern begann, wurde der Begriff Nonchalance für mich endlich mit Inhalt gefüllt. Obwohl sich meine Englischkenntnisse etwa auf dem Stand eines Siebtklässlers befanden und befinden, ist mir der Inhalt der Kurzgeschichte Ende der Nahrungskette erst im Anschluss erläutert wurde, hatte ich an diesem Abend ungeheuren Spaß. Dort vorne stand ein weltberühmter Autor und sprach mit einem prall gefüllten Hörsaal, als würde er mit engen Freunden im eigenen Wohnzimmer sitzen. Und nicht nur das. Er beantwortete auch die Frage, wie man ein gutes Buch schreibt. Man nimmt zwei Kaninchen unter den Schreibtisch, schneidet sie auf, schlüpft mit den Füßen hinein und sobald sie kalt werden, beginnt man zu tippen. Jedenfalls habe ich es so verstanden, aber persönlich noch nie ausprobiert. Als es darum ging, ja, man denkt eher, das wäre ein Zitat von Stephen King, aber er hat es wohl so gesagt. Als es darum ging, die Autoren zu verteilen, war T.C. Boyle natürlich schnell weg. Den hat sich Holger Reichert selbst unter den Nagel gerissen. Aber für mich stand ohnehin fest, dass ich über Thomas Pynchon schreiben will. Und Marco hat sich jetzt gesetzt, aber ich brauche dich jetzt schon gleich wieder hier. kennt jemand Thomas Pynchon, dem Namen nach? Hat schon mal was von ihm gelesen? Ah, okay. Dann dürfte vieles von dem, was gleich neu kommt. Zur Einstimmung ein kleines Lied, das vielleicht etwas die Stimmung mancher Bücher vermittelt.
1: Sagst du es kurz an?
0: Ja, das Lied heißt Servant Bird.

nur zur Einstimmung. Thomas Pinch, die 80er sind heute, wie für viele meiner Generation, pure Nostalgie. Ein Jahrzehnt, das wirkt, als haben man es erfunden. Die 90er dagegen waren für mich absolut prägend und sind immer noch präsent. So viele Bücher, Filme und CDs

Köder. Ein Freigänger der Psychiatrie, der sich einmal im Jahr vor Fernsehkameras durch eine Fensterscheibe wirft. Ein weiblicher Ninja. Regierungsbehörden, die Fernsehgeschädigte einsammeln. Das versprach Spaß. Völlig unbeleckt ließ ich mich darauf ein und erlebte eine, sagte ich schon Offenbarung? Sätze wie in diesem Roman hatte ich bis dahin noch nicht gelesen. Vineland behandelt die Zeit vom Ende der wilden 60er bis hin zur Reagan-Ära in den 80ern. Es geht um den Verrat von Idealen, den Verlust von Bürgerrechten und darum, was aus den Mitgliedern der Widerstandsbewegung geworden ist. Es geht um die Lage der Nation, die im wahrsten Sinne in die Röhre schaut, sodass es schon Suchtkliniken mit mobilen Einsatzkommandos für TV-Junkies gibt. Daraus hätte man ein düsteres, deprimierendes oder schlimmstenfalls langweiliges Buch machen können. Pynchon hat ein, bei aller berechtigter Bitterkeit, saukomisches Buch daraus gemacht. Es sind die Sprache, der Humor, der Tonfall und die absurden Ideen. Pynchon schreibt keine seziererischen Charakterstudien in leisen Tönen, sondern schlägt die große Pauke. Und ich bin ein erklärter Fan dieses Instruments. Seine Protagonisten mögen von Kritikern als Abziehbild abgetan werden, aber hey, er schafft bleibende Prototypen. Zoid Wheeler ist der legitime Vorläufer von Dude Lebowski. Und die Beschreibung von D.L. könnte eine Parodie auf die Braut in Kill Bill sein, wenn der Roman nicht viel früher entstanden wäre. Ich habe Vineland bisher 4-mal gelesen und jedes Mal anders. Szenen, die sich stark in meine Erinnerung eingebrannt hatten, erwiesen sich beim erneuten Lesen als überraschend kurz. Als Text nehmen sie nur wenig Raum ein, aber in meiner Vorstellung haben sie epische Ausmaße erreicht und erzeugen prächtige Bilder. Vineland gilt allgemein als Thomas Pynchons zugänglichstes Buch, weil es, gemessen an seinen Maßstäben, sehr konventionell geschrieben ist. Das mag stimmen, aber dennoch ist es kein Buch für zwischendurch, sondern eine lohnenswerte Lektüre, die den Einsatz des Lesers fordert. Ich entwickelte damals einen geradezu missionarischen Eifer, dieses wunderbare Buch in meinem Freundeskreis zu verbreiten, was man im Nachhinein wohl als Misserfolg bewerten muss. Aber ich hielt zu dieser Zeit auch das Ragged Glory Album von Neil Young und Crazy Horse für veritable Partymusik, die jedem sofort ins Ohr geht. Spoiler, sie tut es nicht. Warum erkannte keiner die Brillanz dieser Sätze? Weshalb wurden sie nicht auswendig gelernt wie Filmzitate und bei jeder Gelegenheit zum Besten gegeben? Oder auf Hauswänden verewigt? Stattdessen immer wieder dieselben Beschwerden über eine schwer nachvollziehbare Handlung und nicht ausgearbeitete Charaktere. Ja Gottchen, na und? Pynchons Stil ist ein unerschöpflicher Quell der Freude. Ich kann Vineland immer wieder lesen und finde jedes Mal neue Satzperlen, Gags und Erkenntnisse. Jeder hat wohl ein Buch seines Lebens, dessen Bedeutung weit über Inhalt und Qualität hinausgeht. Dieses meins. Vineland hat mich so in seinen Bann gezogen, dass ich unbedingt mehr über diesen Autor erfahren wollte. Damals wusste ich noch nichts von seinem Dasein als Phantom und seiner ausgeprägten Fotophobie. In den frühen 90ern lag noch nicht jede Information nur eine Tasteneingabe entfernt im Internet. Wir hatten ja nichts in diesen harten Zeiten, aber das ist eine andere traurige Geschichte. Pynchon lässt sich nicht fotografieren, gibt keine Interviews und veranstaltet keine Lesungen. Es gibt nur wenige Fotos, die alle aus den 50ern stammen. 2 Schnappschüsse aus den letzten 20 Jahren, für die ihm Fotografen auflauerten. Er ist kein Eremit wie Salinger, sondern führt ein soziales Leben. Doch es erfolgt eben unter Ausschluss der Öffentlichkeit. Mich hat dieser Aspekt seines Lebens nie sonderlich fasziniert. Er wird seine Gründe dafür haben, ein zurückgezogenes Leben zu führen. Ich fand es nur immer erstaunlich, wie gut es ihm gelingt. Es gehören schließlich immer 2 dazu, wenn so etwas funktionieren soll. Offenbar wird sein Wunsch nach Anonymität respektiert. Seine mediale Abwesenheit und die wenigen existierenden Fotos werden heutzutage ein noch wesentlich größeres Phänomen, wenn Schriftsteller einen Promi-Status genießen würden, der Paparazzi anlockt. Vielleicht, wenn Pynchon den Literatur-Nobelpreis gewinnt. Jedes Jahr wird er verlässlich als Anwärter gehandelt und jedes Jahr wird es ein anderer. Ich denke nicht, dass er nägelkauend auf diese Auszeichnung wartet, aber er würde sich bei der Verleihung wohl noch mehr zieren als Bob Dylan. Vielleicht würde Pynchon mit einer Papiertüte auf dem Kopf auftreten, wie bei seinen Gastauftritten bei den Simpsons. Aber auch ohne den Preis ist ihm sein Platz in der Literaturgeschichte bereits sicher. Pynchon selbst hat immer wieder geraten, sich nicht auf ihn als Person zu konzentrieren, sondern

0: sich lieber mit seinem Werk zu beschäftigen. Denn seien wir ehrlich, er genießt seinen literarischen Ruhm nicht, weil er sich als mysteriöses Phantom inszenieren würde. Ich gehe auch selten vor die Tür, aber hat es mir genutzt? Sein Werk besteht aus bisher 8 Romanen und einer Kurzgeschichtensammlung. Das erscheint nicht sehr viel für 60 Jahre schriftstellerische Tätigkeit. Allerdings umfasst Mason und Dixon 1020 Seiten, die Enden der Parabel 1200 Seiten und sein Monumentalwerk Gegen den Tag bringt es sogar auf 1600 Seiten. Und jede einzelne birgt so hochkonzentrierte Literatur, dass sie mindestens dreifach zählen müsse. Man kann sein Gesamtwerk als eine Darstellung der amerikanischen und der europäischen Weltgeschichte betrachten. Thomas Pynchon beschreibt die komplette Welt, nicht unbedingt unsere, aber ihr doch sehr ähnlich, wie er einmal schrieb. Inhaltlich beginnt mit Mason und Dixon von 1997, in dem die beiden Landvermesser Charles Mason und Jeremiah Dixon von 1763 bis 1767 eine Grenzlinie zwischen Pennsylvania und Maryland ziehen, die sogenannte Mason-Dixon-Linie. Sie führt zur kartografischen Erschließung unbekannter Gebiete und steht auch für den Verlust der Besiedlung Nordamerikas, für den Verlauf. Das schneiden wir raus, wenn wir den Applaus von 200 Zuhörern reinmachen. Außerdem vollführte sie eine Teilung des Landes in Nord und Süd, die im Sezessionskrieg Bestand hatte. Pynchon beleuchtet in diesem Buch die Erschließung seines Landes, den Entdeckergeist und den Optimismus, aber er spart auch nicht die düsteren Kapitel Sklaverei und Kolonialismus aus. Hervorzuheben an diesem Roman ist die authentische historische Sprache, die auch in der deutschen Übersetzung beeindruckte. Übersetzer Nikolaus Stingel erhielt dafür den Paul-Celan-Preis. Gegen den Tag von 2006 bringt uns die Jahre zwischen 1893 und 1918 näher, von der Weltausstellung in Chicago bis in die Zeit nach dem Ersten Weltkrieg. Der Versuch, die Handlung auf diesen 1600 Seiten wiedergeben zu wollen, ist von vornherein zum Scheitern verurteilt. Der Roman spielt unter anderem im Wilden Westen, in Venedig, in Göttingen, im Inneren der Erde und in einer Welt unter dem Wüstensand. Gegen den Tag ist ein Abenteuerroman über eine Luftschiffbesatzung, die im Dienst einer internationalen Organisation überall auf der Welt und darunter ihre Einsätze fliegt. Ein Western über die 4 Kinder eines ermordeten Anarchisten, die Rache an den Mördern ihres Vaters nehmen wollen. Es ist ein Spionageroman, ein Detektivroman, ein historischer Roman, ein Familienroman, ein Science-Fiction-Roman. Pynchon hat sich beinahe jedes Genre vorgenommen und die entsprechenden Passagen im zugehörigen Stil verfasst bzw. parodiert. Der Roman ist ein langer Tritt zum Schmökern und Staunen, ein Pulp-Abenteuer, das auf höchstem sprachlichem Niveau zelebriert wird. Man wird demütig angesichts der Präzision und Sprachgewalt. Die Enden der Parabel von 1973 wird als ein Hauptwerk betrachtet und spielt gegen Ende des Zweiten Weltkriegs und in der Nachkriegszeit, hauptsächlich in London und Deutschland. Das Buch handelt unter anderem von dem amerikanischen GI Tyrone Slothrop, der in London stationiert ist und immer eine Erektion bekommt, wenn sich eine deutsche V2-Rakete über den Kanal nähert. Die Geheimdienste versuchen, diesen Zusammenhang zu ergründen. Diese Inhaltsangabe ist allerdings nur der Fleck auf dem Fähnchen auf der Spitze des Eisbergs. Ich überspringe jetzt ein paar Bücher. Ist zwar eine Schande, aber es wird zu lang sonst. Ja, machen wir hier weiter. Mit seinem bisher letzten Roman Bleeding Edge von 2013 kommen wir fast in der Gegenwart an. Er spielt in New York und behandelt am Rande die Terroranschläge vom 11. September. Im Vordergrund steht allerdings das Internet. Worum geht es in dem Roman? Nun, wie immer um alles. Maxine Tarnow hat ihre Lizenz als Wirtschaftsprüferin verloren und arbeitet als Privatdetektivin in New York. Zwischen den Platzen der Dotcom-Blase und den Anschlägen von 9/11 erfährt sie von den Machenschaften einer übermächtigen Computerfirma. Sie lernt Deep Archer kennen, eine sehr radikale Form von Second Life, und begegnet Legionen von skurrilen Figuren, wie es sie sich wohl nur in New York tummeln können. Ich bin kein Literaturwissenschaftler und könnte den vorhandenen Analysen wohl kaum etwas Neues hinzufügen. Ich bin nur ein Fan. und kann sagen, was Pynchons Bücher seit annähernd 30 Jahren für mich bedeuten. Seine Romane verkörpern alles, was ich mir von einem Buch wünsche. Sie sind unterhaltsam, anregend und beglückend. Der Humor und die Coolness nehmen mich heute noch genauso gefangen wie beim ersten Lesen. Kann jemand, der zu den Meistern der amerikanischen Literatur zählt, so lustig sein? Darf er das? Kann man als Literat so billige Späße machen und einen so absurden Humor pflegen? Nun, anscheinend schon. Die Figuren sind Abziehbilder. Pynchonesk überarbeitete Stereotypen, die in halbseitigen Schachtelsätzen reden, schräge Lieder singen und zu Drogenmissbrauch neigen und sich in absurden Assoziationen verlieren. Das heißt aber nicht, dass sie einem nicht ans Herz wachsen können. Die Einführung von Ödipa Mars ist ein Meisterstück. Tyrone Slothrop würde ich überall hin folgen und Zoid Wheeler gehört zu meinen Lieblingsfiguren in der Literaturgeschichte. Das Faszinierendste für mich sind allerdings seine unzähligen Anspielungen auf das jeweilige Zeitgeschehen. Pynchon eignet sich die Epoche, in der seine Romane spielen, komplett an, und zwar in allen Bereichen. In Werken, die in unserer Gegenwart spielen, wie Vinland und Bleeding Edge, bekommt man einen Eindruck davon, wie vielfältig, subtil und urkomisch diese sein können und wie viele man in seinen anderen Romanen wahrscheinlich verpasst, weil man sich in der jeweiligen Zeit nicht annähernd so gut auskennt. Bei der Veröffentlichung von Bleeding Edge wurde immer wieder auf das fortgeschrittene Alter des Autors hingewiesen. Er war zu diesem Zeitpunkt 76 Jahre alt. Die Verwunderung beruhte wahrscheinlich auf dem fundierten Wissen, den fundierten Kenntnissen der Computer- und Hacker-Szene. Doch Pynchon hat schon immer gewusst, worüber er schreibt. Sei es die Welt der Landvermesser im 18. Jahrhundert, die Trivialliteratur des ausgehenden 19. Jahrhunderts, der Zweite Weltkrieg oder die kalifornische Hippie-Szene der 60er, 70er und 80er. Kein Wunder also, dass er auch über die Dotcom-Gesellschaft unzählige Anspielungen und Insider-Gags einflechten konnte. Die Scherze über diverse Games, TV-Serien von Law & Order bis Dragon Ball Z und das damalige Zeitgeschehen zeugen neben einem großartigen Sinn für Humor auch von einem tief empfundenen Verständnis für die Inhalte. Aber Pynchon erklärt nicht. Er überlässt es seinen Lesern, ob sie Scherze und Anspielungen verstehen oder nicht. Hilfestellung bietet er nicht. Genau aus diesem Grund gibt es Fans, die sich seit Jahrzehnten mit seinem Werk beschäftigen. Die Pynchon Notes erscheinen bereits seit 1979 und mit dem Aufkommen des Internets ist die Zahl entsprechender Seiten explodiert. Es gibt unter anderem die englischsprachige Pynchon Wiki, auf der man Unmengen an Hintergrundmaterial und Hinweisen entdecken kann. Man kann gut verstehen, dass Leute, die ihre Zeit mit nichts anderem verbringen, als Pynchon-Texte zu entschlüsseln. Man kann sich daran aufreiben, so vielfältig sind die Querverweise. Stets hat man das Gefühl, nur einen Bruchteil von allem zu verstehen. Das empfindet man entweder als Herausforderung oder man gibt frustriert auf. Solche Geschichten müssen einem nicht gefallen und vielen gefallen sie auch nicht. Mehr als bei allen anderen Autoren, die ich kenne, ist Thomas Pynchon Geschmackssache. Meinen Geschmack trifft er wie kein zweiter. Worauf darf man für die Zukunft hoffen bei einem Autor, der sich nie in die Karten schauen lässt? Arbeitet er an einem neuen Roman oder hat er sich mit seinen inzwischen 85 Jahren längst zur Ruhe gesetzt? Spekulationen gibt es viele und sie gehen in alle Richtungen. Manche Gerüchte klingen wie ein ganzjähriger Aprilscherz, Stichwort Science-Fiction-Musical. Andere scheinen aus der Verzweiflung herausgeboren, zum Beispiel indem man ihnen der Urheberschaft diverser unter Pseudonym verfasster Romane verdächtigt. Seine letzten Romane wurden jeweils völlig überraschend auf der Homepage seines amerikanischen Verlages angekündigt. Ich hoffe, dass es eines Tages wieder so sein wird. Wer weiß schon, wie die Welt aussieht, wenn dieses Buch erscheint. Im besten Fall halte ich dann den neuen Pynchon in Händen. Ja, ist praktisch ein Scherz, der von Pynchon sein könnte, aber heute ist ein neues Werk von ihm erschienen. Es ist kein neues Werk, es handelt sich um seine allererste Kurzgeschichte, die er 1959 im Alter von 22 Jahren verfasst hat und die heute zum ersten Mal auf Deutsch in Buchform erscheint. Wobei es ist wirklich ein sehr schmales Bändchen mit 64 Seiten. Aber ich habe es schon seit letzter Woche.
1: Ja, so. Er ist 22 gewesen, heute ist der 22. im Jahr 22.
0: Ja, Zufall oder Chiffre.
1: Das hat er sich ausgedacht.
0: Ja, könnte von ihm sein, weil Paranoia ist sein Steckenpferd gewesen. Und in der Stimmung hören wir jetzt die Doors.
1: Ja.
0: People are strange.
2: Ja.
1: Und den hören wir auch durch.
2: Coole Mucke.
0: Ja, Zeit haben wir.
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0: Oh, das ist doch kürzer, als ich gedacht habe. Ich dachte, das wäre eine 7-Minuten-Nummer. Ah, okay. Gelesen habe ich genug. Ich würde jetzt noch ein bisschen erzählen. Und da nicht alle das Buch gerade in der Hand haben, einfach mal sagen, wer alles noch von den Autoren vorkommt. Emily Dickinson hatte ich eben schon erwähnt. Dann Raymond Chandler, J.D. Salinger, Pynchon natürlich. Dann wurde über H.P. Lovecraft geschrieben. Stephen King, James Lee Burke, Paul Auster, T.C. Boyle. Dann Tomi Adeyemi und die junge Dame. Ich habe den Namen versucht zu lernen, aber ich krieg's nicht hin. Sie ist eine bekannte Feministin, die auch schon mit Frau Merkel auf der Bühne stand. Und ich habe mir ein Video dazu angeguckt, um den Namen zu lernen. Chimamanda Ngozi Adichie. Ich glaube, das kam sehr dicht dran jetzt. Ja, ich würde jetzt noch ein bisschen zu erzählen zu den Autoren, die ich selber kenne und die ich selber schätze. In den 90ern damals Paul Auster, war natürlich auch für mich sehr wichtig in meinen 20ern. Mond über Manhattan, Leviathan, Mr. Vertigo, die Musik des Zufalls, das waren alles Bücher, die habe ich wirklich verschlungen und geliebt. Dann Michael Chabon, vor allem durch die Verfilmung von Wonder Boys mit Michael Douglas. Ich weiß nicht, ob den Film jemand kennt. Der Soundtrack ist der Wahnsinn. Den habe ich auch jahrelang allen Bekannten aufgedrängt. Musik von Bob Dylan, John Lennon, Neil Young. Viele gute Leute waren darauf. Toller Film. Und Chabon hat mehrmals jetzt schon Pulitzerpreis gewonnen. Also mindestens einmal. Auch ein sehr vielseitiger Autor, der über unterschiedlichste Themen schreibt, also über einen Enkel, der von seinem Großvater eine fiktive Lebensgeschichte erzählt bekommt, oder von zwei Plattenhändlern, die sich gegen einen Megastore in derselben Straße durchsetzen müssen, oder von einer Alternativwelt, in der die Juden nicht nach Israel sind, sondern nach Alaska. Und vor diesem Hintergrund gibt es eine Detektivgeschichte. Und soweit ich weiß, war das damals wirklich, also das hat er sich nicht ausgedacht, das stand wirklich zur Diskussion. Dann hat er an Drehbüchern mitgeschrieben, Spider-Man 2 und die Picard. Die Serie wurde auch von ihm entwickelt. Also das ist wirklich jemand, der in jedem Bereich ein bisschen rumwerkelt. Dann Joey Goebel, das ist ein sehr junger Autor, hat aber schon mehrere Bücher veröffentlicht bei Diogenes, angefangen mit Vincent, mit dem Buch habe ich ihn kennengelernt, also ein ganz tolles Buch, wo er als junger Schriftsteller bei einem jungen Schriftsteller schreibt, bei dem die Prämisse herrscht, nur aus Leiden kann große Kunst entstehen, und deswegen sorgt sein Umfeld dafür, dass er auch besonders viel leidet. Also sie haben sich alle gegen ihn verschworen, sein Agent, Verleger, Freundin, und sorgen dafür, dass er große Kunst schaffen kann. Zuletzt von ihm erschienen ist eine Kurzgeschichtensammlung, Irgendwann wird es gut. Die kann ich wirklich jedem nur empfehlen, die ist ganz toll. Und einer der Autoren hier, der ist inzwischen in Briefkontakt oder beziehungsweise E-Mail-Kontakt mit Joey Goebel, und deswegen hat er uns auch ein Grußwort, ein Vorwort oder einfach eine Mitteilung geschrieben, die mich auch sehr überrascht hat, weil ich dachte wirklich, er ist auch ein Superstar. Ohne meine deutschsprachige Leserschaft hätte ich das Schreiben wahrscheinlich schon vor vielen Jahren aufgegeben. Die deutschsprachigen Länder haben meine Arbeit enthusiastisch aufgenommen, während ich in meinem eigenen Land relativ unbekannt geblieben bin. Es ist ein schöner Gedanke, dass mich jemand jenseits des Ozeans versteht, und es ist mir eine Freude, die Wertschätzung zu erfahren, in dieses Buch aufgenommen zu werden. Also Joey Goebel lesen, auf jeden Fall. Dann noch jemand, also für mich besonders wichtig, Stephen King, der gestern 75 wurde. Der war für mich in den 80ern, als ich so kleiner, naja, ein bisschen größer, war ungeheuer wichtig. Also so seine dicken ersten Bände, S und Das letzte Gefecht, das waren wirklich Bücher, wo ich verstanden habe, wie man in ein Buch eintauchen und sich da drin verlieren kann, weil er da wirklich Welten geschaffen hat, die sind vor allem entstanden. Und ich hatte dann eine längere Durststrecke, bis 2006 habe ich erst wieder angefangen, King zu lesen und dann mehr als Hörbuch. Aber diese ersten Bücher, das, was also King meiner Meinung nach ausmacht, das ist nicht Horror oder es ist nicht mal Spannung. Was er wirklich herausragend kann, das ist eine kleine Gruppe von Leuten darzustellen, ob das jetzt ein Freundeskreis ist, so ein Stand by Me, oder ob das eine Clique ist, oder ob es die Bewohner von einer kleinen Stadt sind. Er schafft es wirklich, diese Leute entstehen zu lassen und auch die Neugier auf die aufrechtzuerhalten bis zum Ende. Er hat vor ein paar Jahren ein Buch veröffentlicht, Billy Summers, schlappe 750 Seiten, also für ihn quasi eine Fingerübung. Und das beginnt eigentlich damit, dass ein Profikiller eine Wohnung bezieht und er weiß, dass seine Zielperson irgendwann in den nächsten 6 Monaten da auftaucht. Und er gibt sich als Schriftsteller aus, also das ist seine Tarnung, der dann in der Zeit ein Buch schreibt. Und ich kann mir vorstellen, dass die meisten Leute dann denken, oh mein Gott, wie öde. Und mein Gedanke war nur, wow, ich möchte jeden Tag beschrieben haben und erfahren, wie er jede Person in diesem Apartmenthaus kennenlernt. Weil das ist das, was bei ihm so toll gelingt. Und wer mit Horror und so überhaupt nichts am Hut hat, könnte von ihm einen ziemlich schmalen Band namens Erhebung lesen. Der hat zwar auch fantastische Elemente, aber es ist nicht gruselig und es ist wahnsinnig toll. Also bei dem Ende musste ich meiner Frau sagen, ich habe Staub ins Auge gekriegt, in alle beide gleichzeitig, weil das ist wirklich herzzerreißend. Wen kenne ich noch? Harlan Ellison. Vor ein paar Jahren verstorben in Deutschland, recht unbekannt, weil er kaum Romane geschrieben hat, aber er hat hunderte von Kurzgeschichten geschrieben, meist im fantastischen Bereich. Und einige sind verfilmt worden, er hat auch für Star Trek geschrieben. Er hat einen viel beachteten Gerichtsprozess mit James Cameron über die Idee zu Terminator, weil Harlan Ellison meinte, sie ist von ihm. Und er war ein Meister der Selbstinszenierung. Er hat einmal in einem Schaufenster innerhalb von 24 Stunden eine Kurzgeschichte geschrieben mit Zuschauern vor Leuten. Und er hat sich wahnsinnig gern gestritten mit jedem. Und das war sehr unterhaltsam. Es gibt auf YouTube viele Videos von ihm, wie er sich in Talkshows mit Leuten anlegt. Also ist eine von diesen Figuren, wo der Autor fast interessanter ist als das, was er schreibt. Und das soll bei ihm viel heißen, weil er wirklich tolle Geschichten geschrieben hat. Ja, damit würde ich aufhören, weil das ist, glaube ich, gerade eine Druckbetankung mit Namen und Titeln. Die kann sich eh keiner merken. Deswegen habe ich es in Buchform mitgebracht. Falls jemand eins haben möchte, ich habe 2, die ich weggeben kann. Die Thalia hat ein anderes Buch bestellt mit demselben Titel. Davon haben sie sehr viele. Aber da geht es, glaube ich, wirklich um die Entdeckung Amerikas. Ansonsten bedanke ich mich für das Interesse und die Aufmerksamkeit.
1: Wolltest du nicht aus von Thomas Bunche was vorlesen?
0: Von ihm selbst? Nee.
2: Ja, also das war heute Abend sozusagen ja, die Entdeckung Amerikas hier in Darmstadt, wie auch in der amerikanischen Literatur. Tatsächlich, das hat mir jetzt auch Spaß nochmal gemacht zuzuhören, dass du auch sagst, dass diese Autoren eigentlich nicht so unerreichbar sind. Ja, das ist oft in Deutschland ganz anders, habe ich auch festgestellt. Ja. Also hier in Deutschland, wenn einer bekannt ist oder berühmt ist, ist er auf einmal unerreichbar. So in der Musik ist es so, was weiß ich, Wolfgang Niedecken oder sowas, ja. Kriegt man keinen Kontakt und zu irgendwelchen anderen Musikern in New York oder sowas, kein Thema. Aber so ist es halt. Liegt vielleicht auch an der dann doch noch, was weiß ich, deutschen Mentalität oder so, keine Ahnung. Haben wir jetzt zum Abschluss nochmal einen Dylan-Song?
1: One more cup of coffee.
2: Nee, habe ich leider nicht. Ich habe ihn besucht, aber nicht.
0: Not Dark Yet?
1: Hurricane.
2: Not Dark Yet könnten wir hören. Oder I Feel a Change Coming On. Aber wir können auch beide hören, die sind ja mal ein bisschen da.
3: Verstehe ich nicht, dass du keine komplette Dylan-Bibliothek dabei hast.
2: Nee, ich habe mir wirklich nur für heute Abend ein paar Songs auf den Stick getan. Weil ich habe hier jetzt kein Internet auf und so weiter. Also, wollen wir noch der Gitter? Ja, das machen wir. Aus dem Jahr 97. Vom Album Time Out of Mind, was auch dieses Jahr 25 Jahre alt geworden ist.
0: Und aus dem Soundtrack von Wonder Boys.
2: Genau.

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1: Hi, schön, dass ihr wieder eingeschaltet habt hier bei Vegan im Fokus, die Sendung, bei der es nur um die Tiere geht, jeden vierten Donnerstag von 17 bis 18 Uhr hier bei Radio Darmstadt auf der 103,4, bald nur noch auf DAB Plus und im Web unter www.radiodarmstadt.de. Mein Name ist Marta Paglione und wir reden heute in der nächsten Stunde über die Probleme des Fisch- und Meerestierkonsums. Viel Spaß!

Ja, kommen wir erst doch mal dazu, wieso ich mich überhaupt für das Thema der heutigen Folge entschieden habe. Ich muss ganz ehrlich sagen, ich habe mich nie wirklich mit dem Thema Fisch bzw. Fischfang, Fischzucht und Meerestiere auseinandergesetzt, einfach weil ich es nie gegessen habe. Und ich glaube, Fische sind so Lebewesen, die bei sehr vielen Menschen einfach unterschätzt werden und wo einfach abgetan wird, ja, die haben eh keine Gefühle, das ist egal, ob ich die esse. Das ist aber gar nicht so. Und um das bisschen den ZuhörerInnen, also euch näher zu bringen, habe ich gedacht, mache ich einfach mal eine ganze Sendung darüber. Denn ja, was ich herausgefunden habe, das hat mich selber ein bisschen geschockt. Ich wusste tatsächlich gar nicht so viel. Ich wusste, dass Fische auf jeden Fall Schmerzen empfinden können, das war mir klar. Aber sonst über die ganze Fischzucht und die Fischindustrie wusste ich gar nicht Bescheid. Genau, deswegen würde ich sagen, fangen wir einfach mal an. Was mich so erschreckt hat, war, dass jährlich Billionen von Fischen einfach nur für den menschlichen Konsum sterben müssen. Man muss sich mal ganz kurz bewusst machen, wir sind circa 8 Milliarden Menschen auf dieser Welt und das dann nochmal in Billionen. Und Billionen ist ja das Tausendstelfache von einer Milliarde. Also kann man sich schon mal ganz kurz so ganz grob vor Augen machen. Also ich habe das Gefühl, man kann es sich gar nicht vor Augen machen, weil es so eine unfassbar große Zahl ist. Aber man kann sich auf jeden Fall mal vor Augen machen, wie viele Lebewesen, wie viele, das eine, ein Lebewesen beziehungsweise ganz viele verschiedene Arten von diesem Lebewesen einfach sterben müssen für unseren Genuss und für unseren Konsum. Und das finde ich sehr krass, weil Fische gehören genauso wenig auf den Teller wie Schwein, Rind, Hund oder Katze. Sie haben genauso ein Schmerzempfinden, genauso wie Muscheln oder Krebstiere, denn irgendwie, wie gesagt, all diese Tiere haben irgendwie so einen geringen Stellenwert für viele Menschen. Also es wird irgendwie voll oft der Unterschied gemacht zwischen Landtieren und Meerestieren. Natürlich, von Landtieren gibt es dann auch nochmal den Unterschied von Nutztieren und Haustieren, was auch kompletter Quark ist, aber es ist so. Was ich auch nochmal kurz anmerken wollte, beziehungsweise worüber ich auch nochmal, was mir wichtig war, darüber zu reden. Vor allem die Leute, die vegetarisch sind, beziehungsweise sagen, sie sind vegetarisch und sich dann aber trotzdem von Fisch ernähren, weil sie diesen Unterschied ziehen zwischen, okay, ein Lebewesen am Land, ein Lebewesen zieht Sauerstoff und ein Lebewesen unter Wasser. Und das ist halt einfach ganz klarer Speziesismus. Das ist, mal abgesehen davon, dass es auch unmoralisch ist, es ist halt auch einfach faktisch falsch, weil jedes Lebewesen hat das Recht, da zu sein und hat das Recht, in Freiheit zu leben. Außerdem, abgesehen davon, was ich auch irgendwie lustig fand, das habe ich auch gelesen, der Mensch, der ist ja im Endeffekt auch ein Tier und seine Vorfahren stammen ja auch aus dem Wasser. Und dann da den Unterschied zu machen, ja, die spüren ja eh nichts, ist irgendwie Quatsch, weil ohne diese Vorfahren werden wir jetzt Millionen von Jahren später gar nicht existieren. Aber gut, ja, das ist ein anderes Thema. Kommen wir aber überhaupt zu dem eigentlichen Grund, dass Fische sowohl, also auch Schmerz empfinden, denn Fische haben nicht nur Schmerzrezeptoren in ihren Nerven, sondern sie zeigen auch durch ihr Verhalten Schmerz. Genauso wie wir Menschen das machen, wie unsere Haustiere das machen, tun das Fische auch. Sie reiben ihre verletzte Stelle, sie hören auf zu essen, sie bewegen sich ruckartig. Und durch Studien wurde herausgefunden, dass sich mit Schmerzmitteln dieses Verhalten auch beendet. Und Fische würden immer lieber dieses schmerzfreie Leben wählen, genauso wie wir Menschen. Deswegen ist es halt einfach faktisch falsch zu sagen, dass Fische einfach keinen Schmerz empfinden. Ein weiterer Grund, warum man die Fischindustrie nicht unterstützen sollte, ist, ich glaube, uns ist ja allen bewusst, dass Meerestiere keine Luft atmen, also keinen Sauerstoff zu sich nehmen, sondern im Wasser durch ihre Kiemen atmen. Und was passiert, wenn sie vom Wasser, von ihrem Lebenshabitat an die Oberfläche kommen? Sie können nicht mehr atmen. Und das bedeutet, sie ersticken und das qualvoll. Und im Gegensatz zu halt Landlebewesen, beziehungsweise zu Nutztieren in Anführungsstrichen, die ins Schlachthaus kommen, müssen sie ersticken und kriegen von jetzt aufs gleich keine Luft mehr. Und
ich weiß nicht, das hört sich jetzt doof an, aber stellt euch einfach mal vor, jemand schubst euch ins Wasser und drückt euch runter. Das ist nichts, was einem gefällt. Das ist nichts, was sich gut anfühlt. Das macht man einfach nicht. Im Gegensatz zu anderen Lebewesen werden Fische nicht einmal betäubt. Und wenn sie nicht sogar in den Netzen zerquetscht werden lebendig, werden sie mit Pech bei Bewusstsein zerstückelt oder zerrissen. Andere Meerestiere wie Hummer oder andere Krebstiere werden lebendig in Stücke gerissen und in kochendes Wasser teilweise gekocht. Also ich weiß nicht, wenn man Hummer kauft, man kauft sie ja oft lebend und dann werden sie lebendig gekocht. Und das ist auch kein schönes Erlebnis, was sich keiner vorstellen will, was auch einfach nur eine grausame Tat ist, weil wie kommst du auf die Idee, dein Essen, was eh kein Lebewesen sein sollte, aber wie kommst du auf die Idee, es dann noch schlimmer zu machen und es lebendig zu kochen? Das ist einfach für mich so absurd und es kommt einfach nicht in meinen Kopf rein, warum das Menschen machen. Und ja, sie empfinden dabei auch offensichtlich Schmerzen. Bei Kraken ist das genau dasselbe, bei Oktopus. Ich glaube, viele wissen, dass es einfach unfassbar schlaue Tiere sind und unfassbar, also dass das wirklich schlaue Lebewesen und Individuen sind. Und die werden ja teilweise auch sogar lebendig serviert. Und sie können nicht nur Schmerz empfinden. Studien haben herausgefunden, dass sie sich auch an diesen Orte erinnern können. Das heißt, wenn sie irgendwo hingehen und sie haben gemerkt, oh, da tut's weh, dann werden sie diesen Ort in Zukunft meiden. Und das zeigt ja eigentlich nur, was für schlaue Lebewesen das sind, die man nicht für seinen Konsum bzw. seinen Genuss nutzen sollte. Kommen wir weiter zu dem schönen Begriff Meeresfrüchte. Tatsächlich hatte ich das nie so ganz auf dem Schirm, warum das Meeresfrüchte heißt, und ich habe es auch gar nicht so hinterfragt. Jetzt aber nach Lesen von Artikeln und bisschen informieren habe ich gemerkt, wie krank ich das finde, dass es Früchte genannt wird, weil es sind keine Früchte. Früchte sind leblos. Früchte haben keine Gefühle. Ist ein Lebensmittel, was nicht kein Schmerzempfinden hat, was nicht schreien kann, was es nicht interessiert, wenn es gegessen wird. Deswegen sollte man sie niemals Früchte nennen, weil es ist kein Obst und kein Gemüse. Es sind fühlende Individuen. Es sind Tiere. Noch ein paar kurze Fun Facts über, keine Ahnung, Garnelen zum Beispiel. Garnelen leben sogar in einer monogamen Partnerschaft. Das fand ich auch ganz interessant zu lesen. Was ich dann wiederum sehr verstörend fand, ist, dass weiblichen Garnelen die Augen abgeschnitten werden, da hinter diesen Augen Drüsen sind, die ihre Fruchtbarkeit beeinflussen. Und durch dieses Entfernen der Augen sollen sie schneller geschlechtsreif werden. Und dabei erstmal ganz kurz darüber reden, wie krank das einfach ist, Tieren die Augen abzuschneiden, damit sie schneller geschlechtsreif sind. Es kommt für mich einfach nicht in den Kopf rein. Und Überraschung, dabei empfinden sie genauso Schmerzen und zeigen eine deutliche Schmerzreaktion und auch eine Desorientierung. Ja, Leute, das waren jetzt Gründe, weshalb man keine Wasserlebewesen essen sollte, aus moralischer und ethischer Sicht. Wir machen gleich weiter und wir reden gleich über die Fischerei und die negativen Aspekte dabei. Aber als erstes hören wir uns ein Lied an.

Leute, das war jetzt Little Lies von Fleetwood Mac und wir machen weiter. Und zwar reden wir heute über die Fischerei bzw. die Überfischung. Und davor wollte ich nochmal ganz kurz sagen, Überfischung setze ich jetzt hier in Anführungsstrichen. Das ist ein Begriff, den ich gleich nochmal erklären werde, nach diesem kurzen Slot. Genau, deswegen stelle ich das kurz in Anführungsstrichen vor und danach gehe ich noch näher darauf ein. Also erstmal, was bedeutet das? Im Herkömmlichen heißt es einfach, dass mehr Fische einer Population bzw. einer Art getötet werden, als Jungtiere auf die Welt kommen. Das heißt, diese Population wird immer kleiner, bis sie dann halt irgendwann ganz verschwindet. Weltweit sind bereits 34% der Fischarten überfischt. Das ist sehr viel, finde ich. Thunfische, Haie und Dorsche sind zu 90% aus den Weltmeeren verschwunden. Der Großteil der Arten wird dennoch immer noch befischt, was für mich komplett absurd ist, weil wie, die sind fast komplett verschwunden und ihr könnt es trotzdem nicht lassen. Also sorry, ich verstehe es nicht. Dann 73% der kommerziell gefangenen Fischarten des Mittelmeers gelten allein schon als bedroht. Ja, kurz in Rage geredet. Was ist erstmal der Grund für die Überfischung? Die industrielle Fischerei ist einer der Hauptgründe. Um den weltweiten Fischkonsum von 25,5 Kilo pro Kopf jährlich zu ermöglichen, plündert die Fischerei die Ozeane mit immer größeren und leistungsstärkeren Schiffen. Dazu kommen halt auch immer größere Netze und modernere Technik, bei der halt die Tiere überhaupt keine Chance mehr haben. Dazu gibt es einmal dieses Grundschleppnetz. Diese wühlen den Meeresboden auf und zerstören dabei einmal wichtige Korallenriffe, dann Seegraswiesen und Felshabitate. Ebenso töten sie bodenbewohnende Tiere. Dazu zählen ja auch teilweise Jungtiere, die teilweise legen die Fische ja Eier, die sie dann auf den Meeresboden absetzen und da müssen sie dann mehr oder weniger die Fische alleine klarkommen, die Jungtiere. Und wenn dieses Netz den Meeresboden aufwühlt, sterben davon halt sehr viele Tiere. Also es sterben nochmal mehr Tiere, als wir eigentlich essen. Einfach nur für unseren Genuss. Um das mal ganz kurz klar zu machen. Als Folge davon werden die Arten immer, immer kleiner, da sie halt besser aus den Netzen entkommen können. Und es ist ja immer, es ist immer Anpassungsfähigkeit in der Natur und wenn kleinere überleben, kommen auch kleinere Nachfolger. Ich glaube, das ist relativ selbsterklärend. 100.000 bis Millionen größere

was halt echt schade und echt unnötig ist. Weitere Folgen ist, dass es einfach Milliarden an Lebewesen tötet. Und jedes Individuum spielt, also wir spielen eine Rolle, die Tiere im Meer, die Tiere an Land spielen alle eine Rolle für unser Ökosystem. Und wenn größere Raubfische immer mehr gefischt werden, könnte sich halt der Bestand von ihnen auflösen, weshalb dann die Fischerei auf kleinere Fische zurückgreifen muss. Und wenn das so weitergeht, arbeitet sich die Fischerei ganz langsam die Nahrungskette runter, bis das Ökosystem halt einfach nur zusammenbricht. Außerdem kommt es zu einer starken Ausbreitung von Quallen, da die Beutegreifer halt einfach weggefischt werden. Außerdem setzen die Grundschleppnetze tonnenweise an CO2 frei. 1,5 Gigatonnen gelangen dann in den Boden von diesen Grundschleppnetzen und von diesem Boden gelangen sie dann wieder ins Wasser. 1,5 Gigatonnen. Außerdem vermüllt die Fischerei einfach die kompletten Ozeane. 46% des Müllstrudels des Pazifiks sind einfach nur Netze. Finde ich persönlich echt krass, was der Mensch mal wieder schafft, als sein Eigentum anzusehen, beziehungsweise zu denken, er hat, nur weil er am oberster Stelle steht, hat er das Recht, die Natur beziehungsweise den Lebensraum von ganz vielen anderen Lebewesen zu zerstören, wenn nicht sogar die Lebewesen sogar zu töten. Ist für mich so eine Sache, die einfach keinen Sinn ergibt, weil wir leben alle zusammen auf dieser Welt. Wir haben alle nur ein Leben und nur weil wir ein bisschen Glück hatten in der Evolution, heißt es dann, dass andere Pech haben, weil, also es tut mir leid, aber eine Person mit einem geringen IQ, die nicht eigenständig essen, reden oder laufen kann, wird ja dann auch nicht als Beute oder als Nahrung angesehen, nur weil sie nicht dem Ideal einer durchschnittlichen Person entspricht, oder? Das ist ja einfach nur komplett seltsam, das wäre ja komplett absurd, wenn sowas wirklich passieren würde. Kommen wir jetzt aber auch dazu, weshalb ich Unterfischung den Begriff bisschen doof finde. Entschuldigung, Überfischung ziemlich doof finde. Überfischung suggeriert, also finde ich einfach, es suggeriert einfach, dass Fischen ist okay, aber Überfischen nicht. Das heißt, wenn ich jetzt mit meinem Boot oder, keine Ahnung, mit meinem Auto zum nächstgelegenen Fluss oder See fahre und da Fische angel, dann ist das okay. Wenn ich aber, okay, natürlich, bis zu einem gewissen Grad. Also natürlich, ich als Fischer, als alleinige Person, die jetzt da drei Fische fängt, wird nicht das Ökosystem zusammenbrechen, beziehungsweise wegen mir ist dann wahrscheinlich auch kein Müll in den Meeren, in den Seen, in dem Gewässer einfach. Wegen mir, an mir liegt es, ich bin nicht die Person, die daran schuld ist, dass die Meere verschmutzt sind. Auf gar keinen Fall. Es ändert aber nichts daran, dass man sich bewusst dazu entscheidet, um seinen Sport, des Willen, seines Hobbys willen, was weiß ich, ein Lebewesen opfert, wenn nicht sogar mehr. Und das ist halt einfach nicht okay. Und kommen wir jetzt nochmal zur Überfischung. Genau, also Fischen wird als okay angesehen, aber dann Überfischung bis zu einem gewissen Grad ist dann nicht mehr okay. Und das ist ja einfach kompletter Quatsch, weil wieso ist es okay, wenn ich da drei Fische fange, aber wenn ich dann wenn dann die Fischer, die in was weiß ich welchen Ländern beruflich sonst keine andere Chance haben, beziehungsweise aus einem Fischerdorf gehen, wo die einzige Möglichkeit ist, Fischer zu werden, dann ist es dann nicht okay, wenn sie dann da überfischen. Also versteht mich falsch, das ist alles so eine verzwickte Sache. Was ist jetzt richtig, was ist falsch? Wo ich bei bleibe, ist, ein Lebewesen soll haben, jedes Lebewesen hat Recht zu leben. Genau, deswegen finde ich den Begriff Überfischung Quatsch. Aber natürlich ist er wichtig, ihn zu benutzen, damit die Menschen verstehen, was damit gemeint ist.

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2: So Leute, wir kommen wieder zurück von der kleinen Musikpause. Wir machen jetzt auch ganz schnell weiter mit dem nächsten Thema, denn die Menschen haben sich als nachhaltige Alternative zur Fischerei nämlich was ganz, ganz Schlaues ausgedacht, nämlich Aquakulturen. Und viele kennen das bestimmt. Ich denke, sehr, sehr viele, die meisten sollten das unter euch kennen. Im Prinzip ist es einfach eine Massentierhaltung im Wasser. Es ist rein von der Definition her die industrielle und kontrollierte Zucht von Fischarten und in Anführungsstrichen Meeresfrüchten. Das kostet bis zu 171 Milliarden Lebewesen das Leben. Sie werden unter unhygienischen Bedingungen gezüchtet, gehalten und dann, wie gesagt, im Endeffekt getötet. Das ist mindestens genauso grausam wie Fischerei. Das Ziel davon ist einfach nur eine gewinnorientierte, auch in Anführungszeichen, Produktion, um die Nachfrage von Fischfleisch für den menschlichen Genuss zu decken. Das macht übrigens fast die Hälfte des Fischkonsums aus, Aquakulturen. Ursprünglich waren sie dazu gedacht, den Fischbehalt der Meere zu gewährleisten. Mittlerweile beliefen sie auch Zoos und Aquarien Unterhaltungszwecken wegen. Welche Arten von Tieren, von Fischen kommen dahin? Die Zahl der verschiedenen Arten, die steigt allerdings halt einfach kontinuierlich. Von Süßwasserfischen sind vor allem Karpfen, Forellen und Buntbarsche und Welse betroffen. Salzwasserfischen zählen vor allem Lachse. Das sind wirklich die am meisten von Aquakultur betroffen, Fische, die in Aquakulturen gezüchtet werden. So. Dann aber auch Thunfische und Wolfsbarsche. Kurzer Funfact, China hat den größten Anteil von Aquakulturen. Mehr Tiere werden in diesen Aquakulturen gezüchtet, als in jedem anderen Land zusammen. Krass, ne? Es gibt noch verschiedene Formen von Aquakulturen. Das variiert natürlich immer von Standort und Begebenheit, beziehungsweise macht es abhängig. Im Endeffekt, was man sagen kann, ist es im Endeffekt einfach eine Massentierhaltung. Aber es gibt dann noch ein paar andere Unterschiede. Also einmal gibt es Teichkulturen. Diese sogenannten Teichkulturen sind künstlich angelegte Fischteiche, wo vorwiegend Karpfen und Buntbarsche und Forellen auf sehr, sehr engem Raum gezüchtet werden. Dann gibt es Käfigkulturen. Da werden Netzkäfige oder Gehege in Seen und Küstengewässern installiert. Vor allem Lachse, Forellen und Pangasius werden in diesen Anlagen qualvoll gezüchtet und gehalten. Dann gibt es einmal noch Rinnen- und Tanksysteme. Diese Systeme werden oft in geschlossenen Fischzuchtanlagen eingesetzt. Diese belüfteten Fischrinnen oder halt Tanks werden mit Wasser gefüllt und die werden auch oft bei der Lachszucht eingesetzt. Dann gibt es einmal die Integrated Multitropic Aquaculture, abgekürzt IMTA oder IMTA, wie man es auch sprechen will. Genau, da werden verschiedene Arten von Organismen in einem System gezüchtet, wobei die Abfälle eine Art Nahrung für eine andere Art benutzt wird. Zum Beispiel werden Fische in Tanks gezüchtet, während Algen oder Muscheln die überschüssige Nahrung und die Abfälle absorbieren sollen. Dann noch eine letzte Form. Dann gibt es noch Offshore-Farmen. Offshore-Farmen befinden sich weit draußen im offenen Meer und sie werden oft für die Zucht von Fischen wie Lachs verwendet. Meist handelt es sich um große Käfige oder schwimmende Plattformen, in denen die Fische ein beengtes Leben unter anhaltendem Stress fristen müssen, um anschließend dann halt auch getötet zu werden. Das hört sich, glaube ich, für die meisten auch schon sehr beunruhigend und krass an. Ich glaube, wenige Menschen haben auf dem Schirm, was überhaupt auf ihrem Teller da ist. Ich hoffe, das regt ein bisschen zum Nachdenken an, ob man das noch unterstützen sollte. Denn wir kommen jetzt aber auch nochmal zu den Nachteilen. Denn nicht nur, dass es Nachteile für die gezüchteten Fische hat, nein, es hat auch für die Umwelt ganz gravierende Konsequenzen. Also die Fische schwimmen auf engstem Raum in ihren eigenen Exkrementen. Mit Hilfe von Antibiotika und Chemie-Cocktails werden die Krankheiten, die sie dann wahrscheinlich kriegen, dadurch bekämpft. Fische, die in enger Haltung leben, die werden von Fischläusen befallen. Fischläuse sind so kleine Krebstiere. Und diese beißen einfach im Endeffekt Stücke des Fisches ab. Also einfach Fleischstücke vom Fisch beißen sie einfach ab und ernähren sich da dann dadurch. Wenn jetzt zum Beispiel ein Ausbruch von Fischen gelingt, die von Fischläusen befallen sind, ein Ausbruch ist gar nicht mehr so, also es ist auf jeden Fall schon passiert, dass Fische da ausbrechen. Es wird auch immer noch passieren, dass Fische da ausbrechen. Auf jeden Fall, wenn da so ein Ausbruch geschieht, können diese Läuse halt auch auf freilebende Fische übertragen werden. Und das ist nicht gut. Wenn sich diese ausgebrochenen Fische dann mit freilebenden Fischen paaren, hat das auch Auswirkungen auf ihre Nachkommen. Weitere Nachteile sind ja, wie gesagt, die Umweltverschmutzung, was ich gerade schon angesprochen habe. Diese Anlagen belasten die ganzen umliegenden Gewässer und Ökosysteme, indem sie durch Abfallprodukte wie Fischkot oder überschüssige Nahrung und Chemikalien verschmutzt werden. Außerdem, wie gesagt, was ich gerade gesagt habe, diese Krankheitsübertragung, wird oft Antibiotika und Antibiotika und Chemikalien verwendet, um halt diese Krankheiten in diesen Kulturen zu kontrollieren. Dieser übermäßige Einsatz, der kann halt auch zu Antibiotikaresistenzen führen, was ja also auch klar ist, wenn du Antibiotika abbrichst oder zu oft nimmst. Also habe ich jetzt gerade mal so gedacht, weil du musst ja Antibiotika immer durchnehmen. Und wenn du es dann abbrichst oder nicht nimmst oder zu lange nimmst, sagen wir es so, wirst du ja auch irgendwann resistent und kannst nicht mehr auf das Medikament reagieren. Und genau das kann dann halt auch bei den Fischen so passieren. Außerdem hat es genetische Auswirkungen, denn diese Zuchtfische können sich, wie gesagt, was ich gerade schon gesagt habe, mit freilebenden Populationen vermischen. Und das kann auch zur Verringerung der genetischen Vielfalt und der Anpassungsfähigkeit von wildlebenden Populationen führen. Außerdem kommt es noch mehr zur Überfischung wegen der Futtermittel. Denn wenn natürlich Raubfische gezüchtet werden, brauchen die natürlich auch Essen. Und was essen die Raubfische? Meistens andere Fische. Und die müssen dann natürlich auch gefangen werden. Und Sardinen und Anchovies werden dann, dieses Fischfutter wird dann auch Sardinen und Anchovies hergestellt. Und darum geht's dann halt, also dann passiert halt wieder das mit der Überfischung. Ja. Dann, was natürlich auch ein sehr großer Faktor ist, dass diese ganzen Kulturen, diese ganzen Aquakulturen natürlich auch sehr viel Platz einnehmen. Das heißt, man braucht sehr, sehr viel Fläche und vor allem in diesen südlichen Regionen, wie gesagt, was ich gerade meinte, diese Aquakulturen brauchen viel Fläche und viel Möglichkeit, um sie aufzubauen. Und das schränkt natürlich halt auch Lebensraum ein. Und das ist auch nicht so schön. Und nochmal ganz kurz als Abschluss, dieses ursprüngliche Ziel, dass die Überfischung der Fische zu verhindern, hat es damit im Endeffekt einfach nur verstärkt. Wie gesagt, es führt zur Umweltverschmutzung, Chemikalien gelangen ins Abwasser, was nicht gut ist, Lebensraum wird eingenommen. Also kann man sich darauf festlegen, dass Aquakulturen keine gute Alternative für Fischerei sind. Und wisst ihr, was die allerbeste Alternative ist? Ihr könnt raten, 3, 2, 1. Gar kein Fisch zu essen. Was? Ja, denn es gibt nämlich ganz, ganz viele tolle Alternativen. Und auf diese Alternativen werden wir nämlich nochmal gleich eingehen. Aber als erstes hören wir uns nochmal kurz einen Song an und ja, seid gespannt, freut euch.

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Ja, Leute, wir kommen jetzt auch schon langsam zu Ende der heutigen Sendung. Ich hatte aber noch mal vor, um nicht nur die ganze Zeit richtig schlecht über Fischerei und Fischzucht und darüber zu reden, wie alles schrecklich das ist, sondern ich wollte euch einfach noch die Möglichkeit geben, für Alternativen, dass ihr euch die einfach mal anguckt, weil es gibt mittlerweile, wir leben in 2026 und es gibt mittlerweile so viele gute, auch geschmacklich sehr gute und auch von den Nährstoffen her sehr gute Alternativen. Wie gesagt, ich bin selber kein riesen Fischfan. Und deswegen habe ich nie irgendwas wirklich davon gegessen, beziehungsweise habe nie wirklich Fisch gegessen, deswegen weiß ich auch gar nicht genau, wie das alles schmeckt. Aber Fischstäbchen ging immer. Es gibt auf jeden Fall die Möglichkeit für Alternativen und ich finde, probieren tut nicht weh. Also wenn du, keine Ahnung, 5 € für einen Lachs ausgeben kannst, kannst du auch mal 3 € für einen veganen Lachs ausprobieren. Und dann kannst du dich darüber beschweren, dass du 3 € ausgegeben hast dafür, wenn es nicht schmeckt. Genau. Aber natürlich nochmal ganz kurz dazu. Viele essen ja auch Fisch, beziehungsweise sagen, essen Fisch. Ich brauche das wegen der Nährstoffe. Erstmal, wahrscheinlich weißt du nicht, was da drin ist. Spaß. Erstmal, da ist Jod, Omega 3 und Omega 6 drin. Das kannst du aber tatsächlich alles pflanzlich supplementieren, ohne irgendwelche teuren Supplements zu kaufen. Also einmal Jod. Jod natürlich ist lebensnotwendig, aber wenn du auch einfach jodiertes Speisesalz nimmst, was viele von euch wahrscheinlich schon nehmen werden, dann kannst du deinen Bedarf auch ganz simpel decken. Außerdem kann man auch, ist in Algenöl, also beziehungsweise in Algen auch Jod drin und die Tiere bzw. die Fische essen in vielen Fällen Algen, weshalb sie dann das Jod aufnehmen. Genau. Aber auf jeden Fall kann man auch einfach sich irgendwie, keine Ahnung, wenn man Algensnacks, gibt ja diese getrockneten Algensnacks, die sind auch eigentlich ganz geil. Die kann man zum Beispiel zu sich nehmen. Genau, also es gibt zig Möglichkeiten. Informiert euch da am besten nochmal im Internet, weil jeder Körper ist anders. Ich glaube, ihr wisst auch besser, was euch schmeckt und was nicht. Genau, aber nochmal zu dem Omega-3. Leinöl. Leinöl ist super gesund, Hanföl ist super gesund. Finde ich auch eigentlich ganz gut. Also ich nehme immer Leinöl oder so Hanföl in meinen Joghurt morgens. Das ist auch eigentlich immer ganz lecker. Dann gibt es Margarine mit Omega-3-Fettsäuren. Das ist auch gar nicht mal so selten mittlerweile. Dann gibt es auch viele Pflanzen, also jetzt keine Öle oder sowas, sondern sowas wie Salat und Kohl, die auch Omega-3 haben. Also es gibt viele Möglichkeiten und man muss sich einfach nur ein bisschen da reinfuchsen. Dann kann man ganz easy ein Leben ohne Tierleid haben. Es ist auch doch einfacher, als man denkt. Trotzdem werde ich mich jetzt bedanken, dass ich eure Aufmerksamkeit hatte für diese Sendung. Ich glaube, ich habe mich sehr oft so in Rage geredet, weil als ich so überhaupt gelesen habe, was ich da überhaupt aufgeschrieben habe, war ich so, oh mein Gott, das ist wirklich Realität. Wir zerstören gerade Lebensraum von so vielen Lebewesen, wir essen sie. What the fuck, was machen wir da gerade? Deswegen habe ich mich ein bisschen in Rage geredet, aber mir war es wichtig, irgendwie darüber zu reden, weil ich habe das Gefühl, man redet viel über Massentierhaltung und in Schlachthäusern und keine Ahnung was. Darüber wird natürlich auch noch nicht genug geredet, aber es wird schon mehr geredet als irgendwie über diese Fischzucht und diese Fischerei und was das eigentlich auch mit den Tieren und was für generell für Konsequenzen das überhaupt mit sich bringt. Die jetzt nicht nur, wenn dir die Tiere scheißegal sind, dann denk mal an dich. Wenn das Ökosystem zusammenbricht und wir vom Klimawandel irgendwelche negativen Folgen haben, dann hast du auch keinen Spaß dran, denke ich mir nämlich. Also es ist nicht nur Nächstenliebe, sondern auch irgendwo Selbstliebe, weil du willst ja auch noch ganz lange auf diesem Planeten leben. Genau. Wie gesagt, ich bedanke mich. Das war jetzt die Sendung Vegan im Fokus. Seid lieb zu den Menschen, seid lieb zu den Tieren. Denn wie gesagt, wir leben alle nur einmal auf dieser Welt und wir haben alle das Recht, es so schön wie möglich zu haben. Die nächste Sendung wird am 16. April 2026 laufen. Wieder ein Donnerstag um 17 Uhr. Natürlich gibt es auch Wiederholungen. Wann genau die Wiederholungen gerade sind, weiß ich gar nicht genau. Aber auf der Website unter www.radiodarmstadt.de unter, wenn ihr dann einmal Vegan im Fokus eingibt, dann seht ihr die aktuelle Sendung und dann könnt ihr auch sehen, wann das wiederholt wird. Und genau, dann
verabschiede ich mich langsam. Wir hören jetzt noch für die nächsten 10 Minuten ein paar Songs. Die Sendung war doch gar nicht mal so lange, wie ich gedacht habe. Aber ich denke mir vielleicht lieber ein bisschen mehr Musik als 10 Minuten länger einfach nur ein bisschen Müll reden. Also viel Spaß euch.

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1: Hallo liebe Zuhörerinnen, das Thema unserer heutigen Sondersendung ist das Album Maracanós, das den renommierten Schlagzeuger Ayrton Moreira und Ricardo Bacelar zusammenbringt und vom Label Jasmin Music veröffentlicht wurde. Radar Brasil ist eine Produktion von Ana Cláudia Mendes, Felipe Tadeu und Gustavo Gomes für Radio Darmstadt. Es ist Zeit, dass wir gute Instrumentalmusik genießen.
0: 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O nosso especial de hoje é o álbum Maracanós, que reúne o consagrado percussionista Ayrton Moreira e Ricardo Bacelar, lançado pelo selo Jasmin Music. 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É hora da gente curtir a boa música instrumental.

0: Die Nachricht, dass die lebende Legende der brasilianischen Instrumentalmusik, Ayrton Moreira, ein neues Album herausbringt, hat vermutlich viele überrascht. Das war bei uns der Fall. Schließlich ist das große Ass des Berimbau und der perkussiven Küche, die in der amerikanischen Jazzszene mitmischte, ist heute ein 85-jähriger Mann.
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0: Em gewisser Weise war Musik schon immer ein Wunder in der Geschichte der Menschheit, oder? Man muss nur sich die Weltnachrichten anschauen. Auch hier in Deutschland sind Ayrton und seine Frau, die fantastische Sängerin Flora Purim, recht bekannt. Rádio Brasil hat euch mehrfach die Kunst dieses faszinierenden Paares gezeigt und nutzt jetzt die Gelegenheit, auch wenn Multiinstrumentalisten, Arrangeur und Sänger Ricardo Bacelar. Er und Ayrton sind die Autoren des Albums Maracanós. Nach der Eröffnung mit dem Tracks Pau Rolô und Pé no Chão des Duos geht es nun zu Voo da Tarde mit Flora in den Vocals und danach zu Maracanós.
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Über die Erfahrung im Studio bei der Aufnahme des Albums hat Ayrton Moreira Folgendes gesagt. Es war wirklich wunderbar, wieder mit Flora in einem Studio zu sein. Und dann auch noch in diesem Studio, dem Jasmin. Das Studio bietet alles, was wir für eine Aufnahme auf höchstem Niveau brauchen. Deshalb war diese Rückkehr so wichtig, denn wir konnten als eine Einheit gemeinsam arbeiten und unsere Zeit dort voll ausnutzen.

0: Ayrton Moreira und Flora Purim lernten Ricardo Bacelar 2021 in der Stadt Fortaleza, Ceará, kennen. Übrigens befindet sich dort das Jasmin Music Studio und das Trio hatte für diese Wahl einen ausgezeichneten Grund. Wegen des Soundtracks von John Tobi Azulais unveröffentlichter Dokumentation, die sich auf das Leben und Werk von Flora und Ayrton konzentriert. Und sie nahmen Akio auf, einen Klassiker des Gitarristen Tony Horta. Das Treffen lief so gut, dass es schließlich in dieses Album Maracanós überging. Rada Brasil spielt jetzt Submersivos und 3 Minutos de Paz für euch.
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Bei den Aufnahmen befanden wir uns also in einem kreativen Austausch, so Ayrton Moreira, und vor allem in einem Prozess des gegenseitigen Respekts. Er sagte noch, mir wurde klar, dass er genau weiß, was er tut, und auch er erkannte ganz natürlich, wie weit wir diese Dinge gemeinsam vorantreiben könnten. Ganz gleich, ob es sich um seine Musik, meine oder die eines anderen Komponisten handelte. Während der gesamten Zeit der Aufnahmen herrschte Transparenz. Im Jasmin-Studio habe ich mich beflügelt gefühlt. Es ist mir gelungen, genau dann meine Stimme einzusetzen, wenn ich das Gefühl hatte, dass etwas fehlte, sozusagen der letzte Pfiff. Für mich war die Atmosphäre des Studios wie ein Bett, in das ich mich legen konnte. Ich konnte kreativ sein und gleichzeitig Ruhe finden. Das war wirklich sehr schön.

0: Das war das Album Maracanós von Ayrton Moreira und Ricardo Bacelar. Radar Brasil neigt sich dem Ende zu. In dieser Ausgabe, die für Radio Darmstadt von Felipe Tadeu, Ana Cláudia Mendes und Gustavo Gomes produziert wurde. Wir kehren, wie immer, am dritten Donnerstag des Monats mit der besten brasilianischen Musik zurück. Unser Dank gilt Christina Ruiz Kellersmann und dem Label Jasmine Music. Zum Abschluss spielen wir euch einige Bonustracks aus anderen Alben von Ayrton Moreira. Danke, liebe Zuhörerinnen auf der ganzen Welt. Bis zum nächsten Mal.
1: 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A gente volta, como sempre, na terceira quinta-feira do mês, com o melhor da música brasileira. Nosso muito obrigado a Cristina Ruiz Kellersmann e ao selo Jazz Music. Mas para terminar, a gente toca umas faixas bônus aqui para vocês curtirem. A gente continua com a Ayrton Moreira. Vamos nessa, um abraço, até a próxima vez, valeu. Paz na Terra.

0: links und gleich wieder rechts. Da kommt dann so ein Gang und so. Treppe hoch, also rechts geht eine Treppe hoch. Dann ist da so ein der erste Eingang und dann ist die erste Tür rechts die Herrentoilette.
1: Ja, guten Abend. Hallo, willkommen zu einer Lesung aus American Darmstadt und die Entdeckung Amerikas innerhalb von Lieseland Hessen. Zu Gast sind heute Antje Wutter und Gerd Ohlhaufe mit einer kleinen Einleitung und im zweiten Teil Andreas Zwengel, der in die Entdeckung Amerikas, hier liegt das Buch, einen Essay über Thomas Pynchon geschrieben hat. Und wir fangen jetzt an mit Antje Wutter. Oder nee, eine Einleitung von dir aus.

0: Ja, danke, Marco. Ich darf mal kurz das Buch verorten. Das ist der Band Nummer 12 unserer Reihe Edition Darmstadt. Mittlerweile gibt es 23 Bände. Wenn Sie einen der letzten kaufen, finden Sie dort drin alles, was wir bisher gemacht haben. Also die Hinweise auf alles, was wir bisher gemacht haben. Die Edition Darmstadt zeichnet sich dadurch aus, dass wir immer mit langen Bilderstrecken arbeiten, wo wir Dinge zeigen über Darmstadt und aus Darmstadt, von Darmstadt, die eigentlich so noch nicht gesehen wurden. Bildstrecke auch deswegen, weil das laufende Bild, wie im Kino, viel intensiver wahrgenommen wird als ein Einzelbild. Deswegen Bildstrecken von mindestens 250 Seiten, ohne Text, ohne Komma, ohne Punkt. Erst im Anschluss daran finden Sie dann eine Erklärung der einzelnen Bilder, die für sich genommen auch wieder fast eine Story bilden. Das Buch hier haben wir 2015 gemacht. Anlass war 70 Jahre Befreiung Darmstadts durch die Amerikaner am Ende des Zweiten Weltkriegs. So, ich mache es jetzt einfach und lese erstmal den Klappentext und dann mein Vorwort, was ich seinerzeit geschrieben habe. Als die US Army am 25. März 1945 Darmstadt vom Nationalsozialismus befreite, kam sie, um zu bleiben. 63 Jahre lang, mit zeitweise bis zu 11.000 Soldaten. Aus Besetzern oder Besatzern wurden Verbündete, die weit mehr im Gepäck hatten als den Marshallplan und Kriegsgerät. Mit dem Ziel, Deutschland als strategisch wichtigen NATO-Partner zu gewinnen, investierten die Amerikaner auch in Darmstadt in großem Umfang in Kultur und Bildung. 6 Jahrzehnte des Mit- und Nebeneinanders hinterlassen einen reichen Fundus an Geschichten, die es ebenso wie die Bilder der verwaisten Kasernen und Wohnsiedlungen zu bewahren gilt. Das war der andere Punkt. Wir haben einerseits jetzt die Geschichte der Amerikaner in Darmstadt über diese Zeit bis 2008, wo sie dann endgültig abgezogen sind, nachberichtet. Antje Futter wird daraus lesen. Wir haben Bilder aus Archiven, Militärarchiven und so weiter zur Verfügung gehabt und haben also die Zeit nachgestellt, wo die Amerikaner hier waren. Und wir haben festgehalten, was 2008 noch von ihnen an Spuren zu sehen war. Das sind die Wohngebiete, die heute konvertiert werden, Lincoln-Siedlung, Kamp-Ralf-Ritsch-Kaserne und so weiter. Wie wichtig das für unsere Kultur hier in Darmstadt war, wie wichtig die Amerikaner waren, dafür ein kleines Zitat eines Darmstädters. Das Amerika-Haus war für mich der Ort, an dem sich mir und vielen meiner Generation nach dem Krieg erst eigentlich die Tür öffnete zu Literatur, Kunst, Film, Musik, Geschichte. Kurz zur Internationalität der Kultur. Dafür bin ich heute noch dankbar. So, und dann mein Vorwort zu dem Buch. Ich muss es jetzt erst finden, weil das Buch ist ja schon 7 Jahre alt. Aber das muss ich doch bei dieser Gelegenheit erwähnen, einer der besten Verkäufer dieses Buches ist diese hiesige Buchhandlung. Das Buch ist kein Bestseller, aber ein Dauerseller seit 7 Jahren. Und ich denke, solange diese Konversion voranschreitet, wird es immer noch gekauft werden. Also Sie müssen jetzt einfach den Zeitpunkt mitmachen, den ich hier zurücklege, nämlich 7 Jahre zurück. Das ist der Zeitpunkt, wo das Vorwort entstanden ist. Am 25. März 2015 jährte sich der Einmarsch der amerikanischen Truppen in Darmstadt und die Befreiung von der NS-Diktatur zum 70. Male. Vor der anstehenden Konversion wurden einige der zahlreich nach 1945 in Darmstadt entstandenen amerikanischen Militärareale und Siedlungen von Christoph Rau für die Edition Darmstadt noch einmal fotografisch dokumentiert. Und der Verlag möchte mit diesem Buch die bereits zuwachsenden Spuren der 2008 verlassenen amerikanischen Stadtteile sichern. Wiewohl es anfangs nur der morbide Charme dieser amerikanischen Ghost Towns war, der uns fasziniert hat. Den Kern des Fotobandes bildet ja doch eine Schwarz-Weiß-Reportage über das Leben in den amerikanischen Stadtteilen von 1945 bis zum Abzug 2008 aus dem Stadtarchiv Darmstadt und dem Fundus des amerikanischen Militärhistorikers John Proben. Dr. John Proben hat hier in Darmstadt, ist ein Kind amerikanischer Eltern, hat hier in Darmstadt Geschichte studiert und lebt noch in Deutschland. Antje Futa zeichnet die Geschichte hinter den Spuren der US-amerikanischen Besatzung Darmstadts nach, beginnend mit der Befreiung von Zwangsarbeitern über deutsch-amerikanische Freundschaftsfeste bis hin zum noch genutzten Dagger-Komplex an der Gemarkung Darmstadt-Griesheim. Auch innerhalb des Stadtgebietes finden sich rund 316 Allein innerhalb des Stadtgebietes befinden sich rund 316 Hektar ehemalige und genutzte militärische Flächen. Davon sind rund 122 Hektar innerstädtische Flächen. Für die einzelnen Flächen sind unterschiedliche Nutzungsschwerpunkte vorgesehen. Die ehemalige Housing Area Lincoln Siedlung soll ihre Wohnfunktion behalten und entsprechend neu entwickelt werden. Das haben wir mittlerweile erlebt. Auch die Flächen der Campbell-Fritsch-Kaserne und der Jefferson Village sind als Wohngebiete vorgesehen. Das Gelände der Lincoln-Siedlung wurde von der BVD New Living GmbH und Co. KG, einer Tochtergesellschaft der Bauverein AG, erworben. Das ist jetzt alles schon Geschichte. Während das Bauleitplanverfahren zur Aufstellung des Bebauungsplans Lincoln-Siedlung unter Beteiligung der Öffentlichkeit auf den Weg gebracht wurde, wird der nördliche Teil bereits für Studentenwohnungen genutzt. Das ist heute noch so. Die westlichen Flächen Kelly Barracks und Nathan Hale Depot sollen schwerpunktmäßig gewerblich entwickelt werden. Also da steht mittlerweile auch die Zentrale von Alnatura. Haben Sie vielleicht schon mal besucht. Da gibt es ein wunderbares Restaurant. Und heute lese ich gerade in der Zeitung, in vier Häusern des reaktivierten Standorts Kelly Barracks sind 430 asylsuchende Geflüchtete untergebracht. Aktuell. Also das ist noch mal ein bisschen rückwärts gegangen, nachdem dort ja auch nichts weiter passiert ist. Inzwischen wurde fast die Hälfte des Nathan Hale Depot von der benachbarten Döhler GmbH erworben, die als Wohnort für Offiziere und Generäle der US Army in den 1950er Jahren errichtete St. Barbara Siedlung wurde bereits 2009 unter Denkmalschutz gestellt. Die 16 Doppelhäuser und 4 Einzelwohnhäuser sind mittlerweile an Einzeleigentümer verkauft worden und bezogen. Auch der Großteil der zusätzlich ausgewiesenen Grundstücke für Neubauten in der St.
1: Warum das Buch wieder in den Vordergrund gerückt ist bei mir, ist, letztes Jahr haben sie ja in der Lincoln-Siedlung eine Chuck Berry-Statue sozusagen eröffnet. Ja, steht jetzt da von Detlef Kapp eine Chuck Berry-Statue. Und deswegen bin ich auf die Idee gekommen, ja, das mal wieder ein bisschen in Erinnerung zu rufen, was da eigentlich mit Amerika und der Besatzungszeit los war. Und wir hören jetzt zur Einleitung ein Lied von Marlene Dietrich, Illusions. Wir fordern

Ja, ich möchte Sie auch noch sehr herzlich begrüßen heute Abend. Danke für die Anregung von Marco Demel, die Lesung so ein bisschen musikalisch zu begleiten. Ich habe mir also vier Stücke ausgesucht. Das erste haben Sie gerade gehört. Ich denke, ich muss nicht sagen, von wem es ist, oder vielleicht doch. Marlene Dietrich, ne? Illusions. Ja, wenn man an die Zeit denkt. Vor dem Einmarsch der Amerikaner, ne? Also Marlene Dietrich im Exil, Friedrich Holländer, der jüdische Komponist im Exil, dann dachte ich mir, das Stück von 1948 könnte vielleicht eine gute Einstimmung sein. Ja, hört man das gut? Ich dachte, man könnte die Rolltreppe. Yes! Die Rolltreppe ist aus. Ja, und eine der Illusionen folgt jetzt dann auch gleich. Also ich werde mir die ganze Einleitung von damals sparen. Gerd Olauser hat ja auch schon einiges Wesentliche dazu gerade vorgetragen. Es gibt ein American Darmstadt, das nicht Geschichte ist und Spuren einer anderen deutschen Vergangenheit birgt. Einige tausend Kilometer südwestlich des Luisenplatzes befindet sich im US-Bundesstaat Indiana eine Kleinstadt mit 1.400 Einwohnern, die 1897 von deutschen Einwanderern gegründet und nach dem Großherzogtum Hessen-Darmstadt benannt wurde. 1912 verpflanzte ein deutscher Einwanderer namens Josef Freudenberg den Setzling einer deutschen Linde ins amerikanische Darmstadt. Im Gedenken an die Unterzeichnung des Friedensvertrags mit Deutschland im Jahre 1918 findet alljährlich ein Picknick im Schatten des inzwischen recht imposanten Baumes statt, der liebe und hoffnungsvoll Peace Tree genannt wird. Damals waren sich in Darmstadt, in Diana, alle einig, dass das Ende des Ersten Weltkriegs das Ende aller Kriege sei. Leider hat sich diese Prognose nicht bestätigt, wovon nicht zuletzt dieses Buch Zeugnis trägt. So, jetzt mache ich einen kleinen Cut hier. Ich denke, dass über die Befreiung an sich und die Brandnacht und also das war vorher, aber also diese Zeit sehr viel schon berichtet wurde und habe mir deswegen ein Kapitel ausgewählt, was sich um die Befreiung der Entrechteten, also der Zwangsarbeiter etc. dreht. Es ist ja immer richtig schwierig, aus so einem langen Text auszuwählen und ja, es ist also vieles wird jetzt hier ausgelassen und es gibt dazwischen dann auch Brüche, aber wer das Buch lesen möchte, kann das ja später dann alles vervollständigen für sich. Gut, also das Kapitel heißt, ich lese auch nur einen Teil daraus, Befreit und versorgt Darmstadts Entrechtete und die US-Militärs. In Unkenntnis dessen, was auf sie zukommen würde, haben keineswegs alle der 27.000 Zwangsarbeiter, die in Darmstädter Betrieben, Höfen, Gaststätten und am Hauptbahnhof zum Reichsdienst gezwungen worden waren, die Befreiung der Stadt unmittelbar als solche erlebt. Nach der Brandnacht wurden viele, überwiegend sogenannte Ostarbeiter, in den Landkreis und zu Hunderten in Lager nahe der Grube Messel verschleppt, um dort oftmals unter noch härteren Bedingungen ihren Zwangsdienst zu verrichten. Die Menschen waren teilweise gewaltsam, teilweise mit falschen Versprechungen nach Deutschland gebracht worden und arbeiteten in der Regel von 5 Uhr morgens bis Mitternacht, ohne jegliche Vergütung und oft bei sehr karger Verpflegung. Viele wurden Opfer von Misshandlungen und sexuellem Missbrauch. Die von den Amerikanern befreiten Zwangsarbeiter wurden zunächst in Transportlager nach Darmstadt gebracht, in sogenannte DP-Lager, also DP heißt Displaced Person, von wo aus sie über zahlreiche Etappenlager schließlich in die Heimat zurückgeführt werden sollten. Man darf sich die Ankunft in den Heimatländern, vor allem der Ukraine und Russland, allerdings nicht zu rosig ausmalen. In der Regel wurden Heimkehrer und Heimkehrerinnen zunächst tagelang von den sowjetischen Staatssicherheitsorganen verhört. Wer Glück hatte, wurde binnen weniger Tage freigelassen,

0: Darmstadt und in Griesheim. Während des Krieges war ein sehr geringer Teil der Insassen wegen klassischer Delikte wie Einbruch, Diebstahl oder Gewaltverbrechen inhaftiert. In Rollwald internierte die Exekutive des NS-Staats hauptsächlich Kriegsgefangene und politische Häftlinge sowie Männer, die gegen den sogenannten schwulen Paragraphen verstoßen hatten. Die sich abzeichnende Ankunft der amerikanischen Soldaten bedeutete für viele entkräftete Häftlinge zunächst, zu Märschen in Richtung Osten gezwungen zu werden, vor allem nach Bayern, das erst im April kapitulierte. Einige Insassen eines Strafgefangenenlagers erlebten die Einnahme der Straflager in und um Darmstadt hingegen als Freudentaumel. Ich zitiere aus Heidi Vogel, das Lager Rollwald. Alles rennt an die Fenster. Im Lazarett schwingt ein Pfleger unaufhörlich die weiße Fahne, ein Besenstiel mit einem Bettlaken zweifelhafter Weiße, um die langsam fliegenden Flugzeuge aufmerksam zu machen. Plötzlich ein ohrenbetäubender Lärm in den Baracken. Da sind sie. Sie sind da. Wo? Wer? Ein babylonisches Durcheinander in allen Baracken, in allen Sprachen schreit es. Die einen singen die Marseillaise, andere die Internationale, God Save the Queen, the Stars and Stripes Banner, und plötzlich ist es still. Inmitten des Lagerhofes erscheint ein großer amerikanischer Offizier, unbewaffnet, umgeben vom Lagerleiter, dem Arzt und einigen Gefangenen. Dieser Mann scheint ein wenig befangen zu sein in dieser Umgebung. Und es ist doch nicht Sing Sing. Vielleicht fühlt er sich wohler in seinem Panzer. Er spricht einige Worte und sagt, dass er zunächst seiner soldatischen Pflicht genügen muss. Er kann nichts tun zur Befreiung der Gefangenen, verspricht aber, bis zur Ankunft der Behörde, die das Lager aufzulösen hat, das Beste zu tun. To make the best. Herr Moreau übersetzt seine Worte in die französische Sprache. Ein brausender Beifallssturm begrüßt den Vertreter der USA. Ungezählte Hände winken dem Mann des Volkes zu, welches zur Befreiung tausender Gefangener gekommen ist. Mit den zu befreienden Menschen war die USA überfordert. Nicht zuletzt, wenn es in den Justizvollzugsanstalten darum ging, Straftäter von politischen Häftlingen zu trennen. Einfach die Türen aufzureißen, hätte in manchen Fällen bedeutet, das Kind mit dem Bade auszuschütten. Und so hieß es einmal mehr abwarten, was natürlich nicht im geringsten der Gefühlslage der Häftlinge entsprach. Zu den vielen Displaced Persons, DPs, zählten unmittelbar nach Einmarsch der Truppen auch die wenigen Juden aus Darmstadt und der Region, die noch nicht deportiert worden waren. Sie stammten in der Regel aus sogenannten Mischehen und konnten nach der Befreiung durch die US-amerikanischen Soldaten aus hessischen Arbeitslagern wie Heddernheim und Rollwald in ihre Heimatstädte zurückkehren. Die Wahrscheinlichkeit, ihre Verwandten oder eine Unterkunft vorzufinden, war allerdings verschwindend gering, denn Darmstadt gehörte zu jenen deutschen Städten, die den NS-Terror gegen die jüdische Bevölkerung besonders schnell und gründlich vorangetrieben hatten. Auch den Darmstädter Sinti ist die reibungslose Bürokratie der ehemaligen hessischen Landeshauptstadt zum Verhängnis geworden. So, jetzt würde ich weitergehen zu den, die haben wahnsinnig viele, hier waren unheimlich viele Leute in Bewegung, ja, und die US-Truppen mussten dann irgendwie diese Leute irgendwie unterbringen. Ja? Es ist wirklich ein ziemliches, ja, ich finde das sehr beeindruckend. Da die DP-Lager auch Menschen aufnahmen, die niemals zuvor in Deutschland gewesen waren, darunter eine große Zahl deportierter polnischer Juden, die den Holocaust innerhalb der Sowjetunion überlebt hatten und 1946 repatriiert worden waren, brachen die Lager im Sommer 1946 aus allen Nähten. Insbesondere in Polen waren heimkehrende Juden und Zwangsarbeiter neuer Gewalt ausgesetzt, wenn sie in ihre Wohnung und Häuser zurückkehren wollten. Das US-Militär machte aus der Not eine Tugend und beschäftigte auch in Darmstadt viele polnische Juden als Fahrer und Kuriere. So, das wäre der erste Teil. Und jetzt kommt ein Lied von einem schon verstorbenen amerikanischen Folksänger. Sein Name ist Townes Van Zandt. Townes Van Zandt. Und er hat ein Lied, das heißt Fraulein, geschrieben. Und wer kann, mag mal auf den Text achten. Ich habe das hauptsächlich wegen des Textes ausgewählt. Das wird dann auch die Einleitung zu dem nächsten Teil, wo es um die German Brown Babies geht.
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0: Ja, das ist also die Einleitung zum nächsten Teil, wo es um die GIs, Besatzungskinder und den Brown Baby Plan geht. Zunächst ging es nicht um Freundschaft, von Verbrüderung ganz zu schweigen. Als 1944 die ersten amerikanischen Soldaten auf deutschem Boden Fuß fassten, wurde von der US-Heeresleitung unmittelbar das Fraternisierungsverbot verhängt. Zitat: Nichtverbrüderung ist die Vermeidung des Zusammentreffens mit Deutschen auf der Grundlage von Freundlichkeit, Vertrautheit oder Intimität, ob individuell oder in Gruppen, im offiziellen oder inoffiziellen Umgang. Konkret zählten dazu sämtliche Kontaktformen des alltäglichen Lebens wie Händeschütteln und sportliche Aktivitäten, der Besuch von Gaststätten oder das Übernachten in deutschen Hotels und Wohnhäusern. Heirat oder Liebesbeziehungen galten als schwerste Form der Fraternisierung und konnten mit Arrest oder der Einbehaltung des Zolls geahndet werden. Aus Sicht der Heeresführung gab es hierfür zahlreiche Gründe. Zunächst fürchtete man, die Streitkräfte könnten durch die INS-Ideologie angesteckt werden. Neben dem Szenario der politischen Unterwanderung war man allerdings auch um die Verbreitung von Geschlechtskrankheiten besorgt. Nicht unwesentlich für die Direktive der Non-Fraternization wird auch die Sorge um das Image der GIs in der Heimat gewesen sein. Dort fürchteten manche, die deutschen Fräuleins könnten ihnen verheiratete Soldaten und Familienväter abspenstig machen. Wie Statistiken zeigen, war diese Sorge nicht unbegründet. Ein großer Teil der amerikanischen Frauen hatte, da die Männer in großer Zahl gegen die Crowds kämpften, die Rolle des Familienoberhaupts und Ernährers übernehmen müssen und dachte anschließend nicht daran, wieder das Heimchen am Herd zu spielen. Hat die fortschreitende Emanzipation die Soldaten während des Fronturlaubs derart verschreckt, dass sie sich in die Arme der willigen Fräuleins flüchteten? Für diese These spricht, dass in Nachkriegsdeutschland in der Tat noch ein ganz anderer Wind wehte. Der Nachhall des NS-Patriarchats mit seiner klar definierten Rolle der untergeordneten Frau. Die Hierarchie der Geschlechter wurde von dem Paradigma Besatzer-Besetzte noch befeuert, die vor allem in der ökonomischen Ungleichheit bestand. Insbesondere innerhalb der deutschen Bevölkerung wurden die Fräuleins als leichte Mädchen oder Prostituierte deklassiert, wenn sie sich mit einem amerikanischen Soldaten einließen. Es ist wohl unbestritten, dass in Zeiten des Hungers und anderer existenzieller Nöte die Grenzen zwischen materiellen Motiven und echter Zuneigung mitunter verwischen. Fest steht, dass das Fraternisierungsverbot selbst unter Androhung harter Strafen regelmäßig umgangen wurde. Da es zudem keine Hinweise auf Sabotageakte seitens der deutschen Bevölkerung gab, wurde es bereits am 1. Oktober 1945 aufgehoben. Doch erst die Aufhebung des Heiratsverbots Ende 1946 bedeutete für Tausende von Frauen das Ende eines Spießrutenlaufs. Bis Mitte der 50er Jahre gingen etwa 70.000 deutsche Frauen den Bund der Ehe mit einem amerikanischen Soldaten ein. Da ein sehr großer Teil der Kontakte zwischen US-Soldaten und deutschen Frauen kurzfristiger Natur war, gab es in der Folge über 100.000 uneheliche Besatzungskinder, die, ebenso wie ihre Mütter, diesseits und jenseits des Atlantiks sozial geächtet waren. Nicht selten wurde die Herkunft des Vaters, der häufig schon nicht mehr greifbar war, totgeschwiegen. Wie im Fall des 1947 geborenen Darmstädters Karl-Heinz Schupp machte die Angst vor Ausgrenzung auch vor bizarren Verdrehungen der Familienchronik nicht Halt. Bis zu seiner Einschulung war Schupp in dem Glauben aufgewachsen, seine Großeltern seien seine Eltern. Tatsächlich war die nur 18 Jahre ältere Schwester seine Mutter und der Vater ein ehemals in Darmstadt stationierter GI. Was damals wirklich geschehen war, hat Schupp nie erfahren, denn seine Mutter schwieg sich zeitlebens darüber aus. Den Vater hat er nie kennenlernen wollen, auch dann nicht, als er dessen Namen erfuhr. Besonders pikant an dieser Geschichte: Der Großvater Schupps, von 1933 ein aktiver KPDler, war gerade als Kriegsgefangener von einer Plantage in den USA heimgekehrt, als seine Tochter das Kind eines Konservenfabrikanten aus Milwaukee zur Welt brachte. Für Schupp ging die Sache gut aus. Ihm haftete zwar das Stigma des unehelichen Kindes an, aber eigenen Angaben zufolge habe es ihm an nichts gemangelt. Vielen ging es anders. Mütter und Kinder mussten sich irgendwie durchschlagen, denn an Unterhaltszahlungen der Väter war oft nicht zu denken. Nach Gesetz Nummer 6 der Alliierten Hohen Kommission von 1950 hatten Mütter weder ein Recht auf Herausgabe der persönlichen Daten der Kindsväter, noch wurden Vaterschaftsklagen zugelassen. Auch dann nicht, wenn der Nachwuchs aus einer Vergewaltigung hervorgegangen war. Stars and Stripes, also die Zeitung der Army, verhöhnte die Nöte der Frauen in einem Kommentar von 1946. Ein Kraft durch Freudemädchen, das von der verbotenen Frucht gekostet hat, muss die Konsequenzen selbst auf sich nehmen. Diese Haltung entsprach wohl auch dem bundesdeutschen Zeitgeist. Selbst nach Aufhebung des Gesetzes im Jahre 1955 verbesserte sich die Situation nicht wesentlich. Zwar konnten in einigen Fällen Väter ausfindig gemacht werden, doch Unterhaltszahlungen galten weiterhin als nicht zulässig. Zudem leugneten viele Männer ihre Vaterschaft, wozu sie von ihren Vorgesetzten nachweislich ermutigt wurden. Manche ließen sich versetzen, manche wurden auch gegen ihren Willen von ihren schwangeren Freundinnen getrennt. Und besonders häufig war dies der Fall, wenn der Vater des Kindes schwarz war. Sogenannte Brown Babies oder Mischlingskinder waren diesseits wie jenseits des Atlantiks unerwünscht. Nicht nur in Nachkriegsdeutschland waren Ressentiments gegen Farbige die Regel, auch beim großen Bruder war rassistische Diskriminierung üblich, wie die Policy No. 7 des Beauftragten für Personalfragen in der US Army aus dem Jahre 1945 zeigt. Zitat: The marriage between a Negro and a white person is considered against the best interest of the service, since a marriage of a Negro and a white foreign person would create a social problem upon return to the United States. Die Tatsache, dass die meisten der German Brown Babies unehelich geboren wurden, hatte also nur bedingt etwas mit der Heiratswilligkeit der Väter zu tun. Es ist inzwischen belegt, dass Heiratsgesuche von schwarzen Soldaten, die eine Deutsche heiraten wollten, von der Heeresleitung verzögert oder gar nicht bearbeitet wurden. Als Fotos von schwarzen GIs mit deutschen Frauen im Arm in der Presse auftauchten, sorgte dies im Süden der USA für Unruhen. Man darf nicht vergessen, dass dort noch die Segregationsgesetze galten. Rosa Parks legendäre Busfahrt, durch die die Bürgerrechtsbewegung der Afroamerikaner erst richtig in Fahrt kam, ereignete sich schließlich erst im Jahr 1955. Einerseits gab es für schwarze GIs in Deutschland erhebliche Freiheiten, die ihnen im Heimatland verwehrt blieben, wie etwa der uneingeschränkte Besuch von Gaststätten und Hotels. Andererseits war der Rassismus sowohl innerhalb als auch außerhalb der Kasernen mehr als spürbar. Für Frauen, die sich mit schwarzen Soldaten einließen, gab es ein großes Vokabular an rassistischen Schmähwörtern, mit deren Gebrauch auch vor Kindern nicht gespart wurde. Die Zahl der German Brown Babies, die zur Adoption freigegeben wurden oder ihr Dasein im Kinderheim fristeten, war sehr hoch. Denn in Deutschland galt damals für unehelich geborene Kinder noch das Vormundschaftsrecht. Das heißt, dass die Entscheidungsgewalt für den Verbleib des Kindes dem Jugendamt oblag. Doch nicht nur die Jugendämter, sondern auch die Politik war der Ansicht, Mischlingskinder, also in Anführungszeichen, bitte immer mitdenken, gehörten nicht nach Deutschland, sondern in das Land ihrer Väter. Am 12. März 1952 wurde im Deutschen Bundestag über die Problematik der Unterhaltszahlung für uneheliche Kinder von Besatzungssoldaten debattiert. In diesem Zusammenhang repräsentierte Dr. Luise Rehlings, CDU, Redebeitrag die parteiübergreifende Ansicht über die sogenannten Negermischlinge. Schlimmes Wort, tut mir leid. Eine besondere Gruppe unter den Besatzungskindern bilden die 3093 Negermischling, ich muss das Wort jetzt leider nochmal vorlesen, aber okay, die ein menschliches und rassisches Problem besonderer Art darstellten. Die verantwortlichen Stellen der freien und behördlichen Jugendpflege haben sich bereits seit Jahren Gedanken über das Schicksal dieser Kinder gemacht, denen schon allein die klimatischen Bedingungen in unserem Lande nicht gemäß sind. Wir müssen die Aufmerksamkeit der Öffentlichkeit auf diese Frage lenken, da zu Ostern 1952 die 1946 geborenen Mischlinge eingeschult werden. Bei ihrer Einschulung beginnt für die Mischlingskinder nicht nur ein neuer Lebensabschnitt, sondern sie treten auch in einen neuen Lebensraum ein aus ihrer bisherigen Abgeschlossenheit. Sie fallen auf durch ihre Farbigkeit. Was Rehling und andere 1952 im Bundestag äußern, zeigt vor allem, wie wenig zuversichtlich man hinsichtlich einer weltoffenen und nicht rassistischen Bundesrepublik war. Es war offensichtlich naheliegender, den Anlass des gesellschaftlichen Anstoßes, die Kinder ins Ausland zu verlagern, als über Perspektiven zur Veränderung der öffentlichen Wahrnehmung nachzudenken. Und für den propagierten Weg der Problemlösung gab es in den USA ab 1950 eine regelrechte Lobby. Im Zuge der Bürgerrechtsbewegung erkannte man den Nutzen der German Brown Babies für den Kampf um die Rechte von Schwarzen innerhalb der USA, denn bislang war es diesen nicht gestattet, Kinder zu adoptieren. Mabel Grammer, afroamerikanische Journalistin und Ehefrau eines in Mannheim stationierten Offiziers, rief den Brown Baby Plan ins Leben, nachdem sie mehrfach Zeugin von Diskriminierung wurde und sich verzweifelte Mütter an sie wandten. Grammer wurde zur Ikone. Zeitungen, auch hierzulande, feierten sie als Mommy Mabel, Mother of the Colored Occupation Babies. Mögen die Motive für den Plan auch noch so ehrenhaft gewesen sein, in vielen Fällen hatte man die Rechnung ohne die Hauptbeteiligten, nämlich die Kinder und ihre Mütter, gemacht. Kinder wurden teilweise ohne Rücksprache mit ihren Müttern aus Kinderheimen wegadoptiert und junge Frauen, die sich in einer desperaten Lage befanden, regelrecht dazu überredet, ihren Kindern ein besseres Leben bei Eltern gleicher Hautfarbe zu ermöglichen. Hunderte Kinder zwischen 0 und 6 Jahren wurden an neue Familien vermittelt, ohne dass ein vorheriges Kennenlernen möglich gewesen wäre. Die Übergabe der Kinder erfolgte an Flughäfen. Wie Studien zeigen, erwartete die German Brown Babies häufig in den USA auch einen Spießrutenlauf, diesmal als Nazi-Bread. Es gab Fälle, da adoptierten Bauern gleich mehrere Kinder und beuteten sie als billige Arbeitskräfte aus. Von den rosaroten Versprechungen des Plans war hier nichts zu erwarten. Wie viele der Adoptionen kindgemäß verliefen und der Idee Grammars gerecht wurden, lässt sich nicht in Erfahrung bringen. Denn es gab keine Instanz, die die Kinder und ihre neuen Familien begleitete oder die Verhältnisse prüfte. Mit der Freigabe zur Adoption verloren ihre deutschen Mütter jedes Recht, Kontakt zu ihren Kindern aufzunehmen. Viele haben später jahrzehntelang gesucht, oft vergeblich, denn Grammar hatte den deutschen Jugendämtern jegliche Daten über den Verbleib der Kinder vorenthalten. Wie viele Kinder aus Darmstadt in die USA gegeben wurden, lässt sich nicht ermitteln. Aber es gibt Einzelschicksale, die diesem traurigen Kapitel der Besatzungszeit ein Gesicht geben. Zum Beispiel Henriette Hood Kane. Sie wurde 1952 in Darmstadt als Tochter eines afroamerikanischen Soldaten und einer deutschen Mutter geboren und im Alter von 2 Jahren von einem schwarzen Ehepaar in den USA adoptiert. Hood Kane konnte Mutter und Halbschwestern, von denen eine in Darmstadt lebt, wiederfinden. Sie erfuhr während der Begegnung, dass ihre Mutter sie gar nicht hatte abgeben wollen, aber dass die erschwerten Umstände ihr die Entscheidung abgerungen hatten. Hood Kane hilft heute anderen German Brown Babies bei der Suche nach ihren Wurzeln. Und jetzt hören wir das nach dem ganzen traurigen, eins meiner Lieblingsstücke von Nina Simone, I'm Feeling Good.
1: Erstmal einen kleinen Applaus vielleicht.
0: So, ich dachte. 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

0: Ja, jetzt kommt der letzte Teil. Heiner und Joe, deutsch-amerikanische Freundschaft und die Kriege der USA. Das ist jetzt auch ein gekürztes Kapitel, ja? Wie aus Zeitzeugenberichten und Facebook-Gruppen wie I lived in Darmstadt, Germany oder I was at Cambrai-Fritsch-Kaserne hervorgeht, ließen die amerikanischen Truppen in Darmstadt viele Freunde zurück, mit denen sie von anderen Stützpunkten aus weiterhin Kontakt halten. Heiner und Joe trafen sich nicht nur bei der seit 1954 jährlich stattfindenden deutsch-amerikanischen Freundschaftswoche oder dem deutsch-amerikanischen Tag, während derer man neben einer Vielzahl kultureller Veranstaltungen gemeinsam das Waffenarsenal des großen Bruders bestaunen und deutsches Bier trinken konnte, sondern auch im Zuge zahlreicher Freizeitaktivitäten und kultureller Veranstaltungen. Auch heute, 14 Jahre nach dem Truppenabzug, gibt es in Darmstadt etablierte Baseball- und Softballmannschaften, Line-Dance-Vereine und vieles mehr, das die Amerikaner einst mit im Gepäck hatten. Das Darmstädter Jazz-Institut mit seinem weit über die Landesgrenzen reichenden Renommee ist zwar kein Relikt der US-Army, aber der Stellenwert des Jazz in Europa lässt sich ohne die US-Besatzungsgeschichte kaum denken. Neben den inzwischen legendären Jazzclubs in Frankfurt und Heidelberg gab es an jedem Army-Standort größere und kleinere Lokalitäten, in denen sich Besatzer und Besetzte begegneten und zuweilen auch gemeinsam musizierten. Gefeiert wurde insgesamt ausgiebig und mancher Heiner, ich glaube Heiner ist klar, wer das ist, ne? Darmstädter? Alle aus Darmstadt? Okay. Steht in der Fußnote erklärt, aber okay. Mancher Heiner denkt gern an die Partys im Rainbow Club, im Escape oder im Stars and Stripes Club zurück, in denen sich nicht wenige bilaterale Ehen und Beziehungen anbahnten. Während diese Lokale auch Deutschen offen standen, hatten es amerikanische Soldaten zeitweise nicht leicht, in deutsche Diskotheken oder Kneipen hineinzukommen. Noch in den 80ern war nur Offizieren der uneingeschränkte Besuch vieler Etablissements erlaubt, während niedere Dienstgrade die schriftliche Referenz eines Kommandeurs benötigten. Für junge Amerikaner Tag der verschlossenen Tür, titelte eine Themenseite des Darmstädter Echos aus dem Jahre 1981. Der Artikel beschrieb die prekäre Situation der amerikanischen Soldaten im gesellschaftlichen Alltag, die häufig von Türstehern abgewimmelt wurden. Fakt ist, dass das wesentlich alkoholhaltigere und überall verfügbare deutsche Bier manchen Neu-Darmstädter überforderte, weshalb viele Wirte es gleich gar nicht mehr an Amerikaner ausschenken wollten. Seitens der Army gab es zahlreiche Aufklärungskampagnen zum Umgang mit Alkohol, dessen Konsum in der Heimat viel stärker reglementiert wird. AFN, American Forces Network, sendete fast täglich Beiträge zum Thema Alkoholmissbrauch. An Zahltagen führte die Militärpolizei regelmäßig Kontrollen durch, um Betrunkene in den Kasernen zu halten. Die Goldene Krone hatte von 1976 bis 1999 einen schwarzen Türsteher, einen singenden ehemaligen GI, den die Army 1964 aus North Carolina nach Darmstadt versetzt hatte. Fredward Roy Hill, unter Darmstädtern besser bekannt als Fred Hill, diente zunächst in der Cambrai-Fritsch-Kaserne und arbeitete anschließend als Zivilist für die Army, als Türsteher im Rainbow Club. Während seiner Zeit in der Krone erlangte er nicht zuletzt durch seine Songs Heinerfest-Boogie und In Darmstadt ist es prima städtischen Ruhm. Ich habe ihn leider nicht kennenlernen können, weil ich erst 2010 nach Darmstadt gezogen bin. Aber ich glaube, einige hier haben ihn noch erlebt. Ja. Das Darmstädter Original Fred Hill starb 2004. Seit 2010 trägt eine Sackgasse in der St. Barbara-Siedlung den Namen Fred Hill-Weg. Vier weitere Straßen der ehemaligen Wohnsiedlung für US-Militär sind nach bedeutenden Amerikanern benannt. Allerdings nicht nach Lokalgrößen, sondern nach echten Stars aus der Jazz- und Blues-Szene. Ella Fitzgerald, Nina Simone, die wir gerade gehört haben, Louis Armstrong und James Brown. Den US-Politstrategen waren die deutsch-amerikanischen Beziehungen ein zu ernstes und wichtiges Anliegen, als dass man sie dem Zufall überlassen mochte. Folglich ist die Liste der Institutionen, die sich in den vergangenen Jahrzehnten die Förderung deutsch-amerikanischer Begegnungen auf die Fahne geschrieben hatte, recht eindrucksvoll. Wie in allen amerikanischen Armeestützpunkten gab es bis zur Auflösung des Militärstandorts Darmstadt auch hier eine Dependance des deutsch-amerikanischen Clubs, einer Plattform für Anliegen der Völkerverständigung. Diese Veranstaltung ging bis in die 70er Jahre hinein mit Militärparaden durch die Innenstädte einher, sowohl seitens der Army als auch der Bundeswehr. Die letzte Darmstädter deutsch-amerikanische Freundschaftswoche wurde am 30. Mai 2008 in der Combray-Fritsch-Kaserne eröffnet. Mit ihr ging eine lange Tradition des Ringens und die Akzeptanz der Darmstädter Bevölkerung zu Ende, die nach dem Abzug der Truppen im August desselben Jahres hinfällig wurde. Die jährliche Veranstaltung, die in vieler Hinsicht einem militaristisch gefärbten Volksfest ähnelte, war immer auch eine Imagekampagne für die US-Außenpolitik und nicht nur während des Kalten Kriegs ein Vehikel zur Demonstration des transatlantischen Bündnisses. Die Eröffnungsreden von Oberbürgermeistern oder Ministerpräsidenten feierten den Bündnispartner über die Jahrzehnte fast ausnahmslos als Nonplusultra für eine stabile Friedensordnung in Europa und in der Welt. Doch nicht alle Bürger teilten diese Ansicht. Der Beitritt Westdeutschlands zur NATO im Jahre 1955 schließlich markiert den Beginn der Friedensbewegung, deren Proteste sich zunächst weniger gegen die Außenpolitik der USA richteten, als gegen die angestrebte Wiederbewaffnung Deutschlands. Seit dem Abwurf zweier Atombomben der Amerikaner über Japan mit verheerenden und bis in die Gegenwart reichenden Folgen waren gerade einmal 10 Jahre vergangen und die Angst vor einem Atomkrieg bzw. Dritten Weltkrieg sehr präsent. Jetzt habe ich dann noch relativ viel über die sehr vielseitige Darmstädter Friedensbewegung mit mehreren Organisationen geschrieben. Das muss ich jetzt hier mal abkürzen. Und wir kommen jetzt gleich zum Ende. Atomwaffen oder Kriege. Immer wieder wurde die vielbeschworene und tabuisierte Freundschaft mit dem NATO-Bündnispartner auf die Probe gestellt. Sei es während der Vietnamkriege, den Kriegen gegen den Irak oder einer anderen der vielen militärischen Operationen seit dem Zweiten Weltkrieg, an denen die USA maßgeblich beteiligt waren und sind und gegen die sich auch in Darmstadt Protest regte. Dabei stellt sich die Frage, ob Freundschaft oder Verbrüderung zwischen Staaten überhaupt mehr sein kann als ein rein theoretisches Konstrukt. Die vielen Freundschaften zwischen Darmstädtern und Amerikanern, die sich in den 7 Jahrzehnten seit dem Ende des Zweiten Weltkriegs anbahnten und teilweise den Truppenabzug noch überdauern, sind aller Wahrscheinlichkeit nicht die Folge eines politischen Konzepts, sondern rein persönlicher Natur. Immer wieder gab es von beiden Seiten Handreichungen und Gesten, die sich nicht ins kollektive, sondern persönliche Gedächtnis einschreiben, wie zum Beispiel die Weihnachtseinladungen an alleinstehende Soldaten in den 80er Jahren. Der Darmstädter Deutsch-Amerikanische Club veranstaltete in der Adventszeit sogenannte Kennenlernpartys, bei denen sich Aspiranten für ein Weihnachtsfest in einer Darmstädter Familie bewerben und künftigen Gastgebern vorab begegnen kommen. So, jetzt komme ich zum Ende mit einem Abschlusssong von Fred Hill. Der Heiner-Boogie.
1: Der Heiner-Boogie, genau. Also wenn man länger in Darmstadt wohnt, der kennt auch Fred Hill bestimmt noch. War Türsteher in der Krone, große Autorität. Wenn der gesagt hat, nein, du kommst hier nicht rein, dann kommst du auch nicht rein. Und es war Tradition, dass er quasi seinen Heiner-Fest-Boogie hier gespielt hat. Und
0: wo landet es? Das hast du gesucht, ne? Weil ich hab, das findet man nämlich gar nicht so einfach. Also das findet man nicht bei Apple Music jedenfalls.
1: Und jetzt finde ich es.
0: Also vielen Dank fürs Zuhören.
1: Also jetzt kommt der Heiner-Fest-Boogie, danach kommt noch ein Song von John Lee Hooker.
0: Den hast du ausgesucht.
1: Den habe ich ausgesucht, der sich aber auf die 72er-Geschichte bezieht. Da gab es auch in der Lincoln-Kaserne, fand ich ein tolles Kapitel. In
0: ja, ich hätte es auch gerne vorgelesen.
1: Diese Soul Country Clash. Ja, da haben sich Weiße und Schwarze quasi geclasht, weil die einen wollten Country hören, die anderen Soul.
0: Nee. Ja, okay.
1: Ja, okay. Dann sind viele verhaftet worden oder beziehungsweise ganz lange Geschichte. Aber das wollte ich noch dazu sagen, man kann dieses Buch auch nicht an einem Abend, es ist zu komplex. Ja, das
0: natürlich, klar. Das wäre ja auch schade. Ich meine,
1: Geschichten auch und in den 60 Jahren.
0: 13 Kapitel.
1: So, jetzt haben wir das.
0: Danke fürs
2: Bier. Aussuchen.
0: Ich finde es eigentlich ganz witzig.

Du hast erzählt, dass er noch im Rollstuhl aufgetreten ist. Achso, aber kurz vor seinem Tod, ne? So ein paar Tage vorher noch.

0: Ja, guten Abend. Mein Name ist Andreas Zwengel. Ich bin hier, um das Buch Die Entdeckung Amerikas vorzustellen, was nichts anderes heißt als die Entdeckung der amerikanischen Literatur durch die beteiligten Autoren und Autorinnen, die alle aus dem erweiterten Kollegen- und Bekanntenkreis der beiden Herausgeber Holger Reichert und Carsten Weyershausen stammen. Ich hatte eine wunderbare Einleitung auf Karteikarten und die pendeln jetzt, glaube ich, in der Linie 9 zwischen Griesheim und Darmstadt. Deswegen muss ich das Vorwort bemühen, um die Intention hinter dem Buch zu erklären. Denn es ging nicht darum, jetzt die größten amerikanischen Schriftsteller vorzustellen. Solche Bücher gibt es schon und die sind wesentlich dicker als dieses hier. Sondern es geht um die Autoren, die den Autorinnen und Autoren dieses Buches besonders am Herzen legen. Es geht um eine literarische Landschaft, die längst unüberschaubar geworden ist. Das ist nicht gut. Um hier Abhilfe zu schaffen, hatten wir einen kleinen Kreis uns bekannter Autorinnen und Autoren aufgefordert, über amerikanische Schriftstellerinnen und Schriftsteller zu schreiben, die in ihrem Leben einen besonderen Platz einnehmen. Vor allem wollten wir wissen, wie haben Sie diese Schriftstellerinnen und Schriftsteller für ihre Werke und ihre Werke für sich entdeckt? Die hieraus resultierenden Auswahl an Texten und die völlig unterschiedlichen Sichtweisen haben uns überrascht. So schildert zum Beispiel Frank Schäfer voller Nostalgie, wie er als Teenager in der Buchhandlung des alten Nolte, völlig überteuert, das Kultbuch Der Fänger im Roggen erworben hatte. Katharina Meyer erzählt, wie sie nach mehreren Anläufen lernte, Emily Dickinson und ihre Kuchengedichte zu lieben. Und Renate Bojanowski schreibt, wie ihr Raymond Chandler lange Fahrten in der Straßenbahn versüßte, in der DDR, wo amerikanische Literatur nicht willkommen war. Einer der beiden Herausgeber, Holger Reichert, hat eine deutsche Homepage Website für T.C. Boyle gemacht und er kennt ihn eigentlich auch schon länger, hat mehrere Lesungen von ihm besucht. Und wir waren beide 1996 in Göttingen auf dem Literaturherbst, als T.C. Boyle da gelesen hat, unabhängig voneinander, weil wir kannten uns damals noch gar nicht. Und ich habe ihm damals geschildert, wie ich den Auftritt von Boyle empfunden habe. Und Holger hat es dann in seinen Beitrag einfach mitverwurstet. Als T.C. Boyle den Hörsaal betrat, schwarzes Jackett, schwarzes Hemd, schwarze Hose, knallrote Turnschuhe und zu plaudern begann, wurde der Begriff Nonchalance für mich endlich mit Inhalt gefüllt. Obwohl sich meine Englischkenntnisse etwa auf dem Stand eines Siebtklässlers befanden und befinden, ist mir der Inhalt der Kurzgeschichte Ende der Nahrungskette erst im Anschluss erläutert wurde, hatte ich an diesem Abend ungeheuren Spaß. Dort vorne stand ein weltberühmter Autor und sprach mit einem prall gefüllten Hörsaal, als würde er mit engen Freunden im eigenen Wohnzimmer sitzen. Und nicht nur das. Er beantwortete auch die Frage, wie man ein gutes Buch schreibt. Man nimmt zwei Kaninchen unter den Schreibtisch, schneidet sie auf, schlüpft mit den Füßen hinein und sobald sie kalt werden, beginnt man zu tippen. Jedenfalls habe ich es so verstanden, aber persönlich noch nie ausprobiert. Als es darum ging, ja, man denkt eher, das wäre ein Zitat von Stephen King, aber er hat es wohl so gesagt. Als es darum ging, die Autoren zu verteilen, war T.C. Boyle natürlich schnell weg. Den hat sich Holger Reichert selbst unter den Nagel gerissen. Aber für mich stand ohnehin fest, dass ich über Thomas Pynchon schreiben will. Und Marco hat sich jetzt gesetzt, aber ich brauche dich jetzt schon gleich wieder hier. kennt jemand Thomas Pynchon, dem Namen nach? Hat schon mal was von ihm gelesen? Ah, okay. Dann dürfte vieles von dem, was gleich neu kommt. Zur Einstimmung ein kleines Lied, das vielleicht etwas die Stimmung mancher Bücher vermittelt.
1: Sagst du es kurz an?
0: Ja, das Lied heißt Servant Bird.

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nur zur Einstimmung. Thomas Pinch, die 80er sind heute, wie für viele meiner Generation, pure Nostalgie. Ein Jahrzehnt, das wirkt, als haben man es erfunden. Die 90er dagegen waren für mich absolut prägend und sind immer noch präsent. So viele Bücher, Filme und CDs, aus dieser Zeit zählen noch heute zu meinen Favoriten und das ist keine Nostalgie. Ich bin 1993 in das damals sogenannte Spätwerk von Thomas Pynchon eingestiegen. Nach 17 Jahren Funkstille, nach Die Enden der Parabel, erschien Wineland. Viele Kritiker und Leser waren enttäuscht von dieser zugänglichen Kifferkomödie, die ein übersichtliches Personal und eine nacherzählbare Handlung besaß. Nach den weltumspannenden, kryptischen Meisterwerken musste ihnen dieser Roman wie eine Anbiederung an den Mainstream erscheinen. Für mich war es eine Offenbarung. Ich ließ mich zunächst von dem Klappentext ködern. Ein Freigänger der Psychiatrie, der sich einmal im Jahr vor Fernsehkameras durch eine Fensterscheibe wirft. Ein weiblicher Ninja. Regierungsbehörden, die Fernsehgeschädigte einsammeln. Das versprach Spaß. Völlig unbeleckt ließ ich mich darauf ein und erlebte eine, sagte ich schon Offenbarung? Sätze wie in diesem Roman hatte ich bis dahin noch nicht gelesen. Wineland behandelt die Zeit vom Ende der wilden 60er bis hin zur Reagan-Ära in den 80ern. Es geht um den Verrat von Idealen, den Verlust von Bürgerrechten und darum, was aus den Mitgliedern der Widerstandsbewegung geworden ist. Es geht um die Lage der Nation, die im wahrsten Sinne in die Röhre schaut, sodass es schon Suchtkliniken mit mobilen Einsatzkommandos für TV-Junkies gibt. Daraus hätte man ein düsteres, deprimierendes oder schlimmstenfalls langweiliges Buch machen können. Pynchon hat ein, bei aller berechtigter Bitterkeit, saukomisches Buch daraus gemacht. Es sind die Sprache, der Humor, der Tonfall und die absurden Ideen. Pynchon schreibt keine seziererischen Charakterstudien in leisen Tönen, sondern schlägt die große Pauke. Und ich bin ein erklärter Fan dieses Instruments. Seine Protagonisten mögen von Kritikern als Abziehbild abgetan werden, aber hey, er schafft bleibende Prototypen. Zoid Wheeler ist der legitime Vorläufer von Dude Lebowski. Und die Beschreibung von D.L. könnte eine Parodie auf die Braut in Kill Bill sein, wenn der Roman nicht viel früher entstanden wäre. Ich habe Wineland bisher 4-mal gelesen und jedes Mal anders. Szenen, die sich stark in meine Erinnerung eingebrannt hatten, erwiesen sich beim erneuten Lesen als überraschend kurz. Als Text nehmen sie nur wenig Raum ein, aber in meiner Vorstellung haben sie epische Ausmaße erreicht und erzeugen prächtige Bilder. Wineland gilt allgemein als Thomas Pynchons zugänglichstes Buch, weil es, gemessen an seinen Maßstäben, sehr konventionell geschrieben ist. Das mag stimmen, aber dennoch ist es kein Buch für zwischendurch, sondern eine lohnenswerte Lektüre, die den Einsatz des Lesers fordert. Ich entwickelte damals einen geradezu missionarischen Eifer, dieses wunderbare Buch in meinem Freundeskreis zu verbreiten, was man im Nachhinein wohl als Misserfolg bewerten muss. Aber ich hielt zu dieser Zeit auch das Ragged Glory Album von Neil Young und Crazy Horse für veritable Partymusik, die jedem sofort ins Ohr geht. Spoiler, sie tut es nicht. Warum erkannte keiner die Brillanz dieser Sätze? Weshalb wurden sie nicht auswendig gelernt wie Filmzitate und bei jeder Gelegenheit zum Besten gegeben? Oder auf Hauswänden verewigt? Stattdessen immer wieder dieselben Beschwerden über eine schwer nachvollziehbare Handlung und nicht ausgearbeitete Charaktere. Ja Gottchen, na und? Pynchons Stil ist ein unerschöpflicher Quell der Freude. Ich kann Wineland immer wieder lesen und finde jedes Mal neue Satzperlen, Gags und Erkenntnisse.

keine Lesung. Es gibt nur wenige Fotos, die alle aus den 50ern stammen. Zwei Schnappschüsse aus den letzten 20 Jahren, für die ihm Fotografen auflauerten. Er ist kein Eremit wie Salinger, sondern führt ein soziales Leben. Doch es erfolgt eben unter Ausschluss der Öffentlichkeit. Mich hat dieser Aspekt seines Lebens nie sonderlich fasziniert. Er wird seine Gründe dafür haben, ein zurückgezogenes Leben zu führen. Ich fand es nur immer erstaunlich, wie gut es ihm gelingt. Es gehören schließlich immer zwei dazu, wenn so etwas funktionieren soll. Offenbar wird sein Wunsch nach Anonymität respektiert. Seine mediale Abwesenheit und die wenigen existierenden Fotos werden heutzutage ein noch wesentlich größeres Phänomen, wenn Schriftsteller einen Promi-Status genießen würden, der Paparazzi anlockt. Vielleicht, wenn Pynchon den Literatur-Nobelpreis gewinnt. Jedes Jahr wird er verlässlich als Anwärter gehandelt und jedes Jahr wird es ein anderer. Ich denke nicht, dass er nägelkauend auf diese Auszeichnung wartet, aber er würde sich bei der Verleihung wohl noch mehr zieren als Bob Dylan. Vielleicht würde Pynchon mit einer Papiertüte auf dem Kopf auftreten, wie bei seinen Gastauftritten bei den Simpsons. Aber auch ohne den Preis ist ihm sein Platz in der Literaturgeschichte bereits sicher. Pynchon selbst hat immer wieder geraten, sich nicht auf ihn als Person zu konzentrieren, sondern sich lieber mit seinem Werk zu beschäftigen. Denn seien wir ehrlich, er genießt seinen literarischen Ruhm nicht, weil er sich als mysteriöses Phantom inszenieren würde. Ich gehe auch selten vor die Tür, aber hat es mir genutzt? Sein Werk besteht aus bisher 8 Romanen und einer Kurzgeschichtensammlung. Das erscheint nicht sehr viel für 60 Jahre schriftstellerische Tätigkeit. Allerdings umfasst Mason und Dixon 1020 Seiten, die Enden der Parabel 1200 Seiten und sein Monumentalwerk Gegen den Tag bringt es sogar auf 1600 Seiten. Und jede einzelne birgt so hochkonzentrierte Literatur, dass sie mindestens dreifach zählen müsse. Man kann sein Gesamtwerk als eine Darstellung der amerikanischen und der europäischen Weltgeschichte betrachten. Thomas Pynchon beschreibt die komplette Welt, nicht unbedingt unsere, aber ihr doch sehr ähnlich, wie er einmal schrieb. Inhaltlich beginnt mit Mason und Dixon von 1997, in dem die beiden Landvermesser Charles Mason und Jeremiah Dixon von 1763 bis 1767 eine Grenzlinie zwischen Pennsylvania und Maryland ziehen, die sogenannte Mason-Dixon-Linie. Sie führt zur kartografischen Erschließung unbekannter Gebiete und steht auch für den Verlust der Besiedlung Nordamerikas, für den Verlauf. Das schneiden wir raus, wenn wir den Applaus von 200 Zuhörern reinmachen. Außerdem vollführte sie eine Teilung des Landes in Nord und Süd, die im Sezessionskrieg Bestand hatte. Pynchon beleuchtet in diesem Buch die Erschließung seines Landes, den Entdeckergeist und den Optimismus, aber er spart auch nicht die düsteren Kapitel Sklaverei und Kolonialismus aus. Hervorzuheben an diesem Roman ist die authentische historische Sprache, die auch in der deutschen Übersetzung beeindruckte. Übersetzer Nikolaus Stingel erhielt dafür den Paul-Celan-Preis. Gegen den Tag von 2006 bringt uns die Jahre zwischen 1893 und 1918 näher, von der Weltausstellung in Chicago bis in die Zeit nach dem Ersten Weltkrieg. Der Versuch, die Handlung auf diesen 1600 Seiten wiedergeben zu wollen, ist von vornherein zum Scheitern verurteilt. Der Roman spielt unter anderem im Wilden Westen, in Venedig, in Göttingen, im Inneren der Erde und in einer Welt unter dem Wüstensand. Gegen den Tag ist ein Abenteuerroman über eine Luftschiffbesatzung, die im Dienst einer internationalen Organisation überall auf der Welt und darunter ihre Einsätze fliegt. Ein Western über die 4 Kinder eines ermordeten Anarchisten, die Rache an den Mördern ihres Vaters nehmen wollen. Es ist ein Spionageroman, ein Detektivroman, ein historischer Roman, ein Familienroman, ein Science-Fiction-Roman. Pynchon hat sich beinahe jedes Genre vorgenommen und die entsprechenden Passagen im zugehörigen Stil verfasst bzw. parodiert. Der Roman ist ein langer Trip zum Schmökern und Staunen, ein Pulp-Abenteuer, das auf höchstem sprachlichem Niveau zelebriert wird. Man wird demütig angesichts der Präzision und Sprachgewalt. Die Enden der Parabel von 1973 wird als sein Hauptwerk betrachtet und spielt gegen Ende des Zweiten Weltkriegs und in der Nachkriegszeit, hauptsächlich in London und Deutschland. Das Buch handelt unter anderem von dem amerikanischen GI Tyrone Slothrop, der in London stationiert ist

0: und immer eine Erektion bekommt, wenn sich eine deutsche V-2-Rakete über den Kanal nähert. Die Geheimdienste versuchen, diesen Zusammenhang zu ergründen. Diese Inhaltsangabe ist allerdings nur der Fleck auf dem Fähnchen auf der Spitze des Eisbergs. Ich überspringe jetzt ein paar Bücher. Ist zwar eine Schande, aber es wird zu lang sonst. Ja, machen wir hier weiter. Mit seinem bisher letzten Roman Bleeding Edge von 2013 kommen wir fast in der Gegenwart an. Er spielt in New York und behandelt am Rande die Terroranschläge vom 11. September. Im Vordergrund steht allerdings das Internet. Worum geht es in dem Roman? Nun, wie immer, um alles. Maxine Tarnow hat ihre Lizenz als Wirtschaftsprüferin verloren und arbeitet als Privatdetektivin in New York. Zwischen den Platzen der Dotcom-Blase und den Anschlägen von 9/11 erfährt sie von den Machenschaften einer übermächtigen Computerfirma. Sie lernt Deep Archer kennen, eine sehr radikale Form von Second Life, und begegnet Legionen von skurrilen Figuren, wie es sie sich wohl nur in New York tummeln können. Ich bin kein Literaturwissenschaftler und könnte den vorhandenen Analysen wohl kaum etwas Neues hinzufügen. Ich bin nur ein Fan und kann sagen, was Pynchons Bücher seit annähernd 30 Jahren für mich bedeuten. Seine Romane verkörpern alles, was ich mir von einem Buch wünsche. Sie sind unterhaltsam, anregend und beglückend. Der Humor und die Coolness nehmen mich heute noch genauso gefangen wie beim ersten Lesen. Kann jemand, der zu den Meistern der amerikanischen Literatur zählt, so lustig sein? Darf er das? Kann man als Literat so billige Späße machen und einen so absurden Humor pflegen? Nun, anscheinend schon. Die Figuren sind Abziehbilder. Pynchonesk überarbeitete Stereotypen, die in halbseitigen Schachtelsätzen reden, schräge Lieder singen und zu Drogenmissbrauch neigen und sich in absurden Assoziationen verlieren. Das heißt aber nicht, dass sie einem nicht ans Herz wachsen können. Die Einführung von Ödipus Mars ist ein Meisterstück. Tyrone Slothrop würde ich überall hin folgen und Zoid Wheeler gehört zu meinen Lieblingsfiguren in der Literaturgeschichte. Das Faszinierendste für mich sind allerdings seine unzähligen Anspielungen auf das jeweilige Zeitgeschehen. Pynchon eignet sich die Epoche, in der seine Romane spielen, komplett an, und zwar in allen Bereichen. In Werken, die in unserer Gegenwart spielen, wie Vinland und Bleeding Edge, bekommt man einen Eindruck davon, wie vielfältig, subtil und urkomisch diese sein können und wie viele man in seinen anderen Romanen wahrscheinlich verpasst, weil man sich in der jeweiligen Zeit nicht annähernd so gut auskennt. Bei der Veröffentlichung von Bleeding Edge wurde immer wieder auf das fortgeschrittene Alter des Autors hingewiesen. Er war zu diesem Zeitpunkt 76 Jahre alt. Die Verwunderung beruhte wahrscheinlich auf dem fundierten Wissen, den fundierten Kenntnissen der Computer- und Hackerszene. Doch Pynchon hat schon immer gewusst, worüber er schreibt. Sei es die Welt der Landvermesser im 18. Jahrhundert, die Trivialliteratur des ausgehenden 19. Jahrhunderts, der Zweite Weltkrieg oder die kalifornische Hippie-Szene der 60er, 70er und 80er. Kein Wunder also, dass er auch über die Dotcom-Gesellschaft unzählige Anspielungen und Insider-Gags einflechten konnte. Die Scherze über diverse Games, TV-Serien von Law & Order bis Dragon Ball Z und das damalige Zeitgeschehen zeugen neben einem großartigen Sinn für Humor auch von einem tief empfundenen Verständnis für die Inhalte. Aber Pynchon erklärt nicht. Er überlässt es seinen Lesern, ob sie Scherze und Anspielungen verstehen oder nicht. Hilfestellung bietet er nicht. Genau aus diesem Grund gibt es Fans, die sich seit Jahrzehnten mit seinem Werk beschäftigen. Die Pynchon Notes erscheinen bereits seit 1979 und mit dem Aufkommen des Internets ist die Zahl entsprechender Seiten explodiert. Es gibt unter anderem die englischsprachige Pynchon Wiki, auf der man Unmengen an Hintergrundmaterial und Hinweisen entdecken kann. Man kann gut verstehen, dass Leute, die ihre Zeit mit nichts anderem verbringen, als Pynchon-Texte zu entschlüsseln. Man kann sich daran aufreiben, so vielfältig sind die Querverweise. Stets hat man das Gefühl, nur einen Bruchteil von allem zu verstehen. Das empfindet man entweder als Herausforderung oder man gibt frustriert auf. Solche Geschichten müssen einem nicht gefallen und vielen gefallen sie auch nicht. Mehr als bei allen anderen Autoren, die ich kenne, ist Thomas Pynchon Geschmackssache. Meinen Geschmack trifft er wie kein zweiter. Worauf darf man für die Zukunft hoffen bei einem Autor, der sich nie in die Karten schauen lässt? Arbeitet er an einem neuen Roman oder hat er sich mit seinen inzwischen 85 Jahren längst zur Ruhe gesetzt? Spekulationen gibt es viele und sie gehen in alle Richtungen. Manche Gerüchte klingen wie ein ganzjähriger Aprilscherz, Stichwort Science-Fiction-Musical. Andere scheinen aus der Verzweiflung herausgeboren, zum Beispiel indem man ihn der Urheberschaft diverser unter Pseudonym verfasster Romane verdächtigt. Seine letzten Romane wurden jeweils völlig überraschend auf der Homepage seines amerikanischen Verlages angekündigt. Ich hoffe, dass es eines Tages wieder so sein wird. Wer weiß schon, wie die Welt aussieht, wenn dieses Buch erscheint. Im besten Fall halte ich dann den neuen Pynchon in Händen. Ja, ist praktisch ein Scherz, der von Pynchon sein könnte, aber heute ist ein neues Werk von ihm erschienen. Es ist kein neues Werk, es handelt sich um seine allererste Kurzgeschichte, die er 1959 im Alter von 22 Jahren verfasst hat und die heute zum ersten Mal auf Deutsch in Buchform erscheint. Wobei, es ist wirklich ein sehr schmales Bändchen mit 64 Seiten. Aber ich habe es schon seit letzter Woche.
1: Also, er ist 22 gewesen, heute ist der 22. im Jahr 22.
0: Oh. Ja, Zufall oder Chiffre.
1: Das hat er sich ausgedacht.
0: Ja, könnte von ihm sein, weil Paranoia ist ein Steckenpferd gewesen. Und in der Stimmung hören wir jetzt die Doors.
1: Ja.
0: People are strange.
2: Ja.
1: Und den hören wir auch durch.
2: Coole Mucke.
0: Ja, Zeit haben wir.
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0: Oh, das ist doch kürzer, als ich gedacht habe. Ich dachte, das wäre eine 7-Minuten-Nummer. Ah, okay. Gelesen habe ich genug. Ich würde jetzt noch ein bisschen erzählen. Und da nicht alle das Buch gerade in der Hand haben, einfach mal sagen, wer alles noch von den Autoren vorkommt. Emily Dickinson hatte ich eben schon erwähnt. Dann Raymond Chandler, J.D. Salinger, Pynchon natürlich. Dann wurde über H.P. Lovecraft geschrieben. Stephen King, James Lee Burke, Paul Auster, T.C. Boyle. Dann Tomi Adeyemi und die junge Dame. Ich habe den Namen versucht zu lernen, aber ich krieg's nicht hin. Sie ist eine bekannte Feministin, die auch schon mit Frau Merkel auf der Bühne stand. Und ich habe mir ein Video dazu angeguckt, um den Namen zu lernen. Chimamanda Ngozi Adichie. Ich glaube, das kam sehr dicht dran jetzt. Ja, ich würde jetzt noch ein bisschen zu erzählen zu den Autoren, die ich selber kenne und die ich selber schätze. In den 90ern damals, Paul Auster war natürlich auch für mich sehr wichtig in meinen 20ern. Mond über Manhattan, Leviathan, Mr. Vertigo, die Musik des Zufalls, das waren alles Bücher, die habe ich wirklich verschlungen und geliebt. Dann Michael Chabon, vor allem durch die Verfilmung von Wonder Boys mit Michael Douglas. Ich weiß nicht, ob den Film jemand kennt. Der Soundtrack ist der Wahnsinn. Den habe ich auch jahrelang allen Bekannten aufgedrängt. Musik von Bob Dylan, John Lennon, Neil Young. Viele gute Leute waren darauf. Toller Film. Und Chabon hat mehrmals jetzt schon Pulitzerpreis gewonnen. Also mindestens einmal. Auch ein sehr vielseitiger Autor, der über unterschiedlichste Themen schreibt. Also über einen Enkel, der von seinem Großvater eine fiktive Lebensgeschichte erzählt bekommt. Oder von zwei Plattenhändlern, die sich gegen einen Megastore in derselben Straße durchsetzen müssen. Oder von eine Alternativwelt, in der die Juden nicht nach Israel sind, sondern nach Alaska. Und vor diesem Hintergrund gibt es eine Detektivgeschichte. Und soweit ich weiß, war das damals wirklich, also das hat er sich nicht ausgedacht, das stand wirklich zur Diskussion. Dann hat er an Drehbüchern mitgeschrieben, Spider-Man 2 und die Picard, die Serie wurde auch von ihm entwickelt. Also das ist wirklich jemand, der in jedem Bereich ein bisschen rumwerkelt. Dann Joey Goebel, das ist ein sehr junger Autor, hat aber schon mehrere Bücher veröffentlicht bei Diogenes. Angefangen mit Vincent, mit dem Buch habe ich ihn kennengelernt. Also ein ganz tolles Buch, wo er als junger Schriftsteller bei einem jungen Schriftsteller schreibt, bei dem die Prämisse herrscht, nur aus Leiden kann große Kunst entstehen. Und deswegen sorgt sein Umfeld dafür, dass er auch besonders viel leidet. Also sie haben sich alle gegen ihn verschworen, sein Agent, Verleger, Freundin, und sorgen dafür, dass er große Kunst schaffen kann. Zuletzt von ihm erschienen ist eine Kurzgeschichtensammlung, Irgendwann wird es gut. Die kann ich wirklich jedem nur empfehlen, die ist ganz toll. Und einer der Autoren hier, der ist inzwischen in Briefkontakt oder beziehungsweise E-Mail-Kontakt mit Joey Goebel. Und deswegen hat er uns auch ein Grußwort, ein Vorwort oder einfach eine Mitteilung geschrieben, die mich auch sehr überrascht hat, weil ich dachte wirklich, er ist auch ein Superstar. Ohne meine deutschsprachige Leserschaft hätte ich das Schreiben wahrscheinlich schon vor vielen Jahren aufgegeben. Die deutschsprachigen Länder haben meine Arbeit enthusiastisch aufgenommen, während ich in meinem eigenen Land relativ unbekannt geblieben bin. Es ist ein schöner Gedanke, dass mich jemand jenseits des Ozeans versteht, und es ist mir eine Freude, die Wertschätzung zu erfahren, in dieses Buch aufgenommen zu werden. Also Joey Goebel lesen, auf jeden Fall. Dann noch jemand, also für mich besonders wichtig, Stephen King, der gestern 75 wurde. Der war für mich in den 80ern, als ich so kleiner, naja, ein bisschen größer, war ungeheuer wichtig. Also so seine dicken ersten Bände, S und Das letzte Gefecht, das waren wirklich Bücher, wo ich verstanden habe, wie man in ein Buch eintauchen und sich da drin verlieren kann, weil er da wirklich Welten geschaffen hat, die sind vor allem entstanden. Und ich hatte dann eine längere Durststrecke, bis 2006 habe ich erst wieder angefangen, King zu lesen und dann mehr als Hörbuch. Aber diese ersten Bücher, das, was also King meiner Meinung nach ausmacht, das ist nicht Horror oder es ist nicht mal Spannung. Was er wirklich herausragend kann, das ist eine kleine Gruppe von Leuten darzustellen, ob das jetzt ein Freundeskreis ist, so ein Stand by Me, oder ob das eine Clique ist, oder ob es die Bewohner von einer kleinen Stadt sind. Er schafft es wirklich, diese Leute entstehen zu lassen und auch die Neugier auf die aufrechtzuerhalten bis zum Ende. Er hat vor ein paar Jahren ein Buch veröffentlicht, Billy Summers, schlappe 750 Seiten, also für ihn quasi eine Fingerübung. Und das beginnt eigentlich damit, dass ein Profikiller eine Wohnung bezieht und er weiß, dass seine Zielperson irgendwann in den nächsten 6 Monaten da auftaucht. Und er gibt sich als Schriftsteller aus, also das ist seine Tarnung, der dann in der Zeit ein Buch schreibt. Und ich kann mir vorstellen, dass die meisten Leute dann denken, oh mein Gott, wie öde. Und mein Gedanke war nur, wow, ich möchte jeden Tag beschrieben haben und erfahren, wie er jede Person in diesem Apartmenthaus kennenlernt. Weil das ist das, was bei ihm so toll gelingt. Und wer mit Horror und so überhaupt nichts am Hut hat, könnte von ihm einen ziemlich schmalen Band namens Erhebung lesen. Der hat zwar auch fantastische Elemente, aber es ist nicht gruselig und es ist wahnsinnig toll. Also bei dem Ende musste ich meiner Frau sagen, ich habe Staub ins Auge gekriegt, in alle beide gleichzeitig, weil das ist wirklich herzzerreißend. Wen kenne ich noch? Harlan Ellison. Vor ein paar Jahren verstorben in Deutschland, recht unbekannt, weil er kaum Romane geschrieben hat, aber er hat hunderte von Kurzgeschichten geschrieben, meist im fantastischen Bereich. Und einige sind verfilmt worden, er hat auch für Star Trek geschrieben. Er hat einen viel beachteten Gerichtsprozess mit James Cameron über die Idee zu Terminator, weil Harlan Ellison meinte, sie ist von ihm. Und er war ein Meister der Selbstinszenierung. Er hat einmal in einem Schaufenster innerhalb von 24 Stunden eine Kurzgeschichte geschrieben, mit Zuschauern vor Leuten. Und er hat sich wahnsinnig gern gestritten. Mit jedem. Und das war sehr unterhaltsam. Es gibt auf YouTube viele Videos von ihm, wie er sich in Talkshows mit Leuten anlegt. Also ist eine von diesen Figuren, wo der Autor fast interessanter ist als das, was er schreibt. Und das soll bei ihm viel heißen, weil er wirklich tolle Geschichten geschrieben hat. Ja, damit würde ich aufhören, weil das ist, glaube ich, gerade eine Druckbetankung mit Namen und Titeln. Die kann sich eh keiner merken. Deswegen habe ich es in Buchform mitgebracht. Falls jemand eins haben möchte, ich habe 2, die ich weggeben kann. Die Thalia hat ein anderes Buch bestellt mit demselben Titel. Davon haben sie sehr viele. Aber da geht es, glaube ich, wirklich um die Entdeckung Amerikas. Ansonsten bedanke ich mich für das Interesse und die Aufmerksamkeit.
1: Wolltest du nicht aus von Thomas Bunche was vorlesen?
0: Von ihm selbst? Nee.
2: Ja, also das war heute Abend sozusagen ja, die Entdeckung Amerikas hier in Darmstadt, wie auch in der amerikanischen Literatur. Tatsächlich, das hat mir jetzt auch Spaß nochmal gemacht zuzuhören, dass du auch sagst, dass diese Autoren eigentlich nicht so unerreichbar sind. Ja, das ist oft in Deutschland ganz anders, habe ich auch festgestellt. Ja. Also hier in Deutschland, wenn einer bekannt ist oder berühmt ist, ist er auf einmal unerreichbar. So in der Musik ist es so, was weiß ich, Wolfgang Niedecken oder sowas, ja. Kriegt man keinen Kontakt und zu irgendwelchen anderen Musikern in New York oder sowas, kein Thema. Aber so ist es halt. Liegt vielleicht auch an der dann doch noch, was weiß ich, deutschen Mentalität oder so, keine Ahnung. Haben wir jetzt zum Abschluss nochmal einen Dylan-Song?
1: One more cup of coffee.
2: Nee, habe ich leider nicht. Ich habe ihn besucht, aber nicht.
0: Not dark yet?
2: Hurricane. Ja, not dark yet könnten wir hören. Oder I feel a change coming on. Aber wir können auch beide hören, wir sind ja mal ein bisschen da.
3: Verstehe ich nicht, dass du keine komplette Dylan-Bibliothek dabei hast.
2: Nee, ich habe mir wirklich nur für heute Abend ein paar Songs auf den Stick getan. Weil ich habe hier jetzt kein Internet auf und so weiter. Also, wollen wir noch der Gitter? Ja, das machen wir. Aus dem Jahr 97. Vom Album Time Out of Mind, das auch dieses Jahr 25 Jahre alt geworden ist.
0: Und aus dem Soundtrack von Wonder Boys.
2: Genau.

0: Danke.
1: Danke dir, ne?
2: Ja, danke.

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1: Hi, schön, dass ihr wieder eingeschaltet habt hier bei Vegan im Fokus, die Sendung, bei der es nur um die Tiere geht, jeden vierten Donnerstag von 17 bis 18 Uhr hier bei Radio Darmstadt auf der 103,4, bald nur noch auf DAB Plus und im Web unter www.radiodarmstadt.de. Mein Name ist Marta Paglione und wir reden heute in der nächsten Stunde über die Probleme des Fisch- und Meerestierkonsums. Viel Spaß!

Ja, kommen wir erst doch mal dazu, wieso ich mich überhaupt für das Thema der heutigen Folge entschieden habe. Ich muss ganz ehrlich sagen, ich habe mich nie wirklich mit dem Thema Fisch bzw. Fischfang, Fischzucht und Meerestiere auseinandergesetzt, einfach weil ich es nie gegessen habe. Und ich glaube, Fische sind so Lebewesen, die bei sehr vielen Menschen einfach unterschätzt werden und wo einfach abgetan wird, ja, die haben eh keine Gefühle, das ist egal, ob ich die esse. Das ist aber gar nicht so. Und um das bisschen den ZuhörerInnen, also euch näher zu bringen, habe ich gedacht, mache ich einfach mal eine ganze Sendung darüber. Denn ja, was ich herausgefunden habe, das hat mich selber ein bisschen geschockt. Ich wusste tatsächlich gar nicht so viel. Ich wusste, dass Fische auf jeden Fall Schmerzen empfinden können. Das war mir klar. Aber sonst über die ganze Fischzucht und die Fischindustrie wusste ich gar nicht Bescheid. Genau, deswegen würde ich sagen, fangen wir einfach mal an. Was mich so erschreckt hat, war, dass jährlich Billionen von Fischen einfach nur für den menschlichen Konsum sterben müssen. Man muss sich mal ganz kurz bewusst machen, wir sind circa 8 Milliarden Menschen auf dieser Welt und das dann nochmal in Billionen. Und Billionen ist ja das Tausendstelfache von einer Milliarde. Also kann man sich schon mal ganz kurz so ganz grob vor Augen machen. Also ich habe das Gefühl, man kann es sich gar nicht vor Augen machen, weil es so eine unfassbar große Zahl ist. Aber man kann sich auf jeden Fall mal vor Augen machen, wie viele Lebewesen, wie viele, das eine, ein Lebewesen beziehungsweise ganz viele verschiedene Arten von diesem Lebewesen einfach sterben müssen für unseren Genuss und für unseren Konsum. Und das finde ich sehr krass, weil Fische gehören genauso wenig auf den Teller wie Schwein, Rind, Hund oder Katze. Sie haben genauso ein Schmerzempfinden, genauso wie Muscheln oder Krebstiere, denn irgendwie, wie gesagt, all diese Tiere haben irgendwie so einen geringen Stellenwert für viele Menschen. Also es wird irgendwie voll oft der Unterschied gemacht zwischen Landtieren und Meerestieren. Natürlich, von Landtieren gibt es dann auch nochmal den Unterschied von Nutztieren und Haustieren, was auch kompletter Quark ist, aber es ist so. Was ich auch nochmal kurz anmerken wollte, beziehungsweise worüber ich auch nochmal, was mir wichtig war, darüber zu reden. Vor allem die Leute, die vegetarisch sind, beziehungsweise sagen, sie sind vegetarisch und sich dann aber trotzdem von Fisch ernähren, weil sie diesen Unterschied ziehen zwischen, okay, ein Lebewesen am Land, ein Lebewesen zieht Sauerstoff und ein Lebewesen unter Wasser. Und das ist halt einfach ganz klarer Speziesismus. Das ist, mal abgesehen davon, dass es auch unmoralisch ist, es ist halt auch einfach faktisch falsch, weil jedes Lebewesen hat das Recht, da zu sein und hat das Recht, in Freiheit zu leben. Außerdem, abgesehen davon, was ich auch irgendwie lustig fand, das habe ich auch gelesen, der Mensch, der ist ja im Endeffekt auch ein Tier und seine Vorfahren stammen ja auch aus dem Wasser. Und dann da den Unterschied zu machen, ja, die spüren ja eh nichts, ist irgendwie Quatsch, weil ohne diese Vorfahren werden wir jetzt Millionen von Jahren später gar nicht existieren. Aber gut, ja, das ist ein anderes Thema. Kommen wir aber überhaupt zu dem eigentlichen Grund, dass Fische sowohl, also auch Schmerz empfinden, denn Fische haben nicht nur Schmerzrezeptoren in ihren Nerven, sondern sie zeigen auch durch ihr Verhalten Schmerz. Genauso wie wir Menschen das machen, wie unsere Haustiere das machen, tun das Fische auch. Sie reiben ihre verletzte Stelle, sie hören auf zu essen, sie bewegen sich ruckartig. Und durch Studien wurde herausgefunden, dass sich mit Schmerzmitteln dieses Verhalten auch beendet. Und Fische würden immer lieber dieses schmerzfreie Leben wählen, genauso wie wir Menschen. Deswegen ist es halt einfach faktisch falsch zu sagen, dass Fische einfach keinen Schmerz empfinden. Ein weiterer Grund, warum man die Fischindustrie nicht unterstützen sollte, ist, ich glaube, uns ist ja allen bewusst, dass Meerestiere keine Luft atmen, also keinen Sauerstoff zu sich nehmen, sondern im Wasser durch ihre Kiemen atmen. Und was passiert, wenn sie vom Wasser, von ihrem Lebenshabitat an die Oberfläche kommen? Sie können nicht mehr atmen. Und das bedeutet, sie ersticken und das qualvoll. Und im Gegensatz zu halt Landlebewesen, beziehungsweise zu Nutztieren in Anführungsstrichen, die ins Schlachthaus kommen, müssen sie ersticken und kriegen von jetzt aufs gleich keine Luft mehr. Und
ich weiß nicht, das hört sich jetzt doof an, aber stellt euch einfach mal vor, jemand schubst euch ins Wasser und drückt euch runter. Das ist nichts, was einem gefällt. Das ist nichts, was sich gut anfühlt. Das macht man einfach nicht. Im Gegensatz zu anderen Lebewesen werden Fische nicht einmal betäubt. Und wenn sie nicht sogar in den Netzen zerquetscht werden lebendig, werden sie mit Pech bei Bewusstsein zerstückelt oder zerrissen. Andere Meerestiere wie Hummer oder andere Krebstiere werden lebendig in Stücke gerissen und in kochendes Wasser teilweise gekocht. Also ich weiß nicht, wenn man Hummer kauft, man kauft sie ja oft lebend und dann werden sie lebendig gekocht. Und das ist auch kein schönes Erlebnis, was sich keiner vorstellen will, was auch einfach nur eine grausame Tat ist, weil wie kommst du auf die Idee, dein Essen, was eh kein Lebewesen sein sollte, aber wie kommst du auf die Idee, es dann noch schlimmer zu machen und es lebendig zu kochen? Das ist einfach für mich so absurd und es kommt einfach nicht in meinen Kopf rein, warum das Menschen machen. Und ja, sie empfinden dabei auch offensichtlich Schmerzen. Bei Kraken ist das genau dasselbe, bei Oktopus. Ich glaube, viele wissen, dass es einfach unfassbar schlaue Tiere sind und unfassbar, also dass das wirklich schlaue Lebewesen und Individuen sind. Und die werden ja teilweise auch sogar lebendig serviert. Und sie können nicht nur Schmerz empfinden. Studien haben herausgefunden, dass sie sich auch an diesen Orte erinnern können. Das heißt, wenn sie irgendwo hingehen und sie haben gemerkt, oh, da tut's weh, dann werden sie diesen Ort in Zukunft meiden. Und das zeigt ja eigentlich nur, was für schlaue Lebewesen das sind, die man nicht für seinen Konsum bzw. seinen Genuss nutzen sollte. Kommen wir weiter zu dem schönen Begriff Meeresfrüchte. Tatsächlich hatte ich das nie so ganz auf dem Schirm, warum das Meeresfrüchte heißt, und ich habe es auch gar nicht so hinterfragt. Jetzt aber nach Lesen von Artikeln und bisschen informieren habe ich gemerkt, wie krank ich das finde, dass es Früchte genannt wird, weil es sind keine Früchte. Früchte sind leblos. Früchte haben keine Gefühle. Ist ein Lebensmittel, was nicht kein Schmerzempfinden hat, was nicht schreien kann, was es nicht interessiert, wenn es gegessen wird. Deswegen sollte man sie niemals Früchte nennen, weil es ist kein Obst und kein Gemüse. Es sind viele Individuen. Es sind Tiere. Noch ein paar kurze Fun Facts über, keine Ahnung, Garnelen zum Beispiel. Garnelen leben sogar in einer monogamen Partnerschaft. Das fand ich auch ganz interessant zu lesen. Was ich dann wiederum sehr verstörend fand, ist, dass weiblichen Garnelen die Augen abgeschnitten werden, da hinter diesen Augen Drüsen sind, die ihre Fruchtbarkeit beeinflussen. Und durch dieses Entfernen der Augen sollen sie schneller geschlechtsreif werden. Und dabei erstmal ganz kurz darüber reden, wie krank das einfach ist, Tieren die Augen abzuschneiden, damit sie schneller geschlechtsreif sind. Es kommt für mich einfach nicht in den Kopf rein. Und Überraschung, dabei empfinden sie genauso Schmerzen und zeigen eine deutliche Schmerzreaktion und auch eine Desorientierung. Ja, Leute, das waren jetzt Gründe, weshalb man keine Wasserlebewesen essen sollte, aus moralischer und ethischer Sicht. Wir machen gleich weiter und wir reden gleich über die Fischerei und die negativen Aspekte dabei. Aber als erstes hören wir uns ein Lied an.

Leute, das war jetzt Little Lies von Fleetwood Mac und wir machen weiter. Und zwar reden wir heute über die Fischerei bzw. die Überfischung. Und davor wollte ich nochmal ganz kurz sagen, Überfischung setze ich jetzt hier in Anführungsstrichen. Das ist ein Begriff, den ich gleich nochmal erklären werde, nach diesem kurzen Slot. Genau, deswegen stelle ich das kurz in Anführungsstrichen vor und danach gehe ich noch näher darauf ein. Also erstmal, was bedeutet das? Im Herkömmlichen heißt es einfach, dass mehr Fische einer Population bzw. einer Art getötet werden, als Jungtiere auf die Welt kommen. Das heißt, diese Population wird immer kleiner, bis sie dann halt irgendwann ganz verschwindet. Weltweit sind bereits 34% der Fischarten überfischt. Das ist sehr viel, finde ich. Thunfische, Haie und Dorsche sind zu 90% aus den Weltmeeren verschwunden. Der Großteil der Arten wird dennoch immer noch befischt, was für mich komplett absurd ist, weil wie, die sind fast komplett verschwunden und ihr könnt es trotzdem nicht lassen. Also sorry, ich verstehe es nicht. Dann 73% der kommerziell gefangenen Fischarten des Mittelmeers gelten allein schon als bedroht. Ja, kurz in Rage geredet. Was ist erstmal der Grund für die Überfischung? Die industrielle Fischerei ist einer der Hauptgründe. Um den weltweiten Fischkonsum von 25,5 Kilo pro Kopf jährlich zu ermöglichen, plündert die Fischerei die Ozeane mit immer größeren und leistungsstärkeren Schiffen. Dazu kommen halt auch immer größere Netze und modernere Technik, bei der halt die Tiere überhaupt keine Chance mehr haben. Dazu gibt es einmal dieses Grundschleppnetz. Diese wühlen den Meeresboden auf und zerstören dabei einmal wichtige Korallenriffe, dann Seegraswiesen und Felshabitate. Ebenso töten sie bodenbewohnende Tiere. Dazu zählen ja auch teilweise Jungtiere, die teilweise legen die Fische ja Eier, die sie dann auf den Meeresboden absetzen und da müssen sie dann mehr oder weniger die Fische alleine klarkommen, die Jungtiere. Und wenn dieses Netz den Meeresboden auffüllt, sterben davon halt sehr viele Tiere. Also es sterben nochmal mehr Tiere, als wir eigentlich essen. Einfach nur für unseren Genuss. Um das mal ganz kurz klar zu machen. Als Folge davon werden die Arten immer, immer kleiner, da sie halt besser aus den Netzen entkommen können. Und es ist ja immer, es ist immer Anpassungsfähigkeit in der Natur und wenn kleinere überleben, kommen auch kleinere Nachfolger. Ich glaube, das ist relativ selbsterklärend. 100.000 bis Millionen größere Meerestiere, also Schildkröten, Wale, Seehunde, die sterben, größere Meerestiere sterben allein, weil sie ungewollter Beifang werden. Je nach Fischereimethode sind es teilweise bis zu 80% Beifang. Und mit dem Beifang kann man halt nicht viel anfangen, beziehungsweise die werden dann entweder teilweise wieder ins Wasser geworfen, sind dann verletzt oder halt schon gestorben. Was halt echt schade und echt unnötig ist. Weitere Folgen ist, dass es einfach Milliarden an Lebewesen tötet. Jedes Individuum spielt, also wir spielen eine Rolle, die Tiere im Meer, die Tiere an Land spielen alle eine Rolle für unser Ökosystem. Und wenn größere Raubfische immer mehr gefischt werden, könnte sich halt der Bestand von ihnen auflösen, weshalb dann die Fischerei auf kleinere Fische zurückgreifen muss. Und wenn das so weitergeht, arbeitet sich die Fischerei ganz langsam die Nahrungskette runter, bis das Ökosystem halt einfach nur zusammenbricht. Außerdem kommt es zu einer starken Ausbreitung von Quallen, da die Beutegreifer halt einfach weggefischt werden. Außerdem setzen die Grundschleppnetze tonnenweise an CO2 frei. 1,5 Gigatonnen gelangen dann in den Boden von diesen Grundschleppnetzen und von diesem Boden gelangen sie dann wieder ins Wasser. 1,5 Gigatonnen.
Außerdem vermüllt die Fischerei einfach die kompletten Ozeane. 46% des Müllstrudels des Pazifiks sind einfach nur Netze. Finde ich persönlich echt krass, was der Mensch mal wieder schafft, als sein Eigentum anzusehen, beziehungsweise zu denken, er hat, nur weil er am oberster Stelle steht, hat er das Recht, die Natur beziehungsweise den Lebensraum von ganz vielen anderen Lebewesen zu zerstören, wenn nicht sogar die Lebewesen sogar zu töten. Ist für mich so eine Sache, die einfach keinen Sinn ergibt, weil wir leben alle zusammen auf dieser Welt. Wir haben alle nur ein Leben und nur weil wir ein bisschen Glück hatten in der Evolution, heißt es dann, dass andere Pech haben, weil, also es tut mir leid, aber eine Person mit einem geringen IQ, die nicht eigenständig essen, reden oder laufen kann, wird ja dann auch nicht als Beute oder als Nahrung angesehen, nur weil sie nicht dem Ideal einer durchschnittlichen Person entspricht, oder? Das ist ja einfach nur komplett seltsam. Das wäre ja komplett absurd, wenn sowas wirklich passieren würde. Kommen wir jetzt aber auch dazu, weshalb ich Unterfischung den Begriff bisschen doof finde. Entschuldigung, Überfischung ziemlich doof finde. Überfischung suggeriert, also finde ich einfach, es suggeriert einfach, dass Fischen ist okay, aber Überfischen nicht. Das heißt,

kein Müll in den Meeren, in den Seen, in dem Gewässer einfach. Wegen mir, an mir liegt es, ich bin nicht die Person, die daran schuld ist, dass die Meere verschmutzt sind. Auf gar keinen Fall. Es ändert aber nichts daran, dass man sich bewusst dazu entscheidet, um seinen Sport des Willen, seines Hobbys Willen, was weiß ich, ein Lebewesen opfert, wenn nicht sogar mehr. Und das ist halt einfach nicht okay. Und kommen wir jetzt nochmal zur Überfischung. Genau, also Fischen wird als okay angesehen, aber dann Überfischung bis zu einem gewissen Grad ist dann nicht mehr okay. Und das ist ja einfach kompletter Quatsch, weil wieso ist es okay, wenn ich da 3 Fische fange, aber wenn ich dann wenn dann die Fischer, die in was weiß ich welchen Ländern beruflich sonst keine andere Chance haben, beziehungsweise aus einem Fischerdorf gehen, wo die einzige Möglichkeit ist, Fischer zu werden, dann ist es dann nicht okay, wenn sie dann da überfischen. Also versteht mich falsch, das ist alles so eine verzwickte Sache. Was ist jetzt richtig, was ist falsch? Wo ich bei bleibe, ist, ein Lebewesen soll haben, jedes Lebewesen hat Recht zu leben. Genau, deswegen finde ich den Begriff Überfischung Quatsch. Aber natürlich ist er wichtig, ihn zu benutzen, damit die Menschen verstehen, was damit gemeint ist.

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1: So Leute, wir kommen wieder zurück von der kleinen Musikpause. Wir machen jetzt auch ganz schnell weiter mit dem nächsten Thema, denn die Menschen haben sich als nachhaltige Alternative zur Fischerei, nämlich was ganz, ganz Schlaues ausgedacht.

nämlich Aquakulturen. Und viele kennen das bestimmt. Ich denke, sehr, sehr viele. Die meisten sollten das unter euch kennen. Im Prinzip ist es einfach eine Massentierhaltung im Wasser. Es ist rein von der Definition her die industrielle und kontrollierte Zucht von Fischarten und in Anführungsstrichen Meeresfrüchten. Das kostet bis zu 171 Milliarden Lebewesen das Leben. Sie werden unter unhygienischen Bedingungen gezüchtet, gehalten und dann, wie gesagt, im Endeffekt getötet. Das ist mindestens genauso grausam wie Fischerei. Das Ziel davon ist einfach nur so eine, ist einfach im Endeffekt eine gewinnorientierte, auch in Anführungszeichen, Produktion, um die Nachfrage von Fischfleisch für den menschlichen Genuss zu decken. Das macht übrigens fast die Hälfte des Fischkonsums aus, Aquakulturen. Ursprünglich waren sie dazu gedacht, den Fischbehalt der Meere zu gewährleisten. Mittlerweile beliefern sie auch Zoos und Aquarien Unterhaltungszwecken wegen. Welche Arten von Tieren, von Fischen kommen dahin? Die Zahl der verschiedenen Arten, die steigt allerdings halt einfach kontinuierlich. Von Süßwasserfischen sind vor allem Karpfen, Forellen und Buntbarsche und Welse betroffen. Salzwasserfischen zählen vor allem Lachse. Das sind wirklich die am meisten von Aquakultur betroffen. Fische, die in Aquakulturen gezüchtet werden. So. Dann aber auch Thunfische und Wolfsbarsche. Kurzer Funfact, China hat den größten Anteil von Aquakulturen. Mehr Tiere werden in diesen Aquakulturen gezüchtet, als in jedem anderen Land zusammen. Krass, ne? Es gibt noch verschiedene Formen von Aquakulturen. Das variiert natürlich immer von Standort und Begebenheit, beziehungsweise macht es abhängig. Im Endeffekt, was man sagen kann, ist es im Endeffekt einfach eine Massentierhaltung. Aber es gibt dann noch ein paar andere Unterschiede. Also einmal gibt es Teichkulturen. Diese sogenannten Teichkulturen sind künstlich angelegte Fischteiche, Fischteiche, wo vorwiegend Karpfen und Buntbarsche und Forellen auf sehr, sehr engem Raum gezüchtet werden. Dann gibt es Käfigkulturen. Da werden Netzkäfige oder Gehege in Seen und Küstengewässern installiert. Vor allem Lachse, Forellen und Pangasius werden in diesen Anlagen qualvoll gezüchtet und gehalten. Dann gibt es einmal noch Rinnen- und Tanksysteme. Diese Systeme werden oft in geschlossenen Fischzuchtanlagen eingesetzt. Diese belüfteten Fischrinnen oder halt Tanks werden mit Wasser gefüllt und die werden auch oft bei der Lachszucht eingesetzt. Dann gibt es einmal die Integrated Multitropic Aquaculture, abgekürzt IMTA oder IMTA, wie man es auch sprechen will. Genau, da werden verschiedene Arten von Organismen in einem System gezüchtet, wobei die Abfälle eine Art Nahrung für eine andere Art benutzt wird. Zum Beispiel werden Fische in Tanks gezüchtet, während Algen oder Muscheln die überschüssige Nahrung und die Abfälle absorbieren sollen. Dann noch eine letzte Form. Dann gibt es noch Offshore-Farmen. Offshore-Farmen befinden sich weit draußen im offenen Meer und sie werden oft für die Zucht von Fischen wie Lachs verwendet. Meist handelt es sich um große Käfige oder schwimmende Plattformen, in denen die Fische ein beengtes Leben unter anhaltendem Stress fristen müssen, um anschließend dann halt auch getötet zu werden. Das hört sich, glaube ich, für die meisten auch schon sehr beunruhigend und krass an. Ich glaube, wenige Menschen haben auf dem Schirm, was überhaupt auf ihrem Teller da ist. Ich hoffe, das regt ein bisschen zum Nachdenken an, ob man das noch unterstützen sollte. Denn wir kommen jetzt aber auch nochmal zu den Nachteilen. Denn nicht nur, dass es Nachteile für die gezüchteten Fische hat, nein, es hat auch für die Umwelt ganz gravierende Konsequenzen.
Also die Fische schwimmen auf engstem Raum in ihren eigenen Exkrementen. Mit Hilfe von Antibiotika und Chemie-Cocktails werden die Krankheiten, die sie dann wahrscheinlich kriegen, dadurch bekämpft. Fische, die in enger Haltung leben, die werden von Fischläusen befallen. Fischläuse sind so kleine Krebstiere. Und diese beißen einfach im Endeffekt Stücke des Fisches ab. Also einfach Fleischstücke vom Fisch beißen sie einfach ab und ernähren sich da dann dadurch. Wenn jetzt zum Beispiel ein Ausbruch von Fischen gelingt, die von Fischläusen befallen sind, ein Ausbruch ist gar nicht mal so, also es ist auf jeden Fall schon passiert, dass Fische da ausbrechen. Das wird auch immer noch passieren, dass Fische da ausbrechen. Auf jeden Fall, wenn da so ein Ausbruch geschieht, können diese Läuse halt auch auf freilebende Fische übertragen werden. Und das ist nicht gut. Wenn sich diese ausgebrochenen Fische dann mit freilebenden Fischen paaren, hat das auch Nachkommen, Auswirkungen auf ihre Nachkommen. Ja. Weitere Nachteile sind ja, wie gesagt, die Umweltverschmutzung, was ich gerade schon angesprochen habe. Diese Anlagen belasten die ganzen umliegenden Gewässer und Ökosysteme, indem sie durch Abfallprodukte wie Fischkot oder überschüssige Nahrung und Chemikalien verschmutzt werden. Außerdem, wie gesagt, was ich gerade gesagt habe, diese Krankheitsübertragung, dann wird oft Antibiotika und Antibiotika und Chemikalien verwendet, um halt diese Krankheiten in diesen Kulturen zu kontrollieren. Dieser übermäßige Einsatz, der kann halt auch zu Antibiotikaresistenzen führen, was ja also auch klar ist, wenn du Antibiotika abbrichst oder zu oft nimmst, also habe ich jetzt gerade mal so gedacht, weil du musst ja Antibiotika immer durchnehmen und wenn du es dann abbrichst oder nicht nimmst oder zu lange nimmst, sagen wir es so, wirst du ja auch irgendwann resistent und kannst nicht mehr auf das Medikament reagieren und genau das kann dann halt auch bei den Fischen so passieren. Außerdem hat es genetische Auswirkungen, denn diese Zuchtfische können sich, wie gesagt, was ich gerade schon gesagt habe, mit freilebenden Populationen vermischen und das kann auch zur Verringerung der genetischen Vielfalt und der Anpassungsfähigkeit von wildlebenden Populationen führen. Außerdem kommt es noch mehr zur Überfischung wegen der Futtermittel, denn wenn natürlich Raubfische gezüchtet werden, brauchen die natürlich auch Essen. Und was essen die Raubfische? Meistens andere Fische. Und die müssen dann natürlich auch gefangen werden. Und Sardinen und Anchovies werden dann, dieses Fischfutter wird dann auch Sardinen und Anchovies hergestellt. Und darum geht's dann halt, also dann passiert halt wieder das mit der Überfischung. Ja. Dann, was natürlich auch ein sehr großer Faktor ist, dass diese ganzen Kulturen, diese ganzen Aquakulturen natürlich auch sehr viel Platz einnehmen. Das heißt, man braucht sehr, sehr viel Fläche und vor allem in diesen südlichen Regionen, wie gesagt, was ich gerade meinte, diese Aquakulturen brauchen viel Fläche und viel Möglichkeit, um sie aufzubauen. Und das schränkt natürlich halt auch Lebensraum ein. Und das ist auch nicht so schön. Und nochmal ganz kurz als Abschluss, dieses ursprüngliche Ziel, dass die Überfischung der Fische zu verhindern, hat es damit im Endeffekt einfach nur verstärkt. Wie gesagt, es führt zu Umweltverschmutzung, Chemikalien gelangen ins Abwasser, was nicht gut ist, Lebensraum wird eingenommen. Also kann man sich darauf festlegen, dass Aquakulturen keine gute Alternative für Fischerei sind. Und wisst ihr, was die allerbeste Alternative ist? Ihr könnt raten. 3, 2, 1. Gar keinen Fisch zu essen. Was? Ja, denn es gibt nämlich ganz, ganz viele tolle Alternativen. Und auf diese Alternativen werden wir nämlich nochmal gleich eingehen. Aber als erstes hören wir uns nochmal kurz einen Song an und ja, seid gespannt. Freut euch.

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Ja, Leute, wir kommen jetzt auch schon langsam zu Ende der heutigen Sendung. Ich hatte aber noch mal vor, um nicht nur die ganze Zeit richtig schlecht über Fischerei und Fischzucht und darüber zu reden, wie alles schrecklich das ist, sondern ich wollte euch einfach noch die Möglichkeit geben, für Alternativen, dass ihr euch die einfach mal anguckt, weil es gibt mittlerweile, wir leben in 2026 und es gibt mittlerweile so viele gute, auch geschmacklich sehr gute und auch von den Nährstoffen her sehr gute Alternativen. Wie gesagt, ich bin selber kein riesen Fischfan. Und deswegen habe ich nie irgendwas wirklich davon gegessen, beziehungsweise habe nie wirklich Fisch gegessen, deswegen weiß ich auch gar nicht genau, wie das alles schmeckt. Aber Fischstäbchen ging immer. Es gibt auf jeden Fall die Möglichkeit für Alternativen und ich finde, probieren tut nicht weh. Also wenn du, keine Ahnung, 5 € für einen Lachs ausgeben kannst, kannst du auch mal 3 € für einen veganen Lachs ausprobieren. Und dann kannst du dich darüber beschweren, dass du 3 € ausgegeben hast dafür, wenn es nicht schmeckt. Genau. Aber natürlich nochmal ganz kurz dazu. Viele essen ja auch Fisch, beziehungsweise sagen, essen Fisch. Ich brauche das wegen der Nährstoffe. Erstmal, wahrscheinlich weißt du nicht, was da drin ist. Spaß. Erstmal, da ist Jod, Omega 3 und Omega 6 drin. Das kannst du aber tatsächlich alles pflanzlich supplementieren, ohne irgendwelche teuren Supplements zu kaufen. Also einmal Jod. Jod natürlich ist lebensnotwendig, aber wenn du auch einfach jodiertes Speisesalz nimmst, was viele von euch wahrscheinlich schon nehmen werden, dann kannst du deinen Bedarf auch ganz simpel decken. Außerdem kann man auch, ist in Algenöl, also beziehungsweise in Algen auch Jod drin und die Tiere bzw. die Fische essen in vielen Fällen Algen, weshalb sie dann das Jod aufnehmen. Genau. Aber auf jeden Fall kann man auch einfach sich irgendwie, keine Ahnung, wenn man Algensnacks, gibt ja diese getrockneten Algensnacks, die sind auch eigentlich ganz geil. Die kann man zum Beispiel zu sich nehmen. Genau, also es gibt zig Möglichkeiten. Informiert euch da am besten nochmal im Internet, weil jeder Körper ist anders. Ich glaube, ihr wisst auch besser, was euch schmeckt und was nicht. Genau, aber nochmal zu dem Omega-3. Leinöl. Leinöl ist super gesund, Hanföl ist super gesund. Finde ich auch eigentlich ganz gut. Also ich nehme immer Leinöl oder so Hanföl in meinen Joghurt morgens. Das ist auch eigentlich immer ganz lecker. Dann gibt's Margarine mit Omega-3-Fettsäuren. Das ist auch gar nicht mal so selten mittlerweile. Dann gibt es auch viele Pflanzen, also jetzt keine Öle oder sowas, sondern sowas wie Salat und Kohl, die auch Omega-3 haben. Also es gibt viele Möglichkeiten und man muss sich einfach nur ein bisschen da reinfuchsen und dann kann man ganz easy ein Leben ohne Tierleid haben. Es ist auch doch einfacher, als man denkt. Trotzdem werde ich mich jetzt bedanken, dass ich eure Aufmerksamkeit hatte für diese Sendung. Ich glaube, ich habe mich sehr oft so in Rage geredet, weil als ich so überhaupt gelesen habe, was ich da überhaupt aufgeschrieben habe, war ich so, oh mein Gott, das ist wirklich Realität. Wir zerstören gerade Lebensraum von so vielen Lebewesen, wir essen sie. What the fuck, was machen wir da gerade? Deswegen habe ich mich ein bisschen in Rage geredet, aber mir war es wichtig, irgendwie darüber zu reden, weil ich habe das Gefühl, man redet viel über Massentierhaltung und in Schlachthäusern und keine Ahnung was. Darüber wird natürlich auch noch nicht genug geredet, aber es wird schon mehr geredet als irgendwie über diese Fischzucht und diese Fischerei und was das eigentlich auch mit den Tieren und was für generell für Konsequenzen das überhaupt mit sich bringt. Die jetzt nicht nur, wenn dir die Tiere scheißegal sind, dann denk mal an dich. Wenn das Ökosystem zusammenbricht und wir vom Klimawandel irgendwelche negativen Folgen haben, dann hast du auch keinen Spaß dran, denke ich mir nämlich. Also es ist nicht nur Nächstenliebe, sondern auch irgendwo Selbstliebe, weil du willst ja auch noch ganz lange auf diesem Planeten leben. Genau. Wie gesagt, ich bedanke mich. Das war jetzt die Sendung Vegan im Fokus. Seid lieb zu den Menschen, seid lieb zu den Tieren. Denn wie gesagt, wir leben alle nur einmal auf dieser Welt und wir haben alle das Recht, es so schön wie möglich zu haben. Die nächste Sendung wird am 16. April 2026 laufen. Wieder ein Donnerstag um 17 Uhr. Natürlich gibt es auch Wiederholungen. Wann genau die Wiederholungen gerade sind, weiß ich gar nicht genau. Aber auf der Website unter www.radiodarmstadt.de unter, wenn ihr dann einmal Vegan im Fokus eingibt, dann seht ihr die aktuelle Sendung und dann könnt ihr auch sehen, wann das wiederholt wird. Und genau, dann
verabschiede ich mich langsam. Wir hören jetzt noch für die nächsten 10 Minuten ein paar Songs. Die Sendung war doch gar nicht mal so lange, wie ich gedacht habe. Aber ich denke mir vielleicht lieber ein bisschen mehr Musik als 10 Minuten länger einfach nur ein bisschen Müll reden. Also viel Spaß euch.

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8: 6 Minuten und 50 Sekunden.
9: Guten Tag, mein Name ist Aurel Jahn. Wie Sie heißen, das weiß ich natürlich nicht, aber ich kann Ihnen sagen, dass Sie wieder eine Sendung der Stadtverordnetenversammlung hören werden. Das haben Sie sicherlich auch schon bemerkt. Die fand am 7. Mai ab 16 Uhr im Justus-Liebig-Haus statt. Das ist die dritte Sendung der Stadtverordnetenversammlung. Hier wollen wir zunächst einmal den Antrag der Grünen thematisieren, die Gefahrenabwehrverordnung. Das war ja ein Punkt, den die Grünen und die Volt mit der CDU damals beschlossen haben, dass die verschärft worden ist. Aber jetzt soll das wieder sozusagen rückgängig gemacht werden. Und da hören wir Sandra Seeger von den Grünen natürlich.
10: Wir wollen mit diesem Antrag eines unserer zentralen Wahlkampfversprechen einlösen. Es geht um eine kleine Änderung im Text der Gefahrenabwehrverordnung, aber um eine grundsätzliche Frage dahinter. Wie gehen wir mit Menschen im öffentlichen Raum um, die in schwierigen Lebenslagen sind? Die bisherige Regelung verbietet Betteln durch Ansprache im Grunde pauschal. Und das ist aus unserer Sicht nicht überzeugend. Denn sie macht keinen Unterschied zwischen aufdringlichem Verhalten, das zu Recht eingeschränkt werden kann, und einer schlichten Ansprache. Aber genau dieser Unterschied ist entscheidend. Nicht jede Ansprache ist eine Belästigung. Und nicht jede Person, die um Unterstützung bittet, ist ein Problem für die öffentliche Ordnung. Mit der jetzigen Regelung wird das aber so behandelt. Unsere vorgeschlagene Änderung führt hier eine notwendige Differenzierung wieder ein. Damit soll nur noch nachdrückliches oder hartnäckiges Ansprechen untersagt sein. Als Kommune sollten wir ein Interesse daran haben, dass der öffentliche Raum für alle da ist, auch für diejenigen, die es gerade nicht leicht haben. Gleichzeitig sollte sich niemand bedrängt fühlen. Und genau dafür gibt es ja weiterhin die Möglichkeit einzugreifen, wenn jemand wirklich aufdringlich wird. Und eine Sache möchte ich ganz gern zu dem Änderungsantrag von CDU, FDP und SPD sagen. Wir finden, das Ganze muss nicht evaluiert werden. Wir sind davon überzeugt, dass die aktuelle Regelung falsch ist. Das haben wir auch im Vorhinein so gesagt.
9: Und jetzt hören wir die Caroline Groß von der CDU. Es ist ja so gewesen, dass die Verschärfung der Gefahrenabwehrverordnung von der CDU damals noch, als sie in der Koalition war, eingebracht worden ist. Und die Grünen und die Volt haben das zähneknirschend mitgemacht. Jetzt hören wir Caroline Groß.
11: Wir stehen heute vor der Frage, ob das in der Darmstädter Gefahrenabwehrverordnung verankerte Bettelverbot entschärft werden soll. Ich möchte für die CDU-Fraktion klar sagen, wir halten diesen Schritt für falsch. Denn es geht hier nicht um mangelndes Mitgefühl. Es geht um Verantwortung gegenüber allen Menschen in unserer Stadt. Darmstadt ist eine offene, solidarische Stadt. Wir helfen Menschen in Not, wir fördern soziale Projekte, wir investieren in Hilfsangebote. Ein uneingeschränktes oder gelockertes Betteln im öffentlichen Raum führt nicht automatisch zu mehr sozialer Gerechtigkeit. Im Gegenteil. Erfahrungen aus vielen Städten zeigen, dass organisierte Formen des Bettelns zunehmen, dass Menschen instrumentalisiert werden und dass sich problematische Situationen im öffentlichen Raum häufen. Deshalb plädieren wir dafür, das bestehende Bettelverbot nicht zu entschärfen. Stattdessen sollten wir unsere Kräfte darauf konzentrieren, Hilfsangebote auszubauen, Prävention zu stärken und Menschen nachhaltig aus schwierigen Lebenslagen herauszuführen. Bettelnde Personen sind überwiegend zurückhaltender, werden aber andererseits durch das Ansprechverbot nicht in der Ausübung des rechtlich geschützten und zulässigen Bettelns als solches beeinträchtigt. Daher bringen wir heute gemeinsam mit den Fraktionen von SPD und FDP einen Änderungsantrag ein, das Verbot des aktiven Bettelns bis zum Ende des zweiten Quartals 2027 zu evaluieren.
9: Das war Caroline Groß von der CDU. Und jetzt kommt Ordnungsdezernent Paul-Georg Wandrei von der CDU, der das nochmal aufgreift.
8: Vielen Dank, Frau Groß, für diesen sehr sachlichen und fundierten Meinungsbeitrag in der Sache. Ich muss aber auch ehrlich gestehen, dass ich die Debatte, die das ausgelöst hat, hier damals so nicht gesehen habe. Und ich möchte zu dem, was Frau Seeger gesagt hat, nur eins sagen. Es ist okay, wenn man dann nach dieser Diskussion zu dem Schluss kommt, nee, wir möchten das trotzdem wieder rückabwickeln. Weil das ist eine Rückabwicklung. Und ich möchte noch anmerken, dass die Art und Weise, ich habe es auch selber begleitet, wie meine Kolleginnen und Kollegen diese Verordnung durchsetzen, dass ich die persönlich als angemessen empfinde, eben nur mit Platzverweisen auch zu arbeiten.
9: Soweit der Ordnungsdezernent Paul-Georg Wandrei. Jetzt kommt Tamara Hanstein zu Wort von der Linken. Und die Linke hat eine Fraktion mit der Tierschutzpartei gebildet.
12: Es wird wohl keinen überraschen, dass wir das Bettelverbot wieder abschaffen wollen. Und das zwar so schnell wie möglich und nicht erst in einem Jahr. Schließlich waren wir von Anfang an dagegen. Wir waren dagegen, als es fast vor genau einem Jahr von der damaligen Koalition beschlossen wurde. Während der darauffolgenden Debatte in den Medien, ob das Bettelverbot grundrechtswidrig ist. Als Grüne und Volt auch erkannten, dass sie dagegen sind. Und natürlich, als wir unseren eigenen Antrag stellten, es wieder abzuschaffen. So, erstmal, organisiertes Betteln bleibt ja auch verboten. Dementsprechend, wird ja gar nicht angegriffen. Denn was sollen sie tun? Betteln dürfen sie nicht. Ja, stehlen ist natürlich auch immer noch verboten. Und wenn sie einfach still warten und hoffen, wird kaum genug zum Überleben zusammenkommen. Wer das Bettelverbot nicht abschaffen will, dem ist wohl nicht klar, dass kein Mensch aus Spaß bettelt, sondern nur, weil es nicht anders geht, aus der Not heraus überleben zu wollen.
9: Soweit Tamara Hanstein. Jetzt kommt Tim Sackreuter von der SPD.
13: Überraschender finde ich dann doch, dass die Fraktion der Grünen so schnell zu einer gänzlich anderen Positionierung kommt wie vor einem Jahr. Naja, da können Sie mit dem Kopf schütteln, aber Sie haben das ja hier eingebracht als Magistratsvorlage in der damaligen Koalition und auch beschlossen. Ich bin vor dem Hintergrund auch sehr gespannt auf das Abstimmungsverhalten von Volt, weil für diese Fraktion gilt ja dasselbe. Und auch wir haben dieser Vorlage vor einem Jahr zugestimmt. Für uns besteht nach einem Jahr nicht die Notwendigkeit, diese Kontroverse, das Ergebnis unserer kontroversen Diskussion, das wir damals hatten, in einem Schnellschuss ins Gegenteil zu drehen, sondern für uns besteht die Notwendigkeit, die Situation, die veränderte Gefahrenabwehrverordnung und deren Umsetzung, und das hat der Herr Stadtrat Wandrei ja auch skizziert. Es geht ja vor allem auch darum, und darüber haben wir auch debattiert vor einem Jahr, wie wird denn diese veränderte Gefahrenabwehrverordnung in der Praxis umgesetzt von städtischen Ordnungskräften? Und das ist für uns zum Beispiel eine ganz entscheidende Frage. Und diese Frage möchten wir dezidiert und differenziert beantworten können. Aus diesem Grund stellen wir diesen Änderungsantrag mit der CDU und der FDP zusammen.
9: Das war Tim Sackreuter von der SPD. Na? Das funktioniert nicht. Das sollte jetzt dann die Melodie kommen für publizistische Ergänzung an. Ah, ich glaube, ich weiß warum.
14: Publizistische Ergänzung an.
9: Es war so, dass die CDU das unbedingt wollte und die Grünen und die Linke und die Volt-Partei wollten das nicht. Dann haben die aus Koalitionsdisziplin zugestimmt.
14: Publizistische Ergänzung aus.
9: Jetzt hören wir Berit Walter von Volt.
15: Ja, wir haben letztes Jahr für die Gefahrenabwehrverordnung, so wie sie heute ist, gestimmt. Wir waren Teil einer Koalition. In der Koalition gibt es Verabredungen. Wir haben aber auch damals schon direkt klar gemacht, dass wir nicht hinter allen Aspekten inhaltlich voll dahinter stehen. Und dazu gehört für uns das absolute Ansprechverbot. Wir glauben aber nicht, dass es richtig ist zu sagen, okay, ich schreibe auf dem Papier hin, man darf es gar nicht tun, weil ich dann jederzeit sagen darf, du hast etwas gemacht, was man nicht tun darf. Und gebe es in den Ermessensspielraum der Ordnungskräfte zu entscheiden, ob man jetzt in dem Fall es doch akzeptiert oder nicht. Denn das, finde ich, ist auch eine hohe Belastung für die Ordnungskräfte wiederum, diese Entscheidung an sie zu delegieren, zu sagen, ihr müsst jetzt entscheiden, wo ihr im Sinne des ansprechenden Menschen entscheidet und wo ihr sagt, das ist jetzt irgendwie doch unzulässig, weil auf dem Papier steht ja eigentlich, dass man das nicht darf. Und zu evaluieren, was jetzt die Veränderung der Fahrenabwehrverordnung gebracht hat, finde ich einen sehr richtigen Schritt. Aber warum denn erst in einem Jahr? Sie gilt ja jetzt schon seit einem Jahr. Könnten wir die Evaluierung nicht jetzt machen, dass wir da direkt da reinstarten, sagen, gucken uns an, was hat es gebracht, was sind die Meinungen? Mir würden auch noch ein paar andere Spieler einfallen, die ich dann gerne mit in den Kreis derer nehmen würde, die das die Auswirkungen im Endeffekt beurteilen. Es steht eine lange Liste da, mir würden noch 2, 3 Spieler einfallen, wie zum Beispiel direkt Betroffene, auch die einzubinden, zu sagen, okay, wie ist eure Wahrnehmung, was passiert für euch?
9: Das war Berit Walter von Volt. Jetzt kommt Heiko Debner von den Grünen.
6: Es ist ein Privileg, heute hier sprechen zu dürfen, nachdem man 2 Jahre da oben immer auf dem Balkon gesessen hat. Es ist ein aufregendes Thema, ich hätte mir ein anderes ausgesucht, aber es ist ein sehr wichtiges Thema und deswegen haben wir es aufgemacht. Caroline, in deine Richtung, soziale Einrichtungen unterstützen wir so oder so. Ich glaube, da haben wir überhaupt keinen Widerspruch. Und ansonsten in eure Richtung, es gibt einfach bettelnde Menschen, die durchs Raster unseres Sozialsystems fallen. Ich bin ja ein großer Freund von unserem Sozialsystem. Aber wenn wir uns anschauen, welche Menschen betteln, dann sind es oftmals Menschen, die in Deutschland gar kein Recht haben, Bezüge zu bekommen. Wir können da im Detail gerne mal drüber sprechen, wie man mit dem Problem sonst noch umgeht. Wir glauben aber nicht, dass man es mit dem Ansprechverbot wirksam machen kann. Paul, in deine Richtung, so ein Attribut Worttreue ist was, was ich persönlich als sehr, sehr wichtig erachte. Ich glaube, das haben wir in den letzten 2 Jahren auch immer gepflegt. Und in dem Kontext Gefahrenabwehrverordnung habe ich dir ganz offen gesagt, auch bevor es irgendwo öffentlich war, wir haben da einen Fehler gemacht als Partei, wir müssen da handeln. Das habe ich einmal in 2 Jahren gemacht. Wenn ich die Fehlerquote auf der Arbeit hätte, wäre ich mit mir einigermaßen zufrieden. Tim, in deine Richtung. Du hast darüber gesprochen, dass Fehler zuzugestehen, ja, das ist irgendwie unüblich in der Politik. Ich weiß, das ist anscheinend auch nicht so ganz. Ja, du hast darüber gesprochen, dass wir hier was aufmachen und hast so ein bisschen den Finger in die Wunde gelegt und dass da ein Fehler passiert ist. Das ist vollkommen richtig, aber ich finde, Fehler zugestehen, ja, das mag irgendwie unüblich in der Kommunalpolitik sein, so zumindest beobachte ich es. Aber ich finde, das ist das Wahrhaftigste, was wir Menschen machen können. Immer wenn mir ein Fehler passiert, werde ich es auch weiterhin tun, das zu benennen. Und genau hier ist es eben passiert. Warum machen wir das Thema auf? Weil wir haben hier wirklich ein Grundsatzproblem. Das Thema hat uns parteiintern sehr, sehr beschäftigt. Und wir wollen deswegen auch nicht erst evaluieren, weil dieses Grundsatzproblem so groß ist, dass wir einen eigentlichen Fehler, den wir sehen, nicht erst mal evaluieren müssen. Weil ein Fehler ist ein Fehler. Wenn man was macht, wo man dahinter steht und sagt, und das gucken wir uns an, das evaluieren wir nochmal, dann bin ich ja fein mit. Aber eine Gefahrenabwehrverordnung, wie es schon der Titel sagt, ist dafür da, um Gefahren abzuwehren und mögliche Gefahren zu regeln. Nicht jedes Ärgernis ist eine Gefahr und nicht jede Art der Ansprache ist kategorisch eine Gefahr. Deswegen finden wir es einfach an der Stelle nicht richtig. In eurem Wahlprogramm hatte ich nochmal nachgelesen, da steht ein Satz, den ich ausdrücklich teile. Hilfe, wo sie gebraucht wird und Härte, wo sie nötig ist. Auf jeden Fall, genauso müssen wir es machen. Aber Härte ist nötig bei Einschüchterung, bei organisierten Strukturen, bei Ausnutzung von Kindern, bei aggressivem Verhalten, bei Wiederholung trotz klarer Ablehnung. Aber Härte ist doch nicht nötig bei einer einmaligen höflichen Frage. Und ich weiß, dass Politik manchmal anstrengend ist. Aber genau die Arbeit müssen wir doch an der Stelle machen, dass wir nicht pauschal verbieten, dass Menschen angesprochen werden, sondern dass wir den Unterschied machen, welches Verhalten für uns an der Stelle nicht okay ist. Denn ein Rechtsstaat sollte das Verhalten bewerten und auch wenn es hart klingt, nicht den sozialen Status. Und deswegen wollen wir Grüne auf gar keinen Fall eine schutzlose Stadt. Wir wollen aber klare, vollziehbare und rechtssichere Regeln, die aggressives und bedrängendes Betteln verbieten. Und weil ich diese Debatte nicht als Lagerdebatte führen will, es wird ja alles relativ schnell auf das Koordinatenkreuz, ist es jetzt mehr links, ist es jetzt mehr rechts gepackt. Es gibt unheimlich viele Gemeinsamkeiten, die wir in unseren Wahlprogrammen finden. Ich habe ja eben gesagt, ich habe mein Eures reingeguckt. Reden wir doch mal über Themen sicherheitspolitisch, die Präsenz an Problemorten von der Stadtpolizei, die sicheren und gut beleuchteten Wege, die gepflegten öffentlichen Räume.
9: Das war Heiko Deppner von den Grünen und seine erste Rede. Jetzt kommt Kerstin Lau von Uffbasse.
16: Wir waren immer gegen die Änderung der Gefahrenabwehrverordnung und wir werden deswegen auch dem Antrag der Grünen zustimmen, diese beiden Worte nachdrücklich und hartnäckig wieder herauszunehmen oder beziehungsweise die Änderungen rückgängig zu machen. Wir haben schon immer gesagt, die Gesetzeslage reicht aus. Trotzdem finden wir auch den Antrag von CDU, SPD und FDP gut. Und ich will auch erklären, warum. Eine Gefahrenabwehrverordnung ist Polizeirecht sozusagen. Bundesrecht ist Strafrecht, Gefahrenabwehrverordnung ist Polizeirecht und definiert die Eingriffsschwelle der Polizei. Und da muss man schon mal überlegen, wir hatten ja eine massive Situation mit Bettelbanden und die haben auch Menschen eingeschüchtert und die haben sehr gezielt schwächere Personen abgedrängt und belästigt.
9: Das war Kerstin Lau von Uffbasse. Jetzt kommt Uli Franke, Die Linke.
17: Weil es eben ein bisschen schwierig ist, beiden Anträgen zuzustimmen. Beiden Anträgen gleichzeitig zuzustimmen, weil es ja ein Änderungsantrag ist. Es gibt aber auch die Möglichkeit, einen Begleitantrag zu stellen. Das kennen wir ja aus anderen Zusammenhängen. Und deswegen würde ich dann darum bitten, diesen Antrag als Begleitantrag zu behandeln, damit sozusagen das Stimmverhalten, was Kerstin angekündigt hat, auch umgesetzt werden kann.
9: Das wurde dann nicht gemacht, sondern der Antrag wurde ergänzt und dann beschlossen mit einer relativ großen Mehrheit. Jetzt geht es um das Taschengeldprojekt. Das erklärt Kerstin Lau von Uffbasse.
16: Ich bringe den Antrag von Uffbasse zum Aufbau von Taschengeldprojekten in Eberstadt Süd, Kranichstein und dem Pamukquartier ein. Die Idee wurde während des von der Diakonie organisierten Spaziergangs in Eberstadt Süd, während des Wahlkampfs war das, gegenüber den teilnehmenden VertreterInnen der demokratischen Parteien geäußert. Die Umsetzung ist einfach, aber wirkungsvoll. Jugendliche übernehmen kleinere Pflege- und Reinigungsarbeiten in ihrem eigenen Wohnquartier und erhalten dafür ein Taschengeld. Sie fegen Wege, sammeln Müll ein, kümmern sich um Grünflächen und tragen ganz konkret dazu bei, ihr Wohnumfeld schöner und lebenswerter zu machen. Jugendliche können so unkompliziert etwas Geld dazu verdienen, Verantwortung übernehmen und gleichzeitig erleben, dass ihr eigenes Handeln sichtbar etwas bewirken kann. Davon profitieren nicht nur die Jugendlichen, sondern das gesamte Quartier. Die Nassauische Heimstätte, die das Ganze initiiert hat, beschreibt ihr Projekt mit dem Satz: Du tust etwas für deine Siedlung. Und genau das bringt die Idee eigentlich perfekt auf den Punkt. Besonders schön finden wir an diesem Ansatz, dass er niedrigschwellig und praktisch ist. Von der Nassauischen Heimstätte erhalten die Jugendlichen 5 Euro. Wir fänden es natürlich gut, wenn man zwar die Idee nutzt, aber bei der Entlohnung vielleicht ein bisschen höher geht. Das ist so ein bisschen grenzwertig, je nach Arbeit auch, die erledigt werden soll. Aber grundsätzlich finden wir die Idee ganz toll und die wird auch tatsächlich schon erfolgreich in Städten wie Wiesbaden, Langen und Frankfurt umgesetzt. Ich würde mich sehr freuen, wenn Sie oder ihr diesem einfachen, aber wirkungsvollen Antrag zustimmen würdet.
9: Das war Kerstin Lau von Ufbasse und jetzt kommt Marie Grenzer von den Grünen. Es ist ihre erste Rede.
18: Vielleicht haben auch Sie sich beim Lesen des Antrags an Ihre ersten Taschengeldjobs zurückerinnert. Vielleicht haben Sie damals Zeitungen ausgetragen, in der Nachbarschaft den Rasen gemäht oder auf jüngere Kinder aufgepasst. Ich kann mich in sehr vielen Punkten meiner Vorrednerin nur anschließen. Der Antrag überzeugt durch seine Niedrigschwelligkeit und er verspricht nicht nur für die Jugendlichen, sondern auch für das Zusammenleben im Quartier einen nachhaltigen Effekt. Wer einmal in seiner Nachbarschaft Müll aufgesammelt hat, hat auch in Zukunft einen besseren Blick für herumliegende Verschmutzungen. Wer die Grünflächen vor der eigenen Haustür selbst angelegt hat und dabei vielleicht noch eigene Ideen einbringen konnte, der entwickelt Selbstwirksamkeit und eine neue Perspektive auf das eigene Quartier. Und wer gelernt hat, kleinere Reparaturarbeiten selbst auszuführen, der wird von diesen Fähigkeiten nicht nur selbst profitieren, sondern auch anderen stolz davon erzählen. Und so bestenfalls noch mehr Menschen für ein solches Engagement begeistern. Das Taschengeldprojekt hat somit das Potenzial, die Entwicklung von Darmstädter Jugendlichen zu fördern und gleichzeitig das Zusammenleben im jeweiligen Quartier zu verbessern.
9: Das wurde dann, das war Marie Grenzer von den Grünen. Beschlossen wurde das dann mit ziemlich großer Mehrheit. Und auch das Café Chilmo soll neue Sitzmöglichkeiten haben, die überdacht sind. Und das wurde auch beschlossen. Jetzt kommt Kerstin Lau mit dem Antrag, den Herrengartenspielplatz, den südlichen, der ist ja ziemlich in der Nähe der Drogenszene neu zu gestalten oder besser zu verlegen. Wir hören rein.
16: Ich bringe für die Fraktion Ufbasse den Antrag ein. Erstens ein Konzept zur Verlegung des Spielplatzes im Herrengarten an einen Ort mit mehr Abstand zur offenen Drogenszene zu erstellen. Zweitens zusätzliche zentrale Spielangebote in der Innenstadt zu schaffen. Und das sind so die Hauptpunkte. Die Debatte dazu war im Vorfeld ja bereits hitzig. Ich weiß nicht, wer es auf Facebook beobachtet hat. Das zeigt ja eigentlich nur, dass wir einen wunden Punkt treffen. Und das ist auch gut so. Denn wir reden ja hier nicht über ein Detail der Stadtplanung, sondern wir reden über eine Grundfrage. Wie organisieren wir den öffentlichen Raum, wenn unterschiedliche Schutzbedürfnisse aufeinander prallen? Ich glaube, man muss dabei im Falle des Zentral zwei Realitäten sehen. Zuerst müssen wir uns der Realität stellen, dass das Zentral mit seinem Hilfsangebot in absehbarer Zeit nicht verlegt werden wird. Es gibt keine realistischen Alternativstandorte, weil jede Verlegung an andere Stelle neue massive Konflikte erzeugen würde. Die Idee, das Problem einfach in einen anderen Stadtteil

0: nur eingeschränkt nutzbar, vermüllt und nicht sicher. Das ist nicht erst seit gestern so, sondern seit mindestens 30 Jahren. Und mit der aktuellen Entwicklung mit der Crack-Szene wird sich das auch nicht mehr ändern. Wenn wir uns diesen beiden Tatsachen stellen, dann wird auch schnell klar, dass es so, wie es ist, nicht weitergehen kann. Wir haben als Stadtpolitik eine Verantwortung, ganz besonders gegenüber den Kindern, bei derartigen Gefahren und Zuständen einzuschreiten. Und unserer Meinung nach stellt eine Verlegung innerhalb des Herrengartens, zum Beispiel in Richtung Aktivspielplatz, eine gute Alternative dar. Dort ist die Nutzungsfrequenz eine andere, die soziale Kontrolle ist höher und der Abstand zur offenen Drogenszene ist größer. Es ist keine perfekte Lösung, weil es auch dort schon Übergriffe durch suchterkrankte Menschen gab, aber es ist eine deutlich bessere Lösung als der aktuelle Standort. Und wenn diese Maßnahme dann noch durch einen weiteren zentralen Spielplatz ergänzt würde, etwa am Staatstheater, wo bereits jetzt viele Familien im Sommer an den Wasserspielen zusammen sind, verbessern wir die gesamte Infrastruktur für Familien durch zentrale, real nutzbare Spielmöglichkeiten. Die Emotionalität in der öffentlich geführten Debatte kommt unserer Meinung nach nicht aus der eben beschriebenen Realität. Wir glauben, dass jeder uns zustimmen würde, dass die Situation am Spielplatz nicht kindgerecht ist und dass wir die Kinder schützen müssen. Die Emotionalität kommt vielmehr daher, dass die Menschen im Johannisviertel sich nicht gehört fühlen und glauben, sie würden mit dem Kinderspielplatz ein wichtiges Druckmittel gegenüber der Politik verlieren und dass sie nach der Verlegung mit ihren Sorgen und Erfahrungen kommunalpolitisch kein Gehör mehr finden würden und die Situation um das Zentral fortan politisch nicht mehr bearbeitet wird. Diese Sorge ist ein politisches Armutszeugnis, nicht der Anwohnenden, sondern der Stadtpolitik. Es darf nicht sein, dass die Sicherheit von Kindern faktisch zum Hebel werden muss, damit Belastungen überhaupt Gehör finden. Denn die Zustände im Viertel sind real. Menschen berichten, dass sie sich nicht mehr sicher fühlen, dass regelmäßig Müll, Fäkalien und Spritzen vor ihren Häusern liegen, dass eingebrochen wird, dass Dinge beschädigt oder gestohlen werden, dass man morgens aus der Tür geht und nicht weiß, was einen erwartet. Eine Mutter hat mir berichtet, dass sie mehrfach Erste Hilfe bei Überdosierungen leisten musste, mit Kind daneben. In mindestens eine Kita im Viertel wurde bereits 5-mal eingebrochen. Und auch wenn es eigentlich nichts mehr zu holen gibt, es bleibt der Stress mit dem Papierkram. Das ist ein Zustand, der Vertrauen zerstört. Und Vertrauen und Sicherheit sind die Grundlagen unseres Zusammenlebens. Für uns ist deshalb klar, mit der Verlegung des Spielplatzes ist die Arbeit nicht erledigt. Im Gegenteil, die Situation rund um das Zentral muss weiter bearbeitet werden unter Nutzung aller verfügbaren sozialpolitischen und ordnungspolitischen Mittel. Schritt für Schritt, nachhaltig und vor allem spürbar für die Menschen vor Ort. Und auch eine Verbesserung für die suchterkrankten Menschen, die auch nicht optimal betreut sind gerade. Aber das ist die mittel- und langfristige Ebene. Und leider hat noch keine Großstadt in Deutschland bisher ein Rezept gefunden, wie man mit der Drogenszene, insbesondere unter dem Eindruck des Konsums von Crack, das alles an Drogenproblemen jemals dagewesen in den Schatten stellt, so umgehen kann, dass keine Belastungen für nicht suchterkrankte Menschen entstehen. Man muss an den Lösungen arbeiten, aber man muss auch kurzfristige Maßnahmen ergreifen. Und heute entscheiden wir zunächst über eine kurzfristige Maßnahme. Die Verlegung des Spielplatzes ist keine Kapitulation vor der offenen Drogenszene, sondern eine notwendige Schutzmaßnahme für Kinder. An einem Standort festzuhalten, der seit Jahren erkennbar nicht funktioniert und reale Gefahren birgt, wäre kein Ausdruck von Standhaftigkeit, sondern von Realitätsverweigerung. Verantwortung bedeutet, die tatsächlichen Verhältnisse anzuerkennen und dort zu handeln, wo konkret und kurzfristig Schutz geschaffen werden kann.
1: Das war Kerstin Lau von UFBASE. Jetzt kommt Jutta Pochaska von der SPD.
2: Das ist kein Geheimnis, dass viele Eltern den Aufenthalt auf dem Spielplatz Herrengarten Süd meiden. Spritzen und andere Hinterlassenschaften im unmittelbaren Spielumfeld stehen einem Spielen schlecht entgegen. Und das ist eine Situation, die auch wir nicht hinnehmen können. Es gibt also Handlungsbedarf, denn der jetzige Spielplatz kann so seine eigentliche Funktion nur bedingt erfüllen. Und deshalb ist das auch grundsätzlich ein guter Antrag der Kolleginnen und Kollegen von UFBASE. Eine Option wäre, den bestehenden Spielplatz durch eine umfassende Sicherheitsarchitektur zu schützen. Eine andere Option ist aus meiner Sicht attraktiver. Wir nutzen die Gelegenheit, die Spielelandschaft im Herrengarten grundlegend neu zu denken. Verbunden,

0: offen, zeitgemäß und vor allem konsequent unter Berücksichtigung der Perspektive von Kindern. Dann wäre der Spielplatz Herrengarten Süd wahrscheinlich sowieso nicht dort, wo er jetzt ist. Denn schauen wir uns den Ist-Zustand einmal genauer an. Der bestehende Spielplatz Herrengarten Süd ist, gemessen an Darmstädter Verhältnissen, durchaus ordentlich. Also was die Ausstattung an Spielgeräten angeht. Etwa mit der Felsenlandschaft oder der Wasserpumpe, sofern sie denn funktioniert. Gleichzeitig sind andere Elemente nicht mehr nutzbar oder sogar gesperrt, wie zum Beispiel das Labyrinth, also dieses Holzlabyrinth. Die Anlage ist insgesamt in die Jahre gekommen. Und dann gibt es noch ein ganz praktisches Problem, den fehlenden Schatten. Im Sommer wird dieser Spielplatz schlicht zu heiß. Auch das gehört zu einer ehrlichen Bestandsaufnahme dazu. Ganz abgesehen von den Nutzungskonflikten ist die fehlende Verbindung zwischen den beiden Spielbereichen im Herrengarten nicht mehr zeitgemäß. Denn es existieren zwei voneinander getrennte Räume mit Spielcharakter, ohne echten Zusammenhang. Dabei bietet gerade der nördliche Bereich am Aktivspielplatz genau das, was moderne Spielräume auszeichnet. Freie Flächen ohne starre Vorgaben, Möglichkeiten zum Entdecken, Bereiche, die nicht auf den ersten Blick vollständig einsehbar sind, Elemente des sogenannten Risky Play und Angebote wie der kleine Pump Track, die ganz nebenbei soziale Interaktion fördern. Liebe Kolleginnen und Kollegen, wenn wir ganz nüchtern auf die Spielraumgestaltung blicken, dann spricht aus meiner Sicht sehr vieles für eine Neukonzeption des Spielplatzes Süd, auch was den Standort betrifft. Deshalb unterstützen wir den Antrag der Fraktion UFBAS. Allerdings ist es ja nur eine, wird es etwas dauern. Deswegen möchten wir den Antrag ergänzen um eine kurzfristige Maßnahme, nämlich die Überprüfung der Verlegung der Eingänge an dem jetzigen Spielplatz Süd. In einem anderen Punkt möchte ich jedoch widersprechen. Warum sollte eine neue Spiellandschaft im Herrengarten kleiner oder weniger vielseitig sein als die bestehende? Die Güte eines Spielplatzes lässt sich auch schlecht in Quadratmeterzahlen ausdrücken. Es geht nicht um das Minimum, sondern um das bestmöglichste Angebot, das wir machen können. Lassen Sie uns den Herrengarten so weiterentwickeln, dass er allen gerecht wird, aber vor allem auch denjenigen, die unsere Zukunft sind, den Kindern.
1: Das war Jutta Prochaska von der SPD. Jetzt kommt Annette Brunert von der CDU.
2: Zunächst einmal möchte ich mich bei der antragstellenden Fraktion bedanken. Der Antrag greift ein Thema auf, das die Menschen in unserer Stadt bewegt. Das zeigen die Diskussionen auf Social Media und auch die aktuelle Pressemitteilung der Herrengartengruppe, die sie ja bestimmt alle erreicht hat. Die Menschen in unserer Stadt fragen sich, wie wir den Herrengarten als Ort für alle sicher und lebenswert gestalten können, insbesondere auch für Kinder und Familien. Es ist sicher unstrittig, Kinder brauchen sichere und geschützte Räume zum Spielen. Und ja, auch die geschilderten Nutzungskonflikte rund um den bestehenden Spielplatz werden von manchen Bürgerinnen und Bürgern so wahrgenommen. Diese Sorgen sollten wir ernst nehmen. Gleichzeitig zeigt aber auch die öffentliche Diskussion in unserer Stadt, sei es bei Gesprächen vor Ort oder eben auch in den sozialen Medien, dass die Meinung der Bevölkerung in dieser Frage keineswegs einheitlich ist. Es gibt Stimmen, die eine Verlagerung des Spielplatzes befürworten. Beschränken wir uns jetzt auf den Spielplatz, aber ebenso viele, die sie kritisch sehen oder ablehnen. Ich denke, über die generelle Situation des Zentrals, des Herrengartens an sich, haben wir im Vorfeld und auch während des Wahlkampfes viel diskutiert. Da gab es viele Ideen. Ich glaube, viele Dinge, die sich auch überschneiden, nämlich, dass wir eine generelle Lösung für diesen Ort brauchen, der für alle Bürgerinnen und Bürger zugänglich bleiben muss. Wir fragen uns nur, ist die vorgeschlagene Lösung, die Verlagerung des Spielplatzes, tatsächlich der richtige Weg, um es wieder für alle zugänglich zu machen? Und wir sagen eher nein. Ich möchte auch begründen, warum. Ich glaube, dass eine Verlagerung des Spielplatzes das zugrunde liegende Problem nicht löst. Die bestehenden sozialen Herausforderungen im Herrengarten verschwinden nicht dadurch, dass wir familienräumlich verlagern. Wir würden damit eher Symptome behandeln, aber nicht die Ursachen angehen. Außerdem schaffen wir eine neue Brachfläche, da wo jetzt der Spielplatz ist. Zweitens, der Herrengarten ist ein öffentlicher Raum für alle Menschen mit ganz unterschiedlichen Lebensrealitäten. Dazu gehören auch suchtkranke Menschen. Als Stadt sollten wir darauf achten, dass wir Konflikte nicht durch Ausweichen lösen, sondern durch verantwortungsvolles Handeln und soziale Maßnahmen. Und drittens wäre eine Verlagerung mit erheblichem planerischen und finanziellem und zeitlichen Aufwand verbunden. Deswegen weiß ich gar nicht, ob es mittelfristig eine Lösung ist oder eher eine langfristige Lösung, je nachdem, wie man mittelfristig definiert. Gleichzeitig ist aber auch nicht klar, ob ein neuer Standort dann tatsächlich dauerhaft als sicher wahrgenommen würde. Denn Sicherheit entsteht ja nicht nur allein durch Abstand, sondern vor allem durch Präsenz, Pflege und soziale Begleitung. Und die Präsenz der Stadtpolizei, die Pflege durch den EAD und die Sanierung des Zentrals und die soziale Begleitung der suchtkranken Menschen, da sind wir auf einem ganz guten Weg. Für uns sollte der Weg sein, nicht den Spielplatz zu verlegen, sondern die Situation konkret vor Ort zu verbessern. Intensive Pflege und Reinigung, Fertigstellung des Außengeländes, des Zentrals, bessere Beleuchtung und Gestaltung, verstärkt soziale Arbeit und Angebote für suchtkranke Menschen und auch durch eine stärkere Präsenz von Ordnungskräften dort, wo sie gebraucht werden. Wir sollten den Raum stärken und nicht aufgeben. Liebe Kolleginnen und Kollegen, der Antrag ist getragen von nachvollziehbaren Sorgen und einem berechtigten Anliegen, aber für uns überzeugen die vorgeschlagenen Maßnahmen nicht. Sie greifen zu kurz und würden am Ende Probleme verlagern und nicht lösen. Deshalb werden wir den Antrag ablehnen und gleichzeitig gemeinsam mit Ihnen allen aber weiter daran arbeiten wollen, den Herrengarten für alle Menschen noch sicherer und lebenswerter zu machen.
1: Soweit Annette Brunert von der CDU. Jetzt kommt Heiko Deppner von den Grünen. Er sagt Folgendes.
3: Im ersten Punkt würden wir eurem Antrag zustimmen, der Prüfung, ob der Spielplatz im Herrengarten an einen geeigneten Standort verlegt werden kann. Punkt 2 und 3 lehnen wir ab und in dem Kontext würden wir dann auch die Einzelabstimmung dieser Punkte beantragen. Zum Punkt 2, der Aktivspielplatz selbst ist nach unserer Einschätzung attraktiv und der Spielplatz am Friedrich-Ebert-Platz ist in unmittelbarer Nähe. Zu 3, der bestehende Spielplatz sollte im Falle einer Verlegung auch in der Nähe von der Innenstadt sein. Also wir sind da eher in dem Areal vom Herrengarten, von daher sind es für uns zwei verschiedene Paar Themen. Aber wie gesagt, beim Punkt 1 würden wir zustimmen, auch deswegen, weil die Prüfung richtig und wichtig ist und sie auch jetzt durchzuführen und weil sie Teil einer ernsthaften, lernenden und verantwortlichen Politik sein muss. Ein Spielplatz ist kein beliebiger Ort, ein Spielplatz ist ein Schutzraum, an dem sich Kinder, Eltern wohlfühlen sollten. Und wenn wir diesen Anspruch ernst nehmen, dann müssen wir in Konsequenz auch prüfen, ob der Standort noch der richtige ist. Dabei ist mir wichtig, die Frage beschäftigt uns nicht erst seit heute, die beschäftigt die ganze Stadt, Fachämter, Magistrat, Drogenhilfe, Polizei, Anwohnerinnen, Anwohner und auch uns als Grüne natürlich. Im vergangenen Jahr wurden deshalb bereits fachliche Prüfungen angestoßen durch das Grünflächenamt unter Einbindung des Denkmalschutzes mit Blick auf den heutigen Standort und mögliche Alternativen. Deswegen sagen wir natürlich in Konsequenz, die weitere Prüfung ist richtig, soll weitergeführt werden und dem Parlament soll nachvollziehbar vorgelegt werden, was die Alternativen sind. Aber genauso klar, es ist schon angeklungen, dass wir eigentlich nicht nur über einen Spielplatz sprechen, sondern wir sprechen grundsätzlich über das Thema Drogen und wie wir damit im Herrengarten umgehen. Das Problem ist also wesentlich größer. Es geht um die Frage, ob öffentliche Räume in unserer Stadt für alle nutzbar bleiben, für Kinder, für Familien, Anwohnerinnen, Anwohner, Menschen auf dem Weg zur Schule, zur Arbeit, zur Uni oder auch eben Menschen, die suchtkrank sind und Hilfe brauchen. Das Areal um das Rondell zeigt diesen Zielkonflikt, den man nicht mit einfachen Antworten lösen kann, denn dort trifft genau das alles aufeinander. Und in Summe dessen sage ich, wer das kleinredet, der verliert das Vertrauen, wer es nur skandalisiert, löst nichts und wer Verantwortung übernimmt, muss auch handeln. Und an der Stelle bin ich etwas ungeduldig, denn ich habe letztes Jahr auf der BesucherInnen-Empore hier oben mitgekriegt, was die Stadtverordnetenversammlung für einen richtigen Antrag beschlossen hat, an dem ich auch mitwirken durfte im Hintergrund und bin da sehr, sehr der Überzeugung, dass genau diese Mischung aus Repression, Prävention, Sozialarbeit das Richtige ist, um denen zu begegnen, weil dieser Beschluss, der setzt den richtigen Rahmen, der bringt das zusammen, was halt auch zusammengehört. Die Hilfe und die Sicherheit, die soziale Verantwortung und die klaren Regeln, die Unterstützung von suchtkranken Menschen und aber auch den Schutz des öffentlichen Raums. Jetzt muss, und hier meine Ungeduld, dieser Beschluss umgesetzt werden. Die vorbereitete Magistratsvorlage muss zügig ins Parlament kommen und vor Ort Wirkung entfalten. Und ich glaube, es gibt einige in den Parteien, die mit mir dieselbe Karte hatten, in der Kommunalwahl bei der Podiumsdiskussion zu diskutieren und im Endeffekt eine Diskussion zu führen. Da hätte wahrscheinlich viel besser der gesamte Magistrat unserer Stadt setzen sollen, als jetzt die ehrenamtlichen Wahlkämpferinnen und Wahlkämpfer. Also was gebraucht wird, ist die Umsetzung, die klaren Zuständigkeiten, nachvollziehbaren Zeitplan, verlässliche Reinigung, sichtbare Präsenz, konsequentes Vorgehen gegen Handel, offenen Konsum, dort, wo er nicht geduldigt werden kann. Und endlich auch, ich sage es zum x-ten Mal, eine bauliche Lösung für den Außenbereich. Räumlich abgetrennt, klar geregelt, endlich weg mit diesen Bauzäunen. Es sieht wirklich aus wie ein Schandfleck in Darmstadt. Das ist menschenunwürdig und es ist auch an der Stelle eine selbsterfüllende Prophezeiung, wenn das Problem im Brennglas immer größer wird. Wir brauchen einen sicheren Ort, an dem Menschen sein können. Und nur dann kann es auch gelingen, diesen Konflikt nicht weiter in den Park zu tragen. Ich stehe auch sehr dafür, dass wir Grenzen ziehen. Menschen mit Suchterkrankungen müssen nicht in Watte gepackt werden. Ich habe selbst ein soziales Jahr in der Drogenhilfe in Frankfurt gemacht. Und Grenzen dürfen gezogen werden. Beim offenen Konsum sehe ich die Grenzen. Und wenn wir aber diesen Menschen nicht gleichzeitig diesen sicheren Ort anbieten können und das 24/7, dann bewegen wir uns in einem Kreis. Wir können keine Platzverweise aussprechen. Wir können auch nicht sagen, hier ist es nicht in Ordnung. Ja, wo sollen denn die Menschen hingehen? Ich habe noch nie einen Suchtkranken kennengelernt, der Spaß hatte, sich mitten im Park auf der Parkbank eine Nadel in die Leiste zu stechen. Also da müssen wir auf jeden Fall ran. Und zur Wahrheit gehört natürlich auch, eine Stadt kann eine offene Drogenszene nicht einfach wegschieben. Wer nur verdrängt, verlagert das Problem in den nächsten Hauseingang, auf den nächsten Schulweg, in den nächsten Park. Und als Stadt dürfen wir aber eben auch nicht hinnehmen. Deswegen müssen wir den Standort prüfen. Und in Konsequenz sage ich, beides wäre falsch. Das Wegsehen wäre falsch, genauso wie es das Wegdrücken wäre. Grüne Politik heißt für uns, diesen Zielkonflikt, den ich benannt habe, den leugnen wir nicht. Wir versprechen aber auch hier keine Wunderlösung. Und wir akzeptieren aber auch keinen Stillstand. Das muss, wie ich finde, die Prämisse des Tages sein. Deswegen, wir stimmen dem Antrag zu. Wir erwarten die Umsetzung des Beschlusses aus der STAFO vom letzten Jahr, und zwar mit höchster Dringlichkeit, und eine finale Entscheidung über die mögliche Verlegung des Spielplatzes kann natürlich erst dann sinnvoll getroffen werden, wenn der Antrag der STAFO aus dem letzten Jahr umgesetzt wird, wenn wir wissen, was hat es praktisch gebracht. Und dann, wenn wir beides auf dem Tisch liegen haben, sollten wir auch hier eine kluge Entscheidung treffen mit breiter Mehrheit des Hauses.
1: Das war Heiko Debner von der Grünen Partei. Und jetzt kommt Annalena Herrling von Volt.
4: Ich finde das Gespräch heute gut, weil wir uns wirklich einem Thema zuwenden, das den Alltag von vielen Menschen betrifft und die Bürgerinnen und Bürger auch mal richtig hier das verfolgen können und auch verstehen, über was wir sprechen. Ich finde auch gut, dass wir heute eine Sichtbarkeit von Themen für Familien und Kinder heute in der Stadtverordnetenversammlung haben. Und daher freue ich mich, dass das Thema auf die Tagesordnung gekommen ist. Nach dem Wahlkampf war das Thema ja ziemlich groß oder auch im Wahlkampf. Und somit ist für mich dieser Antrag auch erstmal grundlegend ein Bekenntnis zum Standort vom Zentral. Also zu sagen, wir arbeiten jetzt damit, was wir da haben. Wir warten jetzt ab, denn aktuell sind die Maßnahmen, die wir ja hier schon beschlossen haben, sind in der Umsetzung. Das heißt, das ist schon mal damit vorläufig gesetzt. Und gibt mir dadurch auch einen Sinn der Akzeptanz des Zentrals. Zum Timing hätte ich mir gewünscht, dass der ein bisschen später kommt, sodass wir noch abwarten können, wie die Maßnahmen wirken und wie sich das dann auch auf den Spielplatz auswirkt. Aber ich sehe das gar nicht als entweder oder. Also ich möchte daher, wollen wir als Fraktion das jetzt auch nicht stoppen oder verhindern. Und jetzt erstmal eine Konzepterstellung und sich das genau anzuschauen, finde ich auch gut, weil das ist auch, was Thema im Wahlkampf war. Und da mal eine klare Aussage zu kriegen, was möglich ist, finde ich gut. Das heißt, wir können das eine machen und das andere nicht lassen. Zum Aktivspielplatz, da würde ich sagen, da sind eher ältere Kinder. Also wir sehen nicht, dass es auch dort, gerade in dem Bereich, nochmal einen Spielplatz braucht. Und wir würden es auch ungern vermischen. Und es gibt ja auch den Friedrich-Ebert-Platz da um die Ecke. Daher wären wir bei dem Punkt sagen, okay, das muss nicht sein, aber das Konzept an sich, dem stimmen wir zu. Und
1: das war Annalena Herrling von Volt und jetzt kommt Uli Franke von der Linken.
5: Aus unserer Sicht ist der Herrengarten kein gefährlicher Ort und insbesondere auch nicht aufgrund der Drogenabhängigen, die am Zentral sich befinden. Das sagt die Polizei, das sagt unsere eigene Wahrnehmung und wir kennen auch keine Berichte über Angriffe auf Passantinnen und Passanten oder auf Kinder. Und die Diebstähle im Johannisviertel, finde ich, die müssen wirklich von der Situation im Herrengarten selbst getrennt werden. Eine Vermischung finde ich an der Stelle unangebracht, weil es eben auch nichts mit der Situation auf dem Spielplatz zu tun hat. Und wir glauben auch, dass die Fertigstellung des Außengeländes die Situation entspannen wird. Trotzdem anerkennen und respektieren wir das Unsicherheitsgefühl der Eltern und werden deswegen dem Antrag von Ufbasse zustimmen. Und wir nehmen das auch nicht als ein Zurückweichen vor irgendwas oder vor irgendwem wahr, sondern wir nehmen es wahr als Entschärfung eines Nutzungskonflikts, der zu den Spannungen beiträgt. Und wenn dieser Nutzungskonflikt entspannt wird, dann ist es gut für alle Beteiligten. Es ist gut für den Standort Zentral.
1: Der letzte Redner war Uli Franke von der Linken und jetzt geht es um die Abstimmung. Punkt 1 war ja ein Konzept zu erstellen, Punkt 2 war den Spielplatz zu verlegen, Punkt 3 war noch einen Spielplatz in der Innenstadt zu etablieren und Punkt 4 war die Verlegung der Eingangstür beziehungsweise des Eingangstürchens. Das ist ja dann hören wir uns jetzt die Abstimmung an.
6: Mit dem ersten Punkt des Antrags von Ufbasse, da geht es um dieses Konzept, Stichwort Verlegung und so. Nee, Konzept, genau. Wer stimmt für diesen ersten Punkt des Antrages? Das sind sehr viele. Ich mache mal die Gegenprobe. Wer spricht sich dagegen aus? Bei Gegenstimmen der CDU-Fraktion und der AfD-Fraktion und 3 Stimmen vom Kader. Gibt es Enthaltungen? Keine Enthaltung, dann haben wir diesen ersten Punkt so angenommen. Dann komme ich zu dem Punkt 2 des Antrages. Verlegung habe ich als Stichwort hier stehen. An den Aktivspielplatz, genau. Wer spricht sich dafür aus? Bitte ich um Handzeichen. So, das ist Ufbasse, die Linke, Tierschutzpartei, SPD-Fraktion. Wer spricht sich dagegen aus? Bei Gegenstimmen von fast Rest des Hauses. Ich gucke nochmal. Gibt es Enthaltungen? Keine Enthaltung. Dann ist der Punkt 2 abgelehnt. Wir kommen zu dem Punkt 3. Alternativplätze, Parallelplätze in der Innenstadt. Stichwort, wer spricht sich dafür aus? Bitte ich um das Handzeichen. So. Das ist die SPD-Fraktion, Ufbasse. Wer spricht sich dagegen aus? Bei Gegenstimmen von Bündnis 90 Die Grünen, die CDU, die AfD-Fraktion, Volt-Fraktion, FDP-Fraktion, Kader, komplett. Habe ich was vergessen zu fragen? Enthaltung? Gibt es Enthaltungen? Und Enthaltung von den Linken? Dann ist der Punkt 3 abgelehnt. Wir kommen zu den kurzfristigen Maßnahmen. Wer spricht sich dafür aus? Da bitte ich bitte auch um ein Handzeichen. Das sind sehr viele. Fast alle. Gibt es Gegenstimmen? Bei Gegenstimmen der AfD-Fraktion gibt es Enthaltungen. Keine Enthaltung. Dann ist der Punkt von der SPD-Fraktion, Stichwort kurzfristige Maßnahmen, Verlegung des Eingangs, das reicht ja schon. Des nördlichen Eingangs. Irgendein Eingang soll verlegt werden. So.
1: Dann ist dieser Punkt abgeschlossen und unter Punkt 30, Tagesordnungspunkt, elternfreundliche Geschäftsordnung.
7: Publizistische Ergänzung an.
1: In der letzten Legislaturperiode sind ja viele Mütter mit Kleinkindern da im Stadtparlament gewesen. Und einmal kam sogar ein Kind ins Weinen, weil die Mutter geredet hat am Rednerpult. Und von der Opposition oder von der anderen Partei hat dann halt die eine Mutter das Kind beruhigt. Also insofern ist Darmstadt schon eine verhältnismäßig gute Kinderbetreuung und so weiter in der Ding. Aber es gibt noch Luft nach oben.
7: Publizistische Ergänzung aus.
1: Und die beantragt jetzt Ann-Kathrin Bersch von der Volt-Partei. Es ist ihre erste Rede.
8: Ich bringe hiermit für die Fraktion Volt den Antrag zur Vereinbarkeit von Familie, Beruf und kommunalpolitischem Ehrenamt ein, sowie unseren Änderungsantrag vom 6. Mai. Der Ausstieg junger Politikerinnen und Politiker aus der Stadtverordnetenversammlung mit der Begründung von unzureichender Vereinbarkeit mit Familie hat mich als junge Mutter zögern lassen, mich überhaupt aufzustellen. Erzählungen von langen Sitzungen, kurzfristig angesetzten Meetings und vielen Abendveranstaltungen haben mich, wie vielleicht auch viele andere Eltern, die heute mit uns in der STAFO sitzen, verunsichert. Habe ich dann noch ausreichend Zeit mit meiner Tochter? Muss mein Partner dann alles abfangen? Diese Fragen habe ich mir gestellt und haben sich vielleicht auch einige andere gestellt. Es hat mich einiges an Mut gekostet zu sagen, ja, meine Stimme ist wichtig und sollte gehört werden und deshalb stelle ich mich für eine Listenkandidatur zur Verfügung. Ich bin mit den Herausforderungen zum Thema Vereinbarkeit sehr transparent umgegangen und bin sehr dankbar für das Vertrauen der Volt-Mitglieder und auch der Darmstädterinnen und Darmstädter, die mich und alle Eltern, die heute hier sind, gewählt haben. Was mir den Rücken gestärkt hat, diesen Weg zu gehen, war neben der wunderbaren Unterstützung von meiner ganzen Familie. Das Kind ist gerade bei der Oma, es ist zum Glück eingeschlafen, bevor ich diese Rede halten kann. Ich habe kurze Wette gehabt, was als erstes passiert. Sondern was mir den Rücken gestärkt hat, war auch das Versprechen von Volt, sich für eine neue Art der Politik einzusetzen und zu kämpfen. Und das machen wir mit diesem Antrag, den unsere Fraktion bereits in der letzten Legislatur vorbereitet und mit anderen Fraktionen abgestimmt hat. Wir geben uns als Stadtverordnete damit Verbindlichkeit und Flexibilität. Denn das ist es, was Menschen, die berufstätig sind und gleichzeitig Familienverantwortung übernehmen, dringend brauchen. Und wir nehmen dabei alle in den Blick. Die Pflege von Angehörigen kann jeden und jede von uns betreffen, mit oder ohne Kinder. Deswegen möchten wir folgende Regelung umsetzen: unbürokratische Sitzungspauschalen für Betreuung oder Pflege, verlässliche Endzeiten von Sitzungen, moderne und digitale Teilnahme, klare Regeln für Mutterschutz und Elternzeit sowie die Mitnahme von Kindern in Sitzungen. Unser Antrag macht konkrete Vorschläge, die aus der aktuellen Studie mit Kind in die Politik stammen und die sich an erfolgreichen Modellen aus anderen Kommunen und Landtagen orientiert. Echt Volt, echt Best Practice. Die Vorschläge sollen über den Magistrat durch das Rechtsamt geprüft werden und das Ergebnis soll innerhalb von 3 Monaten der Stadtverordnetenversammlung vorgelegt werden. Wir freuen uns, dann mit allen Fraktionen gemeinsam bis zum Ende des Jahres einen Beschlussvorschlag vorzulegen, der es möglich macht, dieses Gremium für mehr Menschen attraktiv und zugänglich zu machen. Es liegt an uns, ob wir eine Vielfalt der Stimmen fördern in unserem Parlament und bitten daher heute um Zustimmung für unseren Antrag sowie für unseren Änderungsantrag.
1: Das war Ann-Kathrin Bersch von der Volt-Partei. Und jetzt kommt Live Blum von der FDP.
9: Wir teilen das Ziel der Kolleginnen und Kollegen, die den Antrag eingebracht haben. Aber wie man unschwer an dem von uns gemeinsam mit SPD und CDU eingebrachten Änderungsantrag erkennen kann, teilen wir nicht das Wegmodell hin zu diesem Ziel. Warum teilen wir das Ziel? Weil Frau Kollegin Bersch vollkommen zu Recht darauf hingewiesen hat, dass wir die Regeln und die Frage, wie wir hier in diesem Parlament zusammenkommen und zusammenarbeiten, an die Lebenswirklichkeiten derjenigen, die hier ehrenamtlich Politik machen, natürlich anpassen müssen. Und das ist auch ein wichtiges Ziel, denn Wenn man mal ins Verhältnis setzt, wie viele Menschen in Deutschland ehrenamtlich Politik machen, zu denen, Anwesende mögen mir das verzeihen, die es hauptamtlich tun, dann ist ganz klar, der weit überwiegende Teil der Menschen, die in Deutschland demokratische Verantwortung durch die Ausübung eines Mandats in einem Parlament wahrnehmen, tut das eben ehrenamtlich und damit in seiner Freizeit. Tatsächlich glauben wir aber, und auf dem Weg waren wir ja auch schon in der letzten Wahlperiode, dass der Weg dahin ein anderer sein sollte als der, den ihr, liebe Kolleginnen und Kollegen, vorgeschlagen habt. Wir glauben ad eins, dass wir als Stadtverordnetenversammlung nicht den Magistrat dafür brauchen, unsere Geschäftsordnung zu machen. Das können wir schon selbst. Ad zwei glauben wir, dass es deswegen gut wäre, wenn wir wie schon einmal im Ältestenrat, gerne auch zügig, geht ja nicht darum, Zeit zu verlieren, eine Arbeitsgruppe einsetzen, die sich genau mit diesen Themen interfraktionell beschäftigt, unter Hinzuziehung beratend der Ämter, die wir dafür brauchen. Das ist das Rechtsamt, das sind die Kollegen vom Datenschutz, das ist das Büro der Stadtverordnetenversammlung, die uns dort unterstützend zuarbeiten können. Und ich glaube auch, und deswegen werden wir das so beantragen, dass es klug ist, dass wir heute schon ein Stück weit einen Rahmen dafür setzen. Und genau sozusagen die Schwerpunkte in die Beratung mit einbringen und schon heute festlegen, um die es geht. Nämlich die Frage von Vereinbarkeit von Familie und Mandat und die Frage von modernen Kommunikationsmitteln als Form der Sitzungsgestaltung auf der anderen Seite. Und wir sehen auch die Notwendigkeit, hier keine Zeit zu verlieren. Und deswegen der Arbeitsgruppe auch heute schon einen ambitionierten Zeitplan mit auf den Weg zu geben, zu Ergebnissen zu kommen. Weil wir auch aufsetzen auf Dinge, die wir in der letzten Wahlperiode in einer ähnlichen Arbeitsgruppe, zumindest was die Digitalisierung angeht, schon besprochen haben. Dann aus unserer Sicht wird der Antrag rund, weil er dem Ziel gerecht wird, dass wir alle teilen, weil er die Verantwortlichkeiten aber dort lässt, wo sie hingehören, wenn es um die innere Ordnung dieses Parlaments geht und weil es uns der Mithilfe derer versichert, die wir fachlich und inhaltlich dafür brauchen, als beratende Begleiter auf diesem Weg. Und deswegen werbe ich, weil wir das Ziel doch gemeinsam teilen, dafür, den Änderungsantrag von CDU, SPD und FDP zuzustimmen und sich dann wirklich zügig im Laufe des Jahres auch an die Arbeit zu machen und diese Dinge sauber, rechtssicher umzusetzen und zum Ergebnis zu kommen. Nein, ich lasse keine Frage zu.
1: Das war Leif Blum von der FDP. Jetzt kommt Ulrike Schmidbauer von der SPD.
10: Mich wundert der Antrag von Volt ein wenig. Wir haben im Ältestenrat sehr intensiv darüber gesprochen, dass dieser Antrag falsch adressiert ist. Es ist nun mal nicht der Magistrat, der für unsere Geschäftsordnung zuständig ist. Und von dem her finde ich ihn sehr schwierig und bin dafür, dass wir, wie in unserem Änderungsantrag beschrieben wird, verfahren. Sachlich muss man auch noch mal zum Volt-Antrag sagen, er geht eigentlich nicht weit genug. Wir müssen auch nach Räumen suchen oder anderen Einrichtungen für Räume suchen, damit man hier vielleicht mal ein Kind mitbringen kann. Wir müssen uns auch umschauen. Es ist gerade die Tage durch den Ticker gegangen, dass das EU-Parlament eine Möglichkeit gefunden hat, Menschen im Mutterschutz und während der Schwangerschaft bei den Stimmen zu vertreten. Das ist eine Sache, die können wir nicht über die Geschäftsordnung regeln, das ist mir völlig klar. Das ist wahrscheinlich Landessache, da müsste die HGO geändert werden, vielleicht sogar noch ganz andere Gesetze geändert werden. Aber es gibt also noch eine große Menge an Möglichkeiten, über die wir auch nachdenken müssen. Und von daher nochmal meine ganz große Petition, unserem Änderungsantrag zuzustimmen und den anderen abzulehnen.
1: So ist es dann auch abgestimmt worden. Das war ziemlich knapp. Der Antrag von der Volt-Partei wurde abgelehnt und von FDP, CDU und SPD wurde zugestimmt. Mein Name ist Aurelian, wie Sie heißen, weiß ich immer noch nicht, aber ich kann Ihnen verraten, dass Sie Radio Darmstadt über DAB Plus empfangen können. Und was mir noch bleibt, ist auf Wiederhören zu sagen. Und das ist wörtlich gemeint. Auf Wiederhören. Und zum Schluss hören wir noch ein Stück von Philipp Löwel der Grünen Partei.
11: Ich glaube, wir sind uns ja auch heute oder jetzt am späten Abend doch wieder sehr einig, dass wir eigentlich auch alle dasselbe wollen. Ja, der Weg ist unterschiedlich und ich kann ja auch die Kritik am Ursprungsantrag von Volt durchaus verstehen. Die halte ich auch für berechtigt. Das war auch im Ältestenrat eine gute und ein wichtiger Austausch, den wir da hatten. Und gerade deshalb finde ich es richtig und ich finde es auch sehr gut, dass Volt eben am 6. Mai diesen Änderungsantrag herumgeschickt hat und sich wirklich darauf konzentriert, die Vorschläge, die sie machen, die sicherlich nicht perfekt sind, die sich auch nicht 1:1 umsetzen lassen, das bestreitet hier keiner, aber diese Anträge, diese Vorschläge einmal als Anlass zu nehmen, zu prüfen und zu gucken, was ist eigentlich möglich und das einfach als Startpunkt zu verstehen, mehr ist es nicht. Das als Startpunkt zu verstehen, zu prüfen, geht das?
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13: mit Petra Schlesinger. Ja, hallo. Heute auch mal wieder ohne Petra, dafür mit mir Ruben Brückner. Und ich habe euch da mal ein bisschen was zusammengeschnippelt. Zum einen, wie fast jede Woche, der bunte Montagsmix, der uns über das Wochenende so ein bisschen informiert, was wir denn da so machen können. Und zum anderen haben wir Mathilde und er, die diese Woche ihre 50. Ausgabe der Sendung hatte. Und bevor wir da reinhören, hört ihr Musik.

0: Heinz Erhardt Abend am Samstag im 8:30 Theater. Start um 8:30, auch 27 Euro. Der Quatsch Comedy Club kommt nach Mainz am Freitag in den Frankfurter Hof. Es moderiert Johannes Flöck, Gäste unter anderem Nektarios Flaropoulos, Lennart Schilgen und Özgür Zebe. Dann haben wir noch in Rheinhessen Kultur auf dem Hof in Dexheim am Freitag. Rolf Miller um 19 Uhr. Wenn nicht, wann dann jetzt? Das kostet 30 Euro. Und am Samstag Lars Reicher mit einem Wunschkonzert um 7 Uhr. Kostet 31 Euro. Und Aktenzeichen Paranormal. Live geflüstert der Podcast am Samstag im Stadttheater in Aschaffenburg.
1: Hey, vielen lieben Dank, Michael, dass du uns da so ein bisschen gezeigt hast, was am Wochenende so ansteht. Aber nicht nur das, denn wir haben auch gerade das Schlosskramfest am Laufen. Das ist gestern gestartet, am Donnerstag, den 21. Mai. Und da trat zum Beispiel als Top-Act Alphaville auf. Heute am Freitag, den 22.05. tritt zum Beispiel als Top-Act Jan Delay auf. Am Samstag Zartmann und am Sonntag Ikimel. Das sind die Top-Acts vom Schlosskramfest. Vielleicht habt ihr ja Bock, da vorbeizuschauen. Ich bin auch da und die Martha auch an manchen Tagen, denn wir haben auch Interviews direkt vor Ort, ein paar, die wir wahrnehmen werden und werden dann natürlich auch auf dem Fest ein bisschen da sein. Zum Beispiel hatten wir auch gestern ein Interview mit The Silver Balls, einer Band hier aus Darmstadt. Wie das geklungen hat, das hört ihr dann nächste Woche, wenn das Interview fertig geschnitten ist. Da könnt ihr euch richtig drauf freuen. Und wenn ihr jetzt noch Bock habt, auf Schlossgrabenfest zu gehen, Kinder bis 12 Jahren haben einen freien Eintritt. Eine Tageskarte kostet rund 28 Euro und ein 4-Tage-

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0: Da geht's um die verschiedensten Themen. Sie hat immer irgendwelche richtig coolen Frauen im Interview, was sehr, sehr spannend sein kann. Zum Beispiel ist heute das Thema toxische Beziehungen. Das klingt richtig spannend und ist ja auch eigentlich immer und überall Thema, weil toxische Beziehungen, was kann man darunter so alles verstehen und wie kann man damit umgehen? Das zeigt euch jetzt Jutta Schütz.
1: Diese Radar-Frauensendung habe ich zum ersten Mal im Dezember 2017 produziert. Von da an alle 2 Monate. Wenn das kein Grund zum Feiern ist. Ich freue mich, heute mit 2 Frauen im Studio sprechen zu können. Simone Reitz, die den Verein Mutige Wege Darmstadt vor einem Jahr gegründet hat, ist die erste. Ihr Anliegen ist es, über toxische Beziehungen aufzuklären und Betroffene zu unterstützen. Mutige Wege geht auch meine 2. Gesprächspartnerin, die afghanische Autorin Mariam Kishawats. Sie ist zurzeit die Stipendiatin des Elsbeth-Wolfheim-Stipendiums der Stadt Darmstadt im Rahmen des Programms Writers in Exile vom PEN Deutschland. Und ich begrüße Simone Reitz im Studio von Radio Darmstadt. Frau Reitz, hallo, schön, dass Sie kommen konnten.
2: Ich bedanke mich, dass ich hier sein darf.
1: Direkt nach der Arbeit hergekommen,
2: ja, gell? Ganz flott.
1: Ja. Seit einem Jahr gibt es den Verein Mutige Wege Darmstadt, den Sie gegründet haben. Unter mutigen Wegen könnte man sich ja vieles vorstellen. In Ihrem Verein geht es um toxische Beziehungen. Toxisch ist ja so ein Modewort und bedeutet zunächst mal giftig oder schädlich. Sie meinen es im übertragenen Sinne. Was steckt denn hinter dem Ausdruck toxische Beziehungen oder toxischer Partner?
2: Wie Sie schon richtig gesagt haben, es ist letztendlich eine giftige Beziehung oder eine schädliche Beziehung. Und es ist einfach eine Beziehung, die mehr schadet als gut tut. Es ist keine Beziehung auf Augenhöhe, sondern es werden immer dieselben Muster ablaufen, wie Manipulation des Partners oder Kontrolle und Isolation des Partners. Auch ganz wichtig ist die Abwertung, emotionale Gewalt. Das alles sind Dinge, die in einer gesunden Beziehung nichts zu suchen haben. Und der Partner auch unter einer ständigen Angst leidet und abends nach Feierabend nicht heimkommt und sich freut, dass alles friedlich ist, sondern immer auf Fußspitzen durch die Wohnung tapst.
1: Toxische Beziehungen, das bezieht sich nicht nur auf Ehen oder Partnerschaften, sondern vielleicht sogar auch in der Arbeitswelt.
2: Man findet diese Beziehung überall, ob es Arbeitskollegen sind, ob es Freunde sind, Vorgesetzte sind. Und auch hier zeichnet sich immer wieder das Muster ab, wenn in der Arbeitswelt nur Kritik herrscht und keinerlei Wertschätzung, macht das natürlich auch in der Arbeitswelt jeden irgendwann krank.
1: Sie hatten 2019 zunächst eine Selbsthilfegruppe unter dem Titel Narzissmus und toxische Beziehung gegründet. Sie sind oder waren also selbst betroffen?
2: Ja, natürlich bin also mehrfach betroffen, denn ich komme schon aus einem Elternhaus, das sehr toxisch war. Und für Kinder gibt es keinen Ausweg. Ein Kind geht dann raus in die Welt und folgt seinen Mustern. Und die sind dann leider nicht gesund.
1: Lassen Sie uns doch mal über so ein Elternhaus sprechen. Was ist da passiert? Was ist dem Kind passiert?
2: Dem Kind ist sehr viel passiert. Oder den Kindern passiert in solchen Elternhäusern sehr, sehr viel. Ich würde auch heute sagen, man muss das schon als Missbrauch ansehen. Denn die Kinder werden nicht in die Welt gesetzt aus Liebe, sondern die Kinder sind ein Werkzeug. Die Kinder dienen zur eigenen Selbstdarstellung und müssen funktionieren.
1: Und das geht auch hin bis zu physischer Gewalt?
2: Auf jeden Fall. Ein gesundes Muster kann ja gar nicht, oder das erlebt das Kind ja nicht. Das Kind erlebt, dass es funktionieren muss in alle Richtungen. Und mit den eigenen Bedürfnissen hat das ganz, ganz wenig zu tun. Das kann sie gar nicht, den eigenen Charakter kann das Kind so gar nicht entwickeln, sondern es lernt zu funktionieren, dass auch hier alles einigermaßen ruhig abläuft.
1: Wenn man das, sowas in der Kindheit erlebt hat, könnte man sich doch vorstellen, dass man da nur raus will und in eine gute Beziehung.
2: Ja, das stimmt natürlich. Und ich bin auch sehr früh rausgegangen, allerdings mit den falschen Mustern in meiner Seele. Das heißt, du hast einfach dieses Drama in deinem Kopf und dieses Drama muss gefüttert werden. Das heißt, mir sind sicher auch gute Männer begegnet, aber die habe ich ziehen lassen. Es war also immer Drama behaftet. Wenn ich dann einen guten Menschen getroffen habe, dann war das für mich falsch. Das hat nicht zu mir gepasst.
1: Der war zu lieb?
2: Ja, zum Beispiel, viel zu lieb und somit total langweilig und konnte mein Dramazentrum nicht befriedigen.
1: Ist denn so eine toxische Beziehung immer mit dem Narzissmus eines Partners oder einer Partnerin verbunden? Wie gehört denn das zusammen?
2: Nein, also natürlich muss man unterscheiden, toxische Beziehung und eine Beziehung mit einer narzisstischen Persönlichkeitsstörung. Aber eine rein toxische Beziehung, da kämpfen oft Partner mit Altlasten, mit Traumata, die sie selbst erlebt haben oder auch psychische Erkrankungen. Es gibt ja sehr, sehr viele psychische Erkrankungen und in solchen Beziehungen ist mit Selbstreflexion eine Veränderung möglich. Da müssten beide an sich arbeiten und zwar sehr hart, dass man das verändern kann, dass es in eine gesunde Richtung geht. Das ist in einer toxischen Beziehung schon möglich, aber sehr schwierig, wenn beide Partner einfach Altlasten haben, ob das jetzt psychische Erkrankungen sind oder Traumata. Das ist ein großer Kampf, den man anstreben kann, der kann auch funktionieren, aber es ist sehr schwierig.
1: Da geht es um toxische Beziehungen. Wie haben Sie das denn selbst erlebt? Welche Mechanismen haben Sie selbst erlebt live? Kann denn am Ende da auch psychische Gewalt eine Rolle spielen?
2: Ja, auf jeden Fall. Also es ist keine Voraussetzung in solchen Beziehungen. Die psychische Gewalt, die ist immer vorhanden, aber oft schlägt es natürlich auch um in körperliche Gewalt.
1: Und wie haben Sie das ausgehalten?
2: Ja, man hält sehr viel aus im Leben. Vor allen Dingen, wenn man dann schon viele negative Erfahrungen gemacht hat und sich auch ein bisschen vor seiner Außenwelt schämt, ganz einfach. Man schämt sich auch irgendwann, dass man schon wieder in irgendwas reingetapst ist. Und man hält es einfach aus. Wie es einem dabei geht, ist natürlich eine andere Sache.
1: Aber nicht ewig.
2: Nein, also es gibt, diese Fälle gibt es natürlich, die sehr lang oder wirklich lebenslang ertragen. Ich gehöre da nicht dazu. Ich habe mir immer vorgenommen, sobald ich geschlagen werde, werde ich gehen. Und an mein eigenes Gesetz habe ich mich auch gehalten.
1: Was hält denn unter diesen Beziehungen leidende Partnerinnen oder Partner? Ich nehme an, es gibt auch Männer, die darunter leiden, in solch einer Beziehung fest. Was sind das für Strukturen?
2: Also meistens ist es dann schon diese tiefe emotionale Abhängigkeit. Denn so wie wir auch im Kopf ein Dramazentrum haben, haben wir auch ein Suchtzentrum. Und man hat immer die Hoffnung, dass es wieder wird wie am Anfang. Gerade in sehr narzisstisch geprägten Partnerschaften fängt das Ganze ja auch an mit so einer Phase des Love-Bombing, nennt man das. Ne? Man wird mit Liebe überhäuft und das merkt sich unser Gehirn. Und da möchte es gern zurück, wie bei einem Suchtkranken. Aber natürlich auch andere Dinge wie finanzielle Abhängigkeit, Einsamkeit, gemeinsame Kinder. Das ist immer schwierig, vor allem wenn gemeinsame Kinder da sind, auszusteigen. Denn letztendlich möchte man den Kindern doch die Familie bieten.
1: Aber so eine unfriedliche Familie dann?
2: Nein, natürlich nicht. Also auch das habe ich kennengelernt und habe lange versucht, das aufrechtzuerhalten. Aber das funktioniert natürlich nicht.
1: Also das eine wäre zum Beispiel das Frauenhaus, wo betroffene Frauen landen können, ja, wenn sie Gewalt erleben. Aber ich könnte mir auch psychische Erkrankungen vorstellen, die als Folge von solchen Beziehungen entstehen.
2: Sehr viele Erkrankungen. Also das fängt an von chronischen Erkrankungen, die so in Richtung Migräne gehen oder so körperliche Schmerzen entwickelt werden. Aber das geht noch viel, viel weiter. Depressionen. Bis hin zu Suizid. Also die Bandbreite ist sehr groß. Ich kann von mir sagen, ich bin eigentlich lebenslang essgestört, habe auch viele Abstürze gehabt in meinem Leben, die ich habe behandeln lassen müssen. Ja, da gibt's ganz, ganz viel.
1: Ich habe eben schon mal kurz angefragt, dass nicht nur Frauen betroffen sind, sondern auch Männer. Gibt es da irgendwelche statistischen Aussagen?
2: Ja, es gibt natürlich Statistiken, aber die Dunkelziffer ist viel zu hoch und in den Statistiken schneiden die Männer schlechter ab. Ich halte davon überhaupt gar nichts. Ich kann sagen, bei uns, wir halten uns die Waage. Wir haben genauso viel betroffene Männer wie Frauen.
1: Sie meinen in Ihrem Verein?
2: Ja, und auch in der Selbsthilfegruppe. Von daher glaube ich, Statistik in dem Bereich toxischen Beziehungen und auch Narzissmus, der seltenst diagnostiziert wird, ist es ganz schwer, auf eine Statistik zu schauen.
1: Sie haben ja 2019 die erste Selbsthilfegruppe in Hessen zu diesem Thema gegründet. Heute gibt es ja wohl mehrere im ganzen Bundesland oder auch überhaupt in Deutschland. Wie kann denn eine Selbsthilfegruppe helfen, unterstützen?
2: Also ich glaube, die größte Hilfe bei uns ist schon, wenn man in unseren Raum reinkommt und bei Menschen sitzt, die sofort wissen, um was es geht. Das fällt ganz vielen schwer, der Außenwelt zu erklären, in was sie da hineingeraten ist. Und oft ist es auch das Problem, gerade wenn es eine narzisstische Persönlichkeitsstörung ist, dass diese Menschen sich so gut verkaufen, dass man seiner eigenen Verwandtschaft gar nicht erklären kann, wie dieser Mensch ist, weil sie ihn ganz...
1: Der sozusagen der toxische Partner.
2: Genau, ja. Genau, weil der sich ganz anders darstellt. Ne? Er kann das sehr gut... Und in Schach halten, dass er nach außen nicht auffällig wird. Und allein das Verständnis. Ich glaube, das Verständnis steht ganz oben, dass jeder Neue, der wirklich total ängstlich bei uns um die Ecke kommt, nach einer Viertelstunde schon atmen kann, weil er weiß, die verstehen mich.
1: Sie haben gesagt, dass Sie eben sich daraus gekämpft haben, aus nicht nur einer, sondern mehreren Beziehungen. Und wie geht's Ihnen heute?
2: Mir geht es heute gut. Ich lebe heute in, glaube ich, der ersten gesunden Beziehung in meinem Leben. Wir sind eine Patchwork-Familie. Es ist eine ganz normale, langweilige Beziehung. Und das ist gut so. Heute liebe ich Langeweile. Inzwischen habe ich es gelernt. Und mein Mann war da am Anfang mit Sicherheit maßlos überfordert mit dem ganzen Thema. Also inzwischen ist er aber auch schon Fachanwalt zu dem Thema. Und aber das ist natürlich, da brauchst du auch einen Partner, der sich drauf einlässt, der das verstehen möchte. Heute lebe ich gut, aber ich würde sagen, das Seelische endet nie so ganz. Da glaube ich auch persönlich überhaupt nicht dran. Es wird immer wieder Momente oder Situationen geben, die mir auch sehr, sehr schwer fallen oder in denen ich mich auch zurückziehe. Aber das ist was, damit kann ich gut leben.
1: Simone Reitz hat nicht nur eine Selbsthilfegruppe in Hessen gegründet 2019, sondern jetzt vor einem Jahr auch einen Verein, der sich Mutige Wege Darmstadt nennt. Warum nach der Selbsthilfegruppe nun ein Verein?
2: Wir können einfach ein größeres Angebot erstellen. Wir sind finanziell besser aufgestellt. Inzwischen bieten wir sogar Freizeitangebote an, dass die Seele einfach mal frei hat. Aber wir haben natürlich auch Kooperationen mit einem Psychologen, mit einer Rechtsanwältin für Familienrecht. Wir haben eine Resilienztrainerin und eine psychologische Beraterin. Und vor kurzem wird sogar noch der Stammtisch gegründet, einmal im Monat. Das alles zum Teil auch umgesetzt mit ehemals Mitgliedern der Selbsthilfegruppe, die sich heute für den Verein stark machen.
1: Wie viele Mitglieder hat der Verein jetzt?
2: Der Verein ist jetzt so bei 40 Mitglieder.
1: Ah ja.
2: Ja.
1: Und der Name Mutige Wege, wozu braucht's denn Mut? Also gegen welche Ängste kämpfen die Betroffenen da an?
2: Vor allem braucht's Mut, sich auf den Weg zu machen. Der längste Weg beginnt mit dem ersten Schritt und mit ganz viel Ängsten. Und jeder hat da natürlich sein eigenes Tempo. Und es sind auch noch nicht alle ausgestiegen, die zu uns kommen, sondern auf dem Weg. Aber jeder hat auch sein eigenes Tempo und jeder schreibt seine eigene Geschichte.
1: Das heißt, der Weg ist der Weg raus aus so einer Beziehung.
2: Genau.
1: Ja, und ich habe gesehen, im Vorstand des Vereins sind auch Kira Reitz, stellvertretende Vorsitzende, und Markus Reitz, Rechnungsführer. Das ist anscheinend die ganze Familie, die da mitmacht. Ist das sozusagen ein Familienunternehmen?
2: Ja. Also das, ich glaube, ohne das Wissen der Familienmitglieder wäre der Verein nicht entstanden. Denn mein Mann hat 30 Jahre Vereinserfahrung auf verschiedenen Vorstandsebenen und seine Tochter Kira ebenso. Das hat die Gründung natürlich viel leichter gemacht. Er kann sich um alles Administrative kümmern. Er kümmert sich um die Finanzen. Er kümmert sich um das Fundraising, was auch bei uns natürlich in so einem Verein ganz wichtig ist. Und die Tochter, die kümmert sich über die Mitglieder, um die Mitgliederverwaltung. Und somit habe ich ganz freie Hand, um zum Beispiel hier zu sitzen.
1: Ja, wunderbar. Ja, am besten nennen wir jetzt mal die Webadresse von dem Verein.
2: Das ist www.narzissmus-darmstadt.de. Man findet uns aber auch leicht über Google mit Mutige Wege Darmstadt.
1: Und ich habe gesehen, dass Sie demnächst mit diesem Verein einen Fachtag veranstalten. Wege aus toxischen Dynamiken. Und zwar am 13. Juni im Saal vom Goldenen Löwen in Aheilgen. Das macht also der Verein, der das ausrichtet.
2: Genau, das richten wir als Verein aus und haben auch dazu natürlich ein Programm, das uns durch den Tag führt, wie zum Beispiel den Psychologen, die Rechtsanwältin für Familienrecht. Wir haben natürlich eigene Vorträge. Wir haben eine Podiumsdiskussion und wir haben ein Achtsamkeits- und Resilienztraining dabei.
1: Und an wen richtet sich dieser Fachtag?
2: Also, sie kommen wirklich aus verschiedenen Richtungen. Entweder sind sie selbst betroffen. Wir haben aber auch viele, die im sozialen Bereich arbeiten.
1: Für die ist das auch.
2: Ja, genau. Also es ist ganz wichtig, Leute, die in psychiatrischen Kliniken arbeiten oder Frauenhäuser, es haben sich auch Leute aus dem Frauenhaus angemeldet, Mitarbeiter, Sozialpädagogen, für die das Thema natürlich auch sehr wichtig ist, zu verstehen.
1: Bis wann kann man sich da anmelden?
2: Oh, unsere Anmeldungsfrist ist bis zum 8.6.26.
1: Und das kostet etwas?
2: Ja, das kostet pro Person 15 Euro und für Vereinsmitglieder ist es kostenlos.
1: Schön, also dann danke ich Ihnen für diese interessanten Informationen. Und wir haben noch etwas vergessen, fast hätte ich es vergessen, dass gerade erst letzte Woche dieser Verein, den es erst seit einem Jahr gibt, einen Preis bekommen hat, nämlich einen der Ludwig-Metzger-Preise.
2: Genau.
1: Sie waren gar nicht da, gell?
2: Nee, aber durch den Verein haben sich vier Leute bereit erklärt, den Preis entgegenzunehmen. Und das haben sie ganz toll gemacht. Wenn ihr das hört, vielen Dank dafür. Und wir haben uns gefreut, dass wir da ausgewählt wurden.
1: Ich freue mich auch und gratuliere dem Verein Mutige Wege und vor allem Ihnen, weil Sie ja wirklich die Initiatorin von all dem Ganzen sind. Und ich habe noch ein Buch für Sie. Das möchte ich aber erst besprechen, bevor ich es Ihnen in die Hand gebe.
2: Okay.
1: Und zwar ist zufällig im März 26 ein Roman zum Thema toxische Beziehungen erschienen. Gelbe Monster von Clara Leinemann. Im Romandebüt der Autorin schlagen die übersteigerten romantischen Erwartungen der Protagonistin Charlotte, um in Selbsthass, Wut und Gewalt gegen den Partner. Ein Buch über Kontrollverlust ist das und auch über Grenzüberschreitungen. Es ist spannend, in lockerer Alltagssprache erzählt, mit viel Verständnis für die Figuren, ohne zu entschuldigen. Also manches, was man da liest, ist eher irgendwie umgekehrt zu dem, was Sie gesagt haben, aber es steckt so einiges dahinter, was auch bei Ihnen unter toxische Beziehung fällt. Also wenn man das liest, dann begleitet man Charlie auf dem Weg zu einem Anti-Aggressionstraining für Frauen. Nur wenn sie daran teilnimmt, darf sie weiter bei ihrer besten Freundin Ella wohnen. In die eigene Wohnung kann sie nicht zurück. Doch mit den Schwerverbrecherinnen, die sie in der Gruppe vermutet, will Charlie nichts zu tun haben. Ist es denn ihre Schuld, dass ihr Ex-Freund Valentin sie immer wieder zur Weißglut trieb? Dabei hatte es gut angefangen. Mit ihm an ihrer Seite fühlte sie sich endlich schön, als besserer Mensch. Bis die Beziehung aus dem Ruder lief. Erst im Austausch mit den anderen Frauen beginnt Charlie, sich ihrer eigenen Verantwortung zu stellen und die Geschichte einer emotionalen Abhängigkeit neu zu erzählen. Mit Ellas Unterstützung kämpft sie sich aus der Spirale von Unterwürfigkeit, Wut, Schmerz und Scham heraus. Die Autorin Clara Leinemann, geboren 1994 in Köln, studierte kreatives Schreiben in Hildesheim und schreibt Prosa, Dramen und Hörspieltexte. Ihr erster Roman Gelbe Monster erhielt den Lit Cologne Debütpreis 2026. Er ist geradezu wie ein Schmöker zu lesen, trotz des ernsten Hintergrunds und der oft haarsträubenden Aktionen der Anti-Heldin Charlie. Das Buch ist erschienen in der Reihe Surkamp Nova. Es ist 192 Seiten dick und kostet 22 Euro. Als E-Book 18,99. Die Stadt Darmstadt und der Penn Deutschland haben im Jahr 2004 ein Stipendium ins Leben gerufen, um Exilschriftstellerinnen und Schriftstellern die Möglichkeit zu geben, in Ruhe und ohne wirtschaftliche Not Texte zu erarbeiten. In Darmstadt. Das Stipendium, das für die Dauer eines Jahres vergeben wird, ist benannt nach der 2002 in Darmstadt verstorbenen Schriftstellerin Elsbeth Wolfheim, die viele Jahre lang den Einsatz des Deutschen Penn für politisch verfolgte Autorinnen und Autoren organisiert hat. Die neue Stipendiatin im Rahmen des Penn-Programms Writers in Exile ist Mariam Kischerwartz, 23 Jahre jung, aus Afghanistan. Und ich kann Mariam heute im Studio von Radio Darmstadt begrüßen. Hallo Mariam.
3: Hallo. Zuerst möchte ich mich bedanken bei dir, dass ich heute hier bin und mit dir zu sprechen.
1: Ja, ich freue mich auch über unser Gespräch. Mariam, seit wann bist du denn in Darmstadt?
3: Ich bin seit ungefähr 4 Monaten in Deutschland.
1: Ah ja, du sprichst ja sehr gut Deutsch. Also in den 4 Monaten hast du das nicht gelernt. Wo und wann hast du das gelernt?
3: Vielen Dank, es ist sehr nett von dir. Ja, ich habe Deutsch in Afghanistan unter schwierigen Bedingungen gelernt. Mhm. Ich kann sagen, der Prozess, dass ich Deutsch gelernt habe, war nicht einfach, weil insbesondere in Niveau B1. Mhm. Ich hatte kein Buch und momentan gibt es auch nicht viele Bücher auf Englisch und Deutsch in Afghanistan.
1: Hattest du eine Schule, einen Kurs?
3: Ja, ich hatte Online-Kurs und dadurch habe ich das gelernt.
1: Mhm. Und was war deine Motivation, in Afghanistan Deutsch zu lernen?
3: Das ist eine interessante Frage. Als ich in Afghanistan war, war ich sehr depressiv, aber ich habe mir gesagt, dass es jetzt eine Zeit ist, in der viele Frauen Hilfe brauchen und dass und wir müssen in jeder Situation weitermachen müssen. Das war der Grund, dass ich durchgelernt und
1: aber du hättest auch Englisch lernen können oder Spanisch oder warum Deutsch?
3: Das ist ja auch viele Optionen, aber Deutschland ist ein sicheres Land für Frauen und man kann hier in Ruhe ihre Werke weiterentwickeln und viel für Frauen machen.
1: Aber du hast mir auch erzählt, dass du 2 Geschwister hast, die schon in Deutschland leben. Das war vielleicht auch eine Motivation für dich, Deutsch zu lernen und vielleicht irgendwann hierher zu kommen.
3: Ja, bestimmt, dass ich Geschwister und auch mein Onkel, sie sind in Hamburg. Mhm. Ja, das ist auch eine Motivation. Und die Situation in Afghanistan ist auch eine große Motivation, die man, ja, die man durchlernen und so.
1: Also du meinst die schlimme Situation vor allem für Frauen?
3: Ja.
1: Mhm. Der PEN Deutschland unterstützt ja Autorinnen und Autoren, die in ihren Ländern Schreibverbot haben oder zensiert werden, die in Gefahr sind, wenn sie trotzdem regimekritisch schreiben. Wie war das in deinem Fall? Du hast zwei Bücher geschrieben. Zu welchen Themen?
3: Soweit wir wissen, es ist in Afghanistan schon ein Verbrechen, eine Frau zu sein. Und es herrscht ein Klima der Angst und Zensur. Viele Autorinnen müssen ihre Arbeit einschränken oder ganz aufgeben. Und auch ich konnte nicht mehr frei und sicher schreiben. Deshalb wurde es unmöglich, ohne Angst weiter zu schreiben. Hm. Und ich habe ja zwei Bücher über Afghanistan, Frauen und Männer geschrieben. Das ist
1: also ein Buch über die Frauen?
3: Ja.
1: Und ein Buch über die Männer,
3: über
1: oder?
3: Über die Männer, ja. Mhm. Und ich hätte gern sie in Deutschland veröffentlichen, ja.
1: Das heißt, sie müssten übersetzt werden?
3: Ja.
1: Mhm. Und vielleicht gibt es da eine Unterstützung vom PEN, das wird man wohl sehen, ne?
3: Ja, PEN Deutschland hat schon übergenommen, einen Roman von mir zu übersetzen, ja.
1: Und wie heißt der in deinem Titel, wenn du den Titel übersetzt?
3: Der Titel ist Der Zug fällt im Dunkelheit, aber Licht, ich kann das nicht so gut übersetzen auf Deutsch.
1: Okay, wir werden das vielleicht irgendwann lesen können und dann wird der Zug einfach in die Dunkelheit fahren und vielleicht ins Licht herauskommen oder so, meinst du das?
3: Ja, genau. Ja?
1: Ah, schön, okay. Die sind ja geschrieben in deiner Sprache, also in Dari oder in welcher Sprache schreibst du?
3: Ja, ich habe sie in Dari oder Persisch geschrieben und deswegen, ich brauche übersetzen zu lassen.
1: Und in Afghanistan hast du diese Bücher überhaupt veröffentlichen können?
3: Momentan, ich kann durchaus sagen, dass die Situation für Autoren ist sehr schlecht ist. Mhm. Deswegen, man kann nicht veröffentlichen, aber ich habe meine drei Bücher in Afghanistan veröffentlichen, aber nur diese zwei Bücher. Mhm. Ich versuche mal, dass ich hier veröffentlichen.
1: Und hattest du da einen Verlag, der das gemacht hat?
3: In Afghanistan?
1: Ja.
3: Ja, in Afghanistan war ein Verlag und aber ich hatte das Zensur und ohne Zensur man kann nicht veröffentlichen oder schreiben.
1: Ah ja, also du musstest das Buch zensieren lassen.
3: Ja.
1: Das heißt, es wurde verändert.
3: Ja, das ist sehr gefährlich.
1: Ja. Das, wenn man das nicht macht.
3: Genau, ja.
1: Das heißt, man hat vielleicht schon beim Schreiben die Schere im Kopf?
3: Ja.
1: Kann man das so sagen?
3: Ja, vor dem Schreiben, man muss immer Zensur machen, dann schreiben.
1: Mhm.
3: Es wäre besser.
1: Wie ist denn der PEN Deutschland auf dich aufmerksam geworden?
3: Als ich in India war, habe ich dieses Stipendium gefunden und mich darauf beworben.
1: Mhm.
3: Sie haben meine Unterlagen an die Jury weitergeleitet und ich habe auf die Entscheidung der Jury gewartet.
1: Mhm.
3: Ja. Danach haben sie mir ein Formular geschickt und ich habe diese Formular ausgefüllt und eine Biografie von meinen Büchern sowie weitere Unterlagen habe ich gesendet.
1: Mhm.
3: Und ja, nachdem ich dieses Stipendium erhalten, konnte ich nach Deutschland fahren.
1: Das heißt, du warst also gar nicht mehr in Afghanistan, sondern du warst in Indien, ich glaube mit deinem Vater oder so. Und von dort aus war es dann leichter, hierher zu kommen.
3: Ja, von Afghanistan, man kann nicht direkt nach Deutschland fliegen, weil es gibt gar nicht direkte Flüge.
1: Darf man denn überhaupt ausreisen als Frau?
3: Genau, man kann nicht.
1: Geht nicht.
3: Man soll nur mit einem Mann, Vater, Bruder oder einem Mann reisen, ansonsten darf man nicht.
1: Genauso wie man, also was heißt Mann, wie eine Frau eben gar nicht auf die Straße darf ohne männliche Begleitung. Das zieht sich ja durch das ganze gesellschaftliche Leben, dass Frauen alleine kaum noch etwas dürfen.
3: Also momentan es ist eine Situation, die Frauen haben nicht menschliche Rechte und sie dürfen gar nicht machen und es ist das wird heutzutage strenger und
1: also du selbst musstest, wenn du auf die Straße gehen wolltest, mit einem Bruder oder mit deinem Vater gehen.
3: Ja, es wäre besser, wenn man mit einem Mann rausgehen, weil manchmal es ist sehr gefährlich.
1: Und dann auch in der Burka.
3: Genau, in der Burka oder man muss Hijab oder Burka haben, ansonsten ist es sehr gefährlich, weil momentan sind viele Frauen im Gefängnis, ohne etwas zu machen. Sie hat nicht gemacht, aber nur wegen ihrer Hijab, sie sind im Gefängnis.
1: Also das Ganze, diese Situation war sehr bedrängend auch für dich. Das kommt ja zudem dazu, dass du nicht schreiben oder nicht veröffentlichen konntest. Insgesamt war die Situation schwierig und das war sicher die Hauptmotivation eben auch, in ein anderes Land auszureisen.
3: Es ist genau eine große Motivation, die man auf nach andere Land zu reisen, weil in Afghanistan Frauen können nichts machen, nicht studieren und alles ist verboten.
1: Schule auch?
3: Ja, bis 6. Klasse. Sie können nur bis 6. Klasse studieren, dann nach dem 6. Klasse sollen sie heiraten. Es ist wie ein Katastrophal. Und ich dachte immer, dass ich muss eine Hoffnung für Frauen in Afghanistan sein. Und ich muss in jeder Situation weitermachen, weil als eine Frau in Afghanistan, wir mussten immer weitermachen.
1: War einiges von diesen Ideen, die du da hast, jetzt in diesem Buch oder ist das in dem Buch drin über die Frauen in Afghanistan? Was hast du da beschrieben?
3: Ich habe in meinem Buch geschrieben über die Situation in Afghanistan momentan und auch die Geschichte von Frauen. Und ja, das steht in diesem Buch. Mhm.
1: Ja, dann hoffen wir, dass es übersetzt werden kann, dass wir das auch lesen können. Was sind denn deine Pläne für jetzt, für die Zeit in Darmstadt?
3: Ich möchte meine Bücher übersetzen lassen und ja, und in Deutschland hat das übergenommen und ich möchte auch studieren und etwas in der Zukunft etwas für Frauen machen.
1: Hast du denn etwas, was dem deutschen Abitur gleichkommt oder musst du dazu erstmal ein Abitur machen?
3: Ich muss diese Zeugnis, das ich habe, soll ich anerkennen, dann
1: okay.
3: Ja, dann schaue ich mal.
1: Ah ja, gut. Ja, und dann hoffe ich, dass du eine gute Zeit hier in Darmstadt haben wirst, dass dich das Ambiente hier und die Menschen unterstützen und dass du für dich hier weiterkommen kannst.
3: Ja, ich bedanke mich viel auf Penn Deutschland, dass sie mir viel geholfen haben und auch viele nette Menschen in Darmstadt.
1: Okay, dann mach's gut, Mariam.
3: Danke.
1: Bis dann. Tschüss.
3: Tschüss.
0: Vielen Dank, Jutta, für diese aufschlussreichen Interviews, die du da geführt hast. Nochmal zur Erinnerung, es war ein Ausschnitt von Mathilde on Air von der 50. Sendung. Die Sendung läuft alle zwei Monate, Mittwoch um 18 bis

das war ja der Kulturkalender von mir, Ruben Brückner. Ich habe euch da mal wieder ein paar Sachen zusammengeschnipselt gehabt. Und eigentlich hätte ich gerne eines unserer Interviews, die wir geführt haben, abgespielt. Aber leider befindet sich das noch im Schnitt. Deswegen hört gerne nächste Woche in die Gigparade rein. Dann hört ihr die Interviews vom Schlossgrabenfest. Und ob nächste Woche hier wieder Petra steht oder ich und Martha oder ich alleine, das wissen wir noch nicht. Aber ich kann euch versprechen, ihr werdet irgendwas hören. Und ich freue mich. Und

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6: Ich mache es einmalig und ich mache es höflich, aber ich spreche Sie an und bitte Sie, überdenken Sie die Position.
7: 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Beziehungsweise müssten wir jetzt erst über den Antrag von der Frau Lau abstimmen, wenn ich das jetzt richtig sehe.
8: 6 Minuten und 50 Sekunden.
9: Guten Tag, mein Name ist Aurel Jahn. Wie Sie heißen, das weiß ich natürlich nicht, aber ich kann Ihnen sagen, dass Sie wieder eine Sendung der Stadtverordnetenversammlung hören werden. Das haben Sie sicherlich auch schon bemerkt. Die fand am 7. Mai ab 16 Uhr im Justus-Liebig-Haus statt. Das ist die dritte Sendung der Stadtverordnetenversammlung. Hier wollen wir zunächst einmal den Antrag der Grünen thematisieren, die Gefahrenabwehrverordnung. Das war ja ein Punkt, den die Grünen und die Volt mit der CDU damals beschlossen haben, dass die verschärft worden ist. Aber jetzt soll das wieder sozusagen rückgängig gemacht werden. Und da hören wir Sandra Seeger von den Grünen natürlich.
10: Wir wollen mit diesem Antrag eines unserer zentralen Wahlkampfversprechen einlösen. Es geht um eine kleine Änderung im Text der Gefahrenabwehrverordnung, aber um eine grundsätzliche Frage dahinter. Wie gehen wir mit Menschen im öffentlichen Raum um, die in schwierigen Lebenslagen sind? Die bisherige Regelung verbietet Betteln durch Ansprache im Grunde pauschal. Und das ist aus unserer Sicht nicht überzeugend. Denn sie macht keinen Unterschied zwischen aufdringlichem Verhalten, das zu Recht eingeschränkt werden kann, und einer schlichten Ansprache. Aber genau dieser Unterschied ist entscheidend. Nicht jede Ansprache ist eine Belästigung. Und nicht jede Person, die um Unterstützung bittet, ist ein Problem für die öffentliche Ordnung. Mit der jetzigen Regelung wird das aber so behandelt. Unsere vorgeschlagene Änderung führt hier eine notwendige Differenzierung wieder ein. Damit soll nur noch nachdrückliches oder hartnäckiges Ansprechen untersagt sein. Als Kommune sollten wir ein Interesse daran haben, dass der öffentliche Raum für alle da ist, auch für diejenigen, die es gerade nicht leicht haben. Gleichzeitig sollte sich niemand bedrängt fühlen. Und genau dafür gibt es ja weiterhin die Möglichkeit einzugreifen, wenn jemand wirklich aufdringlich wird. Und eine Sache möchte ich ganz gern zu dem Änderungsantrag von CDU, FDP und SPD sagen. Wir finden, das Ganze muss nicht evaluiert werden. Wir sind davon überzeugt, dass die aktuelle Regelung falsch ist. Das haben wir auch im Vorhinein so gesagt.
9: Und jetzt hören wir die Caroline Groß von der CDU. Es ist ja so gewesen, dass die Verschärfung der Gefahrenabwehrverordnung von der CDU damals noch, als sie in der Koalition war, eingebracht worden ist. Und die Grünen und die Volt haben das zähneknirschend mitgemacht. Jetzt hören wir Caroline Groß.
11: Wir stehen heute vor der Frage, ob das in der Darmstädter Gefahrenabwehrverordnung verankerte Bettelverbot entschärft werden soll. Ich möchte für die CDU-Fraktion klar sagen, wir halten diesen Schritt für falsch. Denn es geht hier nicht um mangelndes Mitgefühl. Es geht um Verantwortung gegenüber allen Menschen in unserer Stadt. Darmstadt ist eine offene, solidarische Stadt. Wir helfen Menschen in Not, wir fördern soziale Projekte, wir investieren in Hilfsangebote. Ein uneingeschränktes oder gelockertes Betteln im öffentlichen Raum führt nicht automatisch zu mehr sozialer Gerechtigkeit. Im Gegenteil. Erfahrungen aus vielen Städten zeigen, dass organisierte Formen des Bettelns zunehmen, dass Menschen instrumentalisiert werden und dass sich problematische Situationen im öffentlichen Raum häufen. Deshalb plädieren wir dafür, das bestehende Bettelverbot nicht zu entschärfen. Stattdessen sollten wir unsere Kräfte darauf konzentrieren, Hilfsangebote auszubauen, Prävention zu stärken und Menschen nachhaltig aus schwierigen Lebenslagen herauszuführen. Bettelnde Personen sind überwiegend zurückhaltender, werden aber andererseits durch das Ansprechverbot nicht in der Ausübung des rechtlich geschützten und zulässigen Bettelns als solches beeinträchtigt. Daher bringen wir heute gemeinsam mit den Fraktionen von SPD und FDP einen Änderungsantrag ein, das Verbot des aktiven Bettelns bis zum Ende des zweiten Quartals 2027 zu evaluieren.
9: Das war Caroline Groß von der CDU. Und jetzt kommt Ordnungsdezernent Paul-Georg Wandrei von der CDU, der das nochmal aufgreift.
8: Vielen Dank, Frau Groß, für diesen sehr sachlichen und fundierten Meinungsbeitrag in der Sache. Ich muss aber auch ehrlich gestehen, dass ich die Debatte, die das ausgelöst hat, hier damals so nicht gesehen habe. Und ich möchte zu dem, was Frau Seeger gesagt hat, nur eins sagen. Es ist okay, wenn man dann nach dieser Diskussion zu dem Schluss kommt, nee, wir möchten das trotzdem wieder rückabwickeln. Weil das ist eine Rückabwicklung. Und ich möchte noch anmerken, dass die Art und Weise, ich habe es auch selber begleitet, wie meine Kolleginnen und Kollegen diese Verordnung durchsetzen, dass ich die persönlich als angemessen empfinde, eben nur mit Platzverweisen auch zu arbeiten.
9: Soweit der Ordnungsdezernent Paul-Georg Wandrei. Jetzt kommt Tamara Hanstein zu Wort von der Linken. Und die Linke hat eine Fraktion mit der Tierschutzpartei gebildet.
12: Es wird wohl keinen überraschen, dass wir das Bettelverbot wieder abschaffen wollen. Und das zwar so schnell wie möglich und nicht erst in einem Jahr. Schließlich waren wir von Anfang an dagegen. Wir waren dagegen, als es fast vor genau einem Jahr von der damaligen Koalition beschlossen wurde. Während der darauffolgenden Debatte in den Medien, ob das Bettelverbot grundrechtswidrig ist. Als Grüne und Volt auch erkannten, dass sie dagegen sind. Und natürlich, als wir unseren eigenen Antrag stellten, es wieder abzuschaffen. So, erstmal, organisiertes Betteln bleibt ja auch verboten. Dementsprechend, wird ja gar nicht angegriffen. Denn was sollen sie tun? Betteln dürfen sie nicht. Ja, stehlen ist natürlich auch immer noch verboten. Und wenn sie einfach still warten und hoffen, wird kaum genug zum Überleben zusammenkommen. Wer das Bettelverbot nicht abschaffen will, dem ist wohl nicht klar, dass kein Mensch aus Spaß bettelt, sondern nur, weil es nicht anders geht, aus der Not heraus überleben zu wollen.
9: Soweit Tamara Hanstein. Jetzt kommt Tim Sackreuter von der SPD.
13: Überraschender finde ich dann doch, dass die Fraktion der Grünen so schnell zu einer gänzlich anderen Positionierung kommt wie vor einem Jahr. Naja, da können Sie mit dem Kopf schütteln, aber Sie haben das ja hier eingebracht als Magistratsvorlage in der damaligen Koalition und auch beschlossen. Ich bin vor dem Hintergrund auch sehr gespannt auf das Abstimmungsverhalten von Volt, weil für diese Fraktion gilt ja dasselbe. Und auch wir haben dieser Vorlage vor einem Jahr zugestimmt. Für uns besteht nach einem Jahr nicht die Notwendigkeit, das Ergebnis unserer kontroversen Diskussion, das wir damals hatten, in einem Schnellschuss ins Gegenteil zu drehen, sondern für uns besteht die Notwendigkeit, die Situation, die veränderte Gefahrenabwehrverordnung und deren Umsetzung, und das hat der Herr Stadtrat Wandrei ja auch skizziert. Es geht ja vor allem auch darum, und darüber haben wir auch debattiert vor einem Jahr, wie wird denn diese veränderte Gefahrenabwehrverordnung in der Praxis umgesetzt von städtischen Ordnungskräften? Und das ist für uns zum Beispiel eine ganz entscheidende Frage. Und diese Frage möchten wir dezidiert und differenziert beantworten können. Aus diesem Grund stellen wir diesen Änderungsantrag mit der CDU und der FDP zusammen.
9: Das war Tim Sackreuter von der SPD. Na, das funktioniert nicht. Das sollte jetzt dann die Melodie kommen für publizistische Ergänzung an. Ah, ich weiß, glaube, ich weiß warum.
14: Publizistische Ergänzung an.
9: Es war so, dass die CDU das unbedingt wollte und die Grünen und die Linke und die Volt-Partei wollten das nicht. Dann haben die aus Koalitionsdisziplin zugestimmt.
14: Publizistische Ergänzung aus.
9: Jetzt hören wir Berit Walter von Volt.
15: Ja, wir haben letztes Jahr für die Gefahrenabwehrverordnung, so wie sie heute ist, gestimmt. Wir waren Teil einer Koalition. In der Koalition gibt es Verabredungen. Wir haben aber auch damals schon direkt klar gemacht, dass wir nicht hinter allen Aspekten inhaltlich voll dahinter stehen. Und dazu gehört für uns das absolute Ansprechverbot. Wir glauben aber nicht, dass es richtig ist zu sagen, okay, ich schreibe auf dem Papier hin, man darf es gar nicht tun, weil ich dann jederzeit sagen darf, kann, du hast etwas gemacht, was man nicht tun darf, und gebe es in den Ermessensspielraum der Ordnungskräfte zu entscheiden, ob man jetzt in dem Fall es doch akzeptiert oder nicht. Denn das, finde ich, ist auch eine hohe Belastung für die Ordnungskräfte wiederum, diese Entscheidung an sie zu delegieren, zu sagen, ihr müsst jetzt entscheiden, wo ihr im Sinne des ansprechenden Menschen entscheidet und wo ihr sagt, das ist jetzt irgendwie doch unzulässig, weil auf dem Papier steht ja eigentlich, dass man das nicht darf. Und zu evaluieren, was jetzt die Veränderung der Fahrenabwehrverordnung gebracht hat, finde ich einen sehr richtigen Schritt. Aber warum denn erst in einem Jahr? Sie gilt ja jetzt schon in einem Jahr. Könnten wir die Evaluierung nicht jetzt machen, dass wir da direkt da reinstarten, sagen, gucken uns an, was hat es gebracht, was sind die Meinungen. Mir würden auch noch ein paar andere Spieler einfallen, die ich dann gerne mit in den Kreis derer nehmen würde, die das, die Auswirkungen im Endeffekt beurteilen. Es steht eine lange Liste da, mir würden noch 2, 3 Spieler einfallen, wie zum Beispiel direkt Betroffene, auch die einzubinden, zu sagen, okay, wie ist eure Wahrnehmung, was passiert für euch?
9: Das war Berit Walter von Volt. Jetzt kommt Heiko Debner von den Grünen.
16: Es ist ein Privileg, heute hier sprechen zu dürfen, nachdem man 2 Jahre da oben immer auf dem Balkon gesessen hat. Es ist ein aufregendes Thema. Ich hätte mir ein anderes ausgesucht, aber es ist ein sehr wichtiges Thema und deswegen haben wir es aufgemacht. Caroline, in deine Richtung, soziale Einrichtungen unterstützen wir so oder so. Ich glaube, da haben wir überhaupt keinen Widerspruch. Und ansonsten in eure Richtung, es gibt einfach bettelnde Menschen, die durchs Raster unseres Sozialsystems fallen. Ich bin ja ein großer Freund von unserem Sozialsystem. Aber wenn wir uns anschauen, welche Menschen betteln, dann sind es oftmals Menschen, die in Deutschland gar kein Recht haben, Bezüge zu bekommen. Wir können da im Detail gerne mal drüber sprechen, wie man mit dem Problem sonst noch umgeht. Wir glauben aber nicht, dass man es mit dem Ansprechverbot wirksam machen kann. Paul, in deine Richtung, so ein Attribut Worttreue ist was, was ich persönlich als sehr, sehr wichtig erachte. Ich glaube, das haben wir über die letzten 2 Jahre auch immer gepflegt. Und in dem Kontext Gefahrenabwehrverordnung habe ich dir ganz offen gesagt, auch bevor es irgendwo öffentlich war, wir haben da einen Fehler gemacht als Partei, wir müssen da handeln. Das habe ich einmal in 2 Jahren gemacht. Wenn ich die Fehlerquote auf der Arbeit hätte, wäre ich mit mir einigermaßen zufrieden. Tim, in deine Richtung. Du hast darüber gesprochen, dass Fehler zuzugestehen, ja, das ist irgendwie unüblich in der Politik. Ich weiß, das ist anscheinend auch nicht so ganz. Ja, du hast darüber gesprochen, dass wir hier was aufmachen und hast so ein bisschen den Finger in die Wunde gelegt und dass da ein Fehler passiert ist. Das ist vollkommen richtig, aber ich finde, Fehler zugestehen, ja, das mag irgendwie unüblich in der Kommunalpolitik sein, so zumindest beobachte ich es. Aber ich finde, das ist das Wahrhaftigste, was wir Menschen machen können. Immer wenn mir ein Fehler passiert, werde ich es auch weiterhin tun, das zu benennen. Und genau hier ist es eben passiert. Warum machen wir das Thema auf? Weil wir haben hier wirklich ein Grundsatzproblem. Das Thema hat uns parteiintern sehr, sehr beschäftigt. Und wir wollen deswegen auch nicht erst evaluieren, weil dieses Grundsatzproblem so groß ist, dass wir einen eigentlichen Fehler, den wir sehen, nicht erst mal evaluieren müssen, weil ein Fehler ist ein Fehler. Wenn man was macht, wo man dahinter steht und sagt, und das gucken wir uns an, das evaluieren wir nochmal, dann bin ich ja fein mit. Aber eine Gefahrenabwehrverordnung, wie es schon der Titel sagt, ist dafür da, um Gefahren abzuwehren und mögliche Gefahren zu regeln. Nicht jedes Ärgernis ist eine Gefahr und nicht jede Art der Ansprache ist kategorisch eine Gefahr. Deswegen finden wir es einfach an der Stelle nicht richtig. In eurem Wahlprogramm hatte ich nochmal nachgelesen, da steht ein Satz, den ich ausdrücklich teile. Hilfe, wo sie gebraucht wird und Härte, wo sie nötig ist. Auf jeden Fall, genauso müssen wir es machen. Aber Härte ist nötig bei Einschüchterung, bei organisierten Strukturen, bei Ausnutzung von Kindern, bei aggressivem Verhalten, bei Wiederholung trotz klarer Ablehnung. Aber Härte ist doch nicht nötig bei einer einmaligen höflichen Frage. Und ich weiß, dass Politik manchmal anstrengend ist. Aber genau die Arbeit müssen wir doch an der Stelle machen, dass wir nicht pauschal verbieten, dass Menschen angesprochen werden, sondern dass wir den Unterschied machen, welches Verhalten für uns an der Stelle nicht okay ist. Denn ein Rechtsstaat sollte das Verhalten bewerten und auch wenn es hart klingt, nicht den sozialen Status. Und deswegen wollen wir Grüne auf gar keinen Fall eine schutzlose Stadt. Wir wollen aber klare, vollziehbare und rechtssichere Regeln, die aggressives und bedrängendes Betteln verbieten. Und weil ich diese Debatte nicht als Lagerdebatte führen will, es wird ja alles relativ schnell auf das Koordinatenkreuz, ist es jetzt mehr links, ist es jetzt mehr rechts gepackt, es gibt unheimlich viele Gemeinsamkeiten, die wir in unseren Wahlprogrammen finden. Ich habe ja eben gesagt, ich habe mein Eures reingeguckt. Reden wir doch mal über Themen sicherheitspolitisch, die Präsenz an Problemorten von der Stadtpolizei, die sicheren und gut beleuchteten Wege, die gepflegten öffentlichen Räume.
9: Das war Heiko Deppner von den Grünen und seine erste Rede. Jetzt kommt Kerstin Lau von UFBASE.
17: Wir waren immer gegen die Änderung der Gefahrenabwehrverordnung und wir werden deswegen auch dem Antrag der Grünen zustimmen, diese beiden Worte nachdrücklich und hartnäckig wieder herauszunehmen oder beziehungsweise die Änderungen rückgängig zu machen. Wir haben schon immer gesagt, die Gesetzeslage reicht aus. Trotzdem finden wir auch den Antrag von CDU, SPD und FDP gut. Und ich will auch erklären, warum. Eine Gefahrenabwehrverordnung ist Polizeirecht sozusagen. Bundesrecht ist Strafrecht, Gefahrenabwehrverordnung ist Polizeirecht und definiert die Eingriffsschwelle der Polizei. Und da muss man schon mal überlegen, wir hatten ja eine massive Situation mit Bettelbanden und die haben auch Menschen eingeschüchtert und die haben sehr gezielt schwächere Personen abgedrängt und belästigt.
9: Das war Kerstin Lau von UFBASE. Jetzt kommt Uli Franke, Die Linke.
18: Weil es eben ein bisschen schwierig ist, beiden Anträgen zuzustimmen, beiden Anträgen gleichzeitig zuzustimmen, weil es ja ein Änderungsantrag ist. Es gibt aber auch die Möglichkeit, einen Begleitantrag zu stellen. Das kennen wir ja aus anderen Zusammenhängen und deswegen würde ich dann darum bitten, diesen Antrag als Begleitantrag zu behandeln, damit sozusagen das Stimmverhalten, was Kerstin angekündigt hat, auch umgesetzt werden kann.
9: Das wurde dann nicht gemacht, sondern der Antrag wurde ergänzt und dann beschlossen mit einer relativ großen Mehrheit. Jetzt geht es um das Taschengeldprojekt. Das erklärt Kerstin Lau von UFBASE.
17: Ich bringe den Antrag von UFBASE zum Aufbau von Taschengeldprojekten in Eberstadt Süd, Kranichstein und dem Pamukquartier ein. Die Idee wurde während des von der Diakonie organisierten Spaziergangs in Eberstadt Süd, während des Wahlkampfs war das, gegenüber den teilnehmenden VertreterInnen der demokratischen Parteien geäußert. Die Umsetzung ist einfach, aber wirkungsvoll. Jugendliche übernehmen kleinere Pflege- und Reinigungsarbeiten in ihrem eigenen Wohnquartier und erhalten dafür ein Taschengeld. Sie fegen Wege, sammeln Müll ein, kümmern sich um Grünflächen und tragen ganz konkret dazu bei, ihr Wohnumfeld schöner und lebenswerter zu machen. Jugendliche können so unkompliziert etwas Geld dazu verdienen, Verantwortung übernehmen und gleichzeitig erleben, dass ihr eigenes Handeln sichtbar etwas bewirken kann. Davon profitieren nicht nur die Jugendlichen, sondern das gesamte Quartier. Die Nassauische Heimstätte, die das Ganze initiiert hat, beschreibt ihr Projekt mit dem Satz: Du tust etwas für deine Siedlung. Und genau das bringt die Idee eigentlich perfekt auf den Punkt. Besonders schön finden wir an diesem Ansatz, dass er niedrigschwellig und praktisch ist. Von der Nassauischen Heimstätte erhalten die Jugendlichen 5 Euro. Wir fänden es natürlich gut, wenn man zwar die Idee nutzt, aber bei der Entlohnung vielleicht ein bisschen höher geht. Das ist so ein bisschen grenzwertig, je nach Arbeit auch, die erledigt werden soll. Aber grundsätzlich finden wir die Idee ganz toll und die wird auch tatsächlich schon erfolgreich in Städten wie Wiesbaden, Langen und Frankfurt umgesetzt. Ich würde mich sehr freuen, wenn Sie oder ihr diesem einfachen, aber wirkungsvollen Antrag zustimmen würdet.
9: Das war Kerstin Lau von UFBASE und jetzt kommt Marie Grenzer von den Grünen. Es ist ihre erste Rede.
19: Vielleicht haben auch Sie sich beim Lesen des Antrags an Ihre ersten Taschengeldjobs zurückerinnert. Vielleicht haben Sie damals Zeitungen ausgetragen, in der Nachbarschaft den Rasen gemäht oder auf jüngere Kinder aufgepasst. Ich kann mich in sehr vielen Punkten meiner Vorrednerin nur anschließen. Der Antrag überzeugt durch seine Niedrigschwelligkeit und er verspricht nicht nur für die Jugendlichen, sondern auch für das Zusammenleben im Quartier einen nachhaltigen Effekt. Wer einmal in seiner Nachbarschaft Müll aufgesammelt hat, hat auch in Zukunft einen besseren Blick für herumliegende Verschmutzungen. Wer die Grünflächen vor der eigenen Haustür selbst angelegt hat und dabei vielleicht noch eigene Ideen einbringen konnte, der entwickelt Selbstwirksamkeit und eine neue Perspektive auf das eigene Quartier. Und wer gelernt hat, kleinere Reparaturarbeiten selbst auszuführen, der wird von diesen Fähigkeiten nicht nur selbst profitieren, sondern auch anderen stolz davon erzählen. Und so bestenfalls noch mehr Menschen für ein solches Engagement begeistern. Das Taschengeldprojekt hat somit das Potenzial, die Entwicklung von Darmstädter Jugendlichen zu fördern und gleichzeitig das Zusammenleben im jeweiligen

0: Nachbarschaft als sicher wahrgenommen würde. Denn Sicherheit entsteht ja nicht nur allein durch Abstand, sondern vor allem durch Präsenz, Pflege und soziale Begleitung. Und die Präsenz der Stadtpolizei, die Pflege durch den EAD und die Sanierung des Zentrals und die soziale Begleitung der suchtkranken Menschen, da sind wir auf einem ganz guten Weg. Für uns sollte der Weg sein, nicht den Spielplatz zu verlegen, sondern die Situation konkret vor Ort zu verbessern. Intensive Pflege und Reinigung, Fertigstellung des Außengeländes, des Zentrals, bessere Beleuchtung und Gestaltung, verstärkt soziale Arbeit und Angebote für suchtkranke Menschen und auch durch eine stärkere Präsenz von Ordnungskräften dort, wo sie gebraucht werden. Wir sollten den Raum stärken und nicht aufgeben. Liebe Kolleginnen und Kollegen, der Antrag ist getragen von nachvollziehbaren Sorgen und einem berechtigten Anliegen. Aber für uns überzeugen die vorgeschlagenen Maßnahmen nicht. Sie greifen zu kurz und würden am Ende Probleme verlagern und nicht lösen. Deshalb werden wir den Antrag ablehnen und gleichzeitig gemeinsam mit Ihnen allen aber weiter daran arbeiten wollen, den Herrengarten für alle Menschen noch sicherer und lebenswerter zu machen.
1: Soweit Annette Brunert von der CDU. Jetzt kommt Heiko Deppner von den Grünen. Er sagt Folgendes.
2: Im ersten Punkt würden wir eurem Antrag zustimmen, der Prüfung, ob der Spielplatz im Herrengarten an einen geeigneten Standort verlegt werden kann. Punkt 2 und 3 lehnen wir ab und in dem Kontext würden wir dann auch die Einzelabstimmung dieser Punkte beantragen. Zum Punkt 2, der Aktivspielplatz selbst ist nach unserer Einschätzung attraktiv und der Spielplatz am Friedrich-Ebert-Platz ist in unmittelbarer Nähe. Zu 3, der bestehende Spielplatz sollte im Falle einer Verlegung auch in der Nähe von der Innenstadt sein. Also wir sind da eher in dem Areal vom Herrengarten, von daher sind es für uns zwei verschiedene Paar Themen. Aber wie gesagt, beim Punkt 1 würden wir zustimmen, auch deswegen, weil die Prüfung richtig und wichtig ist und sie auch jetzt durchzuführen und weil sie Teil einer ernsthaften, lernenden und verantwortlichen Politik sein muss. Ein Spielplatz ist kein beliebiger Ort, ein Spielplatz ist ein Schutzraum, an dem sich Kinder, Eltern wohlfühlen sollten. Und wenn wir diesen Anspruch ernst nehmen, dann müssen wir in Konsequenz auch prüfen, ob der Standort noch der richtige ist. Dabei ist mir wichtig, die Frage beschäftigt uns nicht erst seit heute, die beschäftigt die ganze Stadt, Fachämter, Magistrat, Drogenhilfe, Polizei, Anwohnerinnen, Anwohner und auch uns als Grüne natürlich. Im vergangenen Jahr wurden deshalb bereits fachliche Prüfungen angestoßen durch das Grünflächenamt unter Einbindung des Denkmalschutzes mit Blick auf den heutigen Standort und mögliche Alternativen. Deswegen sagen wir natürlich in Konsequenz, die weitere Prüfung ist richtig, soll weitergeführt werden und dem Parlament soll nachvollziehbar vorgelegt werden, was die Alternativen sind. Aber genauso klar, es ist schon angeklungen, dass wir eigentlich nicht nur über einen Spielplatz sprechen, sondern wir sprechen grundsätzlich über das Thema Drogen und wie wir damit im Herrengarten umgehen. Das Problem ist also wesentlich größer. Es geht um die Frage, ob öffentliche Räume in unserer Stadt für alle nutzbar bleiben, für Kinder, für Familien, Anwohnerinnen, Anwohner, Menschen auf dem Weg zur Schule, zur Arbeit, zur Uni oder auch eben Menschen, die suchtkrank sind und Hilfe brauchen. Das Areal um das Rondell zeigt diesen Zielkonflikt, den man nicht mit einfachen Antworten lösen kann, denn dort trifft genau das alles aufeinander. Und in Summe dessen sage ich, wer das kleinredet, der verliert das Vertrauen, wer es nur skandalisiert, löst nichts und wer Verantwortung übernimmt, muss auch handeln. Und an der Stelle bin ich etwas ungeduldig, denn ich habe letztes Jahr auf der BesucherInnen-Empore hier oben mitgekriegt, was die Stadtverordnetenversammlung für einen richtigen Antrag beschlossen hat, an dem ich auch mitwirken durfte im Hintergrund und bin da sehr, sehr der Überzeugung, dass genau diese Mischung aus Repression, Prävention, Sozialarbeit das Richtige ist, um denen zu begegnen, weil dieser Beschluss, der setzt den richtigen Rahmen, der bringt das zusammen, was halt auch zusammengehört. Die Hilfe und die Sicherheit, die soziale Verantwortung und die klaren Regeln, die Unterstützung von suchtkranken Menschen und aber auch den Schutz des öffentlichen Raums. Jetzt muss, und hier meine Ungeduld, dieser Beschluss umgesetzt werden. Die vorbereitete Magistratsvorlage muss zügig ins Parlament kommen und vor Ort Wirkung entfalten. Und ich glaube, es gibt einige in den Parteien, die mit

0: mir dieselbe Karte hat, in der Kommunalwahl bei der Podiumsdiskussion zu diskutieren und im Endeffekt eine Diskussion zu führen. Da hätte wahrscheinlich viel besser der gesamte Magistrat unserer Stadt setzen sollen, als jetzt die ehrenamtlichen Wahlkämpferinnen und Wahlkämpfer. Also was gebraucht wird, ist die Umsetzung, die klaren Zuständigkeiten, nachvollziehbaren Zeitplan, verlässliche Reinigung, sichtbare Präsenz, konsequentes Vorgehen gegen Handel, offenen Konsum, dort, wo er nicht geduldigt werden kann. Und endlich auch, ich sage es zum x-ten Mal, eine bauliche Lösung für den Außenbereich. Räumlich abgetrennt, klar geregelt, endlich weg mit diesen Bauzäunen. Es sieht wirklich aus wie ein Schandfleck in Darmstadt. Das ist menschenunwürdig und es ist auch an der Stelle eine selbsterfüllende Prophezeiung, wenn das Problem im Brennglas immer größer wird. Wir brauchen einen sicheren Ort, an dem Menschen sein können. Und nur dann kann es auch gelingen, diesen Konflikt nicht weiter in den Park zu tragen. Ich stehe auch sehr dafür, dass wir Grenzen ziehen. Menschen mit Suchterkrankungen müssen nicht in Watte gepackt werden. Ich habe selbst ein soziales Jahr an der Drogenhilfe in Frankfurt gemacht. Und Grenzen dürfen gezogen werden. Beim offenen Konsum sehe ich die Grenzen. Und wenn wir aber diesen Menschen nicht gleichzeitig diesen sicheren Ort anbieten können und das 24/7, dann bewegen wir uns in einem Kreis. Wir können keine Platzverweise aussprechen. Wir können auch nicht sagen, hier ist es nicht in Ordnung. Ja, wo sollen denn die Menschen hingehen? Ich habe noch nie einen Suchtkranken kennengelernt, der Spaß hatte, sich mitten im Park auf der Parkbank eine Nadel in die Leiste zu stechen. Also da müssen wir auf jeden Fall ran. Und zur Wahrheit gehört natürlich auch, eine Stadt kann eine offene Drogenszene nicht einfach wegschieben. Wer nur verdrängt, verlagert das Problem in den nächsten Hauseingang, auf den nächsten Schulweg, in den nächsten Park. Und als Stadt dürfen wir aber eben auch nicht hinnehmen. Deswegen müssen wir den Standort prüfen. Und in Konsequenz sage ich, beides wäre falsch. Das Wegsehen wäre falsch, genauso wie es das Wegdrücken wäre. Grüne Politik heißt für uns, diesen Zielkonflikt, den ich benannt habe, den leugnen wir nicht. Wir versprechen aber auch hier keine Wunderlösung. Und wir akzeptieren aber auch keinen Stillstand. Das muss, wie ich finde, die Prämisse des Tages sein. Deswegen, wir stimmen dem Antrag zu. Wir erwarten die Umsetzung des Beschlusses aus der STAFO vom letzten Jahr, und zwar mit höchster Dringlichkeit, und eine finale Entscheidung über die mögliche Verlegung des Spielplatzes kann natürlich erst dann sinnvoll getroffen werden, wenn der Antrag der STAFO aus dem letzten Jahr umgesetzt wird, wenn wir wissen, was hat es praktisch gebracht. Und dann, wenn wir beides auf dem Tisch liegen haben, sollten wir auch hier eine kluge Entscheidung treffen mit breiter Mehrheit des Hauses.
1: Das war Heiko Debner von der Grünen Partei. Und jetzt kommt Annalena Herrling von Volt.
2: Ich finde das Gespräch heute gut, weil wir uns wirklich einem Thema zuwenden, das den Alltag von vielen Menschen betrifft und die Bürgerinnen und Bürger auch mal richtig hier das verfolgen können und auch verstehen, über was wir sprechen. Ich finde auch gut, dass wir heute eine Sichtbarkeit von Themen für Familien und Kinder heute in der Stadtverordnetenversammlung haben. Und daher freue ich mich, dass das Thema auf die Tagesordnung gekommen ist. Nach dem Wahlkampf war das Thema ja ziemlich groß oder auch im Wahlkampf. Und somit ist für mich dieser Antrag auch erstmal grundlegend ein Bekenntnis zum Standort vom Zentral. Also zu sagen, wir arbeiten jetzt damit, was wir da haben. Wir warten jetzt ab, denn aktuell sind die Maßnahmen, die wir ja hier schon beschlossen haben, sind in der Umsetzung. Das heißt, das ist schon mal damit vorläufig gesetzt. Und gibt mir dadurch auch einen Sinn der Akzeptanz des Zentrals. Zum Timing hätte ich mir gewünscht, dass der ein bisschen später kommt, sodass wir noch abwarten können, wie die Maßnahmen wirken und wie sich das dann auch auf den Spielplatz auswirkt. Aber ich sehe das gar nicht als entweder oder. Also ich möchte, daher wollen wir als Fraktion das jetzt auch nicht stoppen oder verhindern. Und jetzt erstmal eine Konzepterstellung und sich das genau anzuschauen, finde ich auch gut, weil das ist auch, was Thema im Wahlkampf war. Und da mal eine klare Aussage zu kriegen, was möglich ist, finde ich gut. Das heißt, wir können das eine machen und das andere nicht lassen. Zum Aktivspielplatz, da würde ich sagen, da sind eher ältere Kinder. Also wir sehen nicht, dass es auch dort, gerade in dem Bereich, nochmal einen Spielplatz braucht. Und wir würden es auch ungern vermischen. Und es gibt ja auch den Friedrich-Ebert-Platz da um die Ecke. Daher werden wir bei dem Punkt sagen, okay, das muss nicht sein, aber das Konzept an sich, dem stimmen wir zu. Und
1: Das war Annalena Herling von Volt und jetzt kommt Uli Franke von der Linken.
3: Aus unserer Sicht ist der Herrengarten kein gefährlicher Ort und insbesondere auch nicht aufgrund der Drogenabhängigen, die am Zentral sich befinden. Das sagt die Polizei, das sagt unsere eigene Wahrnehmung und wir kennen auch keine Berichte über Angriffe auf Passantinnen und Passanten oder auf Kinder. Und die Diebstähle im Johannisviertel, finde ich, die müssen wirklich von der Situation im Herrengarten selbst getrennt werden. Eine Vermischung finde ich an der Stelle unangebracht, weil es eben auch nichts mit der Situation auf dem Spielplatz zu tun hat. Und wir glauben auch, dass die Fertigstellung des Außengeländes die Situation entspannen wird. Trotzdem anerkennen und respektieren wir das Unsicherheitsgefühl der Eltern und werden deswegen dem Antrag von Ufbasse zustimmen. Und wir nehmen das auch nicht als ein Zurückweichen vor irgendwas oder vor irgendwem wahr, sondern wir nehmen es wahr als Entschärfung des Nutzungskonflikts, der zu den Spannungen beiträgt. Und wenn dieser Nutzungskonflikt entspannt wird, dann ist es gut für alle Beteiligten. Es ist gut für den Standort Zentral.
1: Der letzte Redner war Uli Franke von der Linken und jetzt geht es um die Abstimmung. Punkt 1 war ja ein Konzept zu erstellen, Punkt 2 war den Spielplatz zu verlegen, Punkt 3 war noch einen Spielplatz in der Innenstadt zu etablieren und Punkt 4 war die Verlegung der Eingangstür bzw. des Eingangstürchens. Das ist ja dann hören wir uns jetzt die Abstimmung an.
4: Mit dem ersten Punkt des Antrags von Ufbasse, da geht es um dieses Konzept, Stichwort Verlegung und so. Nee, Konzept, genau. Wer stimmt für diesen ersten Punkt des Antrages? Das sind sehr viele. Ich mache mal die Gegenprobe. Wer spricht sich dagegen aus? Bei Gegenstimmen der CDU-Fraktion und der AfD-Fraktion und 3 Stimmen vom Kader. Gibt es Enthaltungen? Keine Enthaltungen, dann haben wir diesen ersten Punkt so angenommen. Dann komme ich zu dem Punkt 2 des Antrages. Verlegung habe ich als Stichwort hier stehen. An den Aktivspielplatz, genau. Wer spricht sich dafür aus? Bitte ich um Handzeichen. So, das ist Ufbasse, die Linke, Tierschutzpartei, SPD-Fraktion. Wer spricht sich dagegen aus? Bei Gegenstimmen von fast Rest des Hauses. Ich gucke nochmal. Gibt es Enthaltungen? Keine Enthaltung. Dann ist der Punkt 2 abgelehnt. Wir kommen zu dem Punkt 3. Parallelplätze in der Innenstadt. Stichwort, wer spricht sich dafür aus? Bitte ich um das Handzeichen. So, das ist die SPD-Fraktion, Ufbasse. Wer spricht sich dagegen aus? Bei Gegenstimmen von Bündnis 90 Die Grünen, die CDU, die AfD-Fraktion, Volt-Fraktion, FDP-Fraktion, Kader, komplett. Habe ich was vergessen zu fragen? Enthaltung? Gibt es Enthaltungen? Und Enthaltung von den Linken? Dann ist der Punkt 3 abgelehnt. Wir kommen zu den kurzfristigen Maßnahmen. Wer spricht sich dafür aus? Da bitte ich bitte auch um ein Handzeichen. Das sind sehr viele. Fast alle. Gibt es Gegenstimmen? Bei Gegenstimmen der AfD-Fraktion gibt es Enthaltungen. Keine Enthaltung, dann ist der Punkt von der SPD-Fraktion, Stichwort kurzfristige Maßnahmen, Verlegung des Eingangs, das reicht ja schon. Des nördlichen Eingangs. Irgendein Eingang soll verlegt werden. So.
1: Dann ist dieser Punkt abgeschlossen und unter Punkt 30, Tagesordnungspunkt, elternfreundliche Geschäftsordnung.
5: Publizistische Ergänzung an.
1: In der letzten Legislaturperiode sind ja viele Mütter mit Kleinkindern da im Stadtparlament gewesen. Und einmal kam sogar ein Kind ins Weinen, weil die Mutter geredet hat am Rednerpult. Und von der Opposition oder von der anderen Partei hat dann halt die eine Mutter das Kind beruhigt. Also insofern Ist Darmstadt schon eine verhältnismäßig gute Kinderbetreuung und so weiter in der Ding? Aber es gibt noch Luft nach oben.
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1: Und die beantragt jetzt Ann-Kathrin Bersch von der Volt-Partei. Es ist ihre erste Rede.
6: Ich bringe hiermit für die Fraktion Volt den Antrag zur Vereinbarkeit von Familie, Beruf und kommunalpolitischem Ehrenamt ein, sowie unseren Änderungsantrag vom 6. Mai. Der Ausstieg junger Politikerinnen und Politiker aus der Stadtverordnetenversammlung mit der Begründung von unzureichender Vereinbarkeit mit Familie hat mich als junge Mutter zögern lassen, mich überhaupt aufzustellen. Erzählungen von langen Sitzungen, kurzfristig angesetzten Meetings und vielen Abendveranstaltungen haben mich, wie vielleicht auch viele andere Eltern, die heute mit uns in der STAFO sitzen, verunsichert. Habe ich dann noch ausreichend Zeit mit meiner Tochter? Muss mein Partner dann alles abfangen? Diese Fragen habe ich mir gestellt und haben sich vielleicht auch einige andere gestellt. Es hat mich einiges an Mut gekostet zu sagen, ja, meine Stimme ist wichtig und sollte gehört werden und deshalb stelle ich mich für eine Listenkandidatur zur Verfügung. Ich bin mit den Herausforderungen zum Thema Vereinbarkeit sehr transparent umgegangen und bin sehr dankbar für das Vertrauen der Volt-Mitglieder und auch der Darmstädterinnen und Darmstädter, die mich und alle Eltern, die heute hier sind, gewählt haben. Was mir den Rücken gestärkt hat, diesen Weg zu gehen, war neben der wunderbaren Unterstützung von meiner ganzen Familie. Das Kind ist gerade bei der Oma. Es ist zum Glück eingeschlafen, bevor ich diese Rede halten kann. Ich habe kurze Wette gehabt, was als erstes passiert. Sondern was mir den Rücken gestärkt hat, war auch das Versprechen von Volt, sich für eine neue Art der Politik einzusetzen und zu kämpfen. Und das machen wir mit diesem Antrag, den unsere Fraktion bereits in der letzten Legislatur vorbereitet und mit anderen Fraktionen abgestimmt hat. Wir geben uns als Stadtverordnete damit Verbindlichkeit und Flexibilität. Denn das ist es, was Menschen, die berufstätig sind und gleichzeitig Familienverantwortung übernehmen, dringend brauchen. Und wir nehmen dabei alle in den Blick. Die Pflege von Angehörigen kann jeden und jede von uns betreffen, mit oder ohne Kinder. Deswegen möchten wir folgende Regelungen umsetzen: unbürokratische Sitzungspauschalen für Betreuung oder Pflege, verlässliche Endzeiten von Sitzungen, moderne und digitale Teilnahme, klare Regeln für Mutterschutz und Elternzeit sowie die Mitnahme von Kindern in Sitzungen. Unser Antrag macht konkrete Vorschläge, die aus der aktuellen Studie mit Kind in die Politik stammen und die sich an erfolgreichen Modellen aus anderen Kommunen und Landtagen orientiert. Echt Volt, echt Best Practice. Die Vorschläge sollen über den Magistrat durch das Rechtsamt geprüft werden und das Ergebnis soll innerhalb von 3 Monaten der Stadtverordnetenversammlung vorgelegt werden. Wir freuen uns, dann mit allen Fraktionen gemeinsam bis zum Ende des Jahres einen Beschlussvorschlag vorzulegen, der es möglich macht, dieses Gremium für mehr Menschen attraktiv und zugänglich zu machen. Es liegt an uns, ob wir eine Vielfalt der Stimmen fördern in unserem Parlament und bitten daher heute um Zustimmung für unseren Antrag sowie für unseren Änderungsantrag.
1: Das war Ann-Kathrin Bersch von der Volt-Partei. Und jetzt kommt Leif Blum von der FDP.
7: Wir teilen das Ziel der Kolleginnen und Kollegen, die den Antrag eingebracht haben. Aber wie man unschwer an dem von uns gemeinsam mit SPD und CDU eingebrachten Änderungsantrag erkennen kann, teilen wir nicht das Wegmodell hin zu diesem Ziel. Warum teilen wir das Ziel? Weil Frau Kollegin Bersch vollkommen zu Recht darauf hingewiesen hat, dass wir die Regeln und die Frage, wie wir hier in diesem Parlament zusammenkommen und zusammenarbeiten, an die Lebenswirklichkeiten derjenigen, die hier ehrenamtlich Politik machen, natürlich anpassen müssen. Und das ist auch ein wichtiges Ziel, denn wenn man mal ins Verhältnis setzt, wie viele Menschen in Deutschland ehrenamtlich Politik machen, zu denen, Anwesende mögen mir das verzeihen, die es hauptamtlich tun, dann ist ganz klar, der weit überwiegende Teil der Menschen, die in Deutschland demokratische Verantwortung durch die Ausübung eines Mandats in einem Parlament wahrnehmen, tut das eben ehrenamtlich und damit in seiner Freizeit. Tatsächlich glauben wir aber, und auf dem Weg waren wir ja auch schon in der letzten Wahlperiode, dass der Weg dahin ein anderer sein sollte als der, den ihr, liebe Kolleginnen und Kollegen, vorgeschlagen habt. Wir glauben ad eins, dass wir als Stadtverordnetenversammlung nicht den Magistrat dafür brauchen, unsere Geschäftsordnung zu machen. Das können wir schon selbst. Ad zwei glauben wir, dass es deswegen gut wäre, wenn wir wie schon einmal im Ältestenrat, gerne auch zügig, geht ja nicht darum, Zeit zu verlieren, eine Arbeitsgruppe einsetzen, die sich genau mit diesen Themen interfraktionell beschäftigt, unter Hinzuziehung beratend der Ämter, die wir dafür brauchen. Das ist das Rechtsamt, das sind die Kollegen vom Datenschutz, das ist das Büro der Stadtverordnetenversammlung, die uns dort unterstützend zuarbeiten können. Und ich glaube auch, und deswegen haben wir das so, werden wir das so beantragen, dass es klug ist, dass wir heute schon ein Stück weit einen Rahmen dafür setzen und genau sozusagen die Schwerpunkte in die Beratung mit einbringen und schon heute festlegen, um die es geht, nämlich die Frage von Vereinbarkeit von Familie und Mandat und die Frage von modernen Kommunikationsmitteln als Form der Sitzungsgestaltung auf der anderen Seite. Und wir sehen auch die Notwendigkeit, hier keine Zeit zu verlieren und deswegen der Arbeitsgruppe auch heute schon einen ambitionierten Zeitplan mit auf den Weg zu geben, zu Ergebnissen zu kommen, weil wir auch aufsetzen auf Dinge, die wir in der letzten Wahlperiode in einer ähnlichen Arbeitsgruppe, zumindest was die Digitalisierung angeht, schon besprochen haben. Dann aus unserer Sicht wird der Antrag rund, weil er dem Ziel gerecht wird, dass wir alle teilen, weil er die Verantwortlichkeiten aber dort lässt, wo sie hingehören, wenn es um die innere Ordnung dieses Parlaments geht und weil es uns der Mithilfe derer versichert, die wir fachlich und inhaltlich dafür brauchen, als beratende Begleiter auf diesem Weg. Und deswegen werbe ich, weil wir das Ziel doch gemeinsam teilen, dafür den Änderungsantrag von CDU, SPD und FDP zuzustimmen und sich dann wirklich zügig im Laufe des Jahres auch an die Arbeit zu machen und diese Dinge sauber, rechtssicher umzusetzen und zum Ergebnis zu kommen. Nein, ich lasse keine Frage zu.
1: Das war Leif Blum von der FDP. Jetzt kommt Ulrike Schmidbauer von der SPD.
8: Mich wundert der Antrag von Volt ein wenig. Wir haben im Ältestenrat sehr intensiv darüber gesprochen, dass dieser Antrag falsch adressiert ist. Es ist nun mal nicht der Magistrat, der für unsere Geschäftsordnung zuständig ist. Und von dem her finde ich ihn sehr schwierig und bin dafür, dass wir, wie in unserem Änderungsantrag beschrieben wird, verfahren. Sachlich muss man auch noch mal zum Volt-Antrag sagen, er geht eigentlich nicht weit genug. Wir müssen auch nach Räumen suchen oder anderen Einrichtungen für Räume suchen, damit man hier vielleicht mal ein Kind mitbringen kann. Wir müssen uns auch umschauen. Es ist gerade die Tage durch den Ticker gegangen, dass das EU-Parlament eine Möglichkeit gefunden hat, Menschen im Mutterschutz und während der Schwangerschaft bei den Stimmen zu vertreten. Das ist eine Sache, die können wir nicht über die Geschäftsordnung regeln, das ist mir völlig klar. Das ist wahrscheinlich Landessache, da müsste die HGO geändert werden, vielleicht sogar noch ganz andere Gesetze geändert werden. Aber es gibt also noch eine große Menge an Möglichkeiten, über die wir auch nachdenken müssen. Und von daher nochmal meine ganz große Petition, unserem Änderungsantrag zuzustimmen und den anderen abzulehnen.
1: So ist es dann auch abgestimmt worden. Das war ziemlich knapp. Der Antrag von der Volt-Partei wurde abgelehnt und von FDP, CDU und SPD wurde zugestimmt. Mein Name ist Aurelian, wie Sie heißen, weiß ich immer noch nicht, aber ich kann Ihnen verraten, dass Sie Radio Darmstadt über DAB Plus empfangen können. Und was mir noch bleibt, ist auf Wiederhören zu sagen und das ist wörtlich gemeint, auf Wiederhören. Und zum Schluss hören wir noch ein Stück von Philipp Löwel der Grünen Partei.
9: Ich glaube, wir sind uns ja auch heute oder jetzt am späten Abend doch wieder sehr einig, dass wir eigentlich auch alle dasselbe wollen. Ja, der Weg ist unterschiedlich und ich kann ja auch die Kritik am Ursprungsantrag von Volt durchaus verstehen. Die halte ich auch für berechtigt. Das war auch im Ältestenrat eine gute und ein wichtiger Austausch, den wir da hatten. Und gerade deshalb finde ich es richtig und finde es auch sehr gut, dass Volt eben am 6. Mai diesen Änderungsantrag herumgeschickt hat und sich wirklich darauf konzentriert, die Vorschläge, die sie machen, die sicherlich nicht perfekt sind, die sich auch nicht 1:1 umsetzen lassen, das bestreitet hier keiner. Aber diese Anträge, diese Vorschläge einmal als Anlass zu nehmen, zu prüfen und zu gucken, was ist eigentlich möglich. Und das einfach als Startpunkt zu verstehen, mehr ist es nicht. Das als Startpunkt zu verstehen, zu prüfen, geht das.
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12: Ja, hallo. Heute auch mal wieder ohne Petra, dafür mit mir Ruben Brückner. Und ich habe euch da mal ein bisschen was zusammengeschnippelt. Zum einen, wie fast jede Woche, der bunte Montagsmix, der uns über das Wochenende so ein bisschen informiert, was wir denn da so machen können. Und zum anderen haben wir Mathilde und er, die diese Woche ihre 50. Ausgabe der Sendung hatte. Und bevor wir da reinhören, hört ihr Musik.

0: Was kann man denn so am Pfingstwochenende jetzt so machen? Michael Geiser hat da so ein paar Ideen für euch. Zum Beispiel Bahnradsport in Darmstadt. Wie, wo, was, wann genau, das erzählt er euch jetzt.
1: Aber was machen mit der vielen freien Zeit über Pfingsten? Ich hätte da noch was. Die Weltelite des Bahnradsports kommt am Wochenende nach Darmstadt. An zwei Tagen, nämlich Samstag und Sonntag, messen sich weit über 200 Athleten aus insgesamt 30 Nationen auf der Betonbahn des traditionsreichen Vereins 1899 Darmstadt e.V. drüben in Bessungen. Mit zahlreichen Olympioniken verspricht der Wettbewerb mit World Cup-Status so ein Starterfeld auf absolutem Weltklasseniveau. Gleichzeitig schießen auch der lokale Nachwuchs, aber auch die Amateure über die Strecke. Das rasante sportliche Programm wird abgerundet durch cooles Catering und ein DJ legt auf, alles im Velodrom in der Heidelberger Straße 150. Los geht's am Samstagvormittag um 11:30, dann bis weit in den Abend hinein und am Pfingstsonntag schon morgens um 9:30 bis abends um 19 Uhr. Eine Tageskarte kostet 5 Euro, eine Wochenendkarte 8 Euro und alle Kiddies freundlicherweise bis 16 Jahren haben freien Eintritt.
2: Am vergangenen Freitag hat die Mathildenhöhe 125-jährigen Geburtstag gefeiert. Die große Feier kommt aber erst in 3 Wochen, am 1. Juni-Wochenende. Zum Jahrestag aber wurde zum Originaldiner von 1901 geladen, zur damals ersten Ausstellung, zu dem man sich anmelden konnte. Serviert wurden sagenhafte 11 Gänge.
1: 20 Jahre Hofgut Oberfeld. Anlässlich des großen Jubiläums hat die Stiftung Hofgut Oberfeld einen Fotowettbewerb ausgerufen. Gesucht ist ihr persönlicher Blick auf den besonderen Ort zwischen Feldern, Gärten, Ställen, Kaffee und Werkstatt. Wenn Sie sich für das Thema Fotografie interessieren und sich begeistern, sind Sie herzlich eingeladen, in Bildern zu erzählen, was Sie mit dem Hofgut und dem Oberfeld verbinden. Aus allen Einsendungen wählt dann eine Fachjury 12 Aufnahmen aus. Diese werden bei den Jubiläumsfeiern ausgestellt und als Teil eines Wandkalenders veröffentlicht. Alle Infos, Teilnahmebedingungen und Wettbewerbskategorien finden Sie online. Klicken Sie rein, polyunit.com/pols/hofgut_oberfeld. Nach dem erfolgreichen Auftakt von 2023 kehrt das Barockfest Darmstadt für eine zweite Runde in die einstige Hofmusikstadt Darmstadt zurück. Unsere Heinerstadt war ein Knotenpunkt barocker Netzwerke und der Hofkapellmeister Christoph Graupner pflegte Verbindungen zu Telemann, Bach und Vivaldi. Im Zentrum des Festivalprogramms stehen echte barocke Schwergewichte, beispielsweise Graupners Oper La Constanza, Bachs eindrucksvolle H-Moll-Messe und ein feines Arienprogramm mit den derzeit gefeierten Barocksängerinnen Carlotta Colombo und Margarita Maria Sala. Überraschende Klangverbindungen erfüllen die Darmstädter Luft, wenn Saxophonistin Asia Fateiha und die Lauten Company Berlin mit ihrem Programm Dancing Queen im Staatstheater die Musikgeschichte von Barock bis Pop durchmessen. Auch Dorothee Oberlinger, Deutschlands wohl versierteste Blockflötistin und Leiterin mehrerer Festivals, reist mit ihrem Ensemble 1700 an. Unter anderem am Staatstheater vom 31. Mai bis 15. Juni. Die Highlights für diese Woche werden präsentiert von ihr hier, Alice Hoffmann.
3: Hallo, hier ist Alice Hoffmann, vielen vielleicht besser bekannt als Hilde Becker. Vielleicht soll ich auch deswegen ein bisschen Dialekt schwätzen.
1: Dankeschön, liebe Alice. Du bist unterwegs diese Woche und zwar am Freitag im Hoftheater Trommingkreis Ellenbach um 20 Uhr mit deinem Programm Torschlusspanik. Im Theater im Pädagog am Samstag Stan und Olli babbeln schon wieder hässig 2.0, startest um 19 Uhr. Am Freitag im Bürgerhaus in Mainz finden Pascha die Live-Tour Emotional sein Vater. 8 Uhr geht's los. Am Freitag im Hab9-Theater Jens Neutag. Gegensätze ziehen sich aus. Kostet auch 27 Euro und ein Urgestein Hajo heißt. Noch ein Gedicht der große Heinz Erhardt Abend am Samstag im Hab9-Theater. Start um 8:30. Auch 27 Euro. Der Quatsch Comedy Club kommt nach Mainz am Freitag in den Frankfurter Hof. Es moderiert Johannes Flöck, Gäste unter anderem Nektarios Flaropoulos, Lennart Schilgen und Özgür Zebe. Dann haben wir noch in Rheinhessen Kultur auf dem Hof in Dexheim am Freitag. Rolf Miller um 19 Uhr. Wenn nicht, wann dann jetzt? Das kostet 30 Euro. Und am Samstag Lars Reicher mit dem Wunschkonzert um 7 kostet 31 Euro. Und Aktenzeichen Paranormal, live geflüstert, der Podcast am Samstag im Stadttheater in Aschaffenburg.
0: Hey, vielen lieben Dank, Michael, dass du uns da so ein bisschen gezeigt hast, was am Wochenende so ansteht. Aber nicht nur das, denn wir haben auch gerade das Schlosskramfest am Laufen. Das ist gestern gestartet, am Donnerstag, den 21. Mai. Und da trat zum Beispiel als Top-Act Alphaville auf. Heute am Freitag, den 22.05. tritt zum Beispiel als Top-Act Jan Delay auf. Am Samstag Zartmann und am Sonntag Ikimel. Das sind die Top-Acts vom Schlosskramfest. Vielleicht habt ihr ja Bock, da vorbeizuschauen. Ich bin auch da und die Martha auch an manchen Tagen, denn wir haben auch Interviews direkt vor Ort, ein paar, die wir wahrnehmen werden und werden dann natürlich auch auf dem Fest ein bisschen da sein. Zum Beispiel hatten wir auch gestern ein Interview mit The Silverballs, einer Band hier aus Darmstadt. Wie das geklungen hat, das hört ihr dann nächste Woche, wenn das Interview fertig geschnitten ist. Da könnt ihr euch richtig drauf freuen. Und wenn ihr jetzt noch Bock habt, auf Schlossgrabenfest zu gehen, Kinder bis 12 Jahren haben einen freien Eintritt. Eine Tageskarte kostet rund 28 Euro und ein 4-Tagesticket

0: Mathilde on Air. Das ist die Sendung für und von Frauen. Also von Jutta Schütz wird die gemacht. Alle zwei Monate, mittwochs von 18 bis 19 Uhr. Da geht's um die verschiedensten Themen. Sie hat immer irgendwelche richtig coolen Frauen im Interview, was sehr, sehr spannend sein kann. Zum Beispiel ist heute das Thema toxische Beziehungen. Das klingt richtig spannend und ist ja auch eigentlich immer und überall Thema, weil toxische Beziehungen, was kann man darunter so alles verstehen und wie kann man damit umgehen? Das zeigt euch jetzt Jutta Schütz.
1: Diese Radar-Frauensendung habe ich zum ersten Mal im Dezember 2017 produziert. Von da an alle zwei Monate. Wenn das kein Grund zum Feiern ist. Ich freue mich, heute mit zwei Frauen im Studio sprechen zu können. Simone Reitz, die den Verein Mutige Wege Darmstadt vor einem Jahr gegründet hat, ist die erste. Ihr Anliegen ist es, über toxische Beziehungen aufzuklären und Betroffene zu unterstützen. Mutige Wege geht auch meine zweite Gesprächspartnerin, die afghanische Autorin Mariam Kishawats. Sie ist zurzeit die Stipendiatin des Elsbeth-Wolfheim-Stipendiums der Stadt Darmstadt im Rahmen des Programms Writers in Exile vom PEN Deutschland. Und ich begrüße Simone Reitz im Studio von Radio Darmstadt. Frau Reitz, hallo, schön, dass Sie kommen konnten.
2: Ich bedanke mich, dass ich hier sein darf.
1: Direkt nach der Arbeit hergekommen,
2: ja,
1: gell?
2: Ganz flott.
1: Ja. Seit einem Jahr gibt es den Verein Mutige Wege Darmstadt, den Sie gegründet haben. Unter mutigen Wegen könnte man sich ja vieles vorstellen. In Ihrem Verein geht es um toxische Beziehungen. Toxisch ist ja so ein Modewort und bedeutet zunächst mal giftig oder schädlich. Sie meinen es im übertragenen Sinne. Was steckt denn hinter dem Ausdruck toxische Beziehungen oder toxischer Partner?
2: Wie Sie schon richtig gesagt haben, es ist letztendlich eine giftige Beziehung oder eine schädliche Beziehung. Und es ist einfach eine Beziehung, die mehr schadet als gut tut. Es ist keine Beziehung auf Augenhöhe, sondern es werden immer dieselben Muster ablaufen, wie Manipulation des Partners oder Kontrolle und Isolation des Partners. Auch ganz wichtig ist die Abwertung, emotionale Gewalt. Das alles sind Dinge, die in einer gesunden Beziehung nichts zu suchen haben. Und der Partner auch unter einer ständigen Angst leidet und abends nach Feierabend nicht heimkommt und sich freut, dass alles friedlich ist, sondern immer auf Fußspitzen durch die Wohnung tapst.
1: Mhm. Toxische Beziehungen, das bezieht sich nicht nur auf Ehen oder Partnerschaften, sondern vielleicht sogar auch in der Arbeitswelt?
2: Man findet diese Beziehung überall, ob es Arbeitskollegen sind, ob es Freunde sind, Vorgesetzte sind. Und auch hier zeichnet sich immer wieder das Muster ab, wenn in der Arbeitswelt nur Kritik herrscht und keinerlei Wertschätzung, macht das natürlich auch in der Arbeitswelt jeden irgendwann krank.
1: Sie hatten 2019 zunächst eine Selbsthilfegruppe unter dem Titel Narzissmus und toxische Beziehung gegründet. Sie sind oder waren also selbst betroffen?
2: Ja, natürlich bin also mehrfach betroffen, denn ich komme schon aus einem Elternhaus, das sehr toxisch war. Und für Kinder gibt es keinen Ausweg. Ein Kind geht dann raus in die Welt und folgt seinen Mustern. Und die sind dann leider nicht gesund.
1: Lassen Sie uns doch mal über so ein Elternhaus sprechen. Was ist da passiert? Was ist dem Kind passiert?
2: Dem Kind ist sehr viel passiert. Oder den Kindern passiert in solchen Elternhäusern sehr, sehr viel. Ich würde auch heute sagen, man muss das schon als Missbrauch ansehen. Denn die Kinder werden nicht in die Welt gesetzt aus Liebe, sondern die Kinder sind ein Werkzeug. Die Kinder dienen zur eigenen Selbstdarstellung und müssen funktionieren.
1: Und das geht auch hin bis zu physischer Gewalt?
2: Auf jeden Fall. Ein gesundes Muster kann ja gar nicht, oder das erlebt das Kind ja nicht. Das Kind erlebt, dass es funktionieren muss in alle Richtungen. Und mit den eigenen Bedürfnissen hat das ganz, ganz wenig zu tun. Das kann sie gar nicht, den eigenen Charakter kann das Kind so gar nicht entwickeln, sondern es lernt zu funktionieren, dass auch hier alles einigermaßen ruhig abläuft.
1: Wenn man sowas in der Kindheit erlebt hat, könnte man sich doch vorstellen, dass man da nur raus will und in eine gute Beziehung.
2: Ja, das stimmt natürlich. Und ich bin auch sehr früh rausgegangen, allerdings mit den falschen Mustern in meiner Seele. Das heißt, du hast einfach dieses Drama in deinem Kopf und dieses Drama muss gefüttert werden. Das heißt, mir sind sicher auch gute Männer begegnet, aber die habe ich ziehen lassen. Es war also immer Drama behaftet. Wenn ich dann einen guten Menschen getroffen habe, dann war das für mich falsch. Das hat nicht zu mir gepasst.
1: Der war zu lieb?
2: Ja, zum Beispiel, viel zu lieb und somit total langweilig und konnte mein Dramazentrum nicht befriedigen.
1: Ist denn so eine toxische Beziehung immer mit dem Narzissmus eines Partners oder einer Partnerin verbunden? Wie gehört denn das zusammen?
2: Nein, also natürlich muss man unterscheiden, toxische Beziehung und eine Beziehung mit einer narzisstischen Persönlichkeitsstörung. Aber eine rein toxische Beziehung, da kämpfen oft Partner mit Altlasten, mit Traumata, die sie selbst erlebt haben oder auch psychische Erkrankungen. Es gibt ja sehr, sehr viele psychische Erkrankungen. Und in solchen Beziehungen ist mit Selbstreflexion eine Veränderung möglich. Da müssten beide an sich arbeiten und zwar sehr hart, dass man das verändern kann, dass es in eine gesunde Richtung geht. Das ist in einer toxischen Beziehung schon möglich, aber sehr schwierig. Wenn beide Partner einfach Altlasten haben, ob das jetzt psychische Erkrankungen sind oder Traumata, das ist ein großer Kampf, den man anstreben kann. Der kann auch funktionieren, aber es ist sehr schwierig.
1: Da geht es um toxische Beziehungen. Wie haben Sie das denn selbst erlebt? Welche Mechanismen haben Sie selbst erlebt live? Kann denn am Ende da auch psychische Gewalt eine Rolle spielen?
2: Ja, auf jeden Fall. Also es ist keine Voraussetzung in solchen Beziehungen. Die psychische Gewalt, die ist immer vorhanden, aber oft schlägt es natürlich auch um in körperliche Gewalt.
1: Ja. Und wie haben Sie das ausgehalten?
2: Ja, man hält sehr viel aus im Leben. Vor allen Dingen, wenn man dann schon viele negative Erfahrungen gemacht hat und sich auch ein bisschen vor seiner Außenwelt schämt, ganz einfach. Man schämt sich auch irgendwann, dass man schon wieder in irgendwas reingetapst ist. Und man hält es einfach aus. Wie es einem dabei geht, ist natürlich eine andere Sache.
1: Aber nicht ewig.
2: Nein, also es gibt, diese Fälle gibt es natürlich, die sehr lang oder wirklich lebenslang ertragen. Ich gehöre da nicht dazu. Ich habe mir immer vorgenommen, sobald ich geschlagen werde ich gehen und an mein eigenes Gesetz habe ich mich auch gehalten.
1: Was hält denn unter diesen Beziehungen leidende Partnerinnen oder Partner? Ich nehme an, es gibt auch Männer, die darunter leiden, in solch einer Beziehung fest. Was sind das für Strukturen?
2: Also meistens ist es dann schon diese tiefe emotionale Abhängigkeit. Denn so wie wir auch im Kopf ein Dramazentrum haben, haben wir auch ein Suchtzentrum. Und man hat immer die Hoffnung, dass es wieder wird wie am Anfang. Gerade in sehr narzisstisch geprägten Partnerschaften fängt das Ganze ja auch an mit so einer Phase des Love-Bombing, nennt man das. Ne? Man wird mit Liebe überhäuft und das merkt sich unser Gehirn. Und da möchte es gern zurück, wie bei einem Suchtkranken. Aber natürlich auch andere Dinge wie finanzielle Abhängigkeit, Einsamkeit, gemeinsame Kinder. Das ist immer schwierig, vor allem wenn gemeinsame Kinder da sind, auszusteigen. Denn letztendlich möchte man den Kindern doch die Familie bieten.
1: Aber so eine unfriedliche Familie dann?
2: Nein, natürlich nicht. Also auch das habe ich kennengelernt und habe lange versucht, das aufrechtzuerhalten. Aber das funktioniert natürlich nicht.
1: Also das eine wäre zum Beispiel das Frauenhaus, wo betroffene Frauen landen können, ja, wenn sie Gewalt erleben. Aber ich könnte mir auch psychische Erkrankungen vorstellen, die als Folge von solchen Beziehungen entstehen.
2: Sehr viele Erkrankungen. Also das fängt an von chronischen Erkrankungen, die so in Richtung Migräne gehen oder so körperliche Schmerzen entwickelt werden. Aber das geht noch viel, viel weiter. Depressionen. Hm. Bis hin zu Suizid. Mhm. Also die Bandbreite ist sehr groß. Ich kann von mir sagen, ich bin eigentlich lebenslang essgestört, habe auch viele Abstürze gehabt in meinem Leben, die ich habe behandeln lassen müssen. Ja, da gibt's ganz, ganz viel.
1: Ich habe eben schon mal kurz angefragt, dass nicht nur Frauen betroffen sind, sondern auch Männer. Gibt es da irgendwelche statistischen Aussagen?
2: Ja, es gibt natürlich Statistiken, aber die Dunkelziffer ist viel zu hoch und in den Statistiken schneiden die Männer schlechter ab. Ich halte davon überhaupt gar nichts. Ich kann sagen, bei uns, wir halten uns die Waage. Wir haben genauso viel betroffene Männer wie Frauen.
1: Sie meinen in Ihrem Verein?
2: Ja, und auch in der Selbsthilfegruppe. Von daher glaube ich, Statistik in dem Bereich toxischen Beziehungen und auch Narzissmus, der seltenst diagnostiziert wird, ist es ganz schwer, auf eine Statistik zu schauen.
1: Sie haben ja 2019 die erste Selbsthilfegruppe in Hessen zu diesem Thema gegründet. Heute gibt es ja wohl mehrere im ganzen Bundesland oder auch überhaupt in Deutschland. Wie kann denn eine Selbsthilfegruppe helfen, unterstützen?
2: Also ich glaube, die größte Hilfe bei uns ist schon, wenn man in unseren Raum reinkommt und bei Menschen sitzt, die sofort wissen, um was es geht. Das fällt ganz vielen schwer, der Außenwelt zu erklären, in was sie da hineingeraten ist. Und oft ist es auch das Problem, gerade wenn es eine narzisstische Persönlichkeitsstörung ist, dass diese Menschen sich so gut verkaufen, dass man seiner eigenen Verwandtschaft gar nicht erklären kann, wie dieser Mensch ist, weil sie ihn ganz...
1: Der sozusagen der toxische Partner.
2: Genau, ja, genau, weil der sich ganz anders darstellt. Ne? Er kann das sehr gut... Und in Schach halten, dass er nach außen nicht auffällig wird. Mhm. Und allein das Verständnis. Ich glaube, das Verständnis steht ganz oben, dass jeder Neue, der wirklich total ängstlich bei uns um die Ecke kommt, nach einer Viertelstunde schon atmen kann, weil er weiß, die verstehen mich.
1: Mhm. Sie haben gesagt, dass Sie eben sich daraus gekämpft haben, aus nicht nur einer, sondern mehreren Beziehungen. Und wie geht's Ihnen heute?
2: Mir geht es heute gut. Ich lebe heute in, glaube ich, der ersten gesunden Beziehung in meinem Leben. Wir sind eine Patchwork-Familie. Es ist eine ganz normale, langweilige Beziehung. Mhm. Und das ist gut so. Heute liebe ich Langeweile. Inzwischen habe ich es gelernt. Und mein Mann war da am Anfang mit Sicherheit maßlos überfordert mit dem ganzen Thema. Also inzwischen ist er aber auch schon Fachanwalt zu dem Thema. Und aber das ist natürlich, da brauchst du auch einen Partner, der sich drauf einlässt, der das verstehen möchte. Heute lebe ich gut, aber ich würde sagen, das Seelische endet nie so ganz. Da glaube ich auch persönlich überhaupt nicht dran. Es wird immer wieder Momente oder Situationen geben, die mir auch sehr, sehr schwer fallen oder in denen ich mich auch zurückziehe. Aber das ist was, damit kann ich gut leben.
1: Simone Reitz hat nicht nur eine Selbsthilfegruppe in Hessen gegründet 2019, sondern jetzt vor einem Jahr auch einen Verein, der sich Mutige Wege Darmstadt nennt. Warum nach der Selbsthilfegruppe nun ein Verein?
2: Wir können einfach ein größeres Angebot erstellen. Wir sind finanziell besser aufgestellt. Inzwischen bieten wir sogar Freizeitangebote an, dass die Seele einfach mal frei hat. Mhm. Aber wir haben natürlich auch Kooperationen mit einem Psychologen, mit einer Rechtsanwältin für Familienrecht. Wir haben eine Resilienztrainerin und eine psychologische Beraterin. Und vor kurzem wurde sogar noch der Stammtisch gegründet, einmal im Monat. Das alles zum Teil auch umgesetzt mit ehemals Mitgliedern der Selbsthilfegruppe, die sich heute für den Verein stark machen.
1: Wie viele Mitglieder hat der Verein jetzt?
2: Der Verein ist jetzt so bei 40 Mitglieder.
1: Ah ja. Ja. Und der Name Mutige Wege, wozu braucht's denn Mut? Also gegen welche Ängste kämpfen die Betroffenen da an?
2: Vor allem braucht es Mut, sich auf den Weg zu machen. Der längste Weg beginnt mit dem ersten Schritt und mit ganz viel Ängsten. Und jeder hat da natürlich sein eigenes Tempo. Und es sind auch noch nicht alle ausgestiegen, die zu uns kommen, sondern auf dem Weg. Aber jeder hat auch sein eigenes Tempo und jeder schreibt seine eigene Geschichte.
1: Das heißt, der Weg ist der Weg raus aus so einer Beziehung.
2: Genau.
1: Ja, und ich habe gesehen, im Vorstand des Vereins sind auch Kira Reitz, stellvertretende Vorsitzende, und Markus Reitz, Rechnungsführer. Das ist anscheinend die ganze Familie, die da mitmacht. Ist das sozusagen ein Familienunternehmen?
2: Ja. Also das, ich glaube, ohne das Wissen der Familienmitglieder wäre der Verein nicht entstanden. Denn mein Mann hat 30 Jahre Vereinserfahrung auf verschiedenen Vorstandsebenen und seine Tochter Kira ebenso. Das hat die Gründung natürlich viel leichter gemacht. Er kann sich um alles Administrative kümmern. Er kümmert sich um die Finanzen. Er kümmert sich um das Fundraising, was auch bei uns natürlich in so einem Verein ganz wichtig ist. Und die Tochter, die kümmert sich um die Mitgliederverwaltung. Und somit habe ich ganz freie Hand, um zum Beispiel hier zu sitzen.
1: Ja, wunderbar. Ja, am besten nennen wir jetzt mal die Webadresse von dem Verein.
2: Das ist www.narzissmus-darmstadt.de. Man findet uns aber auch leicht über Google mit Mutige Wege Darmstadt.
1: Und ich habe gesehen, dass Sie demnächst mit diesem Verein einen Fachtag veranstalten. Wege aus toxischen Dynamiken. Und zwar am 13. Juni im Saal vom Goldenen Löwen in Aheilgen. Das macht also der Verein, der das ausrichtet.
2: Genau, das richten wir als Verein aus und haben auch dazu natürlich ein Programm, das uns durch den Tag führt, wie zum Beispiel den Psychologen, die Rechtsanwältin für Familienrecht. Wir haben natürlich eigene Vorträge, wir haben eine Podiumsdiskussion und wir haben ein Achtsamkeits- und Resilienztraining dabei. Ja.
1: Und an wen richtet sich dieser Fachtag?
2: Also Sie kommen wirklich aus verschiedenen Richtungen. Entweder sind sie selbst betroffen. Wir haben aber auch viele, die im sozialen Bereich arbeiten.
1: Für die ist das auch.
2: Ja, genau. Also es ist ganz wichtig, Leute, die in psychiatrischen Kliniken arbeiten oder Frauenhäuser. Es haben sich auch Leute aus dem Frauenhaus angemeldet, Mitarbeiter, Sozialpädagogen. Für die das Thema natürlich auch sehr wichtig ist, zu verstehen.
1: Bis wann kann man sich da anmelden?
2: Oh, unsere Anmeldungsfrist ist bis zum 8.6.26.
1: Und das kostet etwas?
2: Ja, das kostet pro Person 15 Euro und für Vereinsmitglieder ist es kostenlos.
1: Schön, also dann danke ich Ihnen für diese interessanten Informationen. Und wir haben noch etwas vergessen, fast hätte ich es vergessen, dass gerade erst letzte Woche dieser Verein, den es erst seit einem Jahr gibt, einen Preis bekommen hat, nämlich einen der Ludwig-Metzger-Preise.
2: Genau.
1: Sie waren gar nicht da, gell?
2: Nee, aber durch den Verein haben sich 4 Leute bereit erklärt, den Preis entgegenzunehmen. Und das haben sie ganz toll gemacht. Wenn ihr das hört, vielen Dank dafür. Und wir haben uns gefreut, dass wir da ausgewählt wurden.
1: Ich freue mich auch und gratuliere dem Verein Mutige Wege und vor allem Ihnen, weil Sie ja

0: Es ist spannend, in lockerer Alltagssprache erzählt, mit viel Verständnis für die Figuren, ohne zu entschuldigen. Also manches, was man da liest, ist eher irgendwie umgekehrt zu dem, was Sie gesagt haben. Aber es steckt so einiges dahinter, was auch bei Ihnen unter toxische Beziehung fällt. Also wenn man das liest, dann begleitet man Charlie auf dem Weg zu einem Anti-Aggressionstraining für Frauen. Nur wenn sie daran teilnimmt, darf sie weiter bei ihrer besten Freundin Ella wohnen. In die eigene Wohnung kann sie nicht zurück. Doch mit den Schwerverbrecherinnen, die sie in der Gruppe vermutet, will Charlie nichts zu tun haben. Ist es denn ihre Schuld, dass ihr Ex-Freund Valentin sie immer wieder zur Weißglut trieb? Dabei hatte es gut angefangen. Mit ihm an ihrer Seite fühlte sie sich endlich schön, als besserer Mensch. Bis die Beziehung aus dem Ruder lief. Erst im Austausch mit den anderen Frauen beginnt Charlie, sich ihrer eigenen Verantwortung zu stellen und die Geschichte einer emotionalen Abhängigkeit neu zu erzählen. Mit Ellas Unterstützung kämpft sie sich aus der Spirale von Unterwürfigkeit, Wut, Schmerz und Scham heraus. Die Autorin Clara Leinemann, geboren 1994 in Köln, studierte kreatives Schreiben in Hildesheim und schreibt Prosa, Dramen und Hörspieltexte. Ihr erster Roman Gelbe Monster erhielt den Lit Cologne Debütpreis 2026. Er ist geradezu wie ein Schmöker zu lesen, trotz des ernsten Hintergrunds und der oft haarsträubenden Aktionen der Anti-Heldin Charlie. Das Buch ist erschienen in der Reihe Suhrkamp Nova. Es ist 192 Seiten dick und kostet 22 Euro. Als E-Book 18,99. Die Stadt Darmstadt und der Penn Deutschland haben im Jahr 2004 ein Stipendium ins Leben gerufen, um Exilschriftstellerinnen und Schriftstellern die Möglichkeit zu geben, in Ruhe und ohne wirtschaftliche Not Texte zu erarbeiten. In Darmstadt. Das Stipendium, das für die Dauer eines Jahres vergeben wird, ist benannt nach der 2002 in Darmstadt verstorbenen Schriftstellerin Elsbeth Wolfheim, die viele Jahre lang den Einsatz des Deutschen Penn für politisch verfolgte Autorinnen und Autoren organisiert hat. Die neue Stipendiatin im Rahmen des Penn-Programms Writers in Exile ist Mariam Kischerwartz, 23 Jahre jung, aus Afghanistan. Und ich kann Mariam heute im Studio von Radio Darmstadt begrüßen. Hallo Mariam.
1: Hallo. Zuerst möchte ich mich bedanken bei dir, dass ich heute hier bin und mit dir zu sprechen.
0: Ja, ich freue mich auch über unser Gespräch. Mariam, seit wann bist du denn in Darmstadt?
1: Ich bin seit ungefähr 4 Monaten in Deutschland.
0: Ah ja, du sprichst ja sehr gut Deutsch. Also in den 4 Monaten hast du das nicht gelernt. Wo und wann hast du das gelernt?
1: Vielen Dank, es ist sehr nett von dir. Ja, ich habe Deutsch in Afghanistan unter schwierigen Bedingungen gelernt. Mhm. Ich kann sagen, der Prozess, dass ich Deutsch gelernt habe, war nicht einfach, weil insbesondere in Niveau B1. Mhm. Ich hatte kein Buch und momentan gibt es auch nicht viele Bücher auf Englisch und Deutsch in Afghanistan.
0: Hattest du eine Schule, einen Kurs?
1: Ja, ich hatte Online-Kurs und dadurch habe ich das gelernt.
0: Mhm. Und was war deine Motivation, in Afghanistan Deutsch zu lernen?
1: Das ist eine interessante Frage. Mhm. Als ich in Afghanistan war, war ich sehr depressiv, aber ich habe mir gesagt, dass es jetzt eine Zeit ist, in der viele Frauen Hilfe brauchen und dass wir müssen in jeder Situation weitermachen müssen. Das war der Grund, dass ich durchgelernt und
0: aber du hättest Bücher auch Englisch lernen können oder Spanisch oder warum Deutsch?
1: Das ist ja auch viele Optionen, aber Deutschland ist ein sicheres Land für Frauen und man kann hier in Ruhe ihre Wege weiterentwickeln und viel für Frauen machen.
0: Aber du hast mir auch erzählt, dass du zwei Geschwister hast, die schon in Deutschland leben. Das war vielleicht

0: auch eine Motivation für dich, Deutsch zu lernen und vielleicht irgendwann hierher zu kommen?
1: Ja, bestimmt, dass ich Geschwistern und auch mein Onkel, sie sind in Hamburg. Mhm. Ja, das ist auch eine Motivation. Und die Situation in Afghanistan ist auch eine große Motivation, die man durchlernen und so.
0: Also du meinst die schlimme Situation vor allem für Frauen?
1: Ja.
0: Mhm. Der PEN Deutschland unterstützt ja Autorinnen und Autoren, die in ihren Ländern Schreibverbot haben oder zensiert werden, die in Gefahr sind, wenn sie trotzdem regimekritisch schreiben. Wie war das in deinem Fall? Du hast zwei Bücher geschrieben. Zu welchen Themen?
1: Soweit wir wissen, es ist in Afghanistan schon ein Verbrechen, eine Frau zu sein. Und es herrscht ein Klima der Angst und Zensur. Viele Autorinnen müssen ihre Arbeit einschränken oder ganz aufgeben. Und auch ich konnte nicht mehr frei und sicher schreiben. Deshalb wurde es unmöglich, ohne Angst weiterzuschreiben. Hm. Und ich habe ja zwei Bücher über Afghanistan, Frauen und Männer geschrieben. Das ist
0: also ein Buch über die Frauen?
1: Ja.
0: Und ein Buch über die Männer, oder?
1: Über die Männer, ja. Mhm. Und ich hätte gern sie in Deutschland veröffentlichen, ja.
0: Das heißt, sie müssten übersetzt werden?
1: Ja.
0: Mhm. Und vielleicht gibt es da eine Unterstützung vom PEN, das wird man wohl sehen, ne?
1: Ja, PEN Deutschland hat schon übergenommen, einen Roman von mir zu übersetzen, ja.
0: Und wie heißt der in deinem Titel, wenn du den Titel übersetzt?
1: Der Titel ist Der Zug fällt im Dunkelheit, aber Licht, ich kann das nicht so gut übersetzen auf Deutsch.
0: Okay, wir werden das vielleicht irgendwann lesen können und dann wird der Zug einfach in die Dunkelheit fahren und vielleicht ins Licht herauskommen oder so, meinst du das?
1: Ja, genau. Ja?
0: Ah, schön, okay. Die sind ja geschrieben in deiner Sprache, also in Dari oder in welcher Sprache schreibst du?
1: Ja, ich habe sie in Dari oder Persisch geschrieben und deswegen, ich brauche übersetzen zu lassen.
0: Und in Afghanistan hast du diese Bücher überhaupt veröffentlichen können?
1: Momentan, ich kann deutlich sagen, dass die Situation für Autoren ist sehr schlecht ist. Mhm. Deswegen, man kann nicht veröffentlichen, aber ich habe meine drei Bücher in Afghanistan veröffentlichen, aber nur diese zwei Bücher. Mhm. Ich versuche mal, dass ich hier veröffentlichen.
0: Und hattest du da einen Verlag, der das gemacht hat?
1: In Afghanistan?
0: Ja.
1: Ja, in Afghanistan war ein Verlag und aber ich hatte das Zensur und ohne Zensur man kann nicht veröffentlichen oder schreiben.
0: Ah ja, also du musstest das Buch zensieren lassen. Ja. Das heißt, es wurde verändert.
1: Ja, das ist sehr gefährlich.
0: Ja. Das, wenn man das nicht macht.
1: Genau, ja.
0: Das heißt, das man hat vielleicht schon beim Schreiben die Schere im Kopf?
1: Ja.
0: Kann man das so sagen?
1: Ja, vor dem Schreiben, man muss immer Zensur machen, dann schreiben.
0: Mhm.
1: Es wäre besser.
0: Wie ist denn der PEN Deutschland auf dich aufmerksam geworden?
1: Als ich in India war, habe ich dieses Stipendium gefunden und mich darauf beworben.
0: Mhm.
1: Sie haben meine Unterlagen an die Jury weitergeleitet und ich habe auf die Entscheidung der Jury gewartet.
0: Mhm.
1: Ja, danach haben sie mir ein Formular geschickt und ich habe diese Formular ausgefüllt und eine Biografie von meinen Büchern sowie weitere Unterlagen habe ich gesendet.
0: Mhm.
1: Und ja, nachdem ich dieses Stipendium erhalten, konnte ich nach Deutschland waren.
0: Das heißt, du warst also gar nicht mehr in Afghanistan, sondern du warst in Indien, ich glaube mit deinem Vater oder so. Und von dort aus war es dann leichter, hierher zu kommen.
1: Ja, von Afghanistan, man kann nicht direkt nach Deutschland fliegen, weil es gibt gar nicht direkte Fliege.
0: Darf man denn überhaupt ausreisen als Frau?
1: Genau, man kann nicht.
0: Geht nicht.
1: Man soll nur mit einem Mann, Vater, Bruder oder einem Mann reisen, ansonsten darf man nicht.
0: Genauso wie man, also was heißt Mann, wie eine Frau eben gar nicht auf die Straße darf ohne männliche Begleitung. Das zieht sich ja durch das ganze gesellschaftliche Leben, dass Frauen alleine kaum noch etwas dürfen.
1: Also momentan es ist eine Situation, die Frauen haben nicht menschliche Rechte und sie dürfen gar nicht machen und es ist das wird heutzutage strenger und
0: also du selbst musstest, wenn du auf die Straße gehen wolltest, mit einem Bruder oder mit deinem Vater gehen.
1: Ja, es wäre besser, wenn man mit einem Mann rausgehen, weil manchmal es ist sehr gefährlich.
0: Und dann auch in der Burka.
1: Genau, in der Burka oder man muss Hijab oder Burka haben, ansonsten ist es sehr gefährlich, weil momentan sind viele Frauen im Gefängnis, ohne etwas zu machen. Sie hat nicht gemacht, aber nur wegen ihrer Hijab, sie sind im Gefängnis.
0: Also das Ganze, diese Situation war sehr bedrängend auch für dich. Das kommt ja zudem dazu, dass du nicht schreiben oder nicht veröffentlichen konntest. Insgesamt war die Situation schwierig und das war sicher die Hauptmotivation eben auch, in ein anderes Land auszureisen.
1: Es ist genau eine große Motivation, die man auf nach andere Land zu reisen, weil in Afghanistan Frauen können nichts machen, nicht studieren und alles ist verboten.
0: Schule auch?
1: Ja, bis 6. Klasse. Sie können nur bis 6. Klasse studieren, dann nach dem 6. Klasse sollen sie heiraten. Es ist wie ein Katastrophal. Und ich dachte immer, dass ich muss eine Hoffnung für Frauen in Afghanistan sein. Und ich muss in jeder Situation weitermachen, weil als eine Frau in Afghanistan, wir mussten immer weitermachen.
0: War einiges von diesen Ideen, die du da hast, jetzt in diesem Buch, oder ist das in dem Buch drin über die Frauen in Afghanistan? Was hast du da beschrieben?
1: Ich habe in meinem Buch geschrieben über die Situation in Afghanistan momentan und auch die Geschichte von Frauen. Und ja, das steht in diesem Buch. Ja.
0: Ja, dann hoffen wir, dass es übersetzt werden kann, dass wir das auch lesen können. Was sind denn deine Pläne für jetzt, für die Zeit in Darmstadt?
1: Ich musste meine Bücher übersetzen lassen und bin Deutschland hat das übergenommen und ich möchte auch studieren und etwas in der Zukunft etwas für Frauen machen.
0: Hast du denn etwas, was dem deutschen Abitur gleichkommt oder musst du dazu erstmal ein Abitur machen?
1: Ich muss diese Zeugnis, das ich habe, soll ich anerkennen, dann
0: okay.
1: Ja, dann schaue ich mal.
0: Ah ja, gut. Ja, und dann hoffe ich, dass du eine gute Zeit hier in Darmstadt haben wirst, dass dich das Ambiente hier und die Menschen unterstützen und dass du für dich hier weiterkommen kannst.
1: Ja, das. Ich bedanke mich viel auf PEN Deutschland, dass sie mir viel geholfen haben und auch viele nette Menschen in Darmstadt.
0: Okay, dann mach's gut, Mariam.
1: Danke.
0: Bis dann. Tschüss. Tschüss.
2: Vielen Dank, Jutta, für diese aufschlussreichen Interviews, die du da geführt hast. Nochmal zur Erinnerung, es war ein Ausschnitt von Mathilde on Air von der 50. Sendung. Die Sendung läuft alle zwei Monate, Mittwoch um

Das war ja der Kulturkalender von mir, Ruben Brückner. Ich habe euch da mal wieder ein paar Sachen zusammengeschnipselt gehabt. Und eigentlich hätte ich gerne eines unserer Interviews, die wir geführt haben, abgespielt. Aber leider befindet sich das noch im Schnitt. Deswegen hört gerne nächste Woche in die Gigparade rein. Dann hört ihr die Interviews vom Schlossgrabenfest. Und ob nächste Woche hier wieder Petra steht oder ich und Martha oder ich alleine, das wissen wir noch nicht. Aber ich kann euch versprechen, ihr werdet irgendwas hören. Und ich freue mich. Und

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3: Clubhouse Paradise, eure Sendung für elektronische Musik mit News, Hintergrundinformationen und Veranstaltungstipps auf Radio Darmstadt. Noch auf UKW 103,4 MHz, als auch via DAB Plus digital für den Rhein-Main- und Rhein-Neckar-Raum in Stereo jeweils. Radar weltweit im Livestream auch unter www.radiodarmstadt.de. In der Sendungswiederholung immer am 2. und 4. Dienstag von 22 bis 24 Uhr auf Bermudafunk, dem freien Radio Rhein-Neckar auf UKW 89,6 MHz für Mannheim und Ludwigshafen-Rhein, UKW 105,4 MHz für den Großraum Heidelberg, als auch im Livestream unter www.bermudafunk.org. Melbo uns auch auf www.clubhouseparadise.de.net.org oder auf unserer gleichnamigen Facebook-Gruppe als auch Seite. Am Mikrofon und an der Technik begrüßt euch heute unter anderem Joachim Stark. Hallo!
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3: Live mit dem heutigen Gast DJ Alex Depart aus dem Raum Frankfurt Main vom Tanzhaus West Dora Brillant und Stadtland Bass aus Frankfurt. Live und her in dem Mix und im eventuellen Kurzinterview. Dazu aktuelle Party- und Event-Tipps, Sendungsvorankündigungen, eventuelle und vieles mehr. Bleibt einfach dran in den nächsten noch knappen 2 Stunden. Es lohnt sich, euer aktuelles Clubhouse Paradise Team um Joachim Stark und den Rest der Crew. Denn DJ Alex Depart findet ihr auch auf Soundcloud, Facebook und Co. Viel Spaß!

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1: 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Frankfurt und Erik SSL und DJ Falk von Radio Sunshine Live am Samstag, den 6.06.2026 an der Eremitage Schwaghäusl. 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Weitere im Laufe unserer heutigen Sendung auch. Ja, alles weitere dann später. Jetzt gibt's erstmal deshalb auch Future Peace mit Why Don't You Dance With Me. My love will surround you.
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Jetzt also bis zum Schluss mit dem heutigen Gast-DJ Alex Depart aus dem Raum Frankfurt Rhein-Main, live on air in the mix bis zum Schluss der heutigen Sendung. Dazu später noch aktuelle Party- und Event-Tipps, Sendungsvorankündigungen und vieles mehr. Also dranbleiben, viel Spaß noch, aber jetzt erstmal eine ganze Zeit lang in the mix Alex Depart aus dem Raum Frankfurt Rhein-Main. Viel Spaß mit seinem Set bis zum Schluss der heutigen Sendung und im Interview später.